0: sag uns die Verse. Lamm der Lebendige. Oh, lass die Toten ihre Toten begraben. Folge mir nach. Lass die Toten ihre Toten begraben. Folge mir nach. Halleluja.
1: Ich hatte einen neuen Traum. In diesem Traum sah ich eine Kirche von innen und von außen sah diese Kirche aus wie ein, so, wie ein Tempel mit so Säulen vor der Tür. Und aus dieser Kirche heraus kam eine nackte, stark tätowierte junge Frau. Sie kam aus dieser Kirche heraus, ging so kleine Stufen, die ganz breit über diese ganze Front waren, herunter und kam auf uns, die wir da draußen anwesend waren, zu. Die Frau bewegte sich ganz selbstverständlich in ihrer Nacktheit, so als ob sie gar nicht nackt wäre, zeigte ihre Nacktheit allen Anwesenden von allen Seiten. Irgendwann beugte sie sich nieder, sie kniete, sie kauerte sich hin und zeigte ihr Gesäß und ihre Vulva, ihr Genital, um alle Anwesenden aufzureizen und zu verführen. Insgesamt war ihr Auftreten sehr aufreizend und verführerisch, ließ auch mich nicht unbeeindruckt. Wie sie da so herumwandelte und auf und ab ging mit all ihren Beschriftungen. Der ganze Körper war beschriftet. Ich konnte aber nicht lesen, was da im Einzelnen stand. Dann wechselte die Szene und quasi wie ein Kameraschwenk ging es von links von dieser Frau, die sich da ja jetzt so hingekauert hatte, rüber nach rechts wieder zu dem Tempel hin. Und aus der Richtung des Tempels, ich weiß nicht genau, ob es aus dem Tempel der Kirche, es war von innen wie so eine Kirche, wie eine große Kirche, wie wir die so kennen, innen ganz schlicht mit so Sandstein, Naturstein gebaut, hoch und hell innen drinne, ein großer Raum, leerer Raum mit wenig, also nicht so Malereien und so ein Kram da drinne, sondern ganz schlicht innen drin. Aus dieser Richtung, entweder aus dieser Kirche heraus, kam ein Prunkwagen oder er kam von daneben, von rechts daneben die Straße runter, aber es war irgendwie aus Richtung dieser Kirche, Tempel, kam dieser Prunkwagen. Was meine ich mit Prunkwagen? Es war ein Auto, motorisiert, es sah so aus, wo Adolf Hitler drin saß, so eine Staatskarosse, richtig aufwendiges Ding mit so einem Cabriolet offen, mit wo man dann hinten so diese unter einer Plane sieht, dass da das Verdeck versteckt ist, was man dann zuklappen kann. Das Ding war aber eher so ein Fantasieauto, ziemlich kurz, und es war weiß und wirklich prunkvoll und da saß einer drinnen, da saßen mehrere drinnen und ich glaube so vier Leute. Er hatte so eine Entourage dabei, diese Hauptfigur, und diese Hauptfigur war prunkvoll bekleidet. Die hatte so ein Prachtgewand an mit so einem ganz hohen, so einen prächtigen Kragen, der mit Gold und allem Möglichen bestickt war. Mit Steinen, ne, so erinnert ein bisschen an so ein Kostüm von Elvis Presley, so angeberisch und kitschig auch. Und dieser Wagen fuhr relativ schnell und die Hauptperson da drin, ne, dieser Geschmückte, der führte so Selbstgespräche, der predigte so vor sich hin und hörte sich selber gerne reden und fuhr dann also da aus der Szenerie hinaus. Was hat das zu bedeuten? Diese Person in dem Auto wirkte auf mich so aus dem Mittelding zwischen Adolf Hitler und Marilyn Manson. Marilyn Manson ist der High Priest of the Church of Satan in den USA, ein Musiker, ein ziemlich skurrile Type, weil die Kirche Satans ist in den USA auch als Kirche anerkannt. Und Antichrist, Adolf Hitler war ja ein Antichrist. Der hat ja hier die Menschheit verführt, die Deutschen verführt. Also ich hatte irgendwie, als ich dann erwachte aus dem Traum, spontan die Deutung, das ist die Hure Babylon und der falsche Prophet, ja. Und die Hure Babylon hat auch mich versucht, da zu bezirzen, zu verführen durch ihre Nacktheit, durch das Zeigen ihres Körpers. Und dann kommt da dieses Auto, dieser Prunkwagen, ein prachtvolles Fahrzeug da mit einem Typen drin, der sehr selbstgefällig Reden schwingt. Und so habe ich gerade wieder den Stefan Driese erlebt, ein Prediger, der mal Pastor in der Taube in Heidelberg war, jetzt sich in Tottenham, London aufhält, da sich niedergelassen hat. Und ja, da war neulich ein Streitgespräch, hatte ich mit dem da per Facebook im Chat. Und er ist so ein selbstgefälliger Typ, der vollkommen davon überzeugt ist, alles, was er sagt, ist ja vom Heiligen Geist inspiriert, weil er ja so gesalbt ist, ja schon 20 Jahre dabei oder 30 Jahre schon dabei. Ja, also die Hure Babylon kommt aus der Kirche oder sie verlässt die Kirche und der falsche Prophet kommt aus der Kirche. Kommt er?

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Bei der Auferstehung werden wir sein wie die Engel. Wir werden nicht mehr sterben, werden aus der Auferstehung heraus leben können, aus der Auferstehung heraus leben können im Diesseits, im Leben. Wir werden also nicht mehr sterben. Ein Wort, das vielleicht Angst macht oder einen inspiriert. Wir werden nicht mehr sterben. Es ist ja die Hülle, die stirbt, aber wir werden nicht mehr sterben. Wir werden oft aus der Auferstehung heraus leben. Das sagt Christus. Wir werden sein wie die Engel, wie wir sein wie die Engel, die geistigen Engel, nicht die gefallenen Engel. Werden sein wie die Engel und werden leben aus Christus heraus, aus der Auferstehung heraus leben, keine Angst haben. Es ist schwierig und erfordert jeden Tag neu Gebet und Zuversicht, um nicht in Angst und Schrecken zu geraten. Ja, aber wir dürfen bleiben bei ihm dran. Wir dürfen aus der Auferstehung heraus leben. Das ist das Ziel eines wiedergeborenen Christen. Er darf aus der Auferstehung.

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Nachtrag zum Traum von der Hure Babylon, also von der nackten Frau und diesem falschen Propheten. In dem zweiten Teil des Traums geht es ja um einen Kirchturm, den da Menschen besteigen. Im Traum hatte ich wohl den Eindruck, das ist in Jerusalem, in der Altstadt. Das ist so ein Kirchturm, erbaut aus Bruchsteinen, Natursteinen. Und innerhalb dieses Kirchturms war ein hölzernes Treppenhaus, also so nochmal ein eigener Turm, ein hölzerner Turm. Eben halt mit Treppen und viele Menschen waren auf dem Weg nach oben. Und ich habe nochmal drüber nachgedacht und Gott gebeten, mir eine Deutung zu geben. Was könnte dieser Teil des Traums bedeuten? Weil der hat mir noch nicht so richtig Sinn gemacht. Und ich kam dann irgendwie auf Turmbau zu Babel, in einem Turm in den Himmel bauen. Und dann hatte ich's. Das sind die menschlichen Wege hin zu Gott, ja. Die zusammenbrechen, die nicht funktionieren in der Krise, ja. Was, ja, das ist ICF, International Christian Fellowship. Wir wollen euch begeistern für die Liebe zu Gott. Das ist der menschliche Weg, ja. Da sind also Leo Bigger und Tobias Teichen wollen Menschen hier im Land und in der Schweiz und in Österreich für Gott begeistern. Das ist sich selber auf den Weg machen, sich selber einen Turmbaum hinauf in den Himmel. Ich glaube, so ist der Traum deutbar. Und diese Wege hin zu Gott, die funktionieren nicht. Jetzt gerade in dieser Corona-Krise, die Begeisterung für Gott wird ziemlich schnell nachlassen, wenn du ihn nicht erlebst. Ja, Jesus sagt, mein Vater will auch solche Anbeter zu der Frau da am Brunnen in Samarien. Weil die Frau erzählt ja, wir beten da oben auf den Bergen an, aber ihr Juden sagt, wir sollen in Jerusalem anbeten. Und dann sagt Jesus, auch mein Vater sucht Anbeter, aber er will angebetet werden im Geist und in der Wahrheit. Und diese menschlichen Wege, dieses hölzerne Gestell hinauf in den Himmel, da wo ja Gott wohnen soll, das sind menschliche Wege. Und die funktionieren eben auch in der Corona-Krise nicht und in anderen wirklichen, wenn es darauf ankommt, ja, wenn es dem Satan beliebt, uns zu sichten wie den Weizen, dann brechen diese Stairways to Heaven, diese Treppen in den Himmel, die brechen zusammen, die stürzen in sich ein, weil du kommst nicht in den Himmel, nicht mit unseren eigenen Wegen. Ja, und was ist die Auflösung? Die Auflösung ist das, was Jesus gesagt hat. Im Geist und in der Wahrheit. Im Geist, nicht im Fleisch. Und ihr müsst von neuem geboren werden. Ansonsten werdet ihr das Reich Gottes nicht sehen. Du kommst nicht, die Treppe in den Himmel funktioniert nicht. Du kommst mit der hölzernen Treppe da. Die ist nicht Geist. Du kommst mit der hölzernen Treppe nicht in den Himmel. Du wirst Gott nicht sehen. Du brauchst eine Offenbarung. Und die kann nur geschehen durch Gottes Erbarmen. Das liegt nicht an unserem Lauf oder Wollen, sondern an Gottes Erbarmen. Und deswegen sind diese, ich denke, deswegen habe ich so eine große Ablehnung auch gegenüber der ICF Hillsong. Wir wollen dich begeistern für die Liebe zu Gott. Nicht für die Liebe, die Gott zu uns hat, sondern man will Gott lieben, ja. Und so rum funktioniert es nicht. Das zeigt mir hier der Traum. Diese Stairways, diese Treppen steigen hinauf in den Himmel, die brechen zusammen. Ja, die brechen zusammen. Das ist die Deutung des Traums. Amen.

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0: Eins wollen wir noch. Wollen wir noch eins? Vater, Herr, du bist ein guter Gott. Und du hast uns von eh und je geliebt, Herr. Halleluja. Du hast uns zu dir gezogen aus lauter Güte, Herr. Halleluja. Und heute Morgen, Amen. Aber Vater, ich danke dir, Herr, dass du uns einen Frühstückstisch. Ist noch sehr früh, aber egal. Du hast uns einen Frühstückstisch gedeckt. Halleluja. Und gieß uns überfließend ein, Herr. Halleluja. Wir dürfen trinken von deiner Gnade heute Morgen ganz frisch, ganz neu, Herr. Und du hast uns morgen sogar schon Wein angeschenkt, Herr. Halleluja. Nam, nam. Hui.
1: So, dieses Lied, das ist eigentlich ein Rinteln-Song. Dieser Song wurde geschrieben von Karl-Gerd Striebicke in Rintel. Ist ein etwas ruhigeres Stück und wir haben es verändert in, sagen wir mal, in Rock.

0: der Teufel kommt, wie der Käufer zerstreut ankommt, natürlich ein zerstreuter Teufel, der umherläuft wie ein Russland, ja, der einfach nur dumm daherkommt und nicht mehr weiß, was er machen will. Ja, Erweckung ist dann in der Nähe, wenn der Teufel einfach nicht mehr weiß, was er machen will. Er redet dummes Zeug, RZ erstreut, er ist wie, er macht einfach nur Gewalttaten und macht wirklich dummes Zeug. Ja, Wirkung ist, wenn der Teufel kommt und man denkt, der Teufel ist ja brutal, der Teufel ist ja ein echtes Schwein, ein brutaler Kerl, ja, wenn der Käufer durch den Geist in den Menschen hineinwirkt und macht wirklich dummes Zeug, so komische, dumme Sachen, der brutal sind und quält und morgen und schlecht redet und alles, das dummes Zeug macht, dann kommt Erweckung und dann kommt kein Christus hineinkommen und wirklich dieses dumme Zeug beseitigen in den Geist Christi und dann können die beiden Gegenpole können dann sich aneinander aufreiben. Am Ende muss das dumme Zeug des Satans besiegt. Ja, mach, das ist doch wirklich wahr und es ist traurig, muss man das Himmelreich leidet Gewalt und die Gewalttätigen auf dieser Erde reißen es an sich, der dumme Teufel als Gewalttäter reißt es an sich und macht einfach nur Terror, das ist doch so traurig, wenn der Teufel so gut gemacht und Satellit macht, ja, das ist doch einfach so scheiße ist das, es ist echte Scheiße ist das, eher deshalb ist es so, dass Christus kommt dann bei der Erweckung und den ganzen Werke des bösen Schweineteufels besiegt, ja, so soll es sein, es muss sein, kann warten, kein Warten.
1: Keep

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Noch einen Nachtrag zu dem Traum-Kaufhaus-Band-Lobpreiserweckung. Und zwar zu der Astschere, dem Astkneifer, mit dem ich da auf der Schulter rumlaufe. Na, der symbolisiert ja, also das ist in gewisser Weise, ist tatsächlich momentan, wird die Arbeit meiner nächsten Tage sein, dass ich 5 Fichtenbäume, lasse ich umsägen vom Holzfäller, und die werde ich dann entasten mit diesem Astkneifer. Also wie ich gestern da mit dem Stefan Dries geredet habe, denke ich, zeigt mir Gott eben, wie er mich sieht. Meine Aufgabe ist es eben wie ein Gärtner oder eben in meiner Spezialberufung als Aufräumer, dass ich was abschneide. Ja? Und das sind eben diese falschen Lehren vom Leib Christi. Ja, und so wie ich da jetzt, wie ich schon einen Baum zerlegt habe mit diesem Ast, mit der Astschere, so muss einiges weg. Einiges muss weggeschnitten werden, eben diese falsche Theologie, Jesus gleich Himmel, kein Jesus gleich Hölle, das sogenannte volle Evangelium, das muss abgeschnitten werden vom Leib Christi. Das muss weg. Und dann die Galaterfalle, das Sünde, Sünde, Sünde, dass wir eben durch unsere Luschigkeit, Lauheit, Sündhaftigkeit da eben das Reich Gottes, das Kommen des Reiches Gottes verhindern. Wir müssen Buße tun, umkehren. Also wie oft ich bei Facebook aufgefordert werde, umzukehren. Ich habe da schon mal geschrieben, wenn ich nochmal umkehre, bin ich wieder beim Teufel. Ne? Ja. Stefan Dries auch dann gleich wieder, ja, kann ich immer so das Alte weitermachen, mache ich doch gar nicht. Ja. Der von Gott Geborene, sagt der Johannesbriefschreiber, sündigt nicht. Der aus dem Geist Geborene sündigt nicht. Aber diese Diskussion ist müßig zu führen. Aber ich denke, das war eben nochmal mein, das ist der Nachtrag zum der Astkneifer. Ja, über meiner Schulter, das ist mein Werkzeug. Abzug, ich bin ein Abkneifer. Ich soll abkneifen. Aufräumen, abschneiden, Dinge wegschneiden, die nicht hingehören. Das ist so, wenn du so ein Grundstück hast, wie ich da oben auch. Ich habe da ja schon vor langer Zeit mit angefangen, dann eben Äste wegzuschneiden, die einem beim Laufen übers Grundstück ins Gesicht schlagen, wenn man da vorbeigeht, oder in die Augen pieken. Man braucht Wege, wenn man kann nicht das ganze Grundstück zuwuchern lassen mit dem ganzen Wildwuchs der Bäume. Das ist alles, Bäume sind schön, man muss da eben Schliff reinbringen. Man muss da ein bisschen als Gärtner tätig werden, gärtnerisch tätig werden, und man muss so dass man sich als Mensch dann da wohlfühlt. Und so ist das Reich Gottes auch. Da ist ziemlich viel gewachsen, und jetzt müssen wir wegschneiden.

Die Witwe Unterrichter, die Witwe ist die Gemeinde, die nicht genau weiß, was die Leiter wollen. Sie wollen die Witwe hängen, die haben Christus nicht richtig erkannt und kennen nur einen religiösen Christus. Ja, und die Witwe muss wieder lernen, zu Christus zu schreien. Aber die Wirt, wir sind auch die Verstoßenen, die rausgeschmissen wurden. Sie schreien und warten auf die Herrlichkeit, aber die Herrlichkeit zieht sich hinaus, aber die Herrlichkeit wird trotzdem kommen, weil sie ja in den Menschen ist und deshalb wird die Witwe wird den Richter anschreien und auch die Verstoßenen werden den Richter anschreien. Ja, und wenn die Gemeinde den Richter anschreibt, aber ihn nicht richtig kennt, deshalb muss Offenbarung in die Herzen hinein, echte Offenbarung in die Herzen bei der Gemeinde mit den Verstoßenen. Die schreien zu Gott, die dürfen zu Gott schreien, ja, und ich schreien und lernen und Gott trägt sie durch, zumindest auf Überlebensniveau, ja. Samstag.

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habe wieder was geträumt. Und zwar habe ich im Traum ganz herzlich Karen Koch umarmt. Zur Erklärung, Karen Koch ist die Frau des Leiters der Jesusgemeinde Rinteln, in der ich früher war, Bernhard Koch, von Bernhard Koch. Und ja, mit Karen hatte ich nicht so ein gutes Verhältnis zu meiner Zeit, als ich noch da war. Und dass ich sie so ganz herzlich im Traum umarme, ja, ist für mich ein Traum, der mir die Versöhnung signalisiert. Die Versöhnung mit der Jesusgemeinde, ganz speziell mit Karen, aber auch mit Bernd. Mit Bernd hatte ich ja eine Auseinandersetzung, so dass ich gehen musste. Ich hatte Widerspruch ihm gegenüber und der hat sich bestätigt über die Jahre, dass ich den haben soll und haben darf und sogar haben muss von Jesus her. Ja, also in diesem Traum, ich dachte als einziges dazu, endlich, es ist soweit. Ja? Versöhnung mit der Jesusgemeinde. Das bedeutet auch meine Rückkehr dorthin.

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Engel geschickt, wie immer, so auf Erden.

Kreuzzüge dienen nicht mehr dazu, die Herrlichkeit Christi zu verbreiten. Kreuzzüge sind etwas Übles aus der damaligen Zeit, ja, denn Kreuzzüge gibt es im Geist und ohne Gewalt. Wenn die neue Geburt vorhanden ist, dann ist das ein Kreuzzug im Geist. Das Reich Gottes ist in einem und macht den Kreuzzug dem persönlichen Kreuzzug, so dass es hinausdringt in die Menschen. Und dann ist es kein Kreuzzug mit Gewalt, sondern ein Kreuzzug in Herrlichkeit, ja, und dies wird so kommen in die altmodische Art der Kreuzzüge einfach auf den Scheiterhaufen gelegt wird und Buße getan wird, auch was auch schon getan wurde. Es wurde schon getan, ja, es ist ja schon lange, lange her, 500 Jahre, 600 Jahre, 700 Jahre, da ist das schon so, so lange her, ja, und dann der Kreuzzug aus der Herrlichkeit in den aus der neuen Geburt, und dieser Kreuzzug, der im Geist geschieht, im Geist geschieht, ja, so.

Meine Gedanken sind ja seit 1997 bei meiner alten Heimatgemeinde, der Jesusgemeinde. Und trotzdem war ich überrascht, als ich neulich beim Bibellesen, ich wollte irgendwas lesen, dem Jesaja 61 zufällig aufschlug und dann am Lesen war. Als ich diese Verse liest, die ihr bestimmt auch alle kennt, war ich trotzdem überrascht. Der Geist Gottes des Herrn ruht auf mir, denn der Herr hat mich gesalbt. Er hat mich gesandt, um den Armen frohe Botschaft zu bringen und um die zu heilen, die gebrochenen Herzens sind. Um den Gefangenen Freilassung auszurufen und den Gefesselten Befreiung. Um ein Gnadenjahr des Herrn auszurufen und einen Tag der Vergeltung für unseren Gott, um alle Trauernden zu trösten. Den Trauernden Zions Schmuck zu geben anstelle von Asche. Freudenöl statt Trauer, ein Gewand des Ruhms statt eines verzagten Geists. Man wird sie Eichen der Gerechtigkeit nennen, Pflanzung des Herrn zum herrlichen Glanz. Dann bauen sie die uralten Trümmerstätten wieder auf und richten die Ruinen der Vorfahren wieder her. Die verödeten Städte erbauen sie neu, die Ruinen vergangener Generationen. Fremde stehen bereit und weiden eure Herden, Ausländer sind eure Bauern und Winzer. Ihr aber werdet Priester des Herrn genannt, Diener unseres Gottes, sagt man zu euch. Den Reichtum der Nationen werdet ihr genießen und mit ihrer Herrlichkeit brüsten. Anstelle ihrer doppelten Schande und des Frohlockens über die ihnen zuteil gewordene Schmach, werden sie in ihrem Land das Doppelte besitzen. Ewige Freude wird ihnen zuteil. Denn ich, der Herr, liebe das Recht, ich hasse Raub und Unrecht. Ich zahle ihnen den Lohn in Treue und schließe einen ewigen Bund mit ihnen. Ihre Nachkommen werden unter den Nationen bekannt sein und ihre Sprösslinge inmitten der Völker. Jeder, der sie sieht, wird erkennen, das sind die Nachkommen, die der Herr gesegnet hat. Von Herzen freue ich mich am Herrn, meine Seele jubelt über meinen Gott. Denn er kleidet mich in Gewänder des Heils und erhüllt mich in den Mantel der Gerechtigkeit. Wie ein Bräutigam sich festlich schmückt und wie eine Braut ihr Geschmeide anlegt. Denn wie die Erde ihr Gewächs hervorbringt und der Garten seine Saat sprießen lässt, so lässt Gott der Herr Gerechtigkeit sprießen und Ruhm vor allen Nationen. Als ich das so las, da war mir eben meine alte Heimatgemeinde, die Jesusgemeinde in Rinteln vor Augen. Und das, was ich damals schon über sie verstanden hatte, gehört hatte und glaubte, dass sie, da kommt gleich noch mehr dazu, ich werde gleich noch den nächsten Absatz, nächstes Kapitel 62 vorlesen. Aber das war eigentlich das, wozu die Gemeinde berufen ist, ja. Und was mit ihr sein soll. Der Geist Gottes des Herrn ruht auf ihr. Der Herr hat sie gesalbt. Er hat sie gesandt, um den Armen frohe Botschaft zu bringen, um die zu heilen, die gebrochenen Herzens sind, um den Gefangenen Freilassung auszurufen und den Gefesselten Befreiung. Das ist Erweckung. Das ist Erweckung, wie sie in Wales geschah und was Gott mir gezeigt hat, was mit Deutschland passieren soll. Ja. Und es geht dann noch weiter. Kapitel 62 von Jesaja sagt Folgendes. Um Zions Willen werde ich nicht schweigen, sagt der Herr, um Jerusalems Willen nicht still sein, bis hervorbricht wie ein helles Licht seine Gerechtigkeit und sein Heil wie eine brennende Fackel. Dann sehen die Nationen deine Gerechtigkeit und alle Könige deine Herrlichkeit. Man ruft dich mit einem neuen Namen, und den der Mund des Herrn für dich bestimmt. Du wirst zu einer prächtigen Krone in der Hand des Herrn, zu einem königlichen Kopfschmuck in der Hand deines Gottes. Nicht länger nennt man dich Verlassene und dein Land nicht mehr Verwüstung, sondern du wirst heißen, ich habe Gefallen an dir, und dein Land wird Vermählte genannt. Denn der Herr hat Gefallen an dir, und an dein Land wird vermählt. Wie der junge Mann die Jungfrau in Besitz nimmt, so nehmen deine Söhne dich in Besitz. Wie der Bräutigam sich freut über die Braut, so freut sich dein Gott über dich. Auf deine Mauern, Jerusalem, habe ich Wächter gestellt, den ganzen Tag und die ganze Nacht, niemals sollen sie schweigen. Die den Herrn erinnert, gönnt euch keine Ruhe, lasst ihm keine Ruhe, bis er Jerusalem, die Jesusgemeinde in Rinteln, festigt und bis er sie einsetzt als Ruhm auf Erden. Der Herr hat geschworen bei seiner Rechten und bei seinem starken Arm, nie mehr gebe ich dein Korn deinen Feinden zu essen, nie mehr trinken Feinde deinen Wein, um den du dich so gemüht hast. Die das Korn ernten, sollen es auch essen, die den Herrn und den Herrn preisen, die den Wein lesen, sollen ihn auch trinken in den Vorhöfen meines Heiligtums. Zieht ein durch die Tore, bahnt dem Volk einen Weg, ja, bahnt ihm die Straße und räumt die Steine beiseite, richtet ein Zeichen auf für die Völker.
Ich lese nochmal. Bahnt, ja, bahnt die Straße und räumt die Steine beiseite, richtet ein Zeichen auf für die Völker. Siehe, der Herr hat es bekannt gemacht bis an die Enden der Erde. Sagt der Tochter Zion, siehe, dein Retter kommt. Siehe, deine Rettung kommt. Siehe, sein Lohn ist mit ihm. Und sein Ertrag geht vor ihm her. Dann wird man sie nennen heiliges Volk, Erlöste des Herrn, und sie wird genannt werden begehrte, nicht mehr verlassene Stadt. Auch als ich dieses Kapitel las, brannte mein Herz dafür, das ist die Jesusgemeinde. Ich sah eine Verbindung dazu. Und Gott wird nicht, um Zions Willen werde ich nicht schweigen. Um der Jesusgemeinde Willen, diese Gemeinde trägt seinen Namen und sie wollte ein Licht sein in der Welt. Sie wollte wie im vorherigen Kapitel schon genannt, sie wollte den Armen frohe Botschaft bringen. Und sie wollte den Gefangenen Freilassung ausrufen, aber es konnte nicht geschehen, wie auch in den anderen Gemeinden Deutschlands nicht. Ja. Und ich weiß, dass ich schon lange, dass Gott mich wie einen Wächter auf die Mauer gestellt hat und ich lasse Gott keine Ruhe. Und Ziel des Ganzen ist es, dass wir dem Volk einen Weg bahnen. Vers 10 war das eben. Ja, bahnt dem Volk einen Weg. Welchem Volk? Dem deutschen Volk, unseren Mitbürgern, unseren Mitmenschen, die uns umgeben, die nicht erkennen können, was uns schon als Offenbarung geschenkt wurde. Bahnt, ja, bahnt die Straße und räumt die Stolpersteine, räumt die Steine, die im Weg liegen, beiseite. Richtet ein Zeichen auf für die Völker. Ein Zeichen, das Zeichen ist Jesus. Dieses ist das Zeichen, in dem das Heil ist. Das sollen wir aufrichten. Ja? Siehe, deine Rettung kommt. Ja, dieses ist mir ganz wichtig, das wollte ich hier auf Band sprechen und das soll Teil des Nachtprogramms und der Musikbeiträge sein. Amen.

glückselig, die ihre Kleider waschen, damit sie ein Anrecht am Baum des Lebens haben und durch die Tore in die Stadt hineingehen. Und der Geist und die Braut sagen, komm, und wer es hört, spreche, komm, und wen dürstet, der komme. Wer da will, nehme das Wasser des Lebens umsonst.

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Ich möchte mehr Zeit mit dir verbringen. Und ich tue alles durch Gnade. Ich habe etwas in dich hineingelegt. Und es wächst heran. Und dieses Kind wird die Völker richten in Gerechtigkeit.

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Und es wächst heran. Und dieses Kind wird die Völker richten in Gerechtigkeit.

0: Sai Shakita, Saboni Shakita, Sabo Shikadere, Shikobari Satare, Sabore Nakidese.
1: Das Reich Gottes ist mitten unter euch. Christus schenkt in uns das Reich Gottes durch die neue Geburt, die neue Leben, in dir die neue Geburt.

Halleluja. Und dann wird die Kreativität wirksam werden in diesem Reich Gottes, die Kreativität zum Leben, die Kreativität zum richtigen Leben. Amen.

3.9.2020. Vor ein paar Tagen habe ich den meinen Glaubensbruder Volker in Rinteln besucht. Und ja, auf dem Rückweg, als ich wieder nach Hause fuhr, hatte ich das Gefühl, ich wurde ganz ruhig innerlich. Ich hatte irgendwie das Gefühl, den Abend über war wunderschön, wir haben den Jordan überschritten. Und diese Ruhe, die blieb den ganzen Abend bei mir und den nächsten Tag habe ich mich in die Sonne gesetzt, mich ein bisschen gesonnt, die Bibel zur Hand genommen und dachte mal, ich schlage einfach mal so auf, mach mal wieder Bibelstechen. Hab also so nach der Bibel gegriffen und dann fiel folgende Seite auf und mein Blick fiel auf 5. Buch Mose, Kapitel 9. Höre Israel, heute wirst du den Jordan überschreiten, um in das Land von Völkern, die größer und mächtiger sind als du, hineinzuziehen und ihren Besitz zu übernehmen. Und du wirst in große Städte mit himmelhohen Mauern kommen, zu einem großen, hochgewachsenen Volk, den Anakitern. Du kennst ja die Redensart und hast sie oft gehört. Wer kann schon den Söhnen Anaks widerstehen? Heute wirst du erkennen, dass der Herr, dein Gott, wie ein verzehrendes Feuer selbst vor dir hinüberzieht. Er wird sie vernichten und er wird sie dir unterwerfen, so dass du sie unverzüglich ausrotten und austilgen kannst. Wie es der Herr dir zugesagt hat, wenn der Herr, dein Gott, sie vor dir herjagt, sollst du nicht meinen, ich bin im Recht. Daher lässt mich der Herr in das Land hineinziehen und es in Besitz nehmen. Diese Völker sind im Unrecht, daher rottet sie der Herr vor mir aus. Denn nicht, weil du im Recht bist und die richtige Gesinnung hast, kannst du in ihr Land hineinziehen und es in Besitz nehmen. Vielmehr rottet der Herr, dein Gott, diese Völker vor dir aus, weil sie im Unrecht sind. Und weil der Herr die Zusage einlösen will, die er deinen Vätern Abraham, Isaak und Jakob mit einem Schwur bekräftigt hat. Du sollst erkennen, du bist ein hartnäckiges Volk. Daher kann der Herr, dein Gott, dieses prächtige Land nicht etwa aufgrund eines Rechtsanspruchs dir geben, damit du es in Besitz nimmst. Denk daran und vergiss nicht, dass du in der Wüste den Unwillen des Herrn, deines Gottes, erregt hast, von dem Tag an, dass du aus Ägypten auszogst, bis zur Ankunft an diesem Ort, habt ihr euch dem Herrn ständig widersetzt. Vor allem am Horeb habt ihr den Unwillen des Herrn erregt, damals grollte er euch so sehr, dass er euch vernichten wollte. Ja, ich habe die letzten Zahlen auch vorgelesen, auch einfach zur Vollständigkeit halber erstmal. Aber natürlich überraschend ist das, was am Anfang hier steht. Höre Israel, heute wirst du den Jordan überschreiten. Verbunden mit dem zu Anfangs Gesagten überrascht mich das doch sehr. Und ich glaube tatsächlich, wir haben den Jordan überschritten als Volk Gottes. Passiert was mit mir. Ich denke, ich bin schon auf Rintelner Territorium unterwegs. Und wir sind dabei, diese großen und mächtigen Völker zu vernichten, die Bernd Koch überwältigt haben und ihn gefangen genommen haben. Und wir werden das wird weitergehen. Wir werden das gelobte Land einnehmen. Das ist die Jesusgemeinde. Und dann den Rest, ja, dann befehle ich dir an, Jesus. Wir sind deiner Gnade und Barmherzigkeit ausgeliefert. Es hängt nicht von uns ab. Ich muss nichts von mir erwarten, Jesus, denn du wirst alles tun. Danke dafür, dass du uns den Jordan überschreiten lassen, Jesus. Und dass wir die Anakita jagen. Ja, und wir werden zum Ziel kommen. Das Ziel ist die Wiederherstellung der Jesusgemeinde. Danke, Jesus.

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Turbusse, denn du bist schuldig daran, dass du nichts getan hast, dass die Menschen verloren gehen. Schuldgefühle musst du kompensieren mit Gebet und ja noch vieles mehr. Du weißt schon, schuldig ist, wer von Anfang an immer schuldig war, und er hat nie das Wort gepredigt und nie hinausgetragen, ihn ausgetragen. Dort ist die Schuldschrift, Schuld, Schlag, Schnur, Mobilege, X, Bache, Lorette, Simplusi, Bratschen, Rasibaki, Freiheit, Seris, Eternali, Legendari, Kari, Kuri, Kori, Hop, Musik, Alice, Tops, Hop, Schweppes, Godzilla, Kiriak, Litandolo, I, Am, The King, Very, Veritat, Kahn, Bestart, Tet, Again, In, This, Is, Good.

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Devil Fantastic. Devil Fantastic. Mit den Worten im Kopf bin ich heute aufgewacht, eben gerade aufgewacht aus dem Schlaf. Devil Fantastic. Und während ich, mir war irgendwie klar, dieser Begriff bedeutet, das ist der Antichrist, der kommen wird, ja. Es wird einer sein, der die Menschen begeistert. Er wird fantastisch sein. Ich habe gestern Abend ein bisschen recherchiert bei Morningstar Worship, also diese, das ist von Rick Joyner, die Band, und habe mir das ein bisschen angehört und mich an alte Zeiten erinnert, dieser Don Potter mit seinem Warfare, da sind also irre. Ich hoffe, dass es gut ist, und dann habe ich das verglichen mit Bethel Church, Bethel, was Jelena hört, und ich musste husten, als ich Bethel ausgemacht hatte, da kommt man in eine, man kommt da in eine ganz falsche Begeisterung rein. Die ist, ja, und ich verstehe das auch, dass Lena da reinkommt. Devil Fantastic. Devil Fantastic. Ja. Und während ich dieses Wort immer dachte und die Auslegung dafür hatte, das ist der Antichrist, der jetzt kommt, aufgrund, den ganzen Morgen ging draußen stark der Wind. Das sind die Ausläufer eines Wirbelsturms, der über Luxemburg gezogen ist. Hat da 100 Dächer abgedeckt und Verwüstungen gebracht. Ja, das Klima ist, gerät scheinbar wirklich außer Band, Rand und Band. Und zu diesem Zusammenhang wird der Devil Fantastic kommen, der Antichrist wird kommen. Und er wird's, und während ich das alles so dachte, da fiel mir ein, Mensch, du hast doch eben noch einen Traum gehabt, vergiss den nicht. Und hatte ich einen Traum? Ach ja, ich hatte ja einen Traum. Und also so einen Traum habe ich noch nicht gehabt. Ich war wieder mit dem Motorroller unterwegs. Warum auch immer, und hinten drauf saß meine Nachbarin, die Armgard. Und die ist Pastorin. Armgard, ich gucke gleich mal nach. Heißt entweder die

Warum im Armgard hinten drauf saß, weiß ich nicht. Wir haben jedenfalls so einen kleinen Ausflug gemacht und fuhren Richtung Rinteln. Ich guckte richtig Richtung Rinteln und dass ich plötzlich sagte ich der, boah, Armgard, guck mal, da ist ein Vulkanausbruch in Rinteln. Und das Ding habt ihr noch nicht gesehen, Leute. Also sowas, das war wie in dem Film vom Krakatau. Ich sah dann, wir sahen dann, ich hielt dann, wir sind noch, ja, irgendwie noch ein Stück weitergefahren oder angehalten unter diesen Apfelbäumen, Obstbäumen, die dann an der Straße so in einer Reihe standen. Und der Blick Richtung Rinteln, dann sahen wir, dass da wirklich ein Vulkanausbruch war, wie so am Krakatau. Da flog alles in die Luft oder der Ätna. Da kam wirklich so Staub und Asche, Fontänen und Wolken raus. Aber alles ging in die Luft. Also ganz Rinteln flog in die Luft. So ein Vulkanausbruch war das. Und waren noch irgendwie andere Menschen plötzlich da, die liefen weg oder was? Ich hatte erst noch so den Eindruck, glaube ich, komm, wir fahren ein bisschen näher dran, aber dann kam über die Luft aus der, über den, ja, vom Himmel her kam solche Hitze. Das waren fast wie so Krakenarme, so Tentakel, Krakenarme, kam so eine Hitzewelle auf mich zu und die wurde abgehalten von den Bäumen, unter denen wir da standen. Die Obstbäume, die verkohlten gleich, die wurden zu Asche. Ich habe den Motorroller gewendet und bin in das Feld, habe irgendwie versucht wegzukommen, schnell wegzukommen und bin in das Feld reingefahren. Aber wir wurden irgendwie vor der Hitze bewahrt. Vielleicht, weil ich ja Armgard dabei hatte, die mich bewahrte. Ich weiß es nicht. Also dieser Ausbruch dieses Vulkans ist unglaublich. Es war eine, ja, wie ein viel, viel schlimmer als irgendeine Atombombenexplosion. Kurz danach war ich dann nach Rinteln reingefahren mit dem Motorroller. Ich hatte dann aber den Mike Ratajczak bei mir und wir sind zur Innenstadt gefahren, an die Weser und da war nichts. Da war die Brücke, die war weg, alles war weg. Und Mike ging auf das Reststück der Brücke, überlagen so Trümmerteile rum und er machte in seiner clownigen Art erstmal wieder irgendwie Scherze und fing an, da irgendwie Lobpreis zu machen und freute sich. Und ich sagte dann so, Mike, jetzt pass mal auf hier, das ist ja gerade, hier ist gerade ein Unglück passiert, hier hat es Tote gegeben, Tote und viele Verwundete, Verletzte. Du kannst jetzt hier nicht solche Scherze machen und Lobpreis machen, wir müssen jetzt erstmal trauern und eine Traueransprache halten. Naja, also da war ziemlich eine Verwüstung und irgendwie sah es, ist ja alles traummäßig immer ein bisschen anders, als es in der Wirklichkeit ist. Ja, das war der Traum, den ich heute hatte, am 10.8. Irgendwann so um 10, 10, 11 Uhr werde ich das geträumt haben. Also ich bin davon, ja, davon, was, es muss so sein, ich glaube es, ich hoffe es. Heiliger Geist, was sagst du, Jesus? Da ist also Rinteln ist in die Luft geflogen. Rinteln ist in die Luft geflogen. Ja, ein unglaublicher Vulkanausbruch. Eine Hitzewelle, die mich fast auch versenkt hätte. Und Hitzewelle, der Sommer. Devil Fantastic. Der Antichrist, und er wird es eilig haben. Wenn das bedeutet, dass in Rinteln, dass die Erweckung jetzt losgeht, dann wird's der Antichrist auch eilig haben. Er wird sofort seine Gegenerweckung starten, denn er weiß, er hat keine Zeit mehr zu verlieren. Ja, gucken wir mal, was daraus wird. Das war heute am Samstag, dem 10. August 2019, eine Audioaufnahme meines Traums.

Und siechen sind zwei unterschiedliche Dinge, siegen in Christus und siechen wegen Christus, wegen der falschen Herrlichkeit, Helligkeit, ja, ja, siegen und siechen, alle wollen immer siegen in Christus und das ist auch gut so, aber sie tun immer siechen in Christus, weil sie alle ihre eigenen Gesetze aufrichten und durch ihre eigenen Gesetze siegt man, wenn man in Christus ist, funktioniert es relativ gut und spontan und es kann auch bedingt Erfolg haben, Einsichten in Christus, aber es ist nicht die Erfüllung. Die Erfüllung ist, wenn man in Christus siegt, liegt aber im Geist, weil wenn man den Christus CFR kommt, Liebe, Freude, Frieden, Geduld, Freundlichkeit, Güte, Treue, Sanftmut, Selbstbeherrschung zum Vorschein, wenn man in Christus siegt, das ist ein anderer Sicht, aber es kommt die Niederlage hervor, wenn man den Christus siegt, weil viele siechen in den Christus und dann kommen halt Neid, Hass und Eifersucht hervor, das ist der Grund dessen, weil sie schön gemacht wird, die Christen siechen nur noch und sie nicht. Deshalb ist es wichtig, dass man wieder den durch den Geist siegt und in Demut und Barmherzigkeit.

Ich hatte einen neuen Traum. In diesem Traum sah ich eine Kirche von innen und von außen sah diese Kirche aus wie ein Tempel mit so Säulen vor der Tür. Und aus dieser Kirche heraus kam eine nackte, stark tätowierte junge Frau. Sie kam aus dieser Kirche heraus, ging so kleine Stufen, die ganz breit über diese ganze Front waren, herunter und kam auf uns, die wir da draußen anwesend waren, zu. Die Frau bewegte sich ganz selbstverständlich in ihrer Nacktheit, so als ob sie gar nicht nackt wäre. Zeigte ihre Nacktheit allen Anwesenden von allen Seiten. Irgendwann beugte sie sich nieder, sie kniete, sie kauerte sich hin und zeigte ihr Gesäß und ihre Vulva, ihr Genital, um alle Anwesenden aufzureizen und zu verführen. Insgesamt war ihr Auftreten ja sehr aufreizend und verführerisch, ließ auch mich nicht unbeeindruckt. Wie sie da so herumwandelte und auf und ab ging mit all ihren Beschriftungen. Der ganze Körper war beschriftet. Ich konnte aber nicht lesen, was da im Einzelnen stand. Dann wechselte die Szene und quasi wie ein Kameraschwenk ging es von links von dieser Frau, die sich da ja jetzt so hingekauert hatte, rüber nach rechts wieder zu dem Tempel hin. Und aus der Richtung des Tempels, ich weiß nicht genau, ob es aus dem Tempel der Kirche, es war von innen wie eine große Kirche, wie wir die so kennen, innen ganz schlicht mit so Sandstein, Naturstein gebaut, hoch und hell innen drinne, ein großer Raum, ein leerer Raum mit wenig, also nicht so Malereien und so ein Kram da drinne, sondern ganz schlicht innen drin. Aus dieser Richtung, entweder aus dieser Kirche heraus, kam ein Prunkwagen oder er kam von daneben, von rechts daneben die Straße runter, aber es war irgendwie aus Richtung dieser Kirche, Tempel, kam dieser Prunkwagen. Was meine ich mit Prunkwagen? Es war ein Auto, motorisiert, aber es sah so aus, wo Adolf Hitler drin saß, so eine Staatskarosse, richtig aufwendiges Ding mit so einem Cabriolet offen, mit wo man dann hinten so diese unter einer Plane sieht, dass da das Verdeck versteckt ist, was man dann zuklappen kann. Das Ding war aber eher so ein Fantasieauto, ziemlich kurz, und es war weiß und wirklich prunkvoll und da saß einer drinne, da saßen mehrere drinne und ich glaube so vier Leute. Er hatte so eine Entourage dabei, diese Hauptfigur, und diese Hauptfigur war prunkvoll bekleidet. Die hatte so ein Prachtgewand an mit so einem ganz hohen, so einen prächtigen Kragen, der mit Gold und allem Möglichen bestickt war. Mit Steinen, ne, so erinnert ein bisschen an so ein Kostüm von Elvis Presley, also angeberisch und kitschig auch. Und dieser Wagen fuhr relativ schnell und die Hauptperson da drin, dieser Geschmückte, der führte so Selbstgespräche, der predigte so vor sich hin und hörte sich selber gerne reden und fuhr dann also da aus der Szenerie hinaus. Was hat das zu bedeuten? Diese Person in dem Auto wirkte auf mich so aus dem Mittelding zwischen Adolf Hitler und Marilyn Manson. Marilyn Manson ist der High Priest of the Church of Satan in den USA, ein Musiker, ein ziemlich skurrile Type, weil die Kirche Satans ist in den USA auch als Kirche anerkannt. Und Antichrist, Adolf Hitler war ja ein Antichrist. Der hat ja hier die Menschheit verführt, die Deutschen verführt. Also ich hatte irgendwie, als ich dann erwachte aus dem Traum, spontan die Deutung, das ist die Hure Babylon und der falsche Prophet. Ja. Und die Hure Babylon hat auch mich versucht, da zu bezirzen, zu verführen durch ihre Nacktheit, durch das Zeigen ihres Körpers. Und dann kommt da dieses Auto, dieser Prunkwagen, ein prachtvolles Fahrzeug da, mit einem Typen drin, der sehr selbstgefällig Reden schwingt. Und so habe ich gerade wieder den Stefan Driese erlebt, ein Prediger, der mal Pastor in der Taube in Heidelberg war, jetzt sich in Tottenham, London aufhält, da sich niedergelassen hat
Und da war neulich ein Streitgespräch, hatte ich mit dem da per Facebook im Chat. Und er ist so ein selbstgefälliger Typ, der vollkommen davon überzeugt ist, alles, was er sagt, ist ja vom Heiligen Geist inspiriert, weil er ja so gesalbt ist, ja schon 20 Jahre dabei oder 30 Jahre schon dabei. Ja, also die Hure Babylon kommt aus der Kirche oder sie verlässt die Kirche und der falsche Prophet kommt aus der Kirche. Kommt er?

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Wenn der Spätregen kommt, ist alles reif zur Ernte, andere haben gesagt, und andere werden ernten, wenn ernten die Ernte, die reif wurde, die dem Herzen reif wurde, andere haben gesät mit teilweise auch mit ihr Lehren und ähnliches, aber Gott verwendet alles zum Guten, und dann werden die anderen kommen, die werden mit dem Spätregen, ja, andere werden dann ernten, erst kommen die, dann die anderen, und dann die anderen, ja, es werden ernten, die dann nicht gesät haben, die dann nicht gesät haben, werden ernten, das werden sie die reife Ernte einbringen, die stratifizierte Ernte reinbringen, ja, ja, die werden sie einbringen, die zweiten, die anderen, ja, ja, die nicht gewählt haben, ja, und dann wird es nämlich übernehme ich natürlich geschehen, übernatürlich wird es wird geschehen, ja, übernatürlich in der Kraft des Heiligen Geistes, ja, und wenn Christus dieses wirkt, das Ernten, das andere vorher ausgesät haben, aber ernten.

Nachtrag zum Traum von der Hure Babylon, also von der nackten Frau und diesem falschen Propheten. In dem zweiten Teil des Traums geht es ja um einen Kirchturm, den da Menschen besteigen. Im Traum hatte ich wohl den Eindruck, das ist in Jerusalem, in der Altstadt. Das ist so ein Kirchturm, erbaut aus Bruchsteinen, Natursteinen. Und innerhalb dieses Kirchturms war ein hölzernes Treppenhaus, also so nochmal ein eigener Turm, ein hölzerner Turm. Eben halt mit Treppen und viele Menschen waren auf dem Weg nach oben. Und ich habe nochmal drüber nachgedacht und Gott gebeten, mir eine Deutung zu geben. Was könnte dieser Teil des Traums bedeuten? Weil der hat mir noch nicht so richtig Sinn gemacht. Und ich kam dann irgendwie auf Turmbau zu Babel, in einem Turm in den Himmel bauen. Und dann hatte ich's. Das sind die menschlichen Wege hin zu Gott. Ja, die zusammenbrechen, die nicht funktionieren in der Krise. Ja. Was, ja, das ist ICF, International Christian Fellowship. Wir wollen euch begeistern für die Liebe zu Gott. Das ist der menschliche Weg. Ja, da sind also Leo Bigger und Tobias Teichen wollen Menschen hier im Land und in der Schweiz und in Österreich für Gott begeistern. Das ist sich selber auf den Weg machen, sich selber einen Turmbaum hinauf in den Himmel. Ich glaube, so ist der Traum deutbar. Und diese Wege hin zu Gott, die funktionieren nicht. Jetzt gerade in dieser Corona-Krise, die Begeisterung für Gott wird ziemlich schnell nachlassen, wenn du ihn nicht erlebst. Ja, Jesus sagt, mein Vater will auch solche Anbeter zu der Frau da am Brunnen in Samarien. Weil die Frau erzählt ja, wir beten da oben auf den Bergen an, aber ihr Juden sagt, wir sollen in Jerusalem anbeten. Und dann sagt Jesus, auch mein Vater sucht Anbeter, aber er will angebetet werden im Geist und in der Wahrheit. Und diese menschlichen Wege, dieses hölzerne Gestell hinauf in den Himmel, da wo ja Gott wohnen soll, das sind menschliche Wege. Und die funktionieren eben auch in der Corona-Krise nicht und in anderen wirklichen, wenn es darauf ankommt, ja, wenn es dem Satan beliebt, uns zu sichten wie den Weizen, dann brechen diese Stairways to Heaven, diese Treppen in den Himmel, die brechen zusammen, die stürzen in sich ein, weil du kommst nicht in den Himmel, nicht mit unseren eigenen Wegen. Ja, und was ist der Unterschied, was ist die Auflösung? Die Auflösung ist das, was Jesus gesagt hat, im Geist und in der Wahrheit, im Geist, nicht im Fleisch. Und ihr müsst von neuem geboren werden, ansonsten werdet ihr das Reich Gottes nicht sehen. Du kommst nicht, die Treppe in den Himmel funktioniert nicht. Du kommst mit der hölzernen Treppe da, die ist nicht Geist. Du kommst mit der hölzernen Treppe nicht in den Himmel, du wirst Gott nicht sehen. Du brauchst eine Offenbarung und die kann nur geschehen durch Gottes Erbarmen. Das liegt nicht an unserem Lauf oder Wollen, sondern an Gottes Erbarmen. Und deswegen sind diese, ich denke, deswegen habe ich so eine große Ablehnung auch gegenüber der ICF Hillsong. Wir wollen dich begeistern für die Liebe zu Gott. Nicht für die Liebe, die Gott zu uns hat, sondern man will Gott lieben. Ja. Und so rum funktioniert es nicht. Das zeigt mir hier der Traum. Diese Stairways, diese Treppen steigen hinauf in den Himmel, die brechen zusammen. Ja, die brechen zusammen. Das ist die Deutung des Traums. Amen.

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Ich habe wieder was geträumt. Und zwar habe ich im Traum ganz herzlich Karen Koch umarmt. Zur Erklärung, Karen Koch ist die Frau des Leiters der Jesusgemeinde Rinteln, in der ich früher war, Bernhard Koch, von Bernhard Koch. Und mit Karen hatte ich nicht so ein gutes Verhältnis zu meiner Zeit, als ich noch da war. Und dass ich sie so ganz herzlich im Traum umarme, ja, ist für mich ein Traum, der mir die Versöhnung signalisiert. Die Versöhnung mit der Jesusgemeinde, ganz speziell mit Karen, aber auch mit Bernd. Mit Bernd hatte ich ja in der Auseinandersetzung so, dass ich gehen musste. Ich hatte Widerspruch ihm gegenüber und der hat sich bestätigt über die Jahre, dass ich den haben soll und haben darf und sogar haben muss von Jesus her. Ja, also in diesem Traum, ich dachte als einziges dazu, endlich, es ist soweit, ja, Versöhnung mit der Jesusgemeinde. Das bedeutet auch meine Rückkehr dorthin. Ja.

aus dem Herzen kommt, das macht unrein, aber nicht das Waschen oder Pseudowaschen, wie in manchen Gemeinden üblich. Da wird immer nur Pseudowaschen in Pseudoheiligkeit gewaschen im Spült, im Spiegel. So läuft das aber. Ihr eigenes Herz beobachten Sie nicht. Das ist das Übel, denn das Ihren Herzen dringen diese üblen, lieblosen Gedanken heraus. Ja, unrein ist nicht nur das Waschen, das Ja, das So, nein. Und rein sind Ihre leblosen Gedanken. Ja, und das ist unrein ist nicht nur das Waschen alleine. Nein, nein, das ist viel tiefer, das ist viel tiefsinniger, das ist viel Hintergrund, ganz viel tiefsinniger Hintergrund, das muss man bedenken, das ist wichtig, diesen verstehen muss man, den tiefsinnigen Hintergrund, ja, das ist wichtig, das Unreine aus ihrem Herzen, ja, das ist entscheidend,

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Hallo, liebe Hörer des Erweckungssenders. Hier ist euer Glaubensbruder Stefan. Ja, ihr wisst ja, dass ich mein Radio auch mache, so als Selbsthilfe. Ja? Wart ihr mal in einer Selbsthilfegruppe mit psychischen oder anderen Problemen? Eine Selbsthilfegruppe für Alkoholiker, psychisch Kranke, egal was. Es gibt ja so viele, es gibt eine Menge Selbsthilfegruppen. Wart ihr mal in Psychotherapie? Habt ihr mal so eine Gesprächstherapie gemacht, wo du einen Therapeuten hast, mit dem du reden kannst? Ich habe das gemacht 4 Jahre lang. Das war so ein bisschen hilfreich. Richtig gebracht hat es nichts, aber war besser als gar nichts. War besser, ja. Dann habe ich Jesus gefunden. Warst du mal in einer psychotherapeutischen Klinik? Da gibt es dann auch so Gesprächskreise, ne? Das ist manchmal unangenehm, wenn die falschen Leute da sind oder wenn das schlecht gemacht wird. Aber also ich war in einer Selbsthilfegruppe hier in Hameln bei Emotions Anonymous und das hat ganz gut getan. Man kann sich eben, wenn man so ein Gegenüber hat, mal was von der Seele reden. Ne? Das ist wichtig und so geht es mir im Moment. Da war ein schlechtes Erlebnis und das möchte ich mir von der Seele reden. Das ist ja ganz wichtig, dass also Eltern ihre Kinder ermutigen, wenn den Kindern was Böses passiert. Ne? In der Schule, wenn sie gemobbt werden, wenn der böse Onkel oder eine böse Tante sie irgendwie ansprechen und sie verführen wollen. Wenn sie irgendwo draußen verkloppt werden oder so, dass Kinder nach Hause kommen und sagen, Mama, Mama, Mama, da ist was Böses passiert oder Papa, Papa. Da waren eben böse Jungs in der Klasse oder so oder auch böse Mädchen und die haben mich verprügelt. Ich bin angegriffen worden. Das ist wichtig, dass Kinder das erzählen. Mir ist das passiert, aber ich habe das nicht immer gemacht. Da waren böse Dinge. Hier am Haus, wo wir jetzt wohnen, mein Vater hatte dieses Haus gekauft. Ich stand draußen vorm Haus und da kommen so 2 böse, größere Jungs vorbei. Die sagen, guck mal, er hier. Und dann kommen sie auf mich zu und verkloppen mich. Einfach so, ohne Grund, gehen wieder weiter. Ich habe es nicht erzählt. Ich glaube, vielleicht waren es dieselben. Die haben mich Jahre später mit meinem Bruder zusammengeschlagen. Ich glaube, ich habe es nicht meinen Eltern erzählt. Ich habe mich geschämt. Das ist wohl typisch, ne? Dass Opfer sich nicht trauen, was zu erzählen. Das ist die Absicht des Teufels, der Dämonen, die diese Menschen treiben, die dich verprügeln. In der Schule Mobbing. Das habe ich da nicht so erlebt. Damals haben wir uns gewehrt. Ne? Wenn einer mir blöd kam, dann hat man auf dem Weg nach Hause, habe ich den dann auch verprügelt. Mit einer die Tasche weggenommen, ich bin hinter dem her. Oder eine Mütze oder sowas, ich bin hinter dem her und der hat was bekommen von mir. Der hat sich das in der Zukunft nicht mehr getraut. Ja. Was ist passiert? Mark Tapps war da. Mark Tapps und sein Team. Oh, hatte ich Hoffnung. Das Leiterschaftsteam der christlichen Gemeinschaft, die ich jetzt wieder besuche. Ist das auch nicht zu laut hier? Das Leiterschaftsteam hatte Mark Tapps und ein befreundetes Ehepaar und wohl auch ein Schwiegersohn dazu kennengelernt, vor einem Jahr auf einer Leiterschaftskonferenz irgendwo im Süddeutschen. Vielleicht war das bei Peter Wenz, da waren die irgendwo, hatten sie was erzählt und der hätte was. Und denn mit dem, also der kam auf den unseren Thomas zu und erzählte ihm. Und Thomas fühlte sich gleich angesprochen und naja. Die anderen beiden auch, Conny und Wolfgang, Wenski und so war er also nun eingeladen, obwohl er in viel größeren Gemeinden predigt. Der war schon Bischof, der Mann, der ist auch Doktor. Dr. Mark Tapps, habe ich gerade recherchiert, in den U, der war mal ja, Pastor und Bischof. Oh, Halleluja. Und der hat in vor großen Versammlungen gestanden, mit tausend oder mehreren tausend Leuten. Jetzt kommt er zu uns in diese kleine Gemeinde da. Gott ist Liebe nach Rinteln, Pferdemarkt 1 in unser Obergeschoss. Wir waren am Freitag, wo ich da war, jetzt letzten Freitag, da waren wir vielleicht 50 Leute. Ne? Die Veranstaltung war bei C-Events ausgeschrieben. Man konnte sich da anmelden und eine Karte buchen, hatte ich auch gemacht für mich und einen Kumpel für das gesamte Wochenende. 4 Veranstaltungen. Am Freitagabend war ich dann da. Ich war sehr, sehr hoffnungsvoll. Ich dachte,
jetzt passiert's vielleicht. Jetzt kommt's hoffentlich endlich. Ne, meine öffentliche Berufung. Vor circa 2 Jahren hat meine Gottesdienstteilnehmerin, die ab und zu mal vorbeikommt, aus Celle kommt die. Und die setzte sich dahin und dachte mir, kennst du die? Die kennst du doch irgendwoher, oder? Kennst du die nicht? Ich musste immer wieder zu ihr rüber gucken. Ne, eine Frau. Ich musste immer, ja, dachte mir, interessierst du dich für die, Stefan? Weiß gar nicht. Ich guckte immer wieder rüber. Ich bin Single, ne? Plötzlich war sie weg. Und dann stand sie vorne, hat sich das Mikro genommen. Wir haben ja dann so eine Zeit nach dem Lobpreis, wo wir was mitteilen können, Erlebnisse, prophetische Worte, wie auch immer, was uns wichtig ist, den anderen mitzuteilen. Und da hatte sie das Mikro genommen und stellte sich dahin und sagte, heute Morgen in meiner Vorbereitungszeit hier für den Gottesdienst, auch erstaunlich, ne? Da bereitet sich jemand im Gebet vor für den Gottesdienst, den sie besucht. Da hat Gott zu mir gesprochen und er sagt, hier sitzt jemand, hier ist jemand, der wartet auf seinen Dienst. Und du hast nichts falsch gemacht, daran liegt es nicht, dass das immer noch dauert, sondern da sind Widerstände, die müssen aus dem Weg geräumt werden. Und das ist noch nicht so weit. Und ich wurde erinnert an die Situation da, die Bibelstelle mit dem Daniel, der da sitzt und er hat schon 40 Tage gefastet, wollte eine Antwort haben von Gott, wie lange noch die Verbannung dauert. Und dann plötzlich erscheint ihm ein Engel und er sagt ihm, ich bringe dir deine Antwort. Ja, da waren Widerstände, ich musste mit dem Dämonenfürsten von Persien kämpfen und erst als euer Engel, der Gabriel, mir zu Hilfe kam, wurde ich frei, um jetzt zu dir zu kommen, um dir die Nachricht zu überbringen. Das sagte sie, erzählte sie so. Ich wurde ganz hellhörig, schaute so in die Runde, die Anwesenden waren 30 Leute da damals, 30, 35. Ich guckte so in die Runde, viele Ältere. Ich habe das schon mal gesagt, ich hatte nicht den Eindruck, dass von denen, die da sitzen, irgendjemand auf seinen Dienst wartet. Nun sind wir ja alle zum Dienen berufen und dafür ist der fünffältige Dienst da, von Gott gesandt, dass wir zum Dienen ausgerüstet werden. Also wenn wir einen Dienst haben, dann sollen wir anderen dienen. Ich will das auch gar nicht überhöhen. Es geht darum, dass ich mich angesprochen fühlte und dachte, die meint dich, Stefan. Davon bin ich ja heute noch überzeugt. So, da war niemand sonst, von dem ich glaube, dass der noch auf seinen Dienst wartet. Ja, da sind 2, 3, die aktiv sind, der ganze Rest der Leute oder vielleicht im Lobpreisteam sind es bis zu 10 Leute, die mitwirken und die meisten haben ihre Kinder aus dem Haus, sind froh, dass sie das geschafft haben, dass sie die Kinder und die Ehe einigermaßen funktioniert und damit sind sie zufrieden. Der Glaube und die Hoffnung auf die Zeit der großen Dienste habe ich da nicht verspürt. So. Also ich dachte also, jetzt Mark Tapps kommt. Und der wurde so beworben und so gepriesen und jetzt könnte es passieren. Du wirst öffentlich, ich habe zu Gott gebetet und gesagt, ich möchte das, Jesus. Ich möchte, dass er öffentlich vor den anderen ausspricht, wozu du mich berufen hast. Eine öffentliche Berufung. Man kann sich nicht selbst berufen, ne? Wenn du eine Berufung hast, es wurde im Vorfeld darüber geredet, über Josef. Die Conny redete über Josef, der ja da seinen Brüdern was erzählt von seinen Träumen und er versteht die ja gar nicht so richtig und er prahlt da so ein bisschen mit oder er erzählt einfach nur und dann wollen die ihn gleich umbringen. Ne? Und was für eine Brüderliebe. Und dann ist er als Sklave wird er verkauft und dann ist er landet im Gefängnis und da beginnt dann eigentlich seine Karriere als Traumdeuter und dann steigt er auf zum Statthalter des Pharao über ganz Ägypten und er sorgt dafür, dass also der Mittelmeerraum der damaligen Zeit, dieser östliche Mittelmeerraum, der vordere Orient da, Mittlere Osten, sagt man, also Ägypten und aber auch Israel und so, diese Ecke, nicht verhungert. Weil da war nämlich, das ist geschichtlich auch beweisbar, dass es da in der Zeit große Trockenheiten gegeben hat und Hungersnöte. Da beginnt seine Karriere. Und so, und das wurde alles so erwähnt und da war auch mal eine andere Einlassung von François Botes in der Richtung, der bei uns war, schon lange, lange her. Die letzten Tage meiner Zeit in der Jesusgemeinde, noch in der Bäckerstraße in Rinteln, da redete er davon, hier sitzen Josefs und dann er guckte mich an und sprach zu mir, ich sollte aufstehen und er stellte mir Fragen und dann ja, wurde ich gesegnet und ich setzte mich wieder. So, und ja,
Und ich weiß, dass Gott mich zu so einem Josef gemacht hat. Und ja, dass da Not ist. Da ist Hungersnot in den Gemeinden wegen falscher Theologie. Und Gott hat mir Offenbarung darüber gegeben, was da eben falsch ist und was da falsch ist. Ja,

0: und mit ein paar anderen Dingen. Ach, ich war so hoffnungsvoll. Mark Tapps und sein Team kommen. Ich hatte irgendwie alles drauf gesetzt, jetzt wird's passieren. Wenn Freitagabend, ich bin hingefahren und hab erwartet, dass da, was ich eben schon sagte, Gott wird mich durch Mark Tapps seinen Mund vor den Ohren der anderen berufen dazu, öffentlich wirksam zu werden, nicht nur allein hier durch dieses Radio und im Freundeskreis, da erzähle ich ja die gleichen Sachen wie hier auch, ja, jetzt schon seit 2016 hier im Radio, sondern dass ich da von einer Gemeinde stehen kann und dass ich da jetzt auch mal Früchte sehe dessen, was ich tue.
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Mark Tapps kam in den Saal. 150 Kilo, konnte kaum gehen. Schwerfällig, ja, wie das eben bei übergewichtigen Menschen so ist. Die Gelenke schienen zu knirschen, so kam es mir vor. Er wankte von einem Bein aufs andere. Kein guter Eindruck. Ich dachte sofort, oh, da ist nicht viel zu erwarten. Oder da ist nichts zu erwarten. Seine Begleiter sahen auch ziemlich hinüber aus. Ja, übergewichtig, grüßten nur kurz, setzten sich hin. Einer wirkte so ein bisschen, alle drei eher nichtssagend. Einer wirkte so ein bisschen verschlagen, so ein Blonder. Ja, Amerikaner, alle vier. Kein guter Eindruck. Ich saß direkt hinter ihnen, oh, das wird nichts, das verspricht nicht viel. Der Anblick von den vier verspricht nicht viel. Naja, sie setzten sich dann hin, dann ging der Lobpreis los und es war komisch. Auch der Lobpreis war erst ziemlich tot, es passierte nichts. Ich hatte schon im Vorfeld die ganze Woche, ich hatte wirklich darauf gewartet, dass dieser Abend kommt. Ich war voller Erwartung, fiel mir schwer und ich war sauer über die USA. Sauer über Trump, obwohl er ja jetzt da die Sache mit Israel gemacht hat. Ich sah Sendungen über USA extrem, über was da so abläuft in den Cheerleader, dass das alles so materialistisch ist und wie die USA so drauf sind. Da war was für ein Materialismus, was sie für Häuser haben, was für eine Inneneinrichtung. Alles ist immer irgendwie überdimensioniert. Die Küchen, was die für Küchen haben. Ein Mann, der 60.000 US-Dollar im Jahr verdiente, hat da so ein Häuschen gehabt, wahrscheinlich, ne? Drei Kinder, eine Frau. Die Frau konnte nicht arbeiten, weil sie musste eben sich um ihre, besonders um die Tochter kümmern. Die Tochter hatte nämlich den Traum, auf eine Elite-Uni zu gehen. Und für diesen Zweck machte sie Cheerleading. Weil wenn sie einer der besten Cheerleader in ihrer Schule war, dann kriegte sie da so ein Stipendium. Und das bedeutete 70.000 Euro im Jahr Erlass an Studiengebühren. Also das macht, für drei Jahre hatte sie auf jeden Fall diesen Erlass bekommen, das sind 210.000 Euro. Der Vater hatte schon weitere 300.000 Euro Kredit aufgenommen, um seine beiden Söhne das Studieren zu ermöglichen. Wie machst du denn das mit 60.000 Euro Einkünfte pro Jahr? Das war also sein regulärer Job als Elektriker. Nebenbei hat er wohl noch einen zweiten Job als Basketballtrainer gehabt. Du musst so ein Haus wahrscheinlich noch abzahlen, das war ziemlich neu mit der ganzen Inneneinrichtung. Und dann eine fünfköpfige Familie, die braucht doch Geld zum Leben. 60.000, das sind 5.000 im Monat, 5.000 Dollar. Was bleibt denn da? 30.000 haben sie im Jahr ausgegeben, damit die Tochter ihr Cheerleading da machen kann. Ja, die muss an Sprit- und Teilnahmegebühren, Flügen für Wettbewerbe und so weiter und so fort. Und dieser, ne, reden nicht, gucken Fernsehen und haben alle verfolgen alle nur irgendwie da sehr konsequent und ehrgeizig ihre Ziele. USA ist kein Land der Kontemplation, ja, des Nachdenkens und Reflektierens, sondern machen. Alle in einer Tretmühle. Eine Tretmühle des Geldverdienens und der großen Pläne, der Zukunftspläne, ob das alles was wird dann, das ist dann fraglich. Ein zweiter Bericht kam gleich hinterher, den hatte ich schon mal gesehen, USA extrem über weiblich, konservativ, radikal. Ne? Habe ich schon drüber erzählt, will ich jetzt gar nicht wiedergeben, auch alles sehr unangenehm und also die USA, was da gerade gesehen hatte, war mir so zuwider. Ist das okay hier mit meiner Aufnahme? Das war mir alles so zuwider. Und nun also, das war die Woche, ich warte auf Mark Tapps. Und ich hatte schon innere Kämpfe, dass ich wollte dem dann, ja, ich habe schon gedanklich vorbereitet, was würde ich ihm antworten, wenn er auf mich zukommt, mit mir spricht und mir falsche Prophetie gibt. Das hatte ich schon vorher, diese Kämpfe. Ja, er fing dann also an, Mark Tapps, Lobpreis war vorbei. Ankündigungen waren getan, war ganz amüsant. Und dann kam irgendwann Mark Tapps und er hatte eine fistelige, leise, so eine Stimme. Ne? So ein großer Mann, der auch so breit ist. Ja? Da erwartet man eigentlich eine tiefe Stimme, aber die hat er nicht gehabt. Die Stimme war schwächlich.
Und hoch. Ja, was ist das denn jetzt? Boah, da kam gar nichts. Und ich hatte dann, er redete, ich hatte kein gutes Gefühl dabei, da kam keine Kraft rüber, keine Stärke rüber. Und ich dachte, ich bin mit dem Mann nicht eines Geistes. Ne? Er redete und ich dachte schon, stehst du auf, gehst du? Ja, bleib mal noch ein bisschen, warte mal ab, gib ihm mal eine Chance. Und dann kam so ein bisschen was. Dann kam der Heilige Geist, der war auch schon am Ende des Lobpreises dann so da. Ich spüre dann die Salbung, die macht mich dann so wohlig schläfrig, so wohlig, ich ermatte dann so ein bisschen, das tut richtig gut, dann strömt irgendwie Kraft ein, man kann sich da erholen in der Gegenwart Gottes. Das kam dann auch so ein bisschen, während er predigte. Er erzählte alles Mögliche. Das war nicht wirklich überzeugend. Er suchte auch nach Worten, er wusste nicht so richtig, was er sagen sollte. Scheinbar, also ja, dann guckte er eine, er wurde ja angekündigt, also als Propheten und sehr prophetisch, sehr, ihr müsst euch darauf einstellen, es ist ein prophetisches Team und bitte, ja, sagt das bitte, wenn ihr nicht einverstanden seid, dass die Dinge, die zu euch gesprochen werden, aufgenommen werden über das Mikrofon, weil ihr müsst damit rechnen, dass es prophetisch wird heute Abend. So, dann guckte er in die Richtung einer Frau und sagte da was ziemlich Belangloses und kam er zu einer zweiten Frau, die ich kenne, und zu der redete er auch. Und was, das war auch nicht wirklich tiefsinnig. Das hätte man auch einfach aus dem Verstand vom ins Gesicht schauen dieser Person. Ich kenne sie auch sagen können. Und wenn man, ja, so, und er war, also so war das bis dahin alles nicht wirklich überzeugend. Ich war enttäuscht. Ich saß da und hatte die ganze Zeit irgendwie kein gutes Gefühl. Er redete zwischendurch Dinge, die richtig waren. Er hat ein theologisches Studium absolviert auf einer Baptistenuniversität wohl in den USA, und viele Zusammenhänge, die er sagte, die waren richtig. Das war biblisch korrekt und dann sagte er, und morgen machen wir Sozzo. Da war es für mich klar. Sozzo. Da war für mich die ganze Schwäche klar und all das. Wisst ihr, was Sozzo ist? Für Sozzo ist bekannt der Bill Johnson mit der Redding, Kalifornien. Das ist die Bethel Church. Und die machen da ganz groß Sozzo. Sozzo. Was ist Sozzo? Morgen machen wir Sozzo. Willst du das lernen, wie man Herzen heilt? Willst du das lernen? Das müsst ihr bestimmt lernen, oder? Ich bin jetzt da, ihr wolltet ja mehr, jetzt bin ich da, das habt ihr davon. Und als er den Satz sagte, da dachte ich mir, boah, ist der Kerl anmaßend. Erst so langweilig, jetzt wird er sogar noch drohend und überheblich. Das ist ja furchtbar, ist ja schlimm. Und als er sagte, morgen machen wir Sozzo, das wäre also am Samstag gewesen, da war ein Gottesdienst für 16 Uhr angesetzt und dann nochmal abends einer 19:30 und heute nochmal um 14 Uhr, also das ganze Wochenende voll mit Mark Tapps und seinem langweiligen Team. Morgen machen wir Sozzo. Ne? Willst du wissen, wie man Herzen heilt? Naja, und dann baute seine ganze Predigt auf Jesaja 63, ne, das sind die Aussagen, die Jesus über sich selbst macht, die da ja geschrieben stehen schon im Alten Testament und die dann ja Jesus wiederholt und die niedergeschrieben sind auch im Lukas-Evangelium, so erwähnte er es, glaube ich. Ich weiß immer das, was in der Bibel steht, aber nicht so genau wo. Und dann sagte er, Warum hat sich Jesus diesen Bibelvers ausgesucht, als er da in Kapernaum oder in Nazareth nach vorne geht, in Nazareth war es, ne, und nach vorne geht, Kapernaum oder Nazareth und nach vorne geht und diesen Satz da vorliest. Warum hat er sich das ausgesucht? Also meines Wissens nach dem, was ich gelernt habe, ist das wie bei uns auch heute in den Kirchen, du suchst dir nichts aus, sondern das ist die Tageslesung. Das war dran an diesem Tag, als Jesus sagt, ne, der Geist des Herrn ist auf mir, ja, und so weiter, und bis unten runter, diese Worte sind heute vor euren Ohren erfüllt. Da hat er das gelesen, was an diesem Tag dran war. Das war die Tageslesung sozusagen, so sagen wir das heute. Dafür gibt es in der evangelischen und katholischen Kirche das sogenannte Perikopenbuch. Da hast du eigentlich eine feste Lesung für jeden Sonntag der Woche.
Da gibt's dann noch, es gibt dann immer noch solche Beiverse, da kann man sich so ein bisschen was aussuchen. Aber ich meine, der Hauptvers, der zur Tageslesung gehört, der ist fix, der ist fest. Und das ist, denke ich, das war auch, so habe ich das gelernt, im Judentum auch. Als Jesus nach vorne kommt, da liegt dann, es waren ja damals diese Rollen, Tora-Rollen, die waren auf Pergament. Es war nicht Papier, also nicht Papyrus, war nicht aus Schilfstängeln gemacht, sondern Schilfhalmen, sondern Strohhalm kann man sagen, sondern das war aus Schaf- und Ziegenhäuten. Die hat man so gegerbt und dann so zubereitet, aufgespannt, dass man da dann drauf ganz glatt geschmiergelt, dass man darauf schön schreiben konnte. Und das wurde dann eben so so aufgerollt. Ne? Die lesen ja andersrum als wir, die Juden. Deswegen wird das wird immer nach rechts gedreht und links erscheint dann das, was neu ist. Warum hat er sich das ausgesucht? Dr. Marktaps hat da scheinbar eine andere Erkenntnis oder andere Lehre als ich. Jesus hat sich das ausgesucht. Ja, glaub ich, stimmt nicht. Ja, Dr. Marktaps, Prophet, prophetisches Team. Also er baute das dann darauf auf, was da auf den, gleich geht's dann weiter, ja, er baute, da, gleich geht's weiter, was er so erzählte über seinen heutigen Abend und seine Mission, nämlich über den Fünffältigen, der Fünffältige.

0: Jaurès.
1: Der fünffältige Dienst. Er redet immer vom fünffältigen. Er wollte das so ein bisschen, ja, mein Hauptanliegen oder mein ist gar nicht der fünffältige. Mein Hauptanliegen, das bist du. Du bist wichtig. Klingt alles schön, aber es klang auch irgendwie schleimig und schwach. Es klang falsch. Gespaltene Zunge, ne? Die Schlange redet. Meine Schafe erkennen meine Stimme, hören meine Stimme. Sie folgen mir, in einem Fremden folgen sie nicht. Das traue ich mir zu, dass das so ist bei mir. Ich folge Mark Taps nicht. Also er sagt, das der Fünffältige. Der Fünffältige Dienst, das steht da im Epheser wohl, ne? Gott hat gesetzt, hat in die Gemeinde, hat den fünffältigen Dienst gegeben, um die Heiligen, die Gläubigen auszurüsten zum Dienen, steht da. Zum Dienen. Und das sind dann eben Apostel, Propheten, Lehrer, Evangelisten und Hirten. Das Thema, ja, hat mich schon vorher irgendwie angenervt, weil das ist eigentlich durch. Wir haben all diese Dienste erlebt und empfangen, die sind durch die Gemeinde durchgegangen und nicht erst in den letzten 2, 3 Jahren, sondern in den letzten 33 Jahren, so lange bin ich gläubig. Und seit meinem ersten Tag, wo ich gläubig wurde, 1992, da habe ich solche Leute erlebt, die in diesen Diensten unterwegs waren und in die Gemeinde kamen. Ne? Da war ein Apostel, das war der Bob Main, ein anderer, der heißt Lila Koss, ein Prophet, das ist der François Botes, der ist noch unterwegs. Ja, mit Lila Koss kam Fred Vance und Damien Geary und da war Lila Koss war auch ein Lehrer. Ja, wir hatten Evangelisten da, wir hatten alles Mögliche da und auch die sind alle durch die Gemeinde gegangen und wenn da nichts hängen geblieben wäre, wäre das ja traurig in 33 Jahren. Ja, wenn du 33 Jahre gläubig bist und du gehst 33 Jahre in der Gemeinde, ich bin 20 Jahre zwischendurch nicht in die Gemeinde gegangen, weil da war nichts mehr, was abzuholen war. Aber dann ja doch 13 Jahre, ne, die ich da gewesen oder vorher war ich 10 Jahre am Stück, habe ich nicht einen Sonntag irgendwie verpasst, dass ich nicht in der Gemeinde war. Wenn du in all diesen Jahren nichts mitgenommen hast, wenn da nichts hängen geblieben ist, dann wäre das ja traurig. Dann stimmt da ja was nicht. Wir haben all die Dienste erlebt, wir haben all die Dienste empfangen und sind durch die Gemeinde gegangen und eigentlich muss kein Mark Taps kommen, der uns nochmal alles von vorne aufräumt und er hat es auch ein bisschen verspottet. Mir ist auch egal, was du bist oder ob du eine Mischung aus irgendwie allem bist, ein Matsch bist. Wenn du so eine Matschsalbung hast aus allen verschiedenen Diensten, das war alles schon auch ein bisschen respektlos. Er kam mir vor wie Dr. Alexander aus Australien. Shamboleo! Den haben wir mal, der war bei Piro 5 und hat die Gemeinde ruiniert. Der hat auch gesagt, ja, das ist was Besonderes, ne? Ja, meine Zungenrede ist was Besonderes. Die ist schon was Besonderes, ne? Das ist nicht das normale Ding. 10 Tage war er da. Danach hat sich Piro 5 bei seinen Leuten entschuldigt, dass dieser Dr. Alexander hat die Gemeinde ausgeraubt. Ja? Das Wichtigste war das Opfer. Er hatte Erweckung in Australien vorher gehabt und jetzt kam er nach Deutschland. Irgendwie war wahrscheinlich Australien abgegrast, da gab es nichts mehr zu holen. Jetzt kam er nach Deutschland mit seinen nichtigen Aussagen und hat hier die Kasse gemacht, hat er die Leute beeindruckt. Uns beeindrucken die ja immer, ne? Diese Angelsachsen, diese englisch sprechenden aus der angelsächsischen Welt, auch die Amerikaner eben besonders, die beeindrucken uns ja alle sehr, ne? Hollywood, das sind alles Hollywood-Schauspieler. Du brauchst in den USA, warum gibt es so viele gute Hollywood-Schauspieler? Der Amerikaner an sich ist ein Naturtalent. Die können das alle. Die können alle Schauspielern. Das ne, muss da kannst du, die sind auch nicht kamerascheu, die sind nicht schüchtern. Ne, da kannst du eigentlich fast jeden nehmen vor die Kamera stellen, die machen das und denkst du, boah, was für ein toller Schauspieler. Ha? Das sind alles so kleine geborene Brad Pitts und Angelina Jolie und wie die alle heißen. Ne? Die können das. Das ist denen. Ich hatte hier einen Wohnen bei mir. Der hat eine Ausstrahlung gehabt. Da denkst du, boah, haben wir nicht, ne? Überzeugend. Dabei hat er gar nichts. Der war psychotisch, der Typ. Ne? Da ist gar nichts. Es ist alles, Aber die kommen so rüber. Wir finden die toll. Ja. Okay. Und dann sagt er diesen Satz. Und dann sagt Mark Tapps diesen Satz. Und morgen machen wir Sozzo. Und da habe ich mich innerlich abgewendet. Dachte ich, jetzt ist es klar. Aha, daher ist es. Daher kommt die Schwäche. Sozzo ist ein, ich sagte schon, das findet man, ich weiß nicht, ob es da den Ursprung hat, aber bei dem Bill Johnson, der selbst auch nicht koscher ist und er hat dann einen, die haben wohl einen eigenen Raum. Das ist dann nicht der, das ist nicht der normale Gottesdienstraum, sondern sie haben einen Sozzo-Raum. Da gehst du rein für Heilung. Ja, warum bist du denn nicht geheilt in dem normalen Gottesdienstraum? Warum muss man denn in einen extra Raum gehen? In dem einen Raum betet man Jesus an, im anderen Raum wird geheilt. Hä? War früher bei uns anders, sehe ich, verstehe ich auch nicht. Da, wo man Gott anbetet und ja, ihn lobt und preist, da ist doch die Gegenwart Gottes. Warum gehe ich dann, warum ich dann in den zweiten Raum? Ja, okay, dann da kann man dann ungestörter heilen vielleicht. Also, das Ding ist also da zumindest beheimatet. Ich weiß nicht, ob es einen Ursprung hat in Redding, Kalifornien, bei Bill Johnson in der Bethel Church. Daher kenne ich das und Sozzo steht im Verdacht. Ich habe da ein bisschen recherchiert. Was für ein Wort, sagte Thomas Hantsche, als ich das erwähnte. Ja. Er fand es irgendwie komisch, dass ich dieses Wort benutze. Recherché, das heißt auf Französisch, heißt das freudig umherstreifen oder interessiert umherstreifen. Also man schaut sich interessiert, neugierig um. Aha, und dann kommst du auf Dinge. Ne? So habe ich das gemacht. Und die Erkenntnis war, dass also Sozzo ist eine, die nennen das so, prophetisch assistierte Seelsorge. Du hast also da, gehst da irgendwo hin, lässt dann da, sagst du, brauchst Gebet und dann sitzen die mit zweien wenigstens da vor dir. Und der eine betet für dich und der andere, der wartet auf prophetische Eindrücke. Klingt ja erstmal gut. Ne? Das ist ja auch, ja, klingt ja erstmal gut. Dann habe ich aber gefunden, dass es da dass es da in Reading etliche, dass es immer wieder dazu kommt, dass gerade auch dann Frauen in dieser, was sagte ich, prophetisch assistierten Seelsorge feststellen, dass sie als Kinder von ihren Vätern vergewaltigt wurden. Und das wohl in großen, also sehr, sehr häufig. Das stellen die sehr, sehr häufig fest. Und die glauben das dann auch. Viele Väter haben dagegen geklagt, dass das gegen diese Verleumdung, üble Nachrede und sagen, das habe ich nicht gemacht, das haben wir nicht gemacht. Nun, wenn sie es gemacht hätten, würden sie wahrscheinlich auch sagen, wir haben es nicht gemacht. Aber ich kenne das ganze Ding, auch diese prophetisch assistierte Seelsorge, das habe ich auch schon in anderen Sendungen erzählt, aus den 90er Jahren hier in Hameln, wo ich lebe. Hier in der Gemeinde, das war das Freie Evangelische Zentrum, ja, die ehemalige Ekklesiagemeinde. Und hatten damals gemeinsam die Räume genutzt mit der Pfingstgemeinde in Hameln, die heißt heute Life Church. Bleh. Englisch. Und da war jemand, der heißt, ich weiß den Namen, der heißt Weißbecker. Er kommt aus Bösingfeld. Und der bot also an, bei sich auf dem Sofa, denn er machte Hauskirche. Gemeinden gehören der Vergangenheit an, die Zukunft ist Hauskirche, sagte er auch mir, als ich ihn mal traf auf einer Veranstaltung, wo Peter Hane, dieser vollkommen verpeilte Theologe und Fernsehansager, der hat ja mal das Heute-Journal angesagt, ne? Ist ja wirklich, ich finde, der ist total verpeilt. Und der hat da geredet gehabt und da waren wir alle da und da habe ich also den Klaus Weißbecker getroffen und er plauderte so mit mir da auch und erzählte was und er dann, ja, und ich hörte dann, also er macht also da bei sich auf dem Sofa Theophostik. Ja, was ist denn Theophostik? Theophostik ist das gleiche wie Sozzo. Eine prophetisch assistierte Seelsorge. Und da ja nun die Gemeinde der Vergangenheit angehört und das Neue ist die Hauskirche, saß also er mit seiner Frau auf dem Sofa und die luden Leute ein und die kamen auch aus hier in Hameln, auch aus eben aus der Pfingstgemeinde und aus dem Freien Evangelischen Zentrum, ehemals Ekklesia, pilgerten sie nach Bösingfeld und gingen zu diesem Pastor, ja, Pastor Klaus Weißbecker, deswegen erwähne ich den Namen, weil das ist ein Mensch des öffentlichen Lebens. weil er das selber so wollte. Er sagt, er ist Pastor. Und also er bot dann da das an. Die saßen, setzten sich aufs Sofa und dann im Licht Gottes, das heißt das nämlich übersetzt, ne? Theo, Gott, aus dem Griechischen und Phostik von Phosphor, das ist das Licht, Theophostik. Im Lichte Gottes erschienen also deine Probleme und dann konnte man da eben dann für beten. Also Gott offenbarte das eben, ne? Auf dem Sofa zu Hause und bei denen. Und dann war es klar. Und die haben da auch reihenweise, haben die Frauen, die also das da in Anspruch nahmen, diese Theophostik, stellten fest, ich bin als Kind, ich bin als Junge, ich bin als Mädchen von meinem Vater vergewaltigt worden. Und plötzlich fiel es ihnen wie Schuppen von den Augen, dass wo ihre ganzen Probleme herkommen. Das war natürlich, das Geheimnisvolle daran ist, diese Dinge sind natürlich abgespalten und verdrängt worden. Das ist klar. Das ist ja in der Psychologie, in der Psychiatrie, ganz bekanntes Ding, dass man also solche schlimmen Ereignisse, die kann man abspalten im Bewusstsein und verdrängen, weil man sonst damit nicht klarkommt und dann weiß man das gar nicht mehr. Und da muss man eben so eine Sitzung da machen. Das machen also weltliche Psychotherapeuten machen das auch, zum Beispiel durch eine Hypnosetherapie. Die versenken dich in Hypnose, hypnotisieren dich und dann kommen diese Dinge zum Vorschein. Andere machen dann ja sowas wie Familienaufstellungen und so ein Hokuspokus, alles solche Dinge, die doch schon irgendwie recht okkult wirken, esoterisch wirken, weil man sich das gar nicht erklären kann, dass da also so Menschen sich da hinstellen als Stellvertreter für deine Verwandten und dann gehst du zu denen hin und dann entwickelt sich da eine Spannung, eine Verbindung zwischen diesen Stellvertretern für deine Mutter und deinen Vater oder Oma und Opa und deinen Geschwistern oder egal wer, Oma, Tante. Und plötzlich dann brichst du in Tränen auf und jetzt weißt du, dass das irgendwie, ah ja, das ist der Konflikt, Familienaufstellung. Oder Hypnose, du wirst da eben zurückgeführt in die Vergangenheit, das wird weggenommen und plötzlich kommen dir werden Dinge klar. Wenn man aber Hypnose als einen, auch schon etwa als okkulte Zauberei betrachtet und dass das nicht unbedingt der Wahrheit entspricht, was da entsteht, dann ist das ein ganz anderes Bild. Und so glaube ich, dass auch diese ganze Theophostik, wie das auch das Sozo, das ist keine prophetisch assistierte Seelsorge. Sondern das ist Hypnose. Das ist hypnotische Zauberei. Und da werden dir Dinge eingeredet, da passiert etwas, da kommen Lügengeister und die gaukeln dir etwas vor, was du für die Wahrheit hältst, dass das wirklich passiert ist.

Als Mark Tapps also nach seiner, mit seiner komischen, viel zu hohen Stimme für so einen fetten Mann und dieser schwächliche Stimme, ich hatte die da jetzt auch dann schon eine halbe Stunde oder sowas ertragen, eine Dreiviertelstunde hatte ich ihm die Chance gegeben, ihm da was zu leisten. Es hatte mich wirklich Kraft gekostet, so viel Kraft, dass ich eigentlich heute immer noch krank bin. Es hat mich ausgesaugt, leer gelutscht. Morgen machen wir Sozzo. Und ich werde euch die Fähigkeit geben, Massen von Menschen, die in ihren Herzen zu heilen, und dann kommt Erweckung. Ne? Wir werden morgen Herzen heilen. Nun bin ich 33 Jahre dabei und, ja, und ich weiß, dass ich geheilt wurde, als ich eben da zu Jesus fand. Alles war lieber, als Jesus mir in der Vision begegnete, und dann habe ich die Gemeinde gewechselt und das war gut, und da war eine starke Gegenwart Gottes und die wurde immer stärker. Wir haben da zusammengewirkt als Team, und je länger wir dabei waren, wir waren eifrig, wir waren Gott hingegeben, wir waren leidenschaftlich. Wir haben Gott geliebt von ganzem Herzen. Mit ganzer Kraft, mit all unserem Verstand, mit allem, was wir hatten. Ja, mehr oder weniger alle. Also ich auf jeden Fall. Das kann ich so sagen. Ich habe von dem bisschen, was ich an Geld hatte, habe ich auch noch gegeben. Ich habe da in 5 Jahren, die ich da hingefahren bin, das waren jedes Mal 25 Kilometer, ich bin 4-mal die Woche gefahren. 50, ne? Das macht 4-mal 50 die Woche. 200. Das macht im Monat 800 Kilometer. Sagen wir 1000, das sind im Jahr 12.000 Kilometer. Das sind in 5 Jahren sind das 12 mal 5 sind 60.000. Ne? Ich bin 60.000 Kilometern gefahren. Damals war der Spritpreis so für einen Liter Sprit bei 1,70 Mark auch schon. Ne? Sagen wir 2 Mark, das waren nur 10 Liter auf 100. 60.000, 6.000 Liter, das waren dann an die 10.000 Mark habe ich da allein an Sprit verfahren. Das haben meine Eltern mir damals geschenkt, das Geld, weil ich war Student in Hannover. Meine Eltern hatten es auch nicht dicke. Vielen Dank, liebe Eltern, dass ihr mir das ermöglicht habt. Das war eine gute Zeit und daraus wird auch noch Segen entstehen. Es wird Frucht hervorkommen. Ihr werdet es nicht mehr erleben. Ja, ihr seid nicht mehr hier auf der Erde. Ihr ruht im Totenreich, ihr wartet auf die Auferstehung, oder aber ihr habt Jesus gehört und geglaubt. Ne? Denn die im Totenreich, den hat Jesus gepredigt. Und die glaubten, dass er der Messias ist, die konnten mit ihm das Totenreich verlassen. Ja, das ist die frohe Botschaft an alle, die liebe Verwandte schon, die lieben Verwandten, Eltern und so weiter schon gestorben sind. Und wenn meine Eltern, also mir haben sie nicht geglaubt, aber sie haben mich gesehen und ist auch irgendwie dann nicht mehr bekämpft. Am Anfang war da ganz schön großer Widerstand, nicht von meiner Mutter, von meinem Vater. Aber beides waren eigentlich herzensgute Leute. Und dann haben sie jetzt im Jenseits Jesus gehört, seine Predigt gehört. Und ich denke, sie haben geglaubt, dass er der Messias ist. Und er hat die Schlüssel des Todes und er hat das Totenreich verlassen und sie mit ihm. Halleluja, dann sind sie wirklich schon... ja, da beim Vater im Himmel, nicht mehr im Totenreich. Wie kam ich da drauf? Weiß nicht.

Ich wollte sagen, dass ich da in diesen Anfangsjahren, 92 und so, dass ich da, dass da meine Seele, mein Herz heil geworden ist. Und dazu brauchte es jetzt, damals gab es das nicht, ne? Einen eigenen Raum für Sozzo. Morgen machen wir Sozzo. Wir machen Sozzo. Sozzo, dieser Begriff, soll wohl Heilung bedeuten. Es gibt ein zweites griechisches Wort, das kommt aus der Sprache, die geredet wurde, da eben zu Jesus seinen Zeiten, weil das war ja alles mal von den Griechen erobert worden. Die Mazedonier, ne? Alexander der Große, der hatte ausgehend da eben von Griechenland, hatte er den Osten da, die heutige Türkei und so weiter, Jordanien und diese Ecke bis hin runter Israel und dann ja sogar bis an den Indus, ne? Also der hat nicht ganz Indien erobert, nicht diesen Subkontinent, diese Spitze, die da unten in das Meer reinragt, aber er hat den Bereich da bis zum Indus. Daher kommt das Name auch Indien, ne? Das, die Hindi, die nennen das auch diese Indus-Kultur. Bis dahin. Und er hat heute noch Nachfahren dort. Es gibt dort in Indien gibt es hellhäutige, blonde, blauäugige Menschen. Und die stehen auch bei den Priestern und in den Kastenwesen ganz weit oben. Je hellhäutiger du bist in Indien, desto mehr bist du angesehen. Ja. Und deswegen, und dieser Alexander der Große und seine Leute, die brachten eben ihre Sprache mit als Besatzer, Eroberer. Die hatten auch eben Israel und wohl Teile des, da haben die auch Ägypten erobert, weiß ich jetzt gar nicht, aber auf jeden Fall eben über einen Landweg da, über Persien. Es gab ja da eine große Schlacht, ne? Wie was war das? 333 bei Issos Keilerei, da besiegt also 333 vor Christus, besiegt Alexander der Große die Perser in der Schlacht. Und wo sie hinkamen, brachten sie eben ihre Sprache mit und die Menschen mussten dann auch, mussten die Sprache lernen, um mit den Besatzern da eben zu kommunizieren. Und die haben dann die waren ja auch eine ganze Weile da, das ging dann ja so 100, 200 Jahre und dann kamen die Römer nahmen dann den Griechen die Herrschaft weg und dann wurde das Ganze römisch, da mussten sie noch wiederum dann Latein lernen, die Besetzten und eben auch in Israel. Und zur Zeit von Jesus wird eben auf den Straßen wird wohl, ist die Umgangssprache wohl damals schon diese Koine gewesen. Koine, das war also diese Sprache von Alexander dem Großen und seinen Griechen. Und ja, die Koine. Und in dieser Sprache Koine, Vulgärgriechisch, ja, das ist so wie Italienisch heute. Italienisch ist das Vulgärlatein, sagt man. Es gab eben schon vorher Griechisch, das war die Sprache der Philosophen, Homer und so weiter. Die ist anders und das neue Griechisch ist auch ein bisschen anders, aber das war, also damals war das die Koine. Und in der Koine gibt es ein zweites Wort, das ist Soiso, hat meine Schwester mir erzählt. Die hat nämlich an die 10 Jahre in Griechenland gelebt. Die hat Sprachen studiert. Soiso. Und Soiso heißt retten, helfen, erlösen, raushauen umgangssprachlich. Soiso. Ob nun dieses Sozzo dasselbe ist wie Soiso, das weiß ich nicht. Soiso wird geschrieben S-O-I-Z-O. Da ist ein I drin, während Sozzo ist S-O-Z-O. Ne? Und bei Soiso, das Z wird da sogar weicher gesprochen als das S. Soiso. Ja? Und das steht immer für, also im Sotter, das steht für, oder Soterus, ist auch ein Männervorname in Griechenland, Soterus, das heißt Erlöser. Und wenn da also bei Jesus steht, ne, Jesus ist der Erlöser, Sotter. Ja, also er ist nicht unbedingt der Retter, sondern, das wäre jetzt nochmal eine andere Diskussion, die kennt ihr von mir. Ja, er hat uns erlöst von Sünde, Tod und Teufel. Sotter. Soiso. Diese beiden Worte. Ich drehe mich hier um das Thema von das, was dieser Mark Taps da eben angesprochen hat, dass wir machen heute Soiso.
Früher, 1992, als ich gläubig wurde, wurden aus mir Dämonen ausgetrieben und dann hat mir die Hände aufgelegt und dann ging es so Stück für Stück. Dann sagten sie mir, komm, regelmäßig zu den Gottesdiensten und dir wird Stück für Stück besser gehen. Ja? Du bist jetzt, ich habe mich dann eben taufen lassen, hatte in diesem Übergabegebet, habe ich Jesus als meinen Herrn angenommen, mein Leben Jesus gegeben und ich war dann, wie ich sagte, sehr, sehr eifrig dabei. Und der Bernd Koch, mein Pastor, der sagte, in der Predigt, das ist so, du musst dir das wie so ein Springbrunnen vorstellen. Ihr kennt doch auch diese Springbrunnen in Frankreich.

ich gebe euch Wasser des Lebens umsonst. Und wenn diese obere Schale, die füllt sich allmählich und dann fließt das über, der Geist, der fließt dann über in deine Seele hinein, dann wird die Seele gesund. Und zuerst wird der Geist gesund auch durch die Wiedergeburt, ne? Weil du wirst eben von oben von Neuem geboren und dann bist du nicht mehr der alte Mensch. Du kriegst ein neues Herz und das ist dann himmlisch und nicht mehr irdisch und nicht mehr böse, nicht mehr vom Teufel vergiftet. Wenn sie also die mittlere Schale so allmählich füllt, die Seele, fängt sie an überzulaufen und dann läuft dann dieses Wasser des Lebens in deinen Körper hinein. Und dann wird auch dein Körper gesund, die körperlichen Mängel oder Gebrechen, ne? Sogar Dinge, die du durch die Vererbung, durch DNA hast und die man vielleicht gar nicht heilen kann, wo kein Arzt dir helfen kann. Aber Gott kann das, wenn eben das Lebenswasser eben auf diesem Wege deinen Körper erreicht. Aber das braucht Zeit, ne? Das ist nicht von heute auf morgen, das geht nicht mit Schnips, mit Fingerschnipsen, sondern das kann, ich kann das bestätigen. Im Laufe der Jahre ging es mir dann immer besser. 1992 bin ich von oben geboren worden. Ich habe Jesus mein Leben gegeben. Und es begann durch eine Vision, dass er mir erschien. Und das war alles, war Liebe. Und danach 92 und dann so 97, 2000, da war irgendwie so der Höhepunkt eigentlich auch da. Vielleicht schon 97, dass ich mich echt super fühlte. Ich fühlte mich körperlich gesund. Obwohl ich vorher sehr, sehr kränklich und schwach war. Ich hatte fast eine Psychose, kann man sagen. Borderline-Syndrom wurde mir da attestiert und keiner konnte mir irgendwie helfen. Aber ich bin da durch Jesus rausgekommen, eine Tür öffnete sich und ich habe das wahrgenommen. Habe dann studiert, auch bis 97 und mir ging es immer besser. Und als meine Studienzeit so zum Ende kam, ich hätte dann mich anmelden müssen für das Diplom, aber ich habe die Jahre eher dafür genutzt, dass ich eben heil werde, als dass ich da schon Karriere machen konnte innerhalb meines Fachbereiches Gartenbauwissenschaften. Und deswegen habe ich dann am letzten Tag da des vierten Studienjahres habe ich dann beschlossen gehabt, du willst was anderes werden. Du willst irgendwie mitwirken im Reich Gottes. Und deswegen habe ich die Uni verlassen, habe das Studium an den Nagel gehängt. Ja. Und bin ohne Abschluss von der Uni gegangen. Und das war wie ein Schritt aufs Wasser tun. Und das mache ich heute noch. Ich gehe übers Wasser. Und Jesus ist der Weg. Und ich hoffe, dass es funktioniert. Sehe immer noch nicht so große Erfolge, obwohl wir das Jahr 2025 haben. Wie gesagt, 97 habe ich die Universität verlassen. Da hätte ich eine schöne Karriere machen können als Ingenieur für Agrarwissenschaft. Aber das habe ich nicht gemacht. Ich hätte in eine Pflanzenzüchtung gehen können. Das fand ich ganz interessant. Ich kenne mich aus mit Bodenkunde und mit Düngung und was man so da über Nitrat und Nitrit und auch so ein bisschen über wissen muss und auch ein bisschen was über Genetik, ne? Auch sogar über Genforschung. All diese Bereiche wurden angeschnitten. Und aber das habe ich alles an den Nagel gehängt, weil das Reich Gottes so interessant war und das, was mir passiert ist, das war einfach so in mir drin. Ich konnte mich dem nicht entziehen, ich konnte nicht anders, ich musste gehen. Ich habe dann die Uni verlassen und das war 97, jetzt haben wir 2025 und jetzt predige ich hier. Und wie ich schon sagte, ich hatte die große Hoffnung darauf gesetzt, dass Mark Tapps, dass er mich ein Stück weiterbringt, dass das Team aus den USA, die ja so prophetisch sind und was wirklich, die haben wirklich was. Das sagte also Thomas Hansche. Also die haben wirklich was, ne? Die haben wirklich was. Und die haben gar nichts. Das sind falsche Propheten. Die haben Sozo. Also ich hörte, morgen machen wir Sozo. Und wie billig das ist, ne? Wir werden Herzen heilen. Wir werden also massenhaft. Wollt ihr das lernen? Wollt ihr das auch lernen? Ich bin jetzt hier, ihr wolltet mehr, das habt ihr davon. Das kam ganz schroff rüber und eingebildet. Und wenn das so einfach wäre, ne? Wir heilen Herzen. Ist dein Herz kaputt? Sollen wir dein Herz heilen? Ja, komm her, ich bete für dich. Schabarababa, in Zungen reden und zack, bumm. Und dann ist dein Herz geheilt. Also es hat doch bei mir auch Jahre gedauert. Vielleicht geht das ja heute alles schneller, aber ich sehe das nicht. Und wenn da einer kommt, der selber 150 Kilo wiegt, der kaum gehen kann, der von einem Bein aufs andere wankt, um sich da eben zu seinem Predigtpult und zum Mikrofon zu bewegen, dann macht das für mich, das ist für mich kein überzeugender

So, das wird's wohl schon wieder gewesen sein. Ja? Morgen machen wir Sozzo. Der falsche Prophet Mark Tapps. Eine große Enttäuschung. Ich habe wirklich darauf, der wurde so angepriesen und ich dachte mir, nachdem ich jetzt auch ein halbes Jahr nicht bei den meinen Leuten da war, weil ich so enttäuscht war schon vorher von anderen Irrlehrern, Michael van Flym und andere. Da dachte ich, weil Gott hat mich wieder hingeschickt durch einen Traum. Gott zeigte mir die Braut, seine Braut, und die Braut, die war traurig. Und dann kam eine Freundin zu mir im Traum und sagte, geh da mal hin. Der geht's nicht gut, die langweilt sich. Dann ging ich zu der hin, zu dieser Frau, und die war am Heulen, war ganz verheult. Und dann fragte ich sie, was ist denn los mit dir? Und dann habe ich sie an den Händen gefasst, sie hingestellt, aufgerichtet und habe ihr versprochen, wir machen was zusammen. Wir machen was zusammen. Ne? Und ich dachte so, während ich das da träumte, war mir irgendwie bewusst, ich träume was. Ich gehe mit der mal Tango Argentino tanzen, weil ich habe das ein paar Jahre gemacht, 4, 5 Jahre. Und es hat mir sehr, sehr große Freude gemacht mit einer Freundin zusammen, bis es da einen Krach gab, Zerwürfnis gab. Aber das ist schon eine interessante Sache. Das ist für mich war das nicht so kitschig wie Cha-Cha-Cha und diese Tanzschulentänze. Wenn du das bei Argentiniern lernst, diesen Tango Argentino, dann ist das was sehr Inniges und sehr Eigenes. Das ist toll. Es hat mir große Freude gemacht. Und ich dachte mir, ja, das ist was, im Traum, also kommt mir das da, das werde ich mit ihr machen. Ich mache mit ihr was ganz Unfrommes, ne? Was Verruchtes. Tango Argentino, der Tanz der Prostituierten aus Buenos Aires. So haben da die Zuhälter ihre Mädels vorgestellt, denen und angeboten. Sie haben dann mit denen getanzt und dann haben dann die Freier das gesehen und dann, ja, das ist so eine Erzählung über den Tango Argentino, gibt es ganz verschiedene Erzählungen. Wahrscheinlich von allem so ein bisschen. Die Musik entstand durch die Einwanderer in den, ich glaube, 1910er Jahren. Viele sind ausgewandert aus Europa und hatten sich ein gutes neues Leben erhofft, da eben in Argentinien, kamen aus allen Ländern Europas, aus Deutschland, aus Polen, aus Frankreich, Spanien, Italien. Und die kamen an in Buenos Aires mit den großen Schiffen und dann kam der Erste Weltkrieg und da passierte irgendwie nichts. Die konnten nicht mal wohl irgendwie Gelder, Kredite aufnehmen oder was, um aus Buenos Aires sich auf den Weg zu machen in das Hinterland, um dort irgendwo was zu arbeiten oder in Fabriken zu gehen. Da war auch eine große Depression, Wirtschaftskrise und die Menschen blieben hängen in Buenos Aires, in Buenos Aires, ja, große Hafenstadt, und mussten irgendwie durchkommen. Wenig Geld, aber viele brachten eben ihre Instrumente mit. Dann dieses Bandoneon, so ein kleines Akkordeon. Andere Instrumente, eben Violinen und was ihr so kennt, was man so kennt, und auch Gesang und Lieder. Und die trafen sich wohl irgendwo an Straßenecken oder auch in billigen Kneipen. Und da haben die sich hingesetzt und gemeinsam Musik gemacht. Und so entsteht dann da diese Musik. Und dann kann ich mir vorstellen, dann haben sich Leute dazu gefunden, die haben dazu getanzt. Und das waren alle möglichen Leute, eben auch eben ja Freudenmädchen. Ein ganz großes Mischmasch, eine Zeit der großen Verzweiflung, aber auch der Hoffnung, dass es mal irgendwann wieder besser geht. Und man hat nichts anderes außer die Kultur, wie das auch im Jüdischen ja war, in den Städten. Die waren sehr arm, die Juden, aber sie konnten lesen und schreiben und singen und musizieren und lernen und sich bilden, und in Buenos Aires war es eben die Musik. Und dieses ganz Unfromme. Ne? Ich glaube, der Traum war von Gott und Gott schickt mich dahin zu der Braut. Ich weiß nicht, habe ich den Traum schon erzählt? Ich glaube, in einer Sendung habe ich diesen Traum schon erzählt. Gott schickt mich dahin zu der Braut. Ich dachte erst, es geht um eine Frau für mich. Und die langweilt sich und ich soll die aufmuntern. Aber dann dachte ich wieder, Stefan, das ist wieder der übliche Traum.
Hier geht's, diese Frau ist die Braut Christi. Und die ist in Not, die langweilt sich, die kann nicht mehr. Deswegen nimmt sie Zuflucht zu solchen falschen Propheten wie Mark Taps. Ja? Und dann habe ich da diese Idee, ich verspreche ihr, wir machen was. Wir machen nur was, was du nicht kennst. Wir machen was, das wird dich echt begeistern, weil mich hat das begeistert. Tango Argentino. Wenn du das mit deiner Frau machst, dann ist das eine innige Sache, die auch sehr erotisch sein kann, ist, ja. Man sagt, also die das wirklich tanzen, die sagen, man verliebt sich in das Gegenüber, mit dem man da tanzt, für die nächsten 3 Minuten. Das ist eigentlich, es ist unweigerlich. Du kannst dich dagegen kaum wehren. So intensiv ist diese Musik auch. Das löst Gefühle aus, die man verliebt sich in denjenigen, mit dem man da tanzt. Für drei Minuten, 30 Sekunden. Und dann machst du da 3 Tänze, das sind dann insgesamt 10 Minuten und das musst du tanzen. Wenn du das nicht machst, das ist unhöflich. Du tanzt 3 Tänze, mit, ob der tanzen kann oder nicht. Ob der andere dir gegenüber sympathisch ist oder nicht. Ja, vielleicht verliebt sich auch nicht in jeden, aber es gibt diese Möglichkeit, also das sagen Tango-Tänzer, man verliebt sich da und das ist das Besondere an diesem Tanz. Man verliebt sich eben in denjenigen, das ist auch vielleicht bei anderen Tänzen, wenn man da Salsa tanzt oder so von Kuba und anderen Sachen, mag das auch so sein, dass man da sich auch während des Tanzens jemanden verliebt. Aber man löst dann eben sich aus der Umarmung, aus dem Tanz und man genießt das und dann geht man, ohne dass man eben mit dem dann die Nacht verbringt oder da wirklich eine Liebesbeziehung eingeht, sondern das Ziel ist der Tanz und diese 3 Minuten 30 verliebt sein. So, und das verspreche ich also der Braut im Traum. Deswegen bin ich jetzt wieder dahin gefahren. Dann sagte mir ein Freund, ja, das ist der, ich sage ja, es geht ja hier voran, hier tut sich ja was. Ja, sagt der Pilgerschritt, ne? 2 nach vorne, 1 zurück. Und ich weiß jetzt nicht genau, also so pilgert man ja eigentlich nicht. Man geht ja, wenn man also nach Santiago de Compostela pilgert, dann bewegt man sich ja kontinuierlich vorwärts, sonst kommst du ja nicht voran. Das sind ja von hier aus gesehen, sind das ja, weiß ich nicht, 1000 Kilometer oder mehr, 2000 Kilometer von Hameln nach bis da nach Spanien ans Ende des Kontinents, wo dann nichts mehr kommt außer Wasser und dann kommt irgendwann die USA. Und also so wirst du ja nicht vorankommen, so geht ja auch keiner. Trotzdem gibt es also diesen Begriff Pilgerschritt, das sagt ein Freund zu mir. Ich sagte, hier tut sich ja was, ja, sagt er, 2, ne, Pilgerschritt, 2 vor, 1 zurück. Und es ist ein Verfahren, das man in einer Walztechnik wohl verwendet, im Stahlherstellung und auch dieser Begriff wird öfter verwendet, unter anderem auch im Hausbau. Da gibt es bestimmte Techniken, die da irgendwie sowas aussagen, was das genau bedeutet, weiß ich nicht. Kann man recherchieren, was das bedeutet, bei Wikipedia auch, der Pilgerschritt. Aber ja, das ist, also es geht, sei nicht enttäuscht, wenn es nicht kontinuierlich vorangeht, sondern es geht auch immer einen Schritt voran und dann wieder einen Schritt zurück. Und jetzt geht es wieder gerade wieder einen Schritt zurück. Vorher hat Gott mich dahin geschickt, eben, ich soll mit der Braut Tango Argentino tanzen, aber jetzt geht es erstmal wieder einen Schritt zurück mit dem falschen Propheten Mark Taps. Da war noch ein anderer Traum. Ich habe den hier gerade gefunden gehabt, den habe ich aufgenommen. Ich weiß nicht, ob ich den recht deute. Ich konnte damit nicht viel anfangen. Ich bin aufgewacht morgens und hatte geträumt von meinem Vater, der nicht mehr lebt. Und mein Vater hatte von 1960 oder 58 schon bis 1983. Hatte mein Vater Einzelhandelsgeschäfte. Das war damals dieses Wirtschaftswunder, der Boom. Und das Fernsehen kam ja auf, Radio und Fernsehen Fernsehen war ganz stark. Und hat mein Vater also, hat seinen Job bei der ABG damals, Allgemeine Baumaschinengesellschaft, hat er seinen Job als Dreher, der war Schlosser, mein Vater, hat er den Nagel gehängt. Und hat ein Elektrowarengeschäft aufgemacht in so einem Hinterhof von Hameln. Damals war das nicht so wichtig, wo das war. Das hat sich rumgesprochen. Man hat da also in Annoncen in der Zeitung hier gemacht und die Leute rannten meinem Vater die Bude ein und kauften und rissen ihm die Fernseher aus seinen Händen. Ne? Und da hat er dann eben, das hat er dann ausgebaut. Irgendwann ist er umgezogen mit seinem Geschäft, größere Räumlichkeiten angemietet und das ging eine Weile ganz gut. Da hat er sich also dann dieses Häuschen hier mitverdient, wo ich jetzt heute drinne sitze.
Und auch ansonsten einen ganz guten Lebensstandard, war immer sehr pfiffig. Immer irgendwie zweite Wahl gekauft, weil das hat man für einen halben Preis bekommen. Gebrauchte Sachen, die gut waren, konnte man sich kaufen und so war da Wohlstand, wo man sich auch drüber freuen konnte. Ja, was will ich erzählen? Ach so, ja. Also in dem Traum, aber irgendwas ging dann nicht, es ging dann irgendwann nicht mehr so gut. Anfang der 80er kamen diese großen Ketten auf. Ne? Das war damals Saturn und Mediamarkt, das hieß noch Saturn Hansa. Riesige Dinger. Ich war 81, 82 mal in Hannover in so einem Saturnladen und da hatte mein Vater das Geschäft noch, ich glaube, er hat mich da mal hingeschickt. Ich war da drinnen und diese Ladenfläche, die da war, das waren ungekannte Größen. Ne? Die Ladengröße, die Ausstellungsfläche und was die da hatten, ne? Die Auswahl an Radios, an Plattenspielern, an Kassettengeräten und was es da alles so gab, auch an Schallplattenabteilung. Und das Gleiche dann ja auch noch mit Küchengeräten, mit Kühlschränken, mit Waschmaschinen, mit Herden, Kaffeemaschinen und. Da war eine Auswahl. Das hatte mein Vater auch alles da, alle diese Dinge. Aber natürlich nur in begrenzter, viel kleinerer Auswahl. Und die Leute gingen alle dahin. Die pilgerten zu Saturn, Hansa und genossen das, diesen Überfluss an Waren, dass man da, geh heute rein zu Saturn, geh heute rein zum Mediamarkt. Da hast du dann so hier so Kaffeebereiter. Ich habe auch so ein DeLonghi-Ding geschenkt bekommen von meinem Bruder. Aber du hast dann da solche Kaffeebereiter. Du hast ja da 20, 50, 100, 150 verschiedene Geräte in den Regalen stehen. Ja, und dann eben ganz zu schweigen von der riesigen Auswahl an Fernsehern. Und dann hast du heute noch das Internet dazu. Also das war damals die Zeit, dass mein Vater da den Anschluss verpasst hat und dann pleite ging mit dem Geschäft. Jetzt erscheint mir mein Vater im Traum. Und mein Vater steht wieder in seinem Laden. Ja, und der Laden, er musste dann aus diesem großen, schönen Laden raus, in so einen kleinen Laden gegenüber auf der anderen Straßenseite. Das war schon ziemlich schäbig und deprimierend. Und das lief nicht mehr. Und er hat also dann umgeräumt gehabt von dem großen Laden in den kleinen Laden. Und die Leute kamen rein und guckten sich die Sachen an und gingen dann wieder, weil das war keine Auswahl. Ne, weil die fuhren dann nach Hannover zu Saturn Hansa. Und das war traurig. Und darüber ist mein Vater dann auch noch depressiv geworden. Vielleicht war er es vorher auch schon. Hat dann angefangen zu trinken. Und so erscheint mein Vater mir im Traum. Ich war im Traum, also mein Vater lief da rum in seinem weißen Kittel, den er so als Verkäufer da immer angezogen hat. Und er lief in seinem Laden rum und dieser Laden war voller Zeug, das kein Mensch mehr brauchte. Das waren alles Mögliche, auch Elektrokleinteile. Ich habe diese ganzen Sachen dann noch hier in der Garage gefunden vor 10 Jahren, 15 Jahren und habe das dann noch zum Teil verkauft an so einen Trödler und den Rest habe ich weggeschmissen, entsorgt. Ich wollte Platz machen hier, ich wollte die Vergangenheit eben auflösen, weil mein Vater hat den Laden dann 82 zugemacht und hat dann im BHW gearbeitet hat er ganz gutes Geld verdient, die haben gut bezahlt damals. Aber im Traum ist mein Vater eben wieder da in seinem Kittel und er läuft in seinem Laden rum. Der ist voller Ladenhüterzeug, das kein Mensch mehr braucht und will. Und er ist so leicht betrunken und er ist deprimiert. Das konnte ich ihm so ansehen. Und ich hatte schon mal so einen Traum, da hatte er auch einen Laden versteckt noch gehabt. Also als ob er den nicht aufgeben wollte. Und so war das eigentlich auch. Er wollte das eigentlich nicht aufgeben. Das war sein Leben. Aber jetzt nochmal noch zu diesem neueren Traum. Und jetzt habe ich mich gerade eben so gefragt, ist der Traum, geht es um meinen leiblichen Vater oder um geht es den Vater oder geht es hier um den Vater im Himmel? Hat der Vater im Himmel, hat er auch seinen Laden voll mit altem Scheiß, die keiner brauchen, keiner will? Weil diese hatte da also regaleweise und dann so Schubladenkisten voll mit Dioden und irgendwas, was wahrscheinlich heute in keinem Fernseher mehr eingebaut wird. Ich habe da noch eine Kiste verkauft mit Röhren, ja, mit so Glasröhren, ja, aus Röhrenfernsehern. Die habe ich wirklich noch an den Trödler verkauft. Der hat mir dafür was gegeben gehabt, 150 Euro für alles, was ich so hatte. Es war okay, das Geschäft. Geht es hier um meinen Vater im Himmel? Dass er in seinem Laden steht und deprimiert ist, weil sein Laden voller altem Scheiß ist, den kein Mensch mehr braucht.
Und er läuft da in seinem Laden rum und keiner kommt rein, keiner kommt gucken. Geht es eigentlich darum? Ich kann mir das vorstellen, dass es darum geht, weil so empfinde ich unsere Gemeinden. Was ich jetzt gerade wieder bei Mark Tapps erlebt habe, es ist alter Scheiß und den kein Mensch braucht. Das ist, ja, der hilft auch niemandem. Es ist sogar Zauberei. Ja, die Gemeinde ist voll vom altem Scheiß. Ja? Ladenhüter, ja, altes Zeug, braucht niemand, kann niemand was mit anfangen, hilft niemandem. Und Gott, der Vater, ist deprimiert darüber. Er ist deprimiert darüber, wie seine Gemeinde aussieht und dass die Gemeinde so ist, das ist sein Laden. Das ist sein Laden. Ne? Die Gemeindewelt, die weltweite Gemeinde, auch da Gottes Liebe in Rinteln, das ist sein Laden. Das gehört Gott, dem Vater. Und der Vater ist traurig darüber, er ist deprimiert darüber, wie es aussieht. Hat nur Ladenhüter, altes Gerümpel, unmodernen Kram, ja. Halleluja. Himmlischer Vater, ja. Ich wünsche dir, dass du deinen Laden aufräumen kannst. Ich wünsche dir das. In Jesu Namen. Amen.

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0: Name ist.
1: Oh. Mein Name ist.
2: Hallo? Was? Hier ist das Studio Rinteln. Anwesend ist hier der Stefan und der Markus. Markus? Ja.
1: Und der Volker.
2: Und der Volker, der Moderator.
1: Der spricht gerade.
2: Der spricht gerade. Wir sind hier und testen gerade das Studio Rinteln aus.
1: Ja.
2: Und Christus ist gut und Christus lebt und ja. Markus, wollte erzählen, wie bist du zu Gott gekommen?
3: Weiß ich jetzt nicht, Volker, was ich sagen soll.
1: Markus, ich kann das erzählen. Sorry. Ich kann das erzählen.
3: Ja, Markus, erzähl's, weißt du? Ich weiß es jetzt
1: nicht. Er saß bei Stefan und trank Bier.
3: Ich weiß es jetzt nicht.
1: Was ich sagen und da kam der Heilige Geist.
2: Dann kam der Heilige Geist.
1: Ja, er saß bei mir in der Wohnung und wir haben zusammen King of Queens geguckt und viel Bier getrunken und plötzlich wurde er an Jesus gläubig. Es war ein Wunder. Das ist die Wahrheit.
2: Ein Wunder,
1: ja. Sicher. So ähnlich.
3: Ja, kann sein. Ich habe die Bibel wörtlich genommen. Das Neue Testament habe ich wörtlich genommen.
2: Wörtlich? Ja. Wie kann das sein?
3: Ja, dann gelesen und wenn ich das als wörtlich gesehen habe, dann habe ich den Glauben.
2: Im Glauben?
1: Das muss man dann glauben. Er konnte es dann glauben.
3: Ich konnte es glauben.
2: Wie geht das mit dem Glauben? Ist das mechanisch?
1: Es war ein Wunder.
2: Ein Wunder?
1: Es war ein Wunder.
2: Ja. Wenn, Menschen, Glaube.
1: Wenn Menschen glauben können, ist das ein Wunder. Denn Jesus sagt, ihr könnt nicht glauben, es sei denn, ihr seht Zeichen und Wunder.
3: Dadurch die Erkenntnis bekommen, zu glauben. Ja.
2: Erkenntnis durch den Glauben?
1: Nein, Erkenntnis zum Glauben.
3: Zum Glauben.
2: Zum Glauben.
1: Er hat plötzlich erkannt, dass man die Bibel wörtlich nehmen muss. Und dann macht das Sinn.
2: Ach so.
1: Und dann muss es Jesus wirklich geben, dann ist der ja da und dann macht das plötzlich alles Sinn. Dann ist das nicht mehr so ein Gesülz wie von den Pastoren.
3: Ja,
1: ne?
3: Genau.
2: Das war's. Ach so. Und
1: plötzlich kam Vollmacht, die Exousia.
3: Die Erkenntnis.
2: Exousia, was ist Exousia?
1: Das weiß Markus nicht.
2: Weiß Markus nicht. Ach, nee. Schon Exousia. Dynamis heißt ja das andere Wort.
1: Ja, das ist aus eigener Kraft. Dynamis ist aus eigener Kraft. Und Exousia heißt Vollmacht. Also da steht, Jesus predigt in Vollmacht, nicht wie die Schriftgelehrten. Die haben nur gelabert. Beim Konfirmandunterricht war alles nur Gelaber.
3: Ja.
1: Da konnte Markus nicht glauben. Da kriegte er nicht die Erkenntnis, dass man die Bibel wörtlich nehmen muss.
2: Apropos Schriftgelehrten. Was können denn in der heutigen Zeit Schriftgelehrten sein?
3: Zum Beispiel Johannes Hartl.
2: Johannes Hartl, ein Schriftgelehrter. Ja, vielleicht, ne?
1: Ja, evangelische Pastoren.
2: Evangelische Pastoren sind Schriftgelehrten. Ja, ja, und wie sieht es auch in den freien Gemeinden? Ach, das sind ja Freie.
1: Ja, das sind ja auch evangelische Pastoren oder evangelikale Pastoren. Ja, die sind ja ganz schlimm. Ja, die halten sich ja für was Besseres. Die meinen ja, dass sie nun ausgerechnet nicht die Schriftgelehrten wären. Sie waren ja, sind ja Bibeltreue. Und Bibeltreue glauben ja, sie hätten die Wahrheit gepachtet. Oder sogar, die würde ihnen alleine gehören. Ne? Gepachtet muss man ja zurückgeben, aber wenn es einem gehört. Ihnen gehört die Wahrheit auf ewig. Das glauben ja die freikirchlichen Pastoren.
2: Gepachtete Wahrheit. Oh, das ist ja ein Wort. Das ist ja schon ketzerisch, gepachtete Wahrheit. Oder?
3: Ich wusste nicht, wonach ich suche. Und irgendwann ist es so gekommen, dass ich gewusst habe, was ich suche. Und das war Jesus.
2: Jesus, das ist dann die Idealsystem. Ja. Ich habe auch immer in meinem Herzen ein System gesucht. Und dann hatte ich mir gedacht, es war... Jesus ist das System ohne System. Oder wie? Naja, anderes. Ja.
1: Ja, wenn das. Jesus ist das System ohne System. Jesus funktioniert, ohne dass es ein System hat. Er ist einfach da. Jesus ist da als Person. Und wie er das alles macht, weiß man nicht. Aber es klappt, ne?
2: Ach so.
1: Mit Jesus klappt das Leben. Mit Jesus klappt das Leben.
3: Jesus ist alles.
2: Jesus ist alles. Ja, das ist schon perfekt.
3: Sonst nichts. Jesus ist alles.
2: Und das Update?
3: Wie jetzt, welches Update?
1: Was meinst du?
2: das Update, die Steigerung zu Jesus. Es muss doch irgendwie was noch mehr geben, irgendwie.
3: Jesus. Kann ich dir jetzt nicht sagen.
1: Mehr von Jesus. Noch mehr von Jesus.
2: Mehr von Jesus.
1: Mehr von Jesus.
2: Also ich hatte mal früher früher mal gehört, da kann man noch, es gibt immer noch ein Update auf Jesus irgendwie, dass man noch so in eigener Stärke so ein bisschen hat, dynamisch.
1: Nein. Unfug, das ist Unfug.
2: Dann ist das ja Irrlehre wahrscheinlich, ja. Das Ganze.
1: Ja.
2: Also wir haben die Irrlehre ertappt, oder?
1: Die irischen Lehrer?
2: Irrlehre.
1: Die Irrlehrer, ja, die haben wir.
2: Ach so.
3: Man bräuchte keinen Psychologen. Man bräuchte keinen Psychologen, wenn jeder an Jesus glauben würde.
2: Das ist ja perfekt. Das ist ja eine Weisheit.
1: Das wollen aber die Psychologen so nicht stehen lassen, Markus.
3: Ja, das stimmt. Ja, das wollte ich nicht so. Ich war auf einer Rehe und das konnte sie nicht akzeptieren, die Psychologin.
2: Ja, die Psychologin. Ja, das ist dann.
3: Das konnte sie nicht so stehen lassen. Da war sie getroffen.
2: War eine Psychopath?
3: Wäre sie normalerweise überflüssig, wenn jeder an Jesus glauben würde.
2: Ach, das ist ja echt schlimm, ist das ja. Psychologen sind Psychopathen, oder?
3: Ja, so ist es. Genau so sehe ich das. Eigentlich schon. Viele, nicht alle, aber schon.
1: Besonders die in Hannover.
3: Ja. Ich war mal in Hannover bei so einem, der hat mich immer so schräg angeguckt, habe ich gedacht, sag mal, wer ist das? Kommt der aus der Klaps oder was?
2: Oder ja? Was? Ja. Das ist echt grauselig, ne?
1: Was gucken Sie denn immer so? Und dann hat er gesagt, ich glaub, wir brechen das Gespräch hier ab. Genau. Das denke ich auch.
3: Da habe ich gedacht, ja, und tschüss. Da hat er sich einen Kaffee gemacht, kurz bevor ich gekommen bin, hat mir kein Kaffee, nichts angeboten. Ich sage, was bist du denn für eine Pfeife?
2: Ist er echt
3: ein Psychologe? Du? Jeder normale Psychologe hätte einem einen Kaffee angeboten, ne?
2: Ja, irgendwie stimmt das auch nicht mehr, ne? Ja. Naja, ich glaube, wir müssen erstmal eine kleine kurze Pause machen und dann mal gucken, was draus wird. Ne?
1: Ach, machen wir. 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

Unsere Anbetung stieg auf zu Gott, habe ich hier gerade gelesen, liebe Hörer des Erweckungssenders. Seid herzlich begrüßt von eurem Glaubensbruder Stefan. Ja, das war letzten Freitag bei unserem Lobpreis- und Gebetsabend bei Gott ist Liebe in 31737, glaube ich, Rinteln, Pferdemarkt 1. Ihr könnt uns gerne besuchen kommen. Freitagsabends 19.30 Uhr, sonntags 14 Uhr. Wenn ihr hier irgendwie aus der Nähe seid, ne, Niedersachsen oder Nordrhein-Westfalen, da kann man vorbeischauen. Wir sind nicht so vieles, aber angenehm. Dort, ja. Unser Lobpreis stieg auf zu Gott, dass diese Vision hatte ich. Ich saß da während des Lobpreis ganz versunken. Es war eine große Stille in den Raum eingekehrt, obwohl das unsere Lobpreisleute da an ihren Instrumenten waren, und aber eine innere Ruhe und ein Frieden kam in den Raum. Und dann sah ich, wie sich mit geschlossenen Augen sah ich im Geist, wie unser Lobpreis aufstieg zu Gott. Und es war wie, ich habe mal live, in einem Livestream war ich dabei bei der Park Avenue Synagogue in New York. Das ist eine jüdische Gemeinde in New York. Und da kann man, die findet man bei Facebook, und die haben immer Freitagabends einen Livestream. Und als ich da so zuguckte, da klickten ganz viele Leute auf unten auf diese Emojis, ne? Auf Herzen, und die stiegen dann vom unteren Bildrand über das Bild auf nach oben hin und sah aus, ob diese Herzen in den Himmel steigen. Und genauso war die Vision, die ich da am Freitagabend hatte, dass unser Lobpreis zu Gott aufstieg und dass großes Wohlgefallen da war von Gott her. Ich habe das Reich Gottes gesehen, ich habe den Himmel gesehen, die jenseitige oder die unsichtbare Welt, die ist ja hier, die ist ja, der Himmel ist nicht über uns. Es geht ja nicht um den blauen Himmel da oben, sondern um den geistlichen Himmel. Also das ist das Reich Gottes. Himmel wird ja im Judentum immer mit Gott gleichgesetzt, weil die Juden haben ja Scheu, den Namen JHWH auszusprechen, Gott, eben Jahwe. Und deswegen haben sie da eben auch von Himmel geredet. Der Himmel ist aber nicht an weit entfernten Orten oder eben hinter dem, was da uns da oben blau erscheint, sondern der Himmel durchdringt ja alles. Diese geistliche Welt durchdringt ja das Hier und das Jetzt, ne? Das unsere Welt. Gott ist hier. Warum sollte er weit weg sein? Warum sollte er an anderen Enden des Universums sein? Weil da ist ja nichts, ne? Ich bin davon überzeugt, das Weltall ist leer. Es gibt keine anderen Erden. Es gibt keine anderen Zivilisationen, Menschen, sondern das ganze Weltall ist geschaffen für uns hier. Wir sind der einzige bewohnte Planet im Weltall. Das glaube ich, und Gott ist hier. Wenn es anders wäre, hätte Jesus auch dort sterben müssen. Wenn es andere Planeten, andere Erden gibt mit anderen Bevölkerungen, anderen Menschheiten, sind die auch in Sünde gefallen, genau wie hier. Ist Jesus auch da als Mensch geboren worden und dann gekreuzigt und auferstanden? Das wäre dann ja die logische Konsequenz. Und ich glaube, da ist das irgendwie alles so doppelt gemoppelt, das macht alles keinen Sinn, genauso wenig wie irgendwelche Paralleluniversen. Deswegen, ich glaube, es ist ganz einfach Tatsache, dass tatsächlich dieses endliche Weltall, das riesig ist, ja, Milliarden von Sonnen, jeder Punkt, jeder leuchtende Punkt da am Nachthimmel ist eine Sonne, das brennt, das ist, da wird Helium verschmolzen, nee, Wasserstoff verschmolzen zu Helium, und daraus entstehen dann andere Stoffe, ne? Andere Mineralien, sagen wir mal so, also Elemente, und daraus haben sich dann irgendwann die Erden, die Planeten zusammengeklumpt. Ja, ich glaube, dass tatsächlich so ist das. Also unser Lobpreis, den wir da machten, das kam auch in die anderen, kam eine große Ruhe hinein. Es war eine Harmonie, ein Frieden war da, der war ganz wunderbar. Und es war ganz irgendwie, ganz entgegen meiner inneren Einstellung, oder ich hatte mich eigentlich, in den Freitag zuvor, da hatte ein Glaubensbruder, der Wolfgang, der eine unserer Wolfgangs, der hatte mich angesprochen und er erzählte mir, was ich so am Sonntag gemacht hätte. Oder er sagte, er hat sich da irgendwie versucht mit zu beschäftigen, mit einem fast sechsstündigen Video. Es ging um Streitereien in der US-amerikanischen prophetischen Szene. Er kennt sich da ganz gut aus. Der Mann ist auch schon an die 40, 50 Jahre gläubig.
Und ich kenne mich da eigentlich gar nicht so aus. Er nannte mir alle möglichen Namen von Todd Bentley und Todd irgendwas und Heidi Baker und alle solche Propheten. Und es ging da um irgendeine welche Skandale. Und das erzählte er mir so, und ich habe mich ein bisschen gewundert, dass er mir das so erzählte. Und naja, wir haben auch dann das nicht irgendwie weiter ausdiskutiert. Er hat das Thema so angerissen. Und in der Folge fand ich dann bei Facebook ganz zufälligerweise was über einen Hochstapler, der entlarvt worden sein soll in den USA, und zwar einen Mann namens Sean Bolz. Habt ihr vielleicht davon gehört? Ich weiß es nicht. Und also da war irgendein Hinweis bei Facebook, und ich guckte dann, und dann habe ich da drauf geklickt und ein bisschen was gelesen, und dann fand ich ein Bild mit allen möglichen Gesichtern drauf, die ich zum Teil so kannte. Und da waren die erwähnten eben schon, die waren alle dabei aus dieser prophetischen Szene der USA, Todd White, Todd Bentley und eben dieser Sean Bolz. Und dann habe ich da mal reingeschaut. Und dann hat also da ein Herr Mike Winger hat eine Recherche gemacht. Er hat sich mit diesem Sean Bolz beschäftigt. Und da erzähle ich gleich weiter darüber. Ich will erst nochmal beim Positiven bleiben. Also wir haben da also so gesessen, und eigentlich, als ich das da, also es ist viel schöner zu erzählen. Und ich habe da so gesessen, und als also mal, was ja so diese Vision da so sah, dass unser Lobpreis aufsteigt zu Gott mit diesem großen Frieden, da war mir irgendwie klar, dass die Erweckung geht los. Das ist es. Also dieser Lobpreis steigt nicht nur von hier auf, ja, sondern der steigt jetzt in diesem Augenblick am Freitagabend, da um 20 Uhr, steigt dieser Lobpreis auf von allen Orten, wo jetzt gerade da Lobpreis und Anbetung und Gebetsabende sind. Zum Anfang des Lobpreises muss ich ganz spontan an den Bernhard Koch denken. Ehemaliger Pastor von uns allen dort. Die Gemeinde hat sich gespalten. Jesusgemeinde Rinteln und jetzt da Gott ist Liebe. Und ich wusste irgendwie in der Vision, das ist alles eins. Wir sind alle eins. Wir sind eins. Wir sind eins. Auch wenn Dinge falsch laufen. Ja? Die Christen sind alle eins. Überall, wo jetzt Jesus gelobt wird. Wir sind ein Leib. Wir sind ein Leib. So. Jetzt bereue ich es fast, dass ich eben angefangen habe, über dieses andere Thema da eben zu reden. Ich stelle es mal hinten an. Ich dachte eigentlich so, dann am Freitag, die Messe ist gelesen, wie man so sagt, der Drops ist gelutscht, die Sache ist gegessen, die Würfel sind gefallen, wir kriegen Erweckung. Das steht jetzt fest. Die geht los. Das ist diese Herrlichkeit, die da aufsteigt, das hat irgendwie symbolisiert und zu mir gesprochen davon. Wir sind alle eins, alle Christen weltweit sind eins, und die Herrlichkeit, die blubbert, die steigt auf, wie so Perlen aus dem Sekt, wie diese Herzen da in dem Livestream von der Park Avenue Synagogue in New York. Diese Herzen, unsere Herzen, die steigen auf zu Gott, und die bringen das Reich Gottes auf Erden. Und das bedeutet eben eine Erweckung wie in Wales, wo Menschen nachts wiedergeboren wurden, und eine Salbung wie in der Azusa Street. Wir brauchen Offenbarung. Wir brauchen die Herrlichkeit. Wir brauchen die Herrlichkeit, weil die Herrlichkeit führt uns in die richtige Richtung. Die Herrlichkeit führt uns in die richtige Richtung. Jesus hat damals gebetet: Vater, gib ihnen die Herrlichkeit, die du mir gegeben hast, damit sie, meine Jünger, alle eins sind. Und was ich da eben so erzählt habe, diese Kriege, diese Glaubenskriege da in den USA, zwischen evangelikalen und charismatischen Gemeinden, die rühren daher, dass da nicht genügend Herrlichkeit ist. Ja? Wir können nicht eins sein, wir brauchen Herrlichkeit. Es ist nicht so, dass wir eins sein.

Wirkung hervor. Wir brauchen Beweise. Wir brauchen Beweise. Wir brauchen Beweise für Jesus. Ne? Wir können hier erzählen, ja, wir können von Jesus predigen, wir können Forderungen stellen, wir können gesetzlich werden. Das bringt ja alles nichts. Ne? Du kannst ja die tollsten Forderungen nach dem Willen Gottes stellen da und das bringt ja alles nichts. Aber es ist ein anderer Prediger, das wurde dann auch, also wir haben ja erst da gebetet und ich habe diese Herrlichkeit erlebt und anschließend hat der Wolfgang nochmal erzählt, er hat dann auch gebetet, eben da für diese Uneinheit und diesen Krieg zwischen den Christen in den USA, zwischen denjenigen, die an die Geistesgaben glauben und denen, die da nicht so dran glauben, die bekriegen sich da, genau wie hier, zwischen die Evangelikalen, die gesetzlichen Christen, also die und eben die Charismatischen, die mehr auf den Geist setzen, vom Geist geführt sein wollen und nicht so sehr von Buchstaben, von einzelnen Sätzen oder eben G-Sätzen, ne? Ist das da das Gleiche wie hier? Es gibt da Missstände, da können wir noch später zu kommen. Das ist ganz klar. Aber er betete da zum einen für, dass da irgendwie nicht so eine Polarisierung geschieht, sondern wir da irgendwie unparteiisch sind. Und das machte mir Sinn aufgrund dessen, was ich da vorher gesehen habe in der Vision über die Einheit. Über die Herrlichkeit, ja, und die Herrlichkeit, die bringt Einheit. So, jetzt gibt's erstmal Musik für euch und dann bin ich gleich wieder da.

wovon ich eben angefangen habe zu sprechen, das war ein anderer Prediger, also auch so ein Krawallbruder, so ein Schreihals, der heißt Tom de Waal. Da liegen bei uns eine Menge Bücher rum, die man umsonst mitnehmen kann. Könnt ihr vorbeikommen und euch abholen. Es geht um Heilung. Tom de Waal lebt in den Niederlanden und er ist einer, der polarisiert. Der Wolfgang sagte, betete, dass nicht so polarisiert wird. Aber wenn man eben, Jesus ist nicht in die Dörfer Jerusalem, in die Dörfer Israels hineingekommen und hat erstmal verkündet, dass Homosexualität vom Teufel ist. Das hat Jesus nicht getan. Jesus, ja, aber das macht Tom de Waal. Tom de Waal ist dafür bekannt in den Niederlanden, dass er homosexuelle Geister austreibt und Homosexuelle heilt. Und wir kennen die ja alle, diese Prediger, die auch unterwegs sind in allen Landen. Wir haben hier einen in Deutschland, Olaf Latzel aus der Bremer Landeskirche, der schon mal suspendiert war, weil er so lieblos ist. Und er sagt selber, ja, ich bin lieblos, ich predige ohne Liebe, aber ich predige die Wahrheit. Ne? Das meint er. Er predigt die Wahrheit. Weil er sagt da eben, Schwulsein ist Gott eben ein Gräuel. Das zuallererst. Ne? Und dafür hat ihn dann sein Arbeitgeber, die Landeskirche Bremen, hat ihn dafür mal vom Dienst freigestellt, suspendiert. Er durfte nicht mehr predigen. Inzwischen macht das, glaube ich, wieder. Nun, soll er machen, mir egal. Ich gehe da ja nicht hin, muss mich nicht interessieren. An jeder kehre vor der eigenen Tür. Ich bin Freikirchler. Aber die gibt es ja überall. Und auch in den USA. Das ist ja so, die Spaltung der USA. In diese auch, die USA sind da anders, ein bisschen anders, die sind radikaler, als es in Europa ist. In den USA gehörst du entweder zu den Guten oder zu den Bösen. Ne? Die Guten, das sind die Frommen, die wählen Republikaner, oder du bist böse, dann bist du weltlich und dann wählst du die Demokraten. Ne? Die Frommen, die in die Gemeinden gehen, die wählen republikanisch. Die anderen, das sind alles Schwule und die abtreiben und dann eben da Barack Obama gewählt haben damals oder auch die Hillary Clinton. Kamala Harris, eine ganz böse Frau, eine hohe Priesterin der Astarte, der Fruchtbarkeitskulte. Das ist alles Unsinn, was ich hier erzähle, das sind alles Lügengeschichten. Aber so wird das in den USA gesehen. Ne? Du gehörst ja entweder zu den Guten, dann bist du fromm und gehst in die Kirche, oder du bist böse und dann gehst du nicht in die Kirche. Und Schisma, die Spaltung der US-amerikanischen Gesellschaft. Die sind nicht so, das ist ja bei uns ein bisschen anders. Bei uns ist das nicht so hochgekocht. Wir haben hier in Deutschland haben wir ca. 1-2% so Freikirchler, so fromme, zum Teil eben auch fromme Spinner, die genauso denken, wie ich das da eben erzählt habe. Aber der allergrößte Teil der Bevölkerung will ja mit alledem gar nicht so viel zu tun haben. Wir haben eben Gesetze hier im Land und die Menschen halten sich an die Gesetze, ne, und das ist gut so. Ich sehe überall Menschen, die sich an die Gesetze halten, ne, die morgens aufstehen und ihre Fußwege jetzt hier, wie gesagt, wir haben hier 10-20 cm Schnee gehabt, liegt immer noch 10 cm. Und hier sind überall Leute auf der Straße, die morgens aufstehen und erstmal ihre Fußwege kehren, wie das von der Stadtverwaltung in Hameln gefordert wird. Meistens streuen sie hinterher Salz, das ist eigentlich nicht erlaubt, aber das machen sie dann, weil das einfacher ist und auch eigentlich niemand weiß, dass es gar nicht erlaubt ist, weil das macht nämlich die Fußwege schief. Ne? Wenn du nämlich dann so da morgens Salz streust und dann taut der Schnee und das Eis weg, wenn die Sonne rauskommt, dann versickert das ja. Und das geht dann unter die Gehwegplatten und wenn es dann abends wird und wieder kalt wird, -4-5 Grad, dann gefriert das versickerte, auch leicht salzige Wasser unter den Gehwegplatten und dann heben die sich an, dann werden die krumm und alle wackeln. So, und das ist auch hier geschehen, das kann man sehen auf der Straße, bei mir nicht, denn ich verwende kein Salz. So, aber ich sehe überall Leute, die dann ihre Pflicht tun und daran denken, dass das gefordert wird, und die tun das, damit andere Menschen, die auch zu Fuß zur Arbeit gehen oder zum Bus müssen, ne, dass die dann eben unbehindert auf den Fußwegen sich bewegen können. Zum Beispiel eben auch mit Kinderwagen oder ältere Leute auch mit dem Rollstuhl oder mit dem Rollator. Man kann dann auf solchen äh,
unfreien Wegen, die eben auch dann mit Salz da abgetaut sind, kann man sich besser bewegen, als wenn da eben so 10 bis 20 Zentimeter Schnee liegt. Wenn du den dann festtrittst, dann hast du irgendwann Eis, ne? Und das ist dann sehr glatt. Ich nehme Sand, ich habe dann geräumt und dann habe ich Sand gestreut. Ich sehe überall Menschen, die ihre, das sind gute Bürger, ne? die Gesetze halten, nichts Böses tun, zur Arbeit gehen, ihre Steuern zahlen, ja. Und ja, manchmal wird auch ein bisschen getrickst beim Steuerzahlen. Das wird dann eben so gut wie möglich ausgenutzt, dass man da eben, ja, das ist ja okay. Das ist ja auch nicht schlimm. Kleine Sünden, die vergibt Gott sofort, ne? Wollen wir nicht allzu gerecht sein, so steht es in den Sprüchen, hat mein Pastor Bernhard Koch immer gepredigt. Also, ich sehe hier überall Menschen im Land, die das sind gute Leute. Das sind gute Leute. Und die brauchen gar keine und ja, und die müssen auch nicht von Gott gesagt bekommen, was sie tun und lassen müssen oder von Predigern, weil das wissen die und die tun das. Die tun das von sich aus, weil die haben ein Gewissen. Und die äußeren Gesetze des Staates, die wiederholen das. Die sagen unserem Gewissen und warnen unser Gewissen auch mit Strafen, Gefängnis und so weiter, ne, was dir geschieht, wenn du dich nicht an die Gesetze hältst. Die Leute fahren nicht besonders, halten sich zum größten Teil an die Geschwindigkeitsbegrenzungen. Sie parken nicht da, wo man nicht darf. Und es ist also das, ne, unser Land ist ein Land, in dem Ordnung herrscht. Es geht gut, es läuft gut. Ne? Guck dir das an, wie selbst bei, da kommt der Räumdienst und das wird geschoben und gestreut. Und selbst bei viel Schnee kann man von hier nach Rinteln fahren, andere fahren nach Hannover. Also unser Land funktioniert. Wir haben gute Leute, und obwohl die in keine Gemeinde gehen. Die meisten, wir haben noch sowohl 40% Menschen, die den beiden großen Kirchen angehören, der katholischen und der evangelischen. Aber es sind 40% und nur 1-2% gehen in solche frommen Freikirchen. Die meisten Menschen gehen dann mal zu, jetzt Weihnachten waren sie mal wieder in der Kirche, die Leute, und dann gehen sie wieder für Ostern, ne? Manche lassen sich eben noch dann kirchlich trauen, die fragen danach, weil du hast das Recht als Kirchenmitglied, wenn du da auch noch Kirchensteuern zahlst, dann kannst du eben diese Sakramente in Anspruch nehmen, das sind die Dienstleistungen der Kirche, das ist eben eine Trauung, eine Taufe und auch eine Beerdigung. Wenn du Steuern zahlst, dann Kirchensteuer zahlst, dann steht dir das zu, dann kannst du das machen, wenn du ausgetreten bist, nicht, ne? Dann kannst du das nicht machen, dann musst du eintreten vorher, ne? So. Also so sehe ich das, und wir haben nicht so eine polarisierte, so eine aufgehetzte Gesellschaft, wie das in den USA ist. Die AfD versucht das zurzeit, das aufzuhetzen, eben dann auch mit den Debatten über Abtreibung. In den USA stehen die sich da unversöhnlicher. Also wir in Deutschland, wir sind eher so säkularisiert, sagt man. Also bei uns sind die Forderungen, so kann man das sehen, die Forderungen der 10 Gebote, die Forderungen Gottes, die Gesetze Gottes sind in Deutschland uns eigentlich hier in Fleisch und Blut übergegangen. Wir haben das also, auch wenn die Menschen nicht an Gott glauben, und nicht zur Kirche gehen, so befolgen sie trotzdem eigentlich die Forderungen Gottes, die Gebote, ne? Du sollst nicht morden, damit geht's los. Du sollst nicht stehlen, du sollst nicht die Ehe brechen, das wird dann nicht ganz so konsequent gehandhabt, aber das ist dann eben auch eine Sache zwischen den Einzelnen, den Ehepartnern. Und auch da denke ich, da wird sich viel dran gehalten, weil die Menschen wissen, dass das wichtig ist, dass man nicht die Ehe bricht und nicht fremd geht, weil danach dann gehen dann eigentlich Ehen kaputt. Ja, in den USA ist es anders, ganz speziell eben den Punkt Abtreibungen, Punkt Abtreibung, auch das gehört ja eigentlich zu dem Gebot, du sollst nicht morden, du sollst auch keine ungeborenen Kinder ermorden oder töten, aber das ist ein sehr schwieriges Thema, weil das kann man nicht so einfach schwarz-weiß sehen, sondern da gibt es so viele Aspekte, die da zu beachten sind. Oder gerade wir Männer, wir können da nicht so drüber reden und wir können dann zwar leicht kommen mit den Geboten Gottes, aber sei du mal eine Frau und sei schwanger und dann
vielleicht ungewollt, ne? Und der Typ hat dich verführt, du wurdest verführt als Frau, hast dich drauf eingelassen, weil der hat dir schöne Augen gemacht und hat dir was Liebes ins Ohr gesäuselt. Dann hat er dich geschwängert und dann ist er weg und will von dir nichts mehr wissen. So war das ja früher ganz oft und ich möchte mich da jetzt gar nicht so einmischen, das ist nicht schön, Abtreibung, aber die USA sind da sehr polarisiert, gerade in dem Punkt. Und die Gesellschaft ist da insgesamt sehr gespalten, wie ich vorhin schon erzählt habe, weil in den USA 80 bis 100 Millionen Menschen freikirchlich sind. Es ist da eben in diesem Staat so geworden, dass sich da in dieser Geschichte in den 500 Jahren, so lange gibt es ungefähr, jetzt ist da die Besiedlung in den USA, den Staat selber gibt es seit 250 Jahren jetzt fast, ne? Ja, die haben dieses Jahr 250-jähriges Jubiläum. Da hat sich das so entwickelt, dass die beiden großen Kirchen, vor denen die Menschen auch geflohen sind, ne, die Menschen sind auch aus Europa vor den großen Kirchen und ihren Zwängen geflohen in das Land der Freien, da in die USA, in das neue Siedlungsgebiet und haben da erstmal gemacht, was sie wollten. Ne? Und die großen Kirchen, die katholische und die evangelische, die ist da eben lange gar nicht hinterhergekommen, sondern es war dann da immer auch so der Glaube war da eine Privatsache und daraus haben sich dann eben diese ganz, ganz vielen freikirchlichen Gemeinden entwickelt. Mit Baptisten und was da alles so gibt und dann eben auch diese charismatischen Gemeinden. Ihr kennt das vielleicht noch aus so Filmen, dass da so Prediger unterwegs waren in so Western, die dann immer da auch dabei waren, wenn Leute gehängt wurden, dann haben sie dann, ne, dann eben dann noch gesagt, dass Gott ihren Seelen gnädig sein soll und dann wurde die Klappe unter den Füßen aufgetan und dann rauschten diese Delinquenten, die da hingerichtet wurden in die Tiefe und dann waren sie tot. Ne? Und die Sheriffs sagten immer, fahr zur Hölle, du Hurensohn. Und dann haben sie den erschossen.

Ja, ne? Also der Sheriff hat dann den Bankräuber, den Postkutschenräuber hat er einfach erschossen mit den Worten: Fahr zur Hölle, ne? Weil das war ein Mörder, und wenn Mörder eben nicht Buße tun, dann sind sie auf dem Weg zur Hölle. So kann man jetzt erst einmal ganz einfach auch die biblische Theologie auch des Neuen Testaments auslegen. Steht zum Beispiel in der Offenbarung, also da steht ja was darüber, dass da Bücher aufgetan werden und die Menschen werden gerichtet nach ihren Werken. Und Mord, ne, Raubüberfall, da hast du also die ganz, da hast du die ganz schlechte, das hast du die allerschlechtesten Karten. Ne? Ja, so, komme ich da jetzt dran? Mal ganz kurz gucken. Ne, da komme ich nicht dran. Upsala. Ich wollte eben noch mal in mein Archiv rein von den Aufnahmen hier bei dem Sprachrekorder, aber das geht jetzt nicht. Ich bin ja jetzt gerade hier mitten im Aufnahmemodus, aber ich habe da eben ein paar. Ich nehme immer meine Träume auf, ne? Und Träume, Visionen, was ich so habe. Und ich habe das eben hier gelesen. Da steht: The face of the nation will turn pale. Das habe ich tatsächlich gehört, also so, als ich so im Aufwachen war morgens. Ja. The face of the nation will turn pale. Das Gesicht der Nation wird fahl werden, bleich werden. Also die Gesichter der Leute. Ne? Und als ich habe das gehört und dachte sofort, es geht um Erweckung, es geht um diese Welterweckung. Den gleichen Eindruck habe ich jetzt eben gerade wieder. Und wisst ihr, was da in Wales passiert ist? Ich habe es schon oft erzählt, wenn ihr den Radiosender kennt, dann wisst ihr das vielleicht schon. Also in Wales sind Menschen im Schlaf wiedergeboren worden. Die fingen im Schlaf an, in Zungen zu reden. Und das waren eben aber keine frommen Kirchgänger, sondern das waren Schläger, Säufer, Ehebrecher, also üble Typen. Weil Wales, 1903, 4, 5 war das, Wales war ein ziemlich verwahrloster Landstrich in Großbritannien. Dort haben die Menschen in der Kohle unter Tage gearbeitet, und das waren wirklich harte, schlimme Arbeitsbedingungen, und die sind damit nicht so gut klargekommen, haben viel gesoffen, die Männer, und das war also kein schöner Landstrich. Und kam Erweckung hin, weil da ein Prediger, ein junger Mann mit seiner Jugendgruppe 10 Jahre lang gebetet hatten, dass Gott ein bisschen Wunder tun soll in all dieser Verwahrlosung, und dann passierte das. Und da sind Dinge passiert, von eben dieses nachts wiedergeboren werden, und es gab Fackelumzüge. Die haben dann, also weil sie irgendwie Jesus erlebt haben, sind sie in den Nachbarort gegangen und haben denen von Jesus erzählt. Und da sind wohl auch Zeichen und Wunder geschehen, Heilungen geschehen, sind Befreiungen geschehen. Das ging irgendwie über 3 Jahre. Und von dort ging es in alle Welt. Daraus ist in Deutschland ist daraus die Pfingstbewegung entstanden. Es ging nach überall hin. Es ging in ganz Europa und auch in die USA, nach Afrika. In die USA ging es zur Azusa Street. Da sind also Zeichen und Wunder geschehen. Die sind so fantastisch, so unglaublich. Da sind ein junges Mädchen, so eine 13-Jährige, hatte von Gott die Gabe bekommen, dass sie also Menschen neue Zähne geben konnte. Es war die Gegenwart Gottes war so stark, dass eine Art Nebel im Raum war. Oben über dem Gebäude stand eine Feuersäule. Ja, und je stärker die Feuersäule über dem Gebäude war, die Feuerwehr kam und wollte das löschen. Das ging aber nicht, weil das war ja ein geistliches Feuer. Je stärker das Feuer über dem Gebäude war, desto mehr Nebel war in diesem Gebäude, in der Azusa Street. Und da war so ein Mädel dabei, eine 13-Jährige, und die beteten dort, ne? Die gingen also zu den Besuchern. Das ging dort 3 Jahre lang, nonstop waren da eigentlich Gottesdienste, kann man sagen. Und Menschen strömten von überall her dahin. Es war immer zu voll draußen. Die Leute, die stauten sich vor dem Gebäude. Es war nur ein kleines Gebäude, ein alter ehemaliger hölzerner Pferdestall. Also dieses eine Mädchen, das ging zu den Leuten hin, die Zahnschmerzen und Zahnprobleme hatten oder gar keine Zähne mehr hatten. Und oft hatten sie eben schwarze Zähne, die verfault waren, Karies. Und es gab damals da 1904, 5, 6 eben keine gute medizinische Versorgung. Die konnten sich das überhaupt nicht leisten, also da Gebisse sich machen zu lassen oder Zahnersatz. Aber dieses Mädchen, das drückte auf die kaputten Zähne, die drückte drauf, und dann kamen neue weiße Zähne zum Vorschein.
Ja, es war sowieso quasi, sie hat die kaputten reingedrückt und heile kam und gute, schöne, neue Zähne kam hervor. Eine übergewichtige Frau von 100, 130, 40, 50 Kilo, die sich kaum bewegen konnte, sie schleppte sich dorthin, ging in diesen Raum rein, ging in diesen Nebel rein, der Gegenwart Gottes, wo man auch Engelschöre hat singen hören, so beschreiben das auch Kinder, die dort waren. Und diese übergewichtige Frau ging in diesen Raum rein und alle Kleider rutschten ihr vom Leibe. Nur ihre Unterwäsche, die behielt sie, das Unterhemd, das blieb noch auf ihr, sonst hätte sie da nackt gestanden. Ihr Gewicht war weg. Sie schmolz. Vor den Augen der anderen wurde sie immer schmaler. Wie gesagt, die sah ihre Röcke, die sie so oben hatte, und das rutschte alles runter. Und nur ihre Hemden, was oben am Oberkörper auf den Schultern auflag, das blieb an ihr. Und die war rank und schlank. Menschen, die keine Unterkiefer hatten, weil in der Zeit wurde unglaublich viel Kautabak gekaut. Und Kautabak hat genau wie das Rauchen vom Tabak die Wirkung, dass es eben Gewebe zerstört, Krebs auslöst, ne? Und die kriegten Gaumenkrebs, die kriegten Zungenkrebs, Unterlippenkrebs und Kieferkrebs. Die Unterkiefer waren zum Teil so zerfressen, dass die dann weggeschnitten werden mussten. Die hatten keine Unterlippen mehr. Also es waren Gesichter ohne den Unterkiefer. Die gingen dorthin, weil sie auch gehört hatten, dass da Zeichen und Wunder geschahen. Die Menschen strömten dort in diese Räume rein, in die Azusa Street. Und die Kiefer waren wieder da. Die waren wieder hergestellt. Es war alles da. Sie waren wieder ganz. Geschwüre fielen aus den Körpern heraus, wird da berichtet. Es gibt da Bücher drüber, wo man das nachlesen kann, die ich gelesen habe. Und all das kam von der Welserweckung. Weil da waren Menschen, einer heißt, glaube ich, Frank Bartleman, der hatte sich auf den Weg gemacht, der lebte in Los Angeles und der hatte sich auf den Weg gemacht, weil er davon hörte. Das wurde in den Zeitschriften damals berichtet, von der Welserweckung. Und der ist da hingefahren und hat sich das angeguckt und dann kam er zurück nach Los Angeles und hat dann da wie ein Verrückter gebetet, dass diese Dinge, dass so eine Erweckung jetzt auch da in die USA nach Los Angeles kommt. Und er ist fast verrückt geworden daran und fast daran gestorben. Aber es ist dann passiert, es kam. Es kam diese Erweckung, diese Salbung, diese Erweckung kam dann nach Los Angeles in die Azusa Street und die Dinge geschahen da. Und wie kam ich da jetzt hin? Was wollte ich damit erzählen? Das erzähle ich eigentlich immer wieder, weil Gott mir das gezeigt hat. Gott hat mir gezeigt, dass wir so eine Erweckung wie in Wales in Deutschland bekommen werden. Und dazu gehören dann auch diese Zeichen und Wunder und auch eben diese starke Gegenwart, diese Präsenz des Geistes Gottes. Das ist der Heilige Geist, aber wenn wir so vom Heiligen Geist reden, dann ist es immer so ein bisschen schwach auch, aber was da passiert ist mit Feuer auf dem Gebäude und es war so eine Realität, du trittst da, das habe ich da am Freitagabend erlebt, das fällt mir jetzt gerade auf, was ich da gesehen habe, dass unsere Gebete da aufstiegen, ich sah da eine Realität Gottes vor meinem geistigen inneren Auge. Ich denke, das hat zu tun mit dem, was da in der Azusa Street geschehen ist, was ich da eben auch, die Kinder konnten das dann beschreiben, die haben das, also die haben da also solche sphärischen Dinge gesehen, die so wie aus irgendwelchen Science-Fiction-Filmen und Engelschöre, die haben sie gesehen und Engel gesehen und gehört und die nicht sichtbare Welt Gottes, dass der Himmel, der wurde sichtbar dort in diesem Pferdestall in der Gemeinde da in dieser Apostolic Faith Mission in der Azusa Street. Und ich glaube, ich habe die Anfänger davon, ich habe sowas gesehen da am Freitagabend. Und und in dieser Atmosphäre, was soll man jetzt noch so sagen? Das ist so wunderbar, ich möchte das sehen, ich möchte das erleben, ich glaube, es hat begonnen. Und darüber hinaus ist dann eigentlich der ganze Streit um das, was da so der, ist es eigentlich dieser Streit zwischen evangelikalen und charismatischen Christen, die sich da immer gegenseitig, die Evangelikalen bekämpfen eigentlich immer die Charismatischen, die Charismatiker. Über die wirklichen Missstände habe ich auch schon in vielen Sendungen drüber geredet, kann man gleich nochmal drauf eingehen vielleicht. Aber ich habe das da gesehen, ich habe das am Freitag gesehen und ich glaube, es beginnt. Und deswegen war ich dann also auch am,
ich wollte eigentlich gar keine große Radiosendung mehr machen. Ich wollte eigentlich nur dieses Statement noch hier kundtun. Ich wollte sagen, mit dieser Beschreibung da von dieser Herrlichkeit, die ich da gesehen habe, es war aber nur der Anfang, nur der Beginn. Damit ist eigentlich, die Würfel sind gefallen. Die Erweckung kommt, wir werden das erleben und alles andere ist unwichtig. Wir müssen nur noch abwarten. Es geschieht jetzt. Und so habe ich auch dann den sonntäglichen Gottesdienst dann irgendwie hinter mich gebracht. Und da erzähle ich dann gleich drüber.

the face of the nation will be pale. So habe ich es damals betitelt. Diese Vision, die ich da hatte, habe ich eben schon beschrieben. Und ich musste gar nicht lange überlegen. Ich hatte sofort im Gedanken eine Verbindung eben zu dieser Welserweckung, weil, habe ich ja schon erwähnt, das sagte mir auch der Heilige Geist durch eine Vision, und zwar schon 1997. Ihr bekommt eine Erweckung wie in Wales. The face of the nation will be pale. Die Menschen werden, sie werden erschrocken sein über das, was hier im Land passieren wird. Ja? Sie werden blass sein, bleich, fahl. Ne? Pale heißt blass, bleich, fahl. Erschrocken, erschrocken, Gottesfurcht, Ehrfurcht, Gottesfurcht. Wie kann das sein? So steht es auch da in der, ich lese gerade das Lukas-Evangelium von vorn bis hinten. Und auch da steht das. Die Menschen waren erschrocken über das, was sie sahen, was Jesus tat. Ja? Dass er da eben diesen besessenen Gerasener austreibt, befreit, die Dämonen von ihm austreibt. Die Menschen in Gerasa, das waren keine Juden, die gehörten nicht zum Volk Israel. Die lebten auf der heutigen jordanischen Seite des Sees von Genezareth. Es war wohl auch damals so, dass dort keine Juden lebten, also keine Israeliten, sondern andere Völker. Und diese Gerasena, das ist eine Stadt da wohl, die es da gab, Gerasa, nachdem der Besessene, der da in den Grabhöhlen hauste und von vielen, von einer Legion Dämonen besessen war, nachdem der befreit war, der hatte vorher Ketten zerrissen, ne? der war nicht zu halten. Und er trug schon lange keine Kleider mehr und lebte in Grabhöhlen. Was der wohl gegessen hat, möchte man gar nicht wissen. Den befreit Jesus, und der sitzt dann da vernünftig und gekleidet vor ihnen. Aber die Gerasener sagen, bitte geh weg, bitte geh weg. Ach so, die Schweine sind ja ins Meer gestürzt. Die Schweine bitten ja, die Schweine nicht, die Dämonen, die in dem Gerasener, in dem Besessenen sitzen, die bitten ja nicht, in den Abgrund fahren zu müssen, sondern dann sagt Jesus, okay, dann da drüben, fahrt in diese, er erlaubt es ihnen, in die Herde Schweine zu fahren, aber die Schweine konnten das wohl nicht ertragen, und ja, jedenfalls haben die Dämonen dafür gesorgt, dass die Schweine da ins Meer stürzen, ne, und sich und alle ertranken. Hat der Tote gegessen, der gesessene Gerasener? Ich weiß es nicht. Den wird kein, haben sie vielleicht, hat irgendjemand den versorgt? Haben sie sich um den noch gekümmert, dass sie ihm Essen irgendwie hingestellt haben? Mensch, braucht ja was zu essen. Hat der wie Gollum da Fische aus dem See geholt und die roh gegessen? Keine Ahnung. Was wollte ich sagen? Die waren also, ach so, dazu noch, wenn also Dämonen Jesus bitten, nicht in den Abgrund fahren zu müssen. Was haben wir mit dir zu tun, sagen sie zu ihm. Bist du gekommen, um uns zu quälen oder sowas, ne? Um vor der Zeit uns zu quälen? Also wenn wir Dämonen austreiben, vielleicht, ja, ich habe da jetzt keine weitere Erkenntnis drüber, aber vielleicht ist es dann auch richtig, diesen Dämonen zu sagen, fahrt in den Abgrund, weil da wollten sie nicht hin. Und wenn sie da nicht hinwollen, ist das eigentlich der richtige Ort für sie. Jesus hat also erlaubt, dass sie in die Schweine fahren dürfen, um dann noch mehr Aufmerksamkeit zu erregen, eben für sein Tun, dass das Reich Gottes herbeigekommen ist und er durch den Finger Gottes die Dämonen austreibt. Aber das hätte er nicht tun müssen, ne? Also eigentlich wäre der Ort, weil da wollen sie ja nicht hin, sie bitten ja darum, sie flehen ja und sagen, bitte schink uns nicht in den Abgrund. Also wir sollten dann in den Abgrund schicken. Wir müssen nicht unbedingt immer eine Herde Schweine opfern. Oder ein Freund sagte mal, da war einer, der hatte einen Besessener, der packte ihn am Hals. Er selber wog 120 Kilo und das andere, das war ein schmächtiger Kerl. Der wog vielleicht 70 Kilo oder so. Und der packte ihn beim Hals und hob ihn mit einem Arm hoch und er zappelte mit den Füßen in der Luft und sagte, ich krieg keine Luft mehr. Und er wusste nicht, was er machen. Er sagte, lass mich los. Gab da irgendwie eine Konfrontation mit einem, der auch schon ab und zu in Gemeinden ging, aber scheinbar irgendwie besessen war. Also der packte meinen Kumpel Mike mit einer Hand am Hals und hob ihn hoch, und Mike war am Ersticken. Mike hat dann in Zungen angefangen zu reden, und dann hat er gesagt, ihr Dämonen, ich binde euch, fahrt aus diesem Mann. Und dann hat er ihn schlagartig losgelassen, und dann ist er dann zum Boden gefallen.
und auf die Füße gefallen und konnte wieder Luft holen. Und dann sprach aus diesem Mann, dann sprach aus diesem anderen, der sprach mit ganz tiefer verzerrter Stimme, wo soll ich hin? Ja, und dann sagte Mike, ist mir egal, von mir aus fahrt da in diesen Haufen Ameisen. Da war nämlich ein großer Ameisenhaufen. Und Mike sagte, am nächsten Tag war er wieder dort an diesem Ort. Und die Ameisen waren alle weg. Die sind ausgewandert. Haben sich vielleicht auch alle umgebracht. Keine Ahnung, jedenfalls waren die weg. Die haben den Garten verlassen. Da, indem sie da das Ganze vorher stattgefunden hatte. So. Ja, wie kam ich da hin? Ich muss mal reinhören, ich weiß es nicht.

Ja, die Menschen bekamen Angst, als sie sahen, was Jesus tat. Ne? The face of the nation will be pale. Das Gesicht der Nation wird bleich sein, wird blass sein. Die ganze Nation, und das hat mir ja damals Gott gesagt, ihr bekommt eine Erweckung wie in Wales, Deutschland. Ne? Und das wird dann hier nicht Halt machen, das wird ja in aller Welt gesehen werden. Die Gesichter der Menschen werden blass sein vor Schrecken, vor Erschrecken. Ne? Und es gibt da ja noch mehr, fällt mir noch was ein, was da Jesus so, wo die Menschen auch, er predigte eben in Vollmacht, steht da, und nicht wie die Schriftgelehrten. Ne? Ja, die Schriftgelehrten, die brachten, die kamen mit einzelnen Bibelversen an und dann redeten sie darüber und ermahnten das Volk. Ne? Aber was Jesus da tat, war ganz anders. Und egal was, das steht da immer wieder, ne? Dass da, sie beachteten das, was Jesus tat, weil eben der Geist des Herrn mit ihm war und er ist mit uns und das wird hier so sein in Europa. Das wird hier sein. Ich sagte anfangs, wir brauchen Beweise. Wir brauchen Beweise. Auch mir musste sich Jesus beweisen. Ne? Ich war wirklich in Schwierigkeiten zwischen meinem 20. und 30. Lebensjahr. Es ging nicht mehr ein oder nicht mal und es ging nicht ein und nicht aus. Ich saß echt in der Falle. Ich war am Ende. Ne? Und dann ging ich in eine katholische Kirche mal rein und meine Mutter sagte, geh doch vielleicht mal in die Kirche, vielleicht hilft dir das. Und da ich katholisch war, ging ich dahin. Dann habe ich da gesessen, sie war mit mir dahin gegangen. Dann habe ich da gesessen und dann ging ich raus und dann habe ich innerlich, sagte ich so, ihr habt eure Chance gehabt, ihr konntet mir Gott nicht beweisen. Und dann bin ich dann zu den Externsteinen hingefahren, zu Okkultisten. Ich war da mit so Magiern zusammen, die da alles Mögliche machten. Bei der Sommer-Sonnenwendfeier war irgendwie auch ganz interessant, aber so richtig bei raus kam da nicht für mich. Wir brauchen Beweise. Wir brauchen Beweise für das, was wir erzählen. Ne? Was ist Wahrheit? Fragt Pilatus. Was ist Wahrheit? Was ist in dieser Streiterei da um Theologien? Wenn da also, das habe ich jetzt erstmal gar nicht, glaube ich, ganz gut behandelt, ne? Dass das, was hier passieren wird, das ist Erweckung. Ne? Das wird Deutschland vollständig verändern. Wales wurde verändert, nachhaltig. Ja, wir brauchen Erweckung überall in der Politik. Ich bin aus der CDU ausgetreten, weil eigentlich war der Hauptgrund persönliche, gesundheitliche Gründe. Ich hatte irgendwie das Gefühl, das kostet mich Kraft, da drinnen zu sein. Und deswegen habe ich gesagt, ich muss da ja nicht Mitglied sein, ich trete aus. Und es ist irgendwie der Wahlkampf war so verlogen, es ist so eine, da wird, was da geredet wird, auch jetzt gerade, ne, was die CDU da von sich gibt. Das ist so verlogen. Das ist so ein verlogener Haufen. Ne? So ein verlogener Freimaurer, Rotarier und Lions-Club-Haufen. Da ist überall ein Schuss Gift, dämonischer Einfluss reingegossen. Und ich habe da keinen Bock mehr drauf. Ne? Ich möchte los. Ich bin froh. Ich spüre jetzt so ein bisschen. Ich kriegte keine Rückmeldung. Ich habe also eine E-Mail geschrieben nach Berlin an die CDU-Zentrale zu einem Mitgliederservice, dass ich austrete. Ich kriegte aber keine Rückmeldung. Das hatte ich schon am 31. Oktober getan. Kriegte keine Mitteilung. Ja, ihre Kündigung ist eingegangen. Ja, so, kam nicht. Da habe ich jetzt vor einer Woche nochmal einen Brief geschrieben, Papierbrief, und das hier zur CDU-Geschäftsstelle in Hameln gebracht und da in den Briefkasten geworfen. Das hat dann gewirkt. Am nächsten Morgen wurde mir dann sofort mitgeteilt, dass ich, also gerne teilen Sie mir meinen Austritt mit. Naja, danke. Und ich entdecke wieder meine nicht spießige Seite an mir. Ja, ich bin zwar auch irgendwie so ein traditioneller Typ, der gerne an Traditionen, der Traditionen auch braucht und Regeln und so und ein Fundament. Ich bin nicht der Freestyler, habe ich mal gesagt. Ich kann nicht so Freestyle leben wie andere, die dann aber auch früh tot sind, ne? Mit allem, alles ausprobieren durch die Weltgeschichte. Nach Indien und ich weiß nicht wohin und dann viel Musik und Love Parade, ich weiß nicht was, Drogen, Tod und dann Tod, das Haschisch mache ich, ich weiß nicht, und LSD, das bin ich nicht. Ich habe immer gesucht, aber ich habe auch eine andere Seite als die CDU-Konservativismus präsentiert. Und da bin ich, das merke ich, glaube ich, gerade, dass ich da wieder frei von komme. Es dauert eine Weile, bis man
diesen Einfluss einer Partei, in die man eintritt, dann auch wieder verliert. Es war für mich ein Abenteuer, da drin mal reinzugehen. Ich war jetzt 30 Jahre, mein halbes Leben, bin ich da Mitglied gewesen. Ich bin 98 eingetreten, also es fehlen 2 Jahre an 30. Ne? Okay, das ist das. Wie kam ich drauf? Wir brauchen Erweckung überall. Wir brauchen Erweckung. Wir brauchen Erweckung in der Politik. Wir brauchen Wahrheit. Und wir brauchen was anderes. Wir brauchen den Heiligen Geist und nicht diese Freimaurerei. Freimaurerei ist Okkultismus, Zauberei und und auch diese Rotaria-Clubs und die Lions Club, das ist alles gegründet worden von mehr oder weniger von Freimaurern. Man wollte also, dass diese Gedanken und die Geisteshaltung der Freimaurer wollte man auch bringen zu normalen Leuten, zu Handwerkern und zu Geschäftsleuten, weil die Freimaurerei ist eigentlich so ein Club von Akademikern, ne, von und ganz hohen Persönlichkeiten. Die nennen sich alle Dienstleistungsclubs, die also da auch so im Wohlfahrtsbereich wirksam sind. Ist alles schön und gut, aber da sind Einflüsse, die treten auf eigentlich mit den heimkehrenden Kreuzrittern. Und die waren eben da in Jerusalem in Kontakt gekommen, neben dem Umbringen von vielen Muslimen und auch Juden, sind sie in Kontakt wohl gekommen mit dem Sufismus. Das ist also eine Richtung des Islam und auch anderen wahrscheinlich ganz vielen Dingen des Aberglaubens und sowas. Da haben da alles Mögliche, sind sie in Kontakt gekommen, haben das alles mitgebracht und hat sich vielleicht auch vermischt. Ich weiß es nicht, ich war ja nicht dabei. Hier auch dann mit Hexerei, die hier in Europa anwesend war. Es gab Hexen und Hexer und magische Dinge und das gibt es alles immer noch heute. Jedenfalls tritt also das Freimaurertum wohl da zuerst auf mit den heimkehrenden Kreuzrittern und ich habe mit solchen Leuten zu tun gehabt, die sind nicht koscher, da stimmt was nicht mit denen, da ist Magie, Okkultismus unterwegs und die bilden dann diese Rotaria-Clubs und Lions-Clubs und die sind eigentlich überall in den Städten hier in Deutschland, überall dabei und die sind alle untereinander gut vernetzt und es gibt wahrscheinlich kaum irgendeine einflussreiche Person, einen Bürgermeister oder irgendwelche, ne, solche Leute in der Politik, auch in den Parteien. Die CDU ist davon total durchsetzt auch, die FDP war noch schlimmer. Burschenschaften, das ist alles so durchsetzt, dass überall der Teufel da mitredet und es auch deswegen nicht vorangeht. Die reden ganz schön und reden alles positiv, positiv, positiv, auch in der Europäischen Union. Da werden immer ganz viele Dinge werden angeschoben und versucht, das ist alles richtig, aber es passiert nichts. Es ist alles müde, es ist alles lahm. Ne? Totgeburten, es ist Papiertiger, passiert nichts. Und ne, das liegt daran, dass da überall das geschwächt ist durch Zauberei. Das ist alles, das kommt aus dem, ja, wie das ist eben schon so beschrieben worden von mir, da sind okkulte Dinge, das ist teuflische Dinge sind da am Wege, sind da am Wirken. Und diese teuflischen, satanischen Dinge, der Teufel will nicht, dass es den Menschen gut geht, sondern dass er ist ein Hemmklotz, er versucht alles zu bremsen, auszubremsen, alles irgendwie in sich zu vereiteln und das passiert da. Ich trinke mal einen Schluck Tee.

so einen Schluck Tee getrunken. Die Kartenhäuser der Illusionen brechen zusammen, habe ich mir noch als Überschrift über eine Offenbarung, die ich hatte, aufgeschrieben. Und zwar war das nach dem Freitag vor 10 Tagen, als ich da diese Herrlichkeit aufsteigen sah, zu Gott hin. Und Gott ist in unserer Nähe. Gott, seine Welt, umgibt uns, die sichtbare Welt. Ich weiß nicht, warum Gott eine sichtbare Welt geschaffen hat. Ich weiß es nicht. Macht das irgendwie alles Sinn? Weiß ich nicht. Warum erschafft der Mensch das Fleisch und Blut, die sterben müssen und die getötet werden können? Kriege sind in der Ukraine, Russland verursacht in der Ukraine ein Blutbad. Ne? Menschen opfern sich dort, um die Freiheit des Landes zu verteidigen, weil sie nicht fremdbestimmt werden wollen von Putin. Nicht ausgebeutet werden wollen, unterworfen werden wollen. Ja, und wir müssen uns das auch klar machen, dass wir dazu bereit sein müssen, das zu tun. Warum hat Gott eine sichtbare Welt erschaffen? Ich weiß es nicht. Wäre doch viel schöner, wenn wir auch solche Engelswesen wären. Die sind scheinbar, die kann man nicht töten, die wären nicht krank. Ja, gibt es Krankheiten unter Engeln? Können Engel Krebs kriegen? Ja, kriegen die irgendwann morsche Knochen? Haben die Gelenkverschleiß, Engel? Wie ist denn das, wenn Engel und Dämonen miteinander kämpfen? Können die getötet werden? Können die geschwächt werden, verletzt werden? Wie geht das? Keine Ahnung. Ist, ne? Ich weiß es nicht. Was soll das alles hier, Gott? Ich glaube, wenn das sagen dann andere, die Gott stark erlebt haben, die sagen, wenn du ihn erlebst, dann hast du keine Fragen mehr. Und wenn du dann in dieser Herrlichkeitswolke der Azusa Street stehst, dann fragst du nichts mehr. Dann ist man so, ja, man ist wohl so begeistert von der Gegenwart Gottes, dass man ihn nur noch liebt, weil da ist alles Liebe. Man hat keine, nicht mehr diese blöden Fragen, die ich hier gerade gestellt habe. So, also, das war, ne? Was hatte ich gerade gesagt? Die Kartenhäuser der Illusionen stürzen ein. Leute, ich glaube, ja, in den USA ist also ein tolles Wachstum, wie ich höre. Das liegt aber hauptsächlich an KI, an künstlicher Intelligenz oder die englisch sprechenden Menschen sagen AI. Ne? A ist Artificial Intelligence, AI, AI. Das ist dasselbe, was wir KI nennen, künstliche Intelligenz. Und das ist eine riesige Blase und ich glaube, das wird alles zusammenbrechen. So ein ganzer Spuk da, ne? Elon Musk, das ging mir so durch den Kopf diesen Freitagabend, der will den Mars besiedeln. Naja, mach mal, Halleluja. Ne? Es gibt so eine, im Weltall hast du Gammastrahlung, die kommt aus schwarzen Löchern und von anderen, von Supernovas, also das sind explodierende Sterne, Sonnen. Das und Gammastrahlung tötet dich, die macht dich krank und relativ schnell stirbst du. Das ist wie bei einer Atombombenexplosion und so ähnlich und wie bei Tschernobyl, ne? Ja, da überlebst du nicht. Es gibt Gamma-Blitze, das ist also, es gibt da mehrere Ereignisse, merkwürdige Dinge im Weltall. Wie gesagt, gerade auch schwarze Löcher und da entsteht ganz viel. Wenn da also Materie zerstört wird und auf über 1 Million Grad oder noch mehr erhitzt wird, dann entsteht da Gammastrahlung und die trifft dich, wenn du im Weltall unterwegs bist. Und wenn also Elon Musk da den Mars besiedeln will, du kannst dich nicht lange an der Marsoberfläche aufhalten. Du wirst dann da verstrahlt und dann stirbst du. Du kannst auch nicht auf der Marsoberfläche Gemüse anbauen. Das ist dann verstrahlt. Du isst verstrahltes Gemüse. Wahrscheinlich wird dieses Gemüse auch getötet werden. Ne? Es gibt's alles gar nicht. Das, ne? Wenn ich das hier so erzähle, mir das aber auch versucht klar zu machen. Das Gemüse, was du, weil rettet Mark Watney, der ist doch da auf dem Mars, das war doch der Matt Damon, ne? Und das ist ein Spielfilm aus Hollywood und da haben sie also den Mars, sind sie hingeflogen und haben da Sachen gemacht und dann fliegen sie zurück, aber sie werden irgendwie, der Rückflug muss vorzeitig begonnen werden, weil ein ganz furchtbarer Sturm irgendwie kommt und Mark Watney geht verloren und der rettet sich aber und soll dann irgendwie abgeholt werden, aber das kriegen sie nicht so richtig so schnell hin. Aber er schafft es dann selber, sich da diese Rakete wieder da klar zu machen. Aber bis dahin fängt er an, mit seinen eigenen Ausscheidungen
da eben in so einem Gewächshaus Kartoffeln anzupflanzen. Die hat er noch dabei gehabt. Und das funktioniert. Also er kann da Kartoffeln anpflanzen und die isst er dann. Ne? Davon kann er dann eben da überleben und dann kann er die Arbeiten durchführen. Und er muss auch, glaube ich, du kannst nur zu bestimmten Zeiten vom Mars zur Erde zurückfliegen, weil das ist dann so, dass die Konstellation, also diese, der Mars muss in der Nähe der Erde sein, sonst das geht eben da, weil die ja alle um die Sonne rotieren, gibt es dann da ganz, ganz entfernte, ganz große zwischen.

Also du musst ganz dick abschirmen, ne? Mit, selbst das Raumschiff. Ein Flug zum Mars dauert 6 bis 9 Monate, habe ich in Erinnerung. Du brauchst eigentlich Raumschiffe, die aus mehreren Metern dicken Beton bestehen, ne? Weil Gammastrahlung kannst du nur durch ganz dicke Bleiplatten oder durch Meter, 4 bis 5 Meter, hat mal dieser Professor Dr. Lesch gesagt, 4 bis 5 Meter dicke Beton. Raumschiffe, Raketen brauchst du, ne? Damit du diesen Flug da zum Mars aushältst und nicht verstrahlt wirst. Ja? 4 bis 5 Meter. Man müsste dann also solche Raumschiffe, die müsste man auf dem Mond bauen. Man kann die dann wohl aus Mondstaub, kann man diese Raumschiffe bauen. Ist vielleicht der Mondstaub nicht auch verstrahlt? Da müsstest du Wasser haben sie inzwischen auch auf dem Mond gefunden. Man könnte vielleicht solche Raumschiffe auf dem Mond bauen und dann da die dann da unter der geringen Schwerkraft auch dann ins abheben lassen vom Mond und dann kann man wohl mit radioaktiven Antrieben, die stoßen hinten eben Radioaktivität aus, kannst du dann da zum Mars fliegen. Das ist im Weltall nicht schlimm, weil das Weltall ist eh radioaktiv. Wie ich gerade gesagt habe, auch Gammastrahlung ist eben Teil der ionisierenden Strahlung. Das gehört, glaube ich, auch eben da zur Radioaktivität. Ne? Da gibt es Alpha, Beta, Delta, Gammastrahlung. Und dann gibt es noch Röntgenstrahlung und. Ich weiß nicht, was da alles so gibt. Und das ist alles nicht besonders gesund. Und davon beschirmt uns unsere Erde und das Erdmagnetfeld. Weil wir haben hier ein Erdmagnetfeld und alle diese Dinge können aus dem All nicht eintreten. Neulich haben wir das gesehen, dass uns der Himmel so schön blau nachts war. Blau und grün und lila. Und das ist diese Strahlung. Die war so stark, dass die dann doch eingedrungen ist in unsere Erdatmosphäre und dann fängt die Luft an zu leuchten. Und das ist eigentlich gar nichts Gutes, weil das zeigt, dass da also ganz viel von dieser ionisierenden, krankmachenden Strahlung in die Erdatmosphäre eingedrungen ist. Sonst wird die draußen gehalten durch ein Erdmagnetfeld. Das ist ziemlich groß und das geht weit in das Weltall, in den Weltraum hinaus, sodass auch diese internationale Raumstation, die ist, glaube ich, in 400 Kilometer Entfernung von der Erde. Die ist noch beschützt. Die ist noch beschützt, ja, durch das Erdmagnetfeld. Aber da hast du schon alleine schon ein 300-fach erhöhtes Risiko, an Krebs zu erkranken durch die ionisierende Strahlung, auch die Gammastrahlung. Und auf dem Mond hast du es wohl das 2000-fache. Wahrscheinlich ist der Mond noch geschützter, vielleicht auch noch durch die Erde. Das weiß ich jetzt nicht genau, ist der Mars. Also jedenfalls diese ganze Spinnerei. Dass der Elon Musk da eben den Mars besiedeln will, falls es hier auf der Erde zu Ende geht, wie die Erde kaputt gemacht haben. Die Gefahr besteht ja, aber das ist Unsinn, ne? Also bevor du da, du, wenn sie auf, wenn sie den Mond, wenn sie Kolo, wenn sie irgendwie auf dem Mond arbeiten wollen, die wollen ja auf dem Mond nach Edelmetallen und seltenen Erden und sowas wollen sie ja gucken, ne? Auf dem Mond, ne? Und da lassen sich auch, finde ich, diese deutschen Astronauten alle missbrauchen von Bergwerksfirmen, die das da ausbeuten wollen und Geld machen wollen, weil das ist gefährlich. Für die Gesundheit ist das nicht förderlich, auf dem Mond auch zu sein. Und du müsstest auf dem Mond unter der Mondoberfläche müsstest du leben. Die haben inzwischen da wohl Höhlensysteme entdeckt und in diese Höhlen müssen sie sich verkriechen und da unten drinnen müsste man sich dann einrichten und da eben Wohnungen bauen. Dass man da ist, man kann also sich nicht lange Zeit an der Mondoberfläche aufhalten, wie das eben schon beschrieben ist, Gammastrahlung. Und außerdem schlagen auch, weil es da keine Atmosphäre gibt, wo Meteoriten verglühen, schlagen beständig auf dem Mond Meteoriten ein. Das ist ein Meteoritenschauer und Hagel, sodass du eigentlich alles, was du oberirdisch, ja, auf dem Mond tust, also an der Mondoberfläche, das wird durch Meteoriteneinschlag zerstört. Du kannst da nicht solche Iglus da irgendwo hinstellen aus dünnen Folien, wo noch Licht reinscheint. Die haben gesagt, also man muss auf dem Mond siedeln unterhalb der Mondoberfläche in 10 bis 20 Meter Tiefe. Du brauchst ein Deckgebirge über dir, das dich A eben vor der Röntgenstrahlung und Gammastrahlung und an diesen anderen Strahlungen da beschützt und zum anderen, dass dich nicht eben Meteoriten zerschlagen. Du wirst da bombardiert, ne? Da kommen Meteoriten, die schlagen ein und die zerhauen alles. Du wirst da gesteinigt auf dem Mond, ne? So.

Die Kartenhäuser der Illusionen brechen zusammen. Also deswegen, also ich würde sagen, investiert nicht zurzeit in also in US-amerikanische Aktien oder so oder in Sachen, so, wo künstliche Intelligenz ganz stark da in Aktien eben da gefördert wird, weil das wird in sich zusammenbrechen. Viele Dinge werden in sich zusammenbrechen. Vielleicht bricht auch der Goldpreis wieder in sich zusammen, ne? Der ist ja jetzt so hoch. Ganz, weil wenn diese Kartenhäuser der Illusionen zusammenbrechen, wenn das also im Lichte der Wahrheit, wenn die Verblendung weggenommen wird, denn der Satan hat ja den Menschen den Sinn verblendet, dass sie den hellen Schein des Evangeliums nicht erkennen. Wenn sie das Evangelium erkennen und dieses Blendwerk des Teufels, wenn das wie ein Kartenhaus in sich zusammenbricht, dann erledigen sich ganz viele Dinge. Dann erledigt sich wenn du da Aktien hast, also die gerade, wenn du also gerade in Elon Musk investiert hast, ne, in seine SpaceX heißt das ja, ne, und auch in seine anderen Projekte da, ne, der ist ja ein Idiot mit X, ne, hieß mal Twitter, war doch schöner, viel, viel schöner, diese kleine Schwalbe, Twitter, dieser kleine Vogel, was hat Elon Musk daraus gemacht? Da werden Dinge in sich zusammenbrechen. Weil die Menschen, es wird in sich zusammenbrechen, auch die Aktienkurse werden zusammenbrechen und dann werden die Menschen da Geld verlieren, weil das braucht keiner. Ne? Diese ganze künstliche Intelligenz-Scheiß, das ist in manchen Bereichen, gibt es da gute Anwendungen. Die Medizin kann da viel mit anfangen, aber das ist ja immer so, wenn was Neues aufkommt, das wird dann so hochgepusht und ist weit über den wirklichen Nutzen hinaus und dann bricht es dann irgendwie in sich zusammen und dann wird viel Geld verbrannt. Also die Kartenhäuser der Illusionen werden zusammenbrechen, der Mars wird nicht besiedelt werden, das ist Unsinn. Das ganze Raumfahrtprogramm von Elon Musk ist deswegen mehr oder weniger nicht so brauchbar oder nutzlos. Man kann es ja in anderen Bereichen, wenn sie auf den Mond wollen, aber auch da kann man nicht siedeln oder kann auch da nicht groß Bergwerke betreiben. Auch da werden die Männer und Frauen, die da hochgehen, die werden zerstört werden, höchstwahrscheinlich. Es gibt bestimmt da Absichten und die Hoffnung, dass man all diese Strahlung abschirmen kann, dass man also da doch Menschen hinschicken kann und dass man sich da im Weltraum aufhalten und arbeiten kann. Aber ich glaube, das wird sich auch als Illusion herausstellen. Unser Schicksal ist unsere Erde und die beschützt uns. Die ist dafür gemacht, dass wir hier leben können. Die beschirmt uns von all diesen ganzen Strahlungen. Wir müssen mit der Erde gut umgehen. Und Jesus wird uns helfen, hier auch Dinge wiederherzustellen. Und, ne, vielleicht entweder durch die Kraft des Heiligen Geistes, die ja schon da ist, oder aber, dass er hier selber herkommt und als Messias hier wirkt. Ich weiß nicht, das kann ich mir alles nicht vorstellen. Da habe ich auch keinerlei Erkenntnisse drüber. Aber jedenfalls, die Kartenhäuser der Illusionen werden zusammenbrechen. Ich kam hier in mein Wohnzimmer rein und kam von diesem Abend da, wo ich da also das sah, dass unser Lobpreis in die Herrlichkeit aufstieg. Es war wunderschön. Es muss so gewesen sein. So muss es da in der Azusa Street gewesen sein. Und das hatte ich plötzlich so vor Augen. Das bricht alles zusammen. Diese Kartenhäuser der Illusionen brechen zusammen. So. Jetzt wollen wir noch will ich vielleicht noch zu dem anderen Punkt kommen. Ich trinke noch mal ganz kurz einen Schluck Tee. So, einen Schluck Tee getrunken, die Kehle befeuchtet, nochmal aufs Thermometer geguckt. Draußen ist es immer noch minus 5 Grad, ist kalt. Ich musste die Heizung ein bisschen höher drehen hier. Ist nicht so angenehm, ist nicht schön. Ne? Altes Haus, in dem ich wohne, verliert viel Wärme durch die Wände und das Dach. Ja. Wenn der Winter vorbei ist, bin ich froh, wenn der Frühling kommt und es draußen wärmer wird. Das ist auch die billigere und schönere Jahreszeit. Ne? Ich würde gerne im Süden leben. Brauch keinen Winter. Italien wäre, ich war mal auf Sizilien da unten. Ich fand das sehr schön da von der Wärme her. Auf den äolischen Inseln. Ja. So, jetzt habe ich also eben die Dinge beredet, da mit Erweckung und so weiter. Und ich hatte aber anfangs schon noch Themen angesprochen. Da möchte ich jetzt nochmal drauf zurückkommen, weil ich die angesprochen habe. Und ich rede ja immer über Dinge, die mich selbst beschäftigen, bewegen und was eben gerade so auch los ist. Ne? Das Jahr ist erst einen Monat alt. Donald Trump wollte Grönland erobern. Das hat er abgebrochen. Ich dachte so, mein Gott, da ist ein neues Jahr auf die Sehne des Bogens gelegt und der ist abgefeuert, dieser Pfeil. Ne? Boah, geht das ab, ne? Ging dieses Jahr ab.
Da war, ne, dritter, es war genau vor einem Monat, glaube ich, es war der 3. Januar, da hat der Trump erzählt, er braucht Grönland, ne? Er braucht Grönland. Und da komme ich zu den falschen Propheten. So möchte der, ein Freund sagt immer wieder zu mir, der ist noch gar nicht lange Christ, der Markus, der sagt immer wieder, hütet euch vor den falschen Propheten. Ne? Ich habe schon öfter über falsche Propheten geredet. Ich habe anfangs schon davon ein bisschen was erzählt gehabt. Also es war da dieser Fall von diesem Sean Bolz. Und der gehörte zur Bethel Church von Bill Johnson in Redding, Kalifornien. Ist wohl die bestimmende charismatische Gemeinde weltweit. Die macht unter anderem Awakening Europe in Konstanz, da unten am Bodensee gibt es da einen Ableger von Awakening Europe, machen große Konferenzen, wollen Erweckung bringen. Und zu diesem Team von Bill Johnson da in der Bethel Church Reading, da gehörte dieser Sean Bolz. Ne? Da gehörte auch mal Sean Feucht dazu. Sean Feucht war der Lobpreisleiter, der dann, als es in den USA mit Corona losging und die US-Regierung hat damals, anders als in Deutschland, haben die wirklich auch Gottesdienste verboten. Die haben gesagt, das ist eine große Zusammenkünfte, können wir uns aufgrund der Infektionslage nicht leisten. Ne? In Deutschland hatten ja hier wir durften weiterhin Gottesdienste machen, weil das waren also kirchliche Glaubensveranstaltungen waren von diesen Schließungen, ja, weil ja Kaufhäuser geschlossen waren und so weiter, Sportvereine, Theater, Opern, alles geschlossen, aber Kirchen nicht. Kirchen durften weiterhin geöffnet bleiben und Versammlungen und Gottesdienste waren genehmigt. Mit der Auflage nicht mehr als 50 Leute, das ist ganz gut einzuhalten bei der Anzahl von Menschen, die in Deutschland Gottesdienste besuchen. Und dann musste da eben eine Anwesenheitsliste geführt werden, falls es zu einem Corona-Ausbruch gekommen wäre, dass man ganz schnell alle anderen benachrichtigen könnte und dann sagt, bleibt zu Hause, isoliert euch selber, das ist besser für andere. Wir wollen, ne, wir müssen das Infektionsgeschehen von Corona versuchen unter Kontrolle zu behalten, damit eben die Intensivstationen der Krankenhäuser nicht überlaufen und alle Menschen, die Hilfe brauchen, behandelt werden können. Das war ja der Grund. In den USA war das also so nicht genehmigt. Die haben da alles komplett dicht gemacht und dann hat Sean Feucht damals gesagt, okay, wenn ihr mir das verbietet, in der Gemeinde Lobpreis zu machen, uns Christen kann ja nichts passieren unter dem Schutz Gottes, dann gehe ich halt an den Strand von Los Angeles und mache das da. Ist er da mit seiner Truppe hingegangen. Es kamen große Mengen Leute unter freiem Himmel, direkt am Meer, ne, Pazifik, kam zu seinen Veranstaltungen. Man redete schon von neuer Jesus-People-Bewegung. Die war ja da am Strand von Los Angeles. Ich meine, er war Lobpreisleiter von der Bethel Church. Bethel liegt oben im Norden von Kalifornien, noch nördlicher als San Francisco. Ich kann es nur so ungefähr wiedergeben. Er ist dann jedenfalls da. Open Air ist ja von Stadt zu Stadt gereist. Der Sean Feucht während Corona hat überall Gottesdienste gemacht und wahrscheinlich haben sich viele Leute auch da unter freiem Himmel angesteckt, weil die haben da überhaupt keine Rücksicht drauf genommen. Er meinte halt, das wäre da, diese Einschränkungen wären antichristlich. Der Teufel will uns was. So war es auch dann in der Jesusgemeinde in Rinteln. Daraus ist dann die Spaltung entstanden, dass da jetzt zwei Gemeinden gibt, in Rinteln Jesusgemeinde und die Gott ist Liebe, wo ich da hingehe. Das war genau auch der Grund, die konnten sich da, die sind in einen Streit geraten über die Notwendigkeit. Der Pastor Bernd Koch meinte, das wäre antichristlich, die wollen uns das verbieten, die wollen uns kaputt machen. Und die anderen haben gesagt, so schlimm sind ja die Maßnahmen gar nicht, wir können doch da eine Maske aufsetzen und auch eine Liste führen. So schlimm ist das doch gar nicht, aber da hat dann der Bernd gesagt, nee, mit euch will ich nichts. Ihr seid humanistisch, ihr habt Unglaube und das geht so nicht mehr. Und dann gab es da eben eine Spaltung. So, falsche Propheten. Also Sean Feucht war so einer und jetzt haben sie da, der war Bethel Church Lobpreisleiter und jetzt haben sie einen neuen, der heißt Sean Bolz und über den rede ich jetzt gleich.

Ja, also da war, ja, ich habe also da ein paar, ich habe da also ein paar Ausschnitte gesehen von Videos. Ich habe mich da jetzt nicht allzu viel mit beschäftigt. Es ist auch wirklich unangenehm. Und dieser Krieg unter Christen in den USA, gerade eben hauptsächlich zwischen Leuten, die so sehr charismatisch sind, so sehr auf den Heiligen Geist setzen und anderen, die das nicht so tun, der tobt in den USA ganz schlimm. Die gönnen sich da nichts, die gönnen sich da nichts, die gehen da sehr mitleidlos miteinander um. Mike Winger hat also da eine Recherche gemacht über diesen Sean Bowles. Mike Winger kommt aus der Calvary Chapel Bewegung. Das ist Calvary Chapel, da war der Pastor Chuck Smith, der Ende der 70er, 1970, also vor 55 Jahren circa, daran beteiligt war, dass diese Jesus People Bewegung losging. Dazu gesellte sich dann dieser Lonnie Frisbee, ein Hippie, und der war eigentlich die treibende Kraft, er war eigentlich so das Mastermind, er war der Salbungsträger, der Apostel dieser Bewegung. Ohne Lonnie Frisbee wäre da gar nichts passiert. Lonnie Frisbee wurde uns aber verschwiegen und der wird auch nicht groß erwähnt, weil Lonnie Frisbee ist aus seiner Homosexualität nie rausgekommen. Und er hat Zeichen und Wunder getan. Er hat also Menschen die Hände aufgelegt und die sind Blinde sind sehend geworden und Lahme, also aus dem Rollstuhl, Vietnam-Veteranen sind aus Rollstühlen aufgestanden und zu Hunderten und Tausenden vom Heroin freigekommen, weil die waren alle kaputt. Das waren alles so, ne, die Kriegsveteranen. Vietnamkrieg war ja eine furchtbare Zeit. Und das hat Lonnie Frisbee, hat der Heilige Geist durch Lonnie Frisbee bewirkt. Aber den ganzen Ruhm hat immer dieser Chuck Smith eingeheimst und seine Kirche, die Calvary Chapel, und die Bewegung gibt es heute immer noch. Und da gibt es einen Mike Winger und der ist im Internet zu finden und der hat also da ein Porträt und eine Recherche gemacht über diesen Sean Bowles. Der kommt von der Bethel Church von Bill Johnson und da habe ich eben schon erwähnt. Und den hat er also, meint er, überführt zu haben, der Charlatanerie, der Hochstapelei. Weil er hat also da, ich habe Filmausschnitte gesehen von den Konferenzen von Sean Bowles, wo Sean Bowles da steht und er ruft Leute in große Konferenzen, 10.000, 20.000 oder mehr in großen Stadien, riesige Veranstaltungen, wo er da Teil von war. So ist das ja in den USA. Und da ruft er also Leute auf mit ihrem Facebook-Usernamen oder Nickname. Ne? Man kann sich ja da mit irgendeinem Namen anmelden bei Facebook. Du kannst dich Jesus Lover 026 nennen. Und das machte er. Also er rief also in dieses Publikum rein, in das Stadion, gefüllt mit Menschen, alle Ränge voll. Weiß nicht, 10, 20, 30, 40.000 Menschen. Ich weiß nicht, wo das war. Und da ruft er hinein, ist ja ein Jesus Lover 026. Und dann fing da irgendeine Frau an, hoch und runter zu springen, fuchtelte mit den Armen und sie zeigte, sie wäre das. In ihrer ihrer Umgebung, alle zeigten auf sie und dann ging die Kamera auf sie und dann fing dann der Sean Bowles zu ihr an zu reden und dann sagt er Dinge über sie. Er sagte ihr dann, wo sie wohnt und wo sie her, na, wie alt sie ist und wer ihre Geschwister sind und ihren zweiten Vornamen. Alle möglichen Dinge hat er über sie geredet und das hat er öfter gemacht. Ich habe das also da an mehreren Beispielen Videoausschnitten von solchen Konferenzen habe ich das gesehen. Einmal ruft er und dann erzählt er noch andere prophetische Dinge. Und dann einmal ruft er eine Frau auf, ich habe jetzt nicht mehr die richtigen Namen drauf, die hieß, nennen wir sie mal Jennifer Rhodes, so ähnlich hieß die. Da sagt er, Jennifer Rhodes, du kommst von der Ostküste. Und dann war eine Ältere, und du bist 75 Jahre alt. Ja, und dann war da wieder eine Frau, die fuchtelte mit den Armen und das bemerkte dann so also auch ihr Umfeld und die Kameras und die ging dann auf sie und kriegte große Augen, dass sie angesprochen wird, auch in einer riesen Veranstaltung. Und dann erzählt er noch ein paar Sachen von ihr und dann sagt er, ne, du kommst von der Ostküste, ne? Ja. Du kommst aus, ich bin ja ein Prophet, ne? Ich bin ja der Sean Bowles und ich bin ja ein Prophet. Und du kommst aus Philadelphia und du wohnst in der Slaughterhouse Street sowieso. Und dann sagt sie, nee, das bin ich nicht.
Und dann hat er dann, war er ein bisschen in der Bredouille und dann ja, wusste er nicht so richtig, wie er weitermachen sollte. Und seine Prophetien, die er dann so gibt, das ist alles relativ belanglos und auch nicht besonders spezifisch, also genau. Er hat dann so noch so ein bisschen rumgeredet da und dann hat er das wohl beendet. Und so war es bei den anderen Sachen auch. Wenig wirklich detailgenaue Dinge. Und ja, und dieser, also Mike Winger hat diese Recherche da gemacht von der Calvary Chapel Bewegung über, also quasi eine Konkurrenzkirche, die Bethel Church in Redding, Kalifornien, beides Kalifornien. Und er hat dann also sich das noch angesehen und er findet also eine zweite Cecil Jennifer Rhodes von der Ostküste, die aber nicht in Philadelphia gelebt hat, sondern woanders, auch 75 Jahre alt. Und also hat dieser Sean Bolz, der hat zwei Frauen verwechselt. Zwei Frauen mit demselben Namen, im selben Alter, aus derselben Ecke der USA, also von der Ostküste. Die eine lebte in Philadelphia und die andere in einer anderen großen Stadt. Und er ruft also die falsche Jennifer Rhodes auf, die nicht in der Slaughterhouse Street 96 wohnt. Und da hat dann mit Recht dieser Mike Winger gesagt, also das fällt doch hier auf, ne? Das fällt doch hier auf, dass hier eine Verwechslung geschieht unter zwei tatsächlich realen Personen. Dass ein Prophet mal nicht so genau die Dinge trifft, das kommt immer wieder vor. Ich kann mich daran erinnern, ich habe es genau vor Augen, dass der Freund Mike von mir auf einer Konferenz, wo ich auch da war, in Rinteln, das war die, weiß ich nicht, die siebte prophetische Konferenz, die ist schon eine Weile her, 1998 im Brückentorsaal in Rinteln. Da waren wir beide da und da hatten wir den Lila Koss aus Seattle da, auch aus den USA. Und der kam auf Mike zu, vom ganz anderen Ende des Saals, ging auf Mike zu, mit einem Mikro in der Hand oder mit einem kleinen Rekorder und einem Übersetzer dabei und kam zu Mike hin und wollte zu ihm sprechen. Und dann sagt er, und die Eröffnung von Lila Koss war, er fragte den Mike, bist du von der Küste oder kommst du von einer Insel? Do you come from an island or something like that? Also kommst du von einer Insel oder irgend sowas? Und tatsächlich kommt der Mike von Norden aus Friesland. Norden, Norddeich, Norderney. Das ist also 5 Kilometer von der Küste entfernt an der Nordsee. Davor ist die Insel, ist Norderney. Und das hat der Lila Koss, das ist wirklich ein guter Prophet gewesen, der hat das im Geist gewusst, der hat das im Geist gesehen. Also er sprach Mike so an, kommst du von einer Insel oder irgendwie sowas? Dann sagte Mike, ja, ich komme von der Nordseeküste, ne? Von so Northern Sea, North Sea, ja, aus der Stadt Norden. Und dann kam das Gespräch und dann hat er Finke an zu weissagen und dann sagte er eben über Mike Dinge so, ich habe dich hierher gebracht, damit du Dinge lernst und ich will auch was in dich hineinlegen. Und das wird, du wirst Kontakte haben mit vielen hier, mit einigen Brüdern aus dieser Gemeinde und dann noch andere Dinge. Hat er, ja, ich will durch dich eine neue Gemeinde bauen, nicht in den Wegen der Menschen, aber nicht in den Wegen der Menschen zum Beispiel. Also dann ist es oft so, dass ein Prophet was erahnt und dann das, dieser Lila Koss hat das geahnt, dass der Mike da irgendwie, der hat das gesehen im Geist, dass Mike irgendwie von der Küste, vom großen Wasser, vom Meer kommt, aber es war jetzt nicht nicht eine Insel, sondern die Insel ist in der Nähe, die ostfriesischen Inseln. Ne? Aber dass ein Prophet den Namen, das Geburtsdatum und von einer Person weiß und die Adresse, aber die Adresse ist die eine, ist die einer ähnlichen Frau, ja, mit dem gleichen Namen, aber die wo in einer anderen Stadt lebt, das ist merkwürdig. Das finde ich, das fällt auf. Und auch, dass er da immer mit diesen, mit den Facebook-Namen Leute aufruft, und das fällt auf. Und er wurde mal, er erzählt dann da in einem Interview, war er irgendwo bei CBN, ein Christian Broadcasting Network, das ist ein großer christlicher Sender in den USA. Da war er eingeladen, ich meine bei Sid Ross, das heißt It's Supernatural, heißt seine so eine Show. Und da sitzt er und wird interviewt, lässt sich da befragen und dann erzählt er, dass er 2013 ein prophetisches Upgrade bekommen hat. Ein prophetisches Upgrade. Und dann zeigt dieser Mike Winger, der Kritiker, der zeigt, dass es 2013 hat Facebook die Suchfunktion auf seiner Seite eingeführt.
Die gab es bis dahin nicht. Seit 2013, 2013 haben sie also da oben, so ist oben links so ein Feld, da kannst du Namen eingeben, ne, von Personen und dann findest du die. Dann findest du denen ihre Facebook-Seite. So. Und jetzt macht das Ganze, jetzt mit dem Zusammenhang, dass man sich in den USA bei solchen großen Konferenzen, da mit 10.000, 20.000 Menschen, dass man sich da namentlich mit Adresse anmelden muss, wenn du da eine Karte haben willst und rein willst. Wenn man das dann weiß und dass es eben ein Upgrade gab da 2013, dann, und der Typ hat immer einen Tablet vorne auf seinem Predigtpult liegen, dann macht das plötzlich Sinn, was er da erzählt. Ja? Der Typ, der hat sich die Anmeldelisten angesehen von 10.000 bis 20.000 Menschen und sucht dann willkürlich eine Handvoll, vielleicht zehn Leute raus. Ja, das reicht ja schon. Die sucht er sich raus, schreibt er sich raus mit Namen, eben mit Adresse und Geburtsdatum und dann recherchiert er, dann sucht er bei Facebook und den anderen sozialen Medien und überhaupt im Internet mit Google dann nach ihren persönlichen Webseiten und wenn er die gefunden hat, dann liest er sich das Ganze durch, macht sich dann Notizen und mit diesem ganzen Wissen geht er dann in die Veranstaltung rein und tut dann so, er ruft dann die Leute auf und eben nicht mit ihrem natürlichen Namen, mit ihrem bürgerlichen Namen, sondern er spricht sie an und das ist ja auch auffällig, er spricht sie an mit ihrem Usernamen von Facebook, ja, JesusLover026. Und dann fängt da eine Frau an, hoch und runter zu springen, die ist total begeistert, dass sie jetzt, dass Gott sie beachtet und angesprochen hat. Und die kommen nicht, die fragen sich da nicht irgendwie, wieso nennt er mich jetzt nicht Michael Johnson, ja? Warum ruft er mich mit meinem Facebook-Namen auf? Aber das macht dann alles Sinn, wenn man das Ganze weiß, dass er da recherchiert. Ne? Und er steht da vorne und er tut so, als wüsste er irgendwas über die Leute. Und er sagt dann, ja, du machst das toll. Er erzählt ihnen alles dann, was er da so gelesen hat. Er erzählt dann, was sie so als Christen tun und dass das alles toll ist und sie sollen weitermachen und Gott wird sie segnen, das wird noch größer werden und wachsen. Also ist auch alles ziemlich belanglos, aber es schmeichelt den Leuten halt und so weiter. Und und damit ist er gereist und das schon, er sagt, also er hat 2013 ein Upgrade bekommen. Das sind ja schon 13 Jahre her und wie skandalös das ist oder ja, dann da rede ich gleich weiter drüber.

12 Jahre lang machte er das scheinbar, also wenn er da sagt, er hat 2013 ein Upgrade bekommen, ein prophetisches, und es war nichts anderes, als dass Facebook die Suchfunktion einführte und er besser gucken, suchen konnte. Ne? Er konnte besser die Facebook-Accounts von Leuten sich anschauen, die sich da angemeldet hatten. Vielleicht hatte der Mann mal irgendwie früher eine prophetische Gabe. Ich kenne ihn nicht, ich weiß es nicht, nur das fällt dann auf. Dass er da also real existierende Personen verwechselt, ich glaube, das würde der Heilige Geist nicht tun. Der Heilige Geist, der weiß, zu wem er reden will, und er weiß dann, wenn der Heilige Geist jemanden anspricht, dann weiß er, mit wem er redet, und dass das nicht eine andere Jennifer Rhodes ist, die in einer anderen Stadt wohnt. Und also diese Frau da, die war dann darüber verwirrt, dass er ihr sagte, er hat dann eine falsche Adresse. Die Propheten, die zu mir gesprochen haben, die haben noch nie eine Adresse oder eine Stadt von mir über mich gesagt. Das ist auch billig, ne? Also das findest du dann halt. Das hat er auf der Anmeldeliste. Das hat er aus den Anmeldelisten gewusst. Und seit 2012/13 hat er das gemacht, und er gehörte zum Team von Bill Johnson. Das ist der große Pastor, der noch nie ein schlechtes Wort über irgendeinen lebenden Menschen gesagt hat, überhaupt einen Menschen gesagt hat, da in den USA. Er hätte vielleicht mal was sagen sollen Sean Bolz, was Negatives sagen sollen, weil er hat das scheinbar nicht bemerkt. Ne? Bill Johnson von der Bethel Church, Redding, Kalifornien, hat das nicht bemerkt, dass er einen Hochstapler, einen Betrüger in seinen eigenen Reihen hat, den er gefördert hat, den er unter seinem Dach da hatte, in jetzt also wenigstens 12 Jahren. Ne? 2013 bis, wir haben jetzt 26 Anfang, also sind wenigstens 12 Jahre vergangen, wo er da auch unter dem Dach der Bethel Church und mit dem guten Ruf dieser Gemeinde da gewirkt hat, durch die Weltgeschichte gereist ist und zu Tausenden, Hunderttausenden, vielleicht Millionen Menschen geredet hat, und den hat er allen da was vorgemacht, ne? Als Google-Prophet nennen sie ihn, ja. Er hat ein geistliches Upgrade bekommen, und das war nichts anderes, das scheint nichts anderes gewesen zu sein als die Suchfunktion bei Facebook. Ja, viel Geld eingestrichen. Er hat also Leuten dann, er redet dann da und hat also zum Beispiel Ehen gestiftet. Er hat dann irgendeiner Frau gesagt, du wirst den Mann deiner Freundin heiraten. Du wirst den Mann deiner besten Freundin heiraten. Das haben die getan. Ne? Und dann hat diese Frau ihrer besten Freundin den Freund weggenommen. Und das tut ja sicherlich weh. Ne? Ist das Gott? Dann hat er da Ehen gestiftet zwischen Personen, die sich nicht kannten. Die hat er dann aufgerufen. Das hat er eben erstmal eine aufgerufen, über die er was gelesen hatte. Und dann hat er gesagt, du wirst den Mann, der da neben dir steht, den wirst du heiraten. Das wird dein Mann werden. So ungefähr. Und dann haben die sich darauf eingelassen, weil das war ja jetzt ein Wort von Gott. Und dann haben die geheiratet. Und dann hat die Ehe nicht funktioniert. Er war ein Sadist. Er hat sie beim Sex fast erwürgt, mehrere Male. Sie stranguliert und sie ist dabei fast ums Leben gekommen, und nach 4 Jahren, sie hat 4 Jahre lang gebraucht, um sich die Kraft zu finden, sich von diesem Mann zu befreien, mit ganz, ganz schlimmen Gewissensbissen, weil sie handelte ja gegen das Wort Gottes, weil das war ja ein Prophet Gottes, der diese Ehe da ihr gesagt hatte und dann quasi gestiftet hatte, ne? So, und da sagt der Mike Winger, das sind also alles Dinge, das geht gar nicht. Ist auch die Aufsichtspflicht der Leitung der Bethel Church da in Redding, Kalifornien, um Bill Johnson. Einer heißt Chris Valleton, und da sind noch ein paar andere dabei. Die haben da alle versagt, und die haben auch sie hätten gut reagiert, sagt dann ein anderer Glaubensbruder aus Rinteln. Die Leitung hätte gut reagiert. Ja, was sie getan haben, ist wohl, sie haben die Bücher von diesem Sean Bolz aus dem Shop von der Bethel Church rausgenommen und unterstützen ihn nicht mehr. Der macht wohl noch weiter irgendwo, vielleicht so lange, bis sein Ruf vollkommen ruiniert ist. Aber was sie nicht getan haben, ist eben, dass sie öffentlich gesagt haben, wir distanzieren uns von Sean Bolz und wir bitten euch alle um Entschuldigung, und überprüft mal, was der euch prophezeit hat, und wenn ihr da Probleme mit habt, dann kommt zu uns, dann müssen wir darüber reden. Und wenn ihr da Hilfe braucht, dann werden wir versuchen, euch zu helfen. Wenn ihr irgendwie in Probleme reingeraten seid, auch finanzieller Art, weil ihr da irgendwas befolgt habt oder gemacht habt, was er euch da prophezeit hat, in Anführungsstrichen, dann kommt zu uns, wir werden euch auch finanziell aus der Patsche helfen, wenn es nötig ist. Das machen die, haben die alle nicht gemacht.
sie wollen es unter, sie kehren es unter den Teppich, ne? Ja, bloß kein Aufsehen erregen. Sean Bolz gehört nicht mehr zur Bessel Church, er darf da nicht mehr auftreten. Sie werden ihn nicht mehr fördern und sie haben seine Bücher aus dem Buchprogramm und aus dem Shop rausgenommen. Naja, ne, das ist dann vielleicht doch ein bisschen wenig und es wird eben nicht öffentlich darüber geredet, dass da wurde und auch nicht nachgefragt, ist da Schaden entstanden, das will man nicht wissen. Und wenn das 12 Jahre lang so gegangen ist, was ich so aus der Ferne jetzt da so höre, dann muss ich halte eh nichts von diesem Bill Johnson und die machen auch dieses Sozzo-Ding, so eine Heilmethode, da komme ich gleich noch zu, will ich noch was von zu sagen, dann scheint der scheint nichts zu checken, dieser Bill Johnson, ne? Also ja, und es ist nicht das tollste Merkmal nicht das christlichste Merkmal eines Menschen, dass er noch nie ein schlechtes Wort über einen anderen Menschen gesagt hat. Jesus hat viele schlechte Sachen über andere Menschen gesagt. Ja? Er nennt die Pharisäer Schlangenbrut und Otterngezücht. Ja? Das war Jesus. Also Jesus erfüllt den Standard, den Bill Johnson da aufstellt, erfüllt er nicht. Jesus selber erfüllt den Standard nicht. Ne? Ja, hat er nicht auch über Herodes geredet, ne? Über Herodes, den König, ja? der die Frau seines Bruders mit der zusammenlebt? Na, das war Johannes der Täufer eher, ne? Aber Jesus, der nimmt kein Blatt vor den Mund, ne? Ja? Schlangenbrut und Otterngezücht, so nennt er die Pharisäer und Schriftgelehrten, ne? Ja. Also Jesus war nicht so nett. Bill Johnson ist ein ganz netter. Aber er scheint das nicht, er hat es nicht bemerkt, dass er da einen Scheinheiligen, einen Betrüger, einen Hochstapler in seinen eigenen Reihen hat, der den Leuten da nichts anderes als warme Worte verkauft hat, die aber überhaupt nicht vom Heiligen Geist waren. Und das über 12 Jahre. Dazu kommen dann noch irgendwelche, dass er da irgendwie Exhibitionist war und aber, ne, dass er also vor anderen in der Wohngemeinschaft, dass er da nackt rumgelaufen ist, aber das denke ich, das ist nicht das Schlimmste. Das Schlimmste ist, dass man da also einen falschen Propheten hat rumlaufen lassen und die Leiterschaft von der Bessel Church hat sich mit dem gerühmt und hat den als Ausnahmetalent da eben angepriesen und waren stolz darauf, dass der unter ihrem Dach war und zu ihnen gehörte. Den haben sie rumgereicht in den ganzen USA. Wie gesagt, hat wahrscheinlich zu Hunderttausenden, wenn nicht Millionen Menschen gesprochen. Und das wurde alles als Prophetie verkauft und deswegen rede ich jetzt hier heute über falsche Propheten. Ja, und jetzt trinke ich noch einen Schluck Tee und dann noch eine Sache und dann

Jetzt am Sonntag, da fing unser Thomas, der Thomas Hansche, das ist einer unserer Leitenden dort, der sagte, ah ja, kriegte ganz, ganz verliebte Augen und ja, wir hatten einen Zoom-Call mit Mark Taps, mit dem falschen Propheten Mark Taps, der macht Sozzo. Sozzo ist auch beheimatet beim Bill Johnson in der Bethel Church, Redding, Kalifornien. Und die waren auch da, haben sich das angesehen, die sind extra geflogen bis ans Ende der Welt, Ende der westlichen Welt. Da kommt nicht mehr viel, das ist da oben fast, das ist unterhalb, ganz oben im Norden von Kalifornien und dann, danach kommt der Pazifik und dann kommt irgendwann, kommt da Kamtschatka und dann China oder Russland, ne? Da ist nur noch Wasser. Das ist das westliche Ende der Welt. Da sind sie hingeflogen und haben sich da Bill Johnson kennengelernt. Ah, so nett. Und Mark Taps gehört da zu dem, der gehört eigentlich zu Catch the Fire. Das ist wiederum was mit der, hat was mit der Toronto Church, Toronto Airport Christian Fellowship. Das war in Kanada, in Toronto zu tun. Entschuldigung, aber das war mal dieser Toronto-Segen, ne? So Toronto Blessing, wo sie alle zappeln und so.

Und der war da bei uns, Mark Tubbs. So an die 150 Kilo, konnte kaum laufen. Viel zu kleinen Kopf, auf zum viel zu massigen Körper, eine hohe Fistelstimme, passt gar nicht zu so einem großen Mann. Naja, und dann hat er da so, ich dachte, mit dem stimmt doch was nicht. Was ist denn, da kommt ja gar nichts rüber. War schon der erste Anblick, wusste ich, das wird nichts. Und dann sagt er, morgen machen wir Sotso. Ah, von Sotso hatte ich schon gehört. Habe ich schon erzählt. Ihr könnt euch vielleicht erinnern, Sotso ist eine prophetisch assistierte Seelsorge. Da betest du also, wenn du Krankheiten hast, dann wollen sie da dir nicht einfach nur die Hände auflegen und dann am in Jesu Namen für dich beten und dann kommt die Salbung auf dich ab und kann dich dann heilen. So hat es Jesus ja gemacht. Jesus legte Leuten die Hände auf, er heilte Kranke und er trieb Dämonen aus. Das waren ja so Jesus seine beiden Tätigkeiten. Ne? Ja. Er heilte alle, die der Kranke und der Heilung bedurften und er trieb Dämonen aus von allen, die besessen waren. Und ab und zu hat er nochmal Tote auferweckt. Ne? Es geht ne, aus auf den ne, so. Aber ne, prophetisch assistierte Seelsorge. Wir hatten das hier in Hameln, da nannten sie das damals noch Theophostik. Da sitzt einer und der betet für dich und ein anderer sitzt dabei, der prophetisch angeblich begabt ist und der kriegt dann Eindrücke. Und das Ergebnis war hier, dass ganz, ganz viele Frauen, die das gemacht haben, dass denen allen gesagt wurden und sie erkannten es. In dem Augenblick, wo es ihnen gesagt wurde, erkannten sie es selber, sie wurden als kleines Kind von ihrem eigenen Vater sexuell missbraucht. Und das erklärte dann alle die ganzen psychischen und so alle Probleme und auch körperlichen Probleme. Man sucht also hinter Erkrankungen dann die Ursache. Und das soll dann eben hier da prophetisch assistiert geschehen. Hat Jesus so nie getan. Hat er nie getan und es ist auch Lüge. Das funktioniert alles. Das ist nicht wahr. Was die da machen, ist nicht wahr. Die reden dir da in diesem Gebet, da ist ein Geist, der redet dir Dinge ein, die glaubst du dann zu sehen. Das ist Lüge. Das ist Magie, ne? Und also Mark Tubbs konnte kaum laufen, er wiegt so 130, 140, 150 Kilo, geht mit steifem Bein, er kann die Knie gar nicht richtig durchdrücken und wirkt nicht gut. Ne? So, und also Thomas Hansche, wie gesagt, er sagte, oh, sie hatten so einen tollen Zoom-Call mit Mark Tubbs und war so schön. Und er hat uns so ans Herz gelegt, so vier Begriffe hat er dann an der Wand, an der Tafel geschrieben. Das erste war Begeisterung, das zweite war Relevanz, das dritte war Wertschätzung und das vierte war Freude. Hat dann die einzelnen Punkte ausgeführt und warum das wichtig ist und so. Und es war irgendwie, ich musste nur gehen die ganze Zeit und es war langweilig, es kam irgendwie nicht der Heilige Geist rüber. Ne? Und als der Gottesdienst vorbei war, da habe ich einen kleinen Spaziergang gemacht mit einem Kumpel und plötzlich merkte er, ich kann nicht gut gehen. Meine Knie sind so steif, ich kann mich kaum bewegen. Hab mich dann zusammengerissen, mich auf den Weg gemacht zu meinem Auto, das war in der Nähe, ich muss noch eine ganze Ecke gehen. Und auf dem Weg sehe ich eine Glaubensschwester, die steht an der Straße, steht da, starrt auf die Straße raus und ich sag jetzt ihren Namen nicht, aber ich weiß von ihr, dass sie Probleme hat mit den Knien, schlecht laufen kann und auch andere Probleme hat und der ging es genauso wie mir und die konnte sich scheinbar nicht mehr bewegen. Die stand da und ihr fiel es entweder ganz, ganz schwer noch weiterzugehen oder aber sie konnte sich gar nicht mehr bewegen. Mir war es peinlich. Ich dachte, die ist nicht gut, ich kann mit ihr nicht so gut und deswegen dachte ich, am besten tust du so, als ob du sie nicht gesehen, nicht erkannt hast und gehst jetzt zum Auto. Wenn wir ein besseres Verhältnis hätten, dann wäre ich zu ihr hingegangen, hätte gesagt, kannst nicht gut laufen, weil ich weiß das ja. Soll ich dir helfen? Komm, hak dich ein, ich bring dich zu deinem Auto. Da hätte ich ihr geholfen. Aber da das Verhältnis schwierig ist mit ihr, da habe ich dann eben den eben beschriebenen Weg gewählt. Ich habe so getan, als ob ich sie gar nicht gesehen oder erkannt hätte. Bin an ihr vorbei und hab dann gebetet, hab gehofft und gewusst irgendwie, die wird es schon irgendwie zum Auto schaffen. Die schafft es ja sonst auch. Also das Gleiche, was ich an dem Mark Tubbs gesehen habe, dass der kaum laufen kann, dass er steife Beine hat, das Gleiche geschah mir und der Glaubensschwester auch. Die stand da und konnte sich kaum bewegen oder nicht bewegen. So, Sotso. Sotso kommt von Bill Johnson, hat da seine Heimat. Ist in alle Welt exportiert worden, ne? Und Sotso. Ja? Morgen machen wir Sotso, sagte damals der Mark Tubbs, als er das erste Mal bei uns war. Ich bin rausgegangen nach einer Viertelstunde, weil ich ihn nicht ertragen konnte. Morgen machen wir Sotso. Willst du sehen, willst du erleben, willst du sehen, wie wir hunderte, tausende Herzen an einem Abend heilen? Morgen machen wir Sotso.
Und da habe ich, da dachte ich, jetzt weiß ich, wohin der Wind weht, und ich bin dann rausgegangen. Hunderte, tausende Herzen an einem Abend heilen. Wir werden ganze Städte, werden wir heilen, einfach durch Sozo. Es geht ganz einfach. Ne? Früher hatten wir Jesus, jetzt haben wir Bill Johnson und Sozo. Ne? Ja? Und auch Mark Tapps. Das ist nicht der Heilige Geist. Und auch da, ne, ich habe dann, wir sollten dann also im Abschluss unseres Gottesdienstes jetzt am Sonntag, sollten wir in kleinen Gruppen mal uns zusammenfinden und beten, haben wir dann gemacht. Nicht alle waren so richtig willig, ich hatte auch eigentlich keinen Bock drauf. Ich wusste jetzt auch nicht, was ich beten soll, ich war eigentlich durch. Der Gottesdienst, der Predigt, die war nicht inspirierend, die hat mich ausgelaugt, wie ich eben schon beschrieben habe. Aber dann dachte ich so, okay, jetzt Thomas Hansche stand da mit in meiner Gruppe und hatte ja gerade eben gepredigt. Ich kam dann auf die Idee, jetzt betest du mal das, ich bete jetzt, ich habe dann gebetet, Jesus, sei du in unserer Mitte, wir sind hier fünf und du sei du in unserer Mitte, weil du bist begeisternd, du bist von Bedeutung, das ist das deutsche Wort für Relevanz. Was für ein Fanz, Relevanz, was für ein Firlefanz, das heißt, du bist von Bedeutung, von Wichtigkeit, ja. Du bist von Bedeutung. Wenn wir von dir reden, dann reden wir von wirklich was Bedeutendem, weil du bist bedeutend, Jesus. Ne? Und du begeisterst. Du hast damals begeistert, vor dir standen Tausende und die wollten abends nicht nach Hause gehen. Sie haben es vergessen, als es anfängt, dunkel zu werden, nach Hause zu gehen. Und, ne? Und bei dir ist Wertschätzung. Von dir kommt Wertschätzung. Du schätzt uns wert. Wenn du in unserer Mitte bist, dann kommt Wertschätzung zu uns. Das bist alles du, Jesus. Und du in unserer Mitte, da kommt Freude auf. Und diese Dinge sind in ihm. Und wenn er in unserer Mitte ist, dann ist das da. Dann ist das alles da. Er ist alles. Jesus ist alles. Aber diese ganzen, was da heute so in den Gemeinden unterwegs ist, da wird das ja, wir stellen diese Attribute stellen wir in den Raum. Denen müssen wir nacheifern. Wir eifern nicht mehr Jesus nach, wir eifern diesen Attributen, diesen Werten nach, ja. Dem Wert Begeisterung, dem Wert Relevanz, dem Wert Wertschätzung und dem Wert Freude. Wenn wir das aus uns produzieren könnten, dann hätte Jesus nicht am Kreuz sterben brauchen. Ne? Wozu ist Jesus am Sterben vom Kreuz gestorben, wenn wir diesen Attributen nacheifern, wenn wir diese Werte in unsere Mitte stellen? Das machen die Freimaurer. Das machen die Rotarier und die Lions Club Leute da. Die stellen auch Werte in ihren Mittelpunkt. Ja, aber nicht mehr ihn selbst, Jesus selbst. Und das ist der Fehler, deswegen ist das alles tot, deswegen gähne ich den ganzen Gottesdienst, wenn da so ein Zeug geredet wird. Und hinterher habe ich da Gehbeschwerden und die Glaubensschwester, die kann sich gar nicht mehr bewegen. Ne? Bill Johnson, vierte Generation Prediger. Also sein Vater, Großvater und Urgroßvater, das ist alles Inzucht. Vierte Generation freikirchlicher Prediger. Ne? Ja, heilige Leute. Er hat sich noch nie ist ein böses Wort über seine Lippen gekommen. Hätte es aber tun sollen. Er hätte gegenüber Sean Feucht oder auch da auch schon. Er hätte auch sagen müssen, gut, den haben sie rausgeschmissen. Aber bei jetzt dem neuen Sean hier, Sean Bolz, da hätte er eigentlich sagen müssen, Sean Bolz, du bist ein widerliches Arschloch. Ja, du bist das Allerletzte. Du bist Abschaum. Ja? Du bist eine Schande für das Reich Gottes. Du hast 13 Jahre lang hast du die Leute, die zu dir gekommen sind, 100.000, hast du belogen. Ne, du hast den Prophet vorgegaukelt, der du nicht bist. Du hast nichts anderes getan, als eine schlechte Show abzuziehen und dich zu bereichern. Angeblich hat er mehrere Häuser, die alle mehrere Millionen kosten. Ne? Tolles Geschäft, da gibt es einen Film, könnt ihr gucken. Aber da spielt ein Satanist mit, den sollte er vielleicht doch nicht angucken, aber damals konnte man den ganz gut gucken, aber der Scheinheilige, ne? Aber ja, deswegen, also das Thema heute war, die Messe ist gelesen, der Drops ist gelutscht, die Würfel sind gefallen, Erweckung, die Herrlichkeit der Azusa Street, die habe ich beschrieben mit Nebel und einer Feuersäule, das beginnt, ich habe diese Herrlichkeit gesehen, ich glaube, dass das bedeutet hat, was ich da am Freitagabend erlebt habe. Und das andere, das ist, dass da so viele falsche Propheten unterwegs sind. Und wenn diese Herrlichkeit kommt, dann wird diese, ja, ich predige ja lange, ich,
warum sind da so viele falsche Sachen unterwegs? Und dann, ich habe das eben nochmal nachgeguckt, also der Mike Winger, der Typ von der Calvary Chapel, der auch diesen Sean Bolster quasi entlarvt als Hochstapler, der redet noch über andere Leute und haben alle sexuelle Verfehlungen. Warum ist das so? Ne? Die sind alle in Ehebruch und haben sogar mehrere sexuelle Beziehungen zu Gemeindemitgliedern gleichzeitig, obwohl sie verheiratet sind mit verheirateten Frauen und anderen. Andere sind da als Exhibitionisten unterwegs und animieren ihre Mitbewohner in der christlichen WG dazu, nackt rumzulaufen. Und dieser Sean Bolz hat sich selbst befriedigt vor anderen Männern, die anwesend waren und solche Stories. Woher kommt das alles? Und ich sage, das ist seit Anfang an, wo ich den Radiosender hier mache, Schuld daran ist diese falsche Theologie, dass wir da predigen, du kommst mit Jesus, nur mit Jesus in den Himmel, ohne Jesus kommst du in die Hölle. Ne, Billy Graham hat es am deutlichsten ausgedrückt mal in der sogenannten Lausanne-Erklärung, also in der Stadt in der Schweiz, in Lausanne. Und da hat er gesagt, alle Welt geht an ihrer Sünde verloren. Ne? Alle Welt geht in ihrer Sünde verloren. Ja? Und das ist falsch. Ne? Die Menschen werden nach ihren Werken gerichtet. Und wenn du nichts Böses, wirklich Böses getan hast, weil alle Menschen kommen ins Gericht. Und im Gericht werden Bücher aufgeschlagen. Und das Gericht ist nicht nur, das Urteil steht nicht vorher fest. Das Urteil steht nicht vorher fest. Sind nicht alle Menschen schuldig und müssen irgendwie durch Jesus erlöst werden. Sondern was du in diesem Leben tust, das ist wichtig. Das hat Relevanz. Das hat Bedeutung. Ja. Was du in diesem Leben tust, ist wichtig. Und ob du jetzt ein Massenmörder bist wie Putin, der jetzt schon über 1 Million Menschen auf dem Gewissen hat, der da jeden Tag Drohnen und Raketen in die Ukraine reinschießt, ob du so einer bist oder ob du jemanden bist wie meine Mutter, die 3 Kinder großgezogen hat und sonst nichts viel und nicht dazu gekommen ist, viel Böses zu tun, hat keine Raketen gehabt, kein Staatschef oder eine Krankenschwester, die jeden Tag im Krankenhaus Kranke pflegt. Wir haben da ja, der eine Sohn von unserem Leitungsteam, von der Conny, der Sohn, der ist Krankengymnast. Und sie macht sich, ne, der hilft jeden Tag operierten und alten Leuten, hilft er wieder auf die Beine als Krankentherapeut, Krankengymnast. Und sie macht sich Sorgen darüber, dass der in der Hölle landet. Ne? Das ist so, wie absurd, wie pervers ist das? Ne? Also, und diese falsche Theologie, was der Billy Graham da ausdrückt, ne? Alle Welt geht an ihrer Sünde verloren. Das stimmt nicht. Es geht nicht alle Welt an ihrer Sünde verloren. Ne? Sondern die Menschen werden beurteilt nach ihren Werken. Und es gibt sogar für Mörder, sogar gibt es den Weg der Umkehr, der Buße. Denn Gott ist einem reuigen Sünder, ist Gott gnädig. Wenn du was Schlimmes getan hast, dann gibt es bei Jesus Vergebung. Das sagt Jesus da auch, ne? Er vergibt die Sünden. Er hat auch damals schon zu Lebzeiten hier auf der Erde hat er Sünden vergeben. So, ich glaube, das soll es gewesen sein. Ich mache noch mal eben ganz kurz vielleicht noch mal ganz einen ganz kurzen Beitrag.

Ja, ganz kurzes Schlusswort. Das war jetzt wohl ja sonst zu lang, der Beitrag. Ganz kurzes Schlusswort. Diese falsche Theologie, die führt dazu, dass dann Prediger in aller Welt fallen. Weil du kommst in einen, du, das ist ein, das ist diese falsche Theologie. Alle Welt geht an ihrer Sünde verloren. Wer das in Christus angebotene Heil verschmäht, verdammt sich selbst zur ewigen Trennung von Gott. Das hat Billy Graham so ausgedrückt. Und das ist eigentlich die theologische Grundlage, das Dogma der gesamten freikirchlichen Welt. In Europa, USA und auch sonst wo. Und darauf, in dieser Theologie kommt ein falscher Geist, ist hineingekommen. Der ist seit langer, langer Zeit da. Und der führt dazu, dass der Stolperstein über den all diese Prediger dann da stolpern, fallen. Ne? Dann sind sie plötzlich in sexuellen Unrein, weil das sind unreine Geister. Die bringen dich dazu, dass dann komische Dinge dann geschehen. Dann bist du dann so ein Klapskopf wie dieser Kenneth Copeland. Dann bist du dann so komisch. In der katholischen Kirche ist es dann auch, das ist durch die Marienanbetung. Deswegen vergewaltigen oder missbrauchen die da andauernd kleine Mädchen und kleine Jungs. Ne? Meistens kleine Jungs. Das sind unreine Geister, die treiben dich dazu, die verführen dich dazu. Und dann sind sie dann Todd White und Todd, wie heißen die alle da? Ne? Diese Todds und tätowiert und mit Rasta-Locken laufen sie da rum. Und die können alle komisch drauf. Und da ist schon mal, manchmal ist auch noch eine Mischung da ist dann noch Salbung. Benny Hinn beschreibt das, er hat Millionen veruntreut und trotzdem hat er noch Wunder wirken können, hat sich selber gewundert. Die Grundlage für all diese Verirrungen liegt darin, dass mit der falschen Theologie, hinter dieser falschen Theologie, da steckt der Teufel dahinter. Das sind antichristliche, dämonische Lehren, das sind teuflische Lehren. Was wir da in den Gemeinden predigen, dass du nur mit Jesus in den Himmel kommst, das ist vom Teufel. Und mit seiner Theologie ist auch, das sind Geister, die reden. Ne? Und die sind dann bei den Menschen und die nehmen Wohnung in den Menschen und dann machen die dann komische Sachen. Dann verlieren dann auch vielleicht ihre Gabe und dann betrügen sie, um weitermachen zu können, oder sie konnten es überhaupt nie, sie hatten gar nie eine Gabe und sie haben dann da sind unreine Menschen mit unreinen Gelüsten, unreinen Begierden, unreiner Sexualität. Da ist nichts, das ist alles nicht das, was man eigentlich dann so als rein und heilig vorstellt. Das kommt aber alles aus dieser Theologie. Deswegen predige ich jetzt seit 2016, das sind bald 10 Jahre, seit 2016 predige ich ganz, ganz besonders darüber, über diese Irrlehre, dieses vollen Evangeliums, ne? Dass die Menschen eben alle, dass alle Menschen ohne Jesus verloren gehen. Darüber predige ich seit fast 10 Jahren. So, liebe Leute, das war jetzt nochmal dieser zweite Sache hier, das zweite Thema. Das waren die falschen Propheten, da gibt es eine Menge von. Und auch, dass da so viel Falsches prophezeit wird. Da meinen, sind auch Leute dabei, die sie meinen, sie wären noch, die sind da nicht unbedingt solche Hochstapler wie dieser Sean Bolz. Da wird geweissagt, dass die Schwarte kracht und das ist alles nicht aus dem Heiligen Geist. Ich habe das mal erwähnt, das ist diese Emma Stark, die kommt aus London oder nicht in London, die ist irgendwo da oben in Edinburgh oder so, die ist in Großbritannien. Und die plappert wie so ein Plappermaul, die redet den ganzen Tag, alles ist prophetisch und es ist alles überhaupt nichts von Belang, es ist alles nur bla bla. Da finde ich ganz toll, muss man mal erwähnen, Stefan Dries heißt der, den findet ihr bei Facebook als Michael Stefan. Und der hat sich da ausgeklinkt, der war da mit auch mit Leuten in den USA unterwegs, gehörte auch, glaube ich, mal zu einer Zeit lang zu dem Team von Mike Bickle, der da auch irgendwie sexuellen Verfehlungen hat und da hat der Stefan Dries dazugehört und er hat sich davon, ich habe das mit eigenen Ohren gehört, er hat gesagt, ich war in Bewegungen unterwegs, wo ich mich heute von distanziere, weil ich weiß, das war nicht aus dem Heiligen Geist. Das ist Größe, ne? dass ein Mann, der keine dolle Herkunft hat und selber im Satanismus verstrickt war und auf einem Hooligan und andere da zusammengeschlagen hat, der dann von Jesus rausgeholt wurde, vom Selbstmord erlöst und so, der dann da Karriere macht in der christlichen Welt und dann das von sich aus sagt. Ne? Ich habe mich da geirrt, ich habe mich da verfehlt. Ich war an Sachen beteiligt, die verkehrt waren, die nicht vom Heiligen Geist waren. Stefan Dries findet er bei Facebook
unter Michael Stephan, dass er heute auch ein Trump-Fan ist, das ist nicht gut, aber naja gut, nobody is perfect. So, die Würfel sind gefallen. Eine Weltserweckung kommt nach Deutschland, das hat mir schon Gott 1997 gezeigt. Und ich glaube, die Zeichen mehren sich, dass mir Gott sagt, dass die Würfel sind gefallen. Das hat begonnen. Das hat begonnen. Und dass ich über diese verkehrten Dinge rede, das ist immer, weil, ja, man muss eben so einen, ich glaube, das muss gesagt werden, ne? Dieses falsche Evangelium muss dann irgendwann, es muss wirklich bloßgestellt werden, dass das die Ursache dafür ist, dass die Gemeinden alle kaputt gehen und die Prediger alle fallen. Das ist eben nicht nur Worte, das sind nicht nur falsche Gedanken, sondern da stecken falsche Geister dahinter. Ja, okay, das soll es gewesen sein. Macht's gut, tschüss. Gottes Segen.

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Hallo, hallo. Hallo, hallo. Hallihallo, liebe Leute, liebe Hörer des Erweckungssenders. Hier ist euer Glaubensbruder Stefan. Ja. Van Schleimen war in der Gemeinde. Entschuldigung, Van Fleimen, ja. Michael Van Fleimen war da. Und ich bin voll großer Wut. Und ich denke, Jesus ist genauso voll großer Wut. Vor 6,5 Jahren, 2017, da habe ich mit meinem Glaubensbruder Volker hier schon gesessen und wir haben gemeinsam eine Sendung gemacht über diese eben erwähnte Person und seinen geistlichen Ziehvater, den Bruce Elm. Wir hatten damals gefunden, dass unsere ehemalige Heimatgemeinde, die Jesusgemeinde in Rinteln, in ihrem Buchverlag, dem Reformation Verlag, dass die dort Bücher hatten über übernatürliches Geschehen. Das ist ja erstmal nichts Ungewöhnliches in unseren charismatischen Kreisen, dass wir uns mit übernatürlichen Dingen beschäftigen. Ja. Immerhin war ja auch Jesus seine Zeugung übernatürlich, ohne einen menschlichen Vater. Ist ja eigentlich sonst üblich, ne? Ja, also Mann und Frau, ja. Der Mann macht die Kinder, ne? Jedenfalls ist er dafür nötig. Eigentlich machen die Frauen ja die Kinder, ne? Ohne Frauen keine Kinder, aber ohne Männer eben auch nicht. Und das war ja übernatürlich, die Empfängnis, Maries Empfängnis, dass der Jesus da kommt. Dann hat ja Jesus übernatürlich Zeichen und Wunder getan. Er ging übers Wasser, er machte das Wasser Wein. Er weckte Tote auf. Was hat er noch so gemacht? Er stand von den Toten auf. Er stand von den Toten auf. Ist auch nicht so üblich. Und dann geht er da mit seinen Jüngern irgendwie aus der Stadt hinaus. In der einen Version, in der anderen Version sind sie am See Genezareth. Und dann wird Jesus von der Erde aufgehoben und er verschwindet in einer Wolke. Manche sagen jetzt, das wäre nicht eine natürliche, sondern eben so eine Herrlichkeitswolke gewesen. Wie auch immer, jedenfalls ist seitdem Jesus weg. Und er hat aber gesagt, ich komme wieder. Also es ist ja nicht so ungewöhnlich, dass wir Christen uns allgemein mit übernatürlichen Dingen beschäftigen, denn das alles ist übernatürlich. Das ganze Jesus ist eben ganz Gott, ganz Mensch. Er ist übernatürlich. Er ist da jetzt irgendwo übernatürlicherweise. Er ist ausgeblutet, sein Körper eigentlich zerstört, durchstochen. Aber er ist da, sitzt zur Rechten des Vaters und er wird wiederkommen, um zu richten die Toten, die Lebenden und die Toten auf Erden. Und also das ist alles nichts Übernatürliches. Ja, das ist nichts Ungewöhnliches, das Übernatürliche. Und sogar ist ja die ganze Erde eigentlich übernatürlich. Wenn wir also glauben, dass Gott durch sein Wort die Erde schuf, wie geht das? Kannst du das machen? Mach mal. Sprich mal, es werde eine Erde. Umfang 40.000 Kilometer, Durchmesser 12.000 Kilometer. Mach mal. Sprich mal ein Universum in Existenz. Ja? Du kannst noch nicht mal einen Staubkorn in Existenz sprechen. Ja, manche meinen zwar, wir können ja alles das tun, was Gott auch kann, weil wir sind ja Königskinder und Könige. Wir hätten ja all diese Kapazität, diese Fähigkeiten in uns. Ne? Dabei sagte Jesus, ihr werdet die Wunder tun, die ich auch getan habe, als er auf Erden war, ob wir nun wirklich Dinge hier in Existenz sprechen können. Nun gut, also daran wird sicher versucht, darauf wird gearbeitet, daran wird geprobt und über all das soll die heutige Sendung gehen. Über den ganzen Bereich des Übernatürlichen, über übernatürliche Versetzung, über Engelserscheinungen und was da alles so über, was ich so in den letzten anderthalb Jahren jetzt auch da eben in meiner christlichen Gemeinschaft Gott ist Liebe erlebt habe, was da so an Büchern gibt schon seit etlicher Zeit über, man kann auch andere Namen nennen, Jonathan Kahn und einer, der meint, er wäre ein Prophet und dann haben wir einen Paul Hopkins da gehabt, der auch sich selber an Orte versetzen kann und dann gar nicht weiß, wo er ist und sein Portemonnaie hat er auch noch vergessen. Und solche Stories und über all das will ich mich gleich beschäftigen und darüber reden. Ich möchte mich richtig auskotzen, weil ich habe wirklich eine große
Und ja, und da reden wir auch mal, ja, ich würde, Jesus hätte ich nie einen nie van Schleimen genannt oder einen Schleimer genannt, weil Jesus war nicht so nett. Er ging in den Tempel, er machte sich eine Peitsche und er trieb die da hinaus, die meinten, sie würden Gott dienen. Aber ja, da kommen wir, wenn wir gleich zu alledem, wenn wir gleich kommen. Bis gleich.

Ja, hallo nochmal. Hier im Programm läuft schon seit 2017. Damals habe ich mit dem Volker zusammen die Sendung gemacht. Vorsicht, Reisen durch Raum und Zeit. Der neue heiße Scheiß unter Christen, übernatürliche Versetzung, wir beamen uns irgendwo hin. Und das war ja schon 6,5 Jahre her, dass ich die Sendung mit dem Volker zusammen gemacht habe. Und wir hatten damals online in dem Reformation Verlag, der heißt heute anders, der heißt heute Ruach Verlag. Da gab es diese Bücher von Michael van Fleym und Bruce Ellen über übernatürliche Versetzung. Und die sagen tatsächlich, das nennen das auch Reisen durch Raum und Zeit. Also nicht nur, dass man sich wie Philippus da, also dass man versetzt wird oder wie eben Jesus vom Satan von einem Ort an den anderen Ort versetzt wird. Von Elia wird da auch sowas berichtet, dass man den nicht fand, wenn man ihn suchte, weil der Geist Gottes ihn versetzt hatte. Da steht da tatsächlich so, der Geist Gottes versetzte ihn. Leere im Kopf. Sondern 6,5 Jahre ist das her. Und meine Güte, ist das angegriffen. Kleinen Moment. Ja, entschuldigt bitte. Ja, waren mir plötzlich die Gedanken gestohlen worden. Es gibt da also verschiedene Personen, und die in der Bibel erwähnt werden, wo das tatsächlich passiert war, zum Beispiel eben Philippus. Philippus war erst dort in. Kleinen Moment bitte. Hermes, der Götterbote. Ja, Hermes Versand bringt irgendwas. Hat an der Tür geklingelt, ich musste eben mal gucken, sonst fahren die ja wieder weg und dann hat man nur eine Benachrichtigung im Briefkasten, muss man hinlaufen, irgendwo das abholen, ist besser, man geht mal hin. Ne? So, ja. Philippus ist da und der hört die Stimme Gottes, die ihm sagt, geh an die Straße, die Lange heißt, glaube ich, und da geht er hin und dann folgt er einem Karren. Da sitzt jemand drauf und der liest laut sich selbst die Bibel vor. Der hat ja nun, glaube ich, eine Jesaja-Rolle, ne? Hat er dabei und der liest die. Und da, er hat wohl den Auftrag von Gott, da, also er hört das oder spürt das, geht er mal hin und er geht da näher ran und fragt dann diesen Mann, der da auf dem Karren sitzt, verstehst du, was du da liest? Und da antwortet der Mann, wie kann ich das verstehen, wenn mich keiner unterrichtet? Ja. Und es stellt sich heraus, er ist eben kein Israelit, er ist kein Jude, sondern er kommt von aus der Ferne. Und Philippus steigt zu ihm auf den Karren und fährt mit ihm und legt ihm das da aus, was da geschrieben steht. Na, wie ein Lamm tat er seinen Mund nicht auf, als er zur Schlachtbank geführt wurde. So in der Art. Und dann fängt also aus vor diesem Schriftwort aus, steht da in der Apostelgeschichte, ne? Eröffnet der Philippus diesem Mann, das ist ein Kämmerer, ein hoher Beamter der Königin von Saba aus Äthiopien, und er eröffnet ihm von daher aus die Schrift und erzählt ihm das Evangelium, also die frohe Botschaft von Jesus, dass Jesus der Messias, der Erretter ist, der uns erlöst von unserer Sünde, von unserer Sündhaftigkeit und uns von dem Bösen erlöst und uns ein neues Leben schenkt, von oben geboren her, dass wir an der göttlichen Natur teilhaftig sein können und nun die Lösung für die Probleme dieser Welt

sitzen. Da kommen sie an einem See vorbei und Philippus tauft diesen Mann und im nächsten Augenblick ist er weg. Philippus ist weg. Und da steht da, und man sah ihn wieder in Samaria, in Samarien. Samarien ist ja da irgendwo mitten im heutigen, auch im heutigen Israel. Das war so zwischen dem Norden, dem Nordreich, ne, und dem Südreich. Das war ja irgendwann, das war ja nach Salomo wurde das ja gespalten, aufgespalten. Und mittendrin lebten dann die Samariter und die kamen, das waren Assyrer. Ich meine, der König von Assyrien, der hatte das Nordreich überfallen und hat dort die Menschen weggeführt und hat anstelle, damit das Land nicht leer ist, hat er eigene Leute, hat also welche aus seiner Bevölkerung genommen. König hat ja Macht und der hat also da Menschen gezwungen, ihre Heimat zu verlassen oder vielleicht war es auch unter dem Angebot von Leistungen, dass er dort eben im Land und auch Häuser bekommen. Er hat die Menschen, hat die Israeliten verschleppt aus dem Nordreich und hat dort Assyrer angesiedelt. Und er hat diesen Menschen, die er dort ansiedelte, der König von Assur, hat diesen Menschen geboten, den Gott der Region anzubeten. Und das war ja in diesem Fall, ist das ja Jahwe und der Gott der Juden, der Herr, der Vater von Jesus Christus, Jesus selbst, der Heilige Geist, der Schöpfer der Welt, der einzig wahre Gott, der einzige Gott, alles andere sind nur Dämonen. Er hat also diesen Völkern da, dafür bekamen sie die 5 Bücher Mose und aus diesen 5 Bücher Mose sollten sie eben lernen, wie man diesen Gott verehrt. Und das taten sie dann auch und das ist eben der Hintergrund darum, warum da die Samariter lebten und warum sie aber auch nicht anerkannt wurden von den Israeliten. Weil sie waren eben nicht, gehörten nicht zu den 12 Stämmen, sondern sie waren Fremde. Es waren Assyrer, die nicht von Abraham abstammten, aber da gelehrt wurden, eben nach den Regeln der Bibel zu leben. Das ist der Hintergrund. So, also da ist, und man kann in der Apostelgeschichte lesen, ich will euch auch mal zeigen, dass ich die Bibel kenne, ne, dass ich mir auch mal mein Bibelwissen hier kundtun. Der Philippus wird also, es wird da erwähnt, dass Philippus auf dem Rückweg, glaube ich, Paulus ist einer von allen von seinen Missionsreisen, kommt er zurück und er ist, glaube ich, beim Philippus zu Gast, weil der hat nämlich 3 Töchter und die sind prophetisch begabt und die sagen ihm noch was, die sagen, glaube ich, dem Paulus, dass er, sie warnen ihn, dass er nicht nach Jerusalem gehen soll, weil er wird dort verhaftet werden. Muss das nicht unbedingt derselbe Philippus sein, aber da steht, dass Philippus in Samarien wiedergesehen wurde nach seiner Entrückung und dass er dann da auch, dass dann anderer Philippus oder wiederum ein Philippus dort lebt, kann man vermuten oder könnte man vermuten, dass das derselbe Philippus ist. Und wenn nicht, dann haben wir hier 2 verschiedene Philippusse. Die Namen waren ja alle damals sehr häufig. Ja? So. Also das ist so der, zu dieser Zeit, kurz nachdem Jesus hier auf der Erde war, gab es in der Gemeinde, in seiner Gemeinde, in der Jesus-Gemeinde, gab es dieses Phänomen der übernatürlichen Versetzung. Jemand war plötzlich weg und tauchte woanders wieder auf. Vorher war er ja natürlicherweise da scheinbar hingekommen. Ne? Also Philippus, meine ich, war doch einer von den 7 Diakonen. Er war auserwählt, er war ausgewählt worden, mit Stephanus und anderen zusammen an den Tischen zu dienen. Es gab dort scheinbar, es gab in Jerusalem eine Armenspeisung für, es hatte die Gemeinde dort eingerichtet. Sie haben nicht nur eben das Evangelium von Jesus Christus verkümmert, also und auch, sie haben nicht nur den Namen Jesus verkündigt, sagen wir es mal so, und Kranke geheilt und Wunder getan, sondern sie haben auch für das Natürliche, das andere ist ja auch natürlich, wenn du krank bist, dann brauchst du ja auch natürlicherweise Heilung. Also sie haben auch dafür gesorgt, dass Menschen, die nicht vermögend waren, die arm waren, dass man denen zu essen gegeben hat. Und dafür gab es dort eben Tische und Armenspeisung und Philippus und Stephanus und andere 7 Diakone wurden ausgewählt, die dort zuständig waren, diese Menschen, die armen Menschen mit Nahrung zu versorgen.

Ja. Also das gab es da. Und wir haben auch immer schon damals so gescherzt, ah, Philippus reisen, das wäre gut, ne? Philippus reisen. Mann, was hätte ich schon für Sprit gespart? Was hätte ich für Sprit gespart hier zwischen Hameln und Rinteln? Ich bin in den 5 Jahren, die ich dort in der Gemeinde war, von 1997 bis, nee, 92 bis 97 alleine, da bin ich 5-mal die Woche oder 4-mal die Woche hin und her gefahren. Das waren jeweils 50 Kilometer. 4-mal die Woche mal 50 Wochen ungefähr im Jahr macht 200. 200 Mal und das mal 5 Jahre sind schon 1000 Mal. 1000 Mal 50 Kilometer sind 1000 mal 50 sind 50.000 Kilometer. Ne, bin ich zwischen Hameln und Rinteln und inzwischen bin ich das gleiche nochmal wahrscheinlich gefahren. Und das ist eine Menge Sprit. Das ist eine Menge Sprit, eine Menge Geld, das man sich hätte sparen können, wenn man auf diese Art und Weise sich da, selbst wenn man da so Philippusreisen machen könnte, pling, hier weg und pling, dort wieder da. So, das ist ja erstmal, das ist ja auch, das wäre ja nett, das wäre ja wirklich nett, ne? Das wäre ja wirklich nett, wenn das möglich wäre. Ja, und dann kommt jetzt der Michael van Schleimen ins Spiel. Der Michael van Schleimen, warum ich ihn so hier so verspotte, das erzähle ich euch gleich noch, das kommt dann etwas später. Jetzt trinke ich erstmal einen Schluck Tee und dann bin ich gleich wieder da.

Er war da, der eben Benannte. Er war da drei Tage lang, Freitag, Samstag, Sonntag, vor schon jetzt 10 Tagen. Ich war nicht da. Ich hatte mir aufgrund vorheriger Erfahrung mit dem Lesen dieser beiden Bücher, die schon erwähnten Bücher, habe ich mir das erspart. Die Gemeinde war rappelvoll, 200 Leute, so viel war noch nie da. Der hat eine große Anziehungskraft, dieser Michael van Vleim. Ist hier auch wohl in der Ecke bekannt, war wohl in Beelen vorher viel dabei, Gütersloh in der Ecke und ja. Jetzt am Freitag, um mal ganz aktuell zu werden, war ich dann zum ersten Mal wieder da, eine Woche nachdem diese Konferenz mit ihm war. Und Freitagabend, also mir ging es ziemlich komisch. Mir war schlecht. Sonntag dasselbe und mir ist jetzt immer noch schlecht. Und das gleiche Erlebnis hatte ich, als ich 2017 mit Volker zusammen diese Bücher las. Ne? Wir hatten damals eine Leseprobe gefunden gehabt von beiden Autoren und wir lasen das, jeweils 25 Seiten und Volker ging auf mich los im Anschluss. Er war ganz durcheinander, war ganz mürbe und verwirrt und ging auf mich los und sagte, er hätte sich das nie durchgelesen, nie angeschaut, wenn ich ihn nicht dazu verführt hätte. Dabei war es, glaube ich, seine Idee, sich diese Bücher mal anzuschauen, weil wir hatten davon gehört, eben von dem neuen heißen Scheiß unter Christen. Die wollen jetzt durch Wände gehen. So fing Volker an, so ein bisschen zu spotten und würden da alles Mandala, Reisen, er hat da irgendwie ja ganz viele verschiedene Begriffe gebracht, die er dann so durcheinander geworfen hat auch, aber es geht eben um dieses Phänomen, da wie schon beschrieben, Philippus hier weg, dort da, manchmal auch, wie Paulus sagt das, ich weiß nicht, ob ich im Himmel war, ob das im Leib oder ohne Leib war, manchmal wird auch da beschrieben, dass Menschen also irgendwie im Traum irgendwo anders sind und meinen, sie wären dort gewesen und dass sie irgendwo gepredigt hätten und oder auch anderen Leuten die Hände aufgelegt hätten im Traum und das wäre ganz real gewesen. Ich gebe das erstmal so wieder, ich kann das nicht alles bewerten, nur ich kann eins bewerten, wenn mir schlecht wird, das kann ich bewerten. Ja, wenn mir nach dem Lesen eines Buches oder zweier Bücher von jeweils 25 Seiten, was auch nicht sehr überzeugend war, was dort steht, die einzelnen Schlussfolgerungen, die dort abgegeben werden, aber das ist jetzt zu kompliziert, um das wiederzugeben, kann ich vielleicht noch später nochmal versuchen. Aber das kann ich beurteilen. Wenn mir schlecht wird, das ist dann nicht der Heilige Geist. Vom Heiligen Geist, von Jesus, von Gott wird mir nicht schlecht. Das kenne ich jedenfalls nicht. Jesus hat mir immer gut getan und der Heilige Geist, der erfreut mich. Und Jesus, seine Reden erfreut mich. Gott erfreut mich und mir wird nie schlecht davon. Ja, da wird mir nie schlecht von. Ich muss mal kurz überlegen. Oh, was für ein Mann Gottes. Was für ein Mann Gottes, Michael van Vleimen, was für ein Diener des Herrn. Bis 2:30 hat er am Samstagnacht, hat er allen gedient. 200 Mann sind alle nach vorne gekommen und wollten Gebet. 200 Mann. Erst hat einer übersetzt, dann hat der nächste, nach 2 Stunden haben die Übersetzer sich abgelöst und nach nochmal 2 Stunden wiederum, der letzte dann bis 2:30. Und keiner war irgendwie angenervt, alle haben da geduldig gestanden und er hat allen die Hände aufgelegt, er hat allen geduldig zugehört, er hat allen was prophetisch zugesprochen und hat für alle ein Wort gehabt. Und, ne? Michael van Vleim, was für ein Diener Gottes. Bis nachts 2:30, das habe ich noch nie gehört, das war noch nie da. Nun bin ich schon ich bin 32 Jahre gläubig und meine intensivste Zeit war von 92 bis 97 in der Jesusgemeinde in Rinteln. Da gab es große Konferenzen, wo wirklich, wirklich der Heilige Geist auch los war, getobt hat. Und wir hatten auch da so Samstagsveranstaltungen in den Gemeinderäumen, noch in der Bäckerstraße, wo ich dabei war und auch später in der Bratstraße noch am Anfang, wo ich auch mal dabei war. Aber dass sich irgendwas länger als Mitternacht hingezogen hat, habe ich da nicht erlebt. 2:30. Nicht 1:30, nicht 2:30, 2:30. Das sind ja schon paulinische Verhältnisse, wie bei Paulus, der seine Predigt bis weit über Mitternacht hinzog, sodass dann irgendjemand eingeschlafenerweise oben aus dem Fenster rausfiel und unten aufschlug.
Das sind ja dann schon solche Verhältnisse. Ne? Und was für eine Geduld. Was für ein Mann Gottes. Und er ist so lieb. Thomas sagte mir, also ich hatte das, was ich also hier so redet, das habe ich also auch da alles mit einem aus dem Leitungsteam schon besprochen. Ich habe ihm gesagt gehabt, Thomas Hantsche, das ist nicht vom Heiligen Geist. Und diese Bücher müsst ihr aus eurem Verlag entfernen, da kommt Fluch über euch. Das ist das, ne? ihr habt den Fluch im Haus. Durch Michael van Fleim, Bruce Allen, Paul Hopkins, Jonathan Kahn. Ja, warum? Das ist nicht, warum? Ja, ist dann eben auch gar nicht so einfach. Da ist eben eine andere Auffassung. Und das ist ein schwieriges Thema. Schwierig. Der Hauptgrund ist eben, wenn ich etwas lese und mir wird schlecht davon, wenn ich ein Buch lese, mir wird übel, körperlich übel, ich werde krank davon. Gott macht mich nicht krank. Gott hat mich gesund gemacht. Ich bin 1992 gläubig geworden und ich war damals in einer wirklich schwierigen Situation mit wirklich schweren psychischen Problemen, seelischen Problemen. Es waren auch damals schon eigentlich geistliche Probleme, denn ich hatte irgendwie in mir, ich war von Dämonen besessen. Und das hat dann, hat der Bernhard Koch hinbekommen, die auszutreiben. Da ging es mir gut. Plack, bumm, das war von einem Augenblick auf den anderen. Ich bin abends noch nach Hause gefahren, nachdem sie die Dämonen aus mir ausgetrieben hat, mit schlotternden, wackeligen Knien, konnte zum ersten Mal seit 10 Jahren spontan einschlafen. Das war so nachts um 12. Da kam ich da von der Gemeinde wieder oder um 11. Und am nächsten Morgen wachte ich um 8, halb 9 auf. Ich glaube, es war genau 8:30. Und ich war wie von neuem geboren. Ich war vollkommen ausgeruht und wirklich begann für mich ein neues Leben. Das ist Gott. Gott macht heile und nicht krank und nicht kaputt. Ja. Ich kann darauf eingehen, also dass diese Bruce Allen und Michael van Fleim beziehen sich in ihrer Argumentation und ihrer Begründung, warum das nun oder wie das nun Ganze da zustatten geht. Da fangen sie an zu argumentieren mit Henoch. Man könnte ja, also ich hätte ja, wenn ich ein Buch darüber schreiben wollte, über diese Dinge, dann hätte ich eben so angefangen, wie ich das auch heute hier getan habe. Ich hätte über Philippus geredet. Philippus reisen. Ja, pling weg, plum, pling wieder da. Oder eben Elia. Elia wurde irgendwie da, König Ahab sagt das, man wusste irgendwie, der Elia sitzt irgendwo da auf dem Berg und dann kommen die Häscher, die ihn gefangen nehmen wollen, kommen hin und er ist weg. Und sie können sich das nicht erklären, weil da gab es wohl keinen natürlichen Ausweg, aber Elia war nicht da. Sodass da eben die Runde machte, Elia wird vom Herrn entrückt. Der Herr entrückt den Elia, sodass man ihn nicht fangen kann. Schöne Sache. Finde ich gut. Dann gibt es noch eine Stelle, dann gibt es Bibelstellen, wo der Satan den Jesus entrückt. Ne? Und der Teufel nimmt eben den Jesus mit und stellt ihn auf die Zinne des Tempels. Und dann sagt er, stürz dich hinunter. Also der Teufel kann das auch. Und dann nimmt der Teufel den Jesus mit und stellt ihn auf einen hohen Berg und zeigt ihm alle Reiche und alle Herrlichkeit der Völker. Und sagt, wenn du niederfällst und mich anbetest, so wird das alles dir gehören. Also da kann er das auch, der Teufel. Der Teufel nimmt den Jesus mit und entrückt ihn, ne, nimmt ihn mit und die fliegen dann da, ne, ja, oder die entrückt den eben. Können ja auch so geflogen sein, ne, wie bei Faust oder was auf dem Blocksberg hier im Harz oder in solchen Zaubergeschichten. Und dann gibt es noch die Geschichte von Henoch. Henoch steht da, der 7. nach Adam, und er wandelte mit Gott und ward nicht mehr gesehen. Ach ja, und Elia wird ja am Ende entrückt kommt ja so ein himmlischer Wagen und der nimmt ihn mit. Also, bleiben wir jetzt mal bei Henoch. Henoch steht da und Henoch ward nicht mehr gesehen. So, und nun kommt der Bruce Allen, glaube ich, der war es, der macht die Vorbereitung, das ist der Michael van Fleim, sagt das. Er ist mein geistlicher Vater und Lehrer. Von ihm habe ich das Ganze gelernt, der hat mich dahin unterwiesen. Und der fängt an mit den Henoch-Büchern. Henoch-Bücher. Findest du die in deiner Bibel? Nein, kein Wunder. Die haben auch nichts mit dem Christentum zu tun, sondern die sind irgendwann, sollen die so im letzten Jahrhundert vor Christus aufgetaucht sein. Also da, und man weiß, es gibt da ägyptische und äthiopische und ich weiß nicht welche Henoch-Bücher. Und diese Henoch-Bücher werden von den Juden zum Beispiel von auch heute nicht anerkannt. Die sagen, das ist alles, du kannst dir das mal anschauen. Du findest die Henoch-Bücher, brauchst du gar nicht kaufen, rate ich auch von ab.
falls du es hast, dann distanzier dich davon. Die Henoch-Bücher kannst du recherchieren bei Wikipedia. Und Wikipedia, finde ich, das ist schon eine ganz gute und zuverlässliche Wissensquelle. Da steht jetzt erstmal nichts Falsches. Da ist auch, sind auch keine Fake News oder das ist auch nicht gefälscht, sondern da wird relativ objektiv in den meisten Fällen berichtet, was das so ist. Und ich habe das getan, ich habe da mal reingeschaut und habe mir einen Überblick über diese verschiedenen Henoch-Bücher verschafft, die es da so gibt. Und das geht ganz viel um die Erschaffung der Welt. Ich glaube, in 3 oder 4 verschiedenen Versionen wird dort die Erschaffung der Welt dann auch durch Engel und so weiter da irgendwie beschrieben und wie die Erde steht auf Säulen irgendwie im Wasser. Und das ist die heutige Sicht. Die haben damals noch keine Satelliten gehabt oder eine internationale Raumstation, die Erde umkreiste und wo man sehen konnte, das ist eine Kugel, sondern für die damals stand also die Erde auf Säulen in einem Wassermeer. Ja. Und solche Ideen tauchen ja heute in Verschwörungstheorien wieder auf. Schau da mal rein. Und also für mich war das doch sehr augenöffnend, dass diese Henoch-Bücher ein unglaublicher Unsinn sind. Das ist sowas. Und das, was da so, ich habe es jetzt nicht mehr weiter vor Augen. Ich müsste jetzt reinschauen, kann ich vielleicht noch tun, mal einen kleinen Teil daraus vorlesen. Es ist ein Humbug. Das ist so ein Nonsens. Das ist so ein Quatsch. Und wenn du mit Gläubigen, mit orthodoxen Juden redest, die sagen, Henoch-Bücher, das wurde von uns Juden nie als vom Hashem, vom Heiligen, also von Gott, von unseren Heiligen inspiriert angesehen. Das ist dümmliche Fantasie. Das wird also von uns Juden ist das keine vernünftige Inspiration Gottes. Aber Bruce Allen nimmt das und rechtfertigt und konstruiert da heraus seine ganze Lehre, die er mit Michael van Vleim, den er dann eben da auch hineingezogen hat, verbreitet wird, Reisen durch Raum und Zeit.

Also der Philippus reiste durch den Raum. Er wurde genommen von Gott, von da an der langen Straße, wo er noch am Teich, im Teich steht, hat eben gerade den Kämmerer von Äthiopien getauft und im nächsten Augenblick ist er weg. Und dann wurde er wieder gesehen, wird er wieder gesehen in Samarien. Also das, er hat, und das war mit Jesus da eben, der Teufel nimmt den Jesus und die beiden erscheinen dann auf der Zinne des, auf dem Dach vom, oben vom Tempel. Durch den Raum. Aber jetzt sagen die sogar, wir können sogar durch die Zeit reisen. Ja? Also in die Vergangenheit, um dann vielleicht Dinge zu ändern oder in die Zukunft. Was man da macht, weiß ich nicht. Vielleicht auch schon was ändern, dass man da was ändert und dann kommt man zurück, dann wird dann also auch der Verlauf der Gegenwart, das sind dann so Geschichten, es ist wie bei Zurück in die Zukunft. Wie machst du das denn? Also das eine wird in der Bibel beschrieben, das Reisen durch den Raum, aber das Reisen durch die Zeit nicht. Und das ist für mich eben auch, das ist vollkommener Unsinn für mich. Ich habe das mal so gesagt, damals in der Sendung, ne, vor sechseinhalb Jahren habe ich hier gesessen und über diese Dinge geredet. Und jetzt sind eben 6,5 Jahre vergangen. Das sind dann 6 mal 365 Tage plus irgendwie 1 oder 2 Schaltjahre und dann nochmal dieses halbe Jahr. Und das ist dann eine bestimmte Anzahl an Tagen. Die sollte man mal, kann man eben mal ausrechnen. Kleinen Moment. Ja. Also, vor 6,5 Jahren, seitdem sind 2375 Tage ungefähr vergangen. Ja, 2375 Mal hat sich die Erde um sich selbst gedreht, sodass es morgens hell wurde und abends wieder dunkel. Das ist ja dann, das ist ein Tag. Ne? Die Erde dreht sich einmal um sich selber in 24 Stunden, dadurch, das ist ein Tag. 2375 Mal ist das passiert. 2375 Mal. Ich habe mich seitdem nicht einen Meter vom Fleck bewegt. Denn ich sitze hier wieder heute nach 6,5 Jahren und rede über dieselben Dinge wie damals, über das Reisen durch Raum und Zeit. Und wenn ich also zurückreisen wollte in die Zeit, dann würde ich dann ja, ich müsste die Erde rückwärts drehen oder gewisserweise ist ja, was ist denn Zeit? Zeit ist eben das da, ne? Es wird morgens hell und abends dunkel. Und wir schlafen dann ein paar Stunden, so 8 Stunden bis 10. Und dann werden wir wieder wach und so vergeht dann Tag für Tag. Und das ist das, was wir Zeit nennen. Und dabei altern wir und wir vergehen. Das ist leider so. Gott nicht. Bei Gott wird es nicht hell und wird es nicht dunkel. Bei ihm ist keine Abnahme und Zunahme des Lichts. Bei ihm ist es immer hell. Für ihn dreht, der sitzt auf keiner Kugel, die sich dreht, wo es hell und dunkel wird. Und Gott ist ewig, der altert nicht, der vergeht nicht. Und deswegen ist für mich, man kann nicht zurück, ich kann nicht diese 2375 Tage zurückgehen und dann da irgendwas machen, verändern, beobachten, beeinflussen oder dasselbe in die Zukunft und dann da was machen. Das ist einfach Unsinn. Ne? Das wird auch nie möglich sein. Wie das andere da funktioniert, Jesus trat ja nach der Kreuzigung, nach der Auferstehung, kam er ja ins Obergemach. Die sahen ja, waren ja da oben zusammen. Petrus und Co. waren ja im Obergemach. Die hielten sich da ja auf. Jesus hatte ihnen ja gesagt, nach der Auferstehung am Grab. Da hat er noch nichts gesagt gehabt. Das, was ich sagte, war jetzt, dass er den Heiligen Geist verheißt. Aber das macht er, nachdem er oben im Obergemach auftaucht. Die Türen sind verschlossen. Die Jünger, 70 an der Zahl oder sowas, hatten Angst vor den Juden. Sie hatten die Türen verschlossen und waren da in diesem Obergemach, wo das letzte Abendmahl war. Und plötzlich war Jesus mitten unter ihnen. Also er konnte das. Jesus konnte durch Mauern gehen, konnte durch Wände gehen. Jesus musste, ihm hat niemand die Tür aufgemacht. Jesus war einfach da. Wahrscheinlich ging er auch wieder so. Er ging einfach, er verschwand. Ne? Das ist ja auch erschreckend für die Jünger bestimmt gewesen, auch gleichzeitig natürlich wunderbar. Und also das kann Jesus. Und ja, du bist du schon durch Wände gegangen? Ja, Jesus konnte das. Oh Gott, oh Gott, oh Gott. Gut, kommen wir mal zu dem Punkt, wozu soll das Ganze gut sein? Eine Glaubensfreundin, die Doris, die sagt immer, warum macht Gott das? Warum? Wozu? Ja, also ich sagte eben schon, also von dem Elia, da,
Da wird da geschrieben, wahrscheinlich Buch Elia war das, ist das im Buch Könige? Ja, muss im Buch da Chronik oder Könige, ne, in diesen Büchern der Chronik oder Könige wird was stehen. Entschuldigung. Da steht das, dass also Ahab, ja, wenn man irgendwie Elia suchte, den fand man nicht, den konnte man nicht fangen. Das ist natürlich toll, ne? Du bist ein gesalbter Mann Gottes und du bist irgendwo und es wird gefährlich, zack, bumm, dann hast du diese Fähigkeit, wie so ein Jedi-Ritter oder sowas aus unserem Science-Fiction-Film, so ein Fantasy-Film, du bist einfach weg, wir können dich nicht fangen. Das ist doch echt eine praktische Sache, ne? Bei Philippus war es nun anders, steht nicht warum. Irgendeine Notwendigkeit oder eine Aufgabe hatte es wohl, dass Gott den Philippus da wegnahm und woanders hinsetzte. Dann der Teufel und Jesus, der hat das eben einfach gemacht. Er nahm eben den Jesus mit und setzte ihn da auf die Zinne. Und weil er das eben konnte, er wollte wohl selber nicht zu Fuß laufen, der Teufel, weil er ja faul ist. Und wäre auch vielleicht zu anstrengend gewesen, mit Jesus aus der Wüste so einen weiten Weg zu gehen. Erst waren sie ja noch in der Wüste, ne? Erst verführt ja der Teufel Jesus, will er den Jesus verführen. Komm, mach doch aus den Steinen hier Brot. Du hast doch 40 Tage und 40 Nächte gehungert, ne? Wenn du sprichst, dann mach doch hier, mach aus den Steinen Brot. Und dann sind sie schon auf dem Dach des Tempels. Warum? Warum? Ja, es gibt eine Begründung. Wurde jetzt ganz klar gesagt, also eine aus dem Leitungsteam, die Conny, die war jetzt vorher mit Thomas und ihrem Mann, dem Wolfgang, und mit noch jemand anderen zusammen, waren die eine ganze Woche vorher in Freistadt. Freistadt in Österreich, und dort waren beide, die beiden Großen der übernatürlichen Versetzung, Bruce Allen, der Meister, und Michael van Schleimen, sein Schüler. Und die haben dann eine ganze Woche Konferenz gemacht. Und da waren die zu viert, und dann haben sie den Michael eingeladen und haben noch ein paar Abstecher auf dem Weg gemacht, auf dem Rückweg von Österreich bis Rindeln, und sind in verschiedene Gemeinden rein, wo der auch nochmal seine Weisheiten kundgetan hat und den Leuten seine Patschehände aufgelegt hat, um sie mit seinem Geist zu vergiften, sie zu infizieren. Nämlich Geist wird durch Handauflegen übertragen, nicht nur der Heilige Geist, auch andere Geister. Und dann kam sie in den Rinteln an, und dann kam dann also der Freitagabend, an dem ich dann mich dann schon absentiert hatte. Ich war nicht erschienen, und dann kam der Samstag und der Sonntag, und es waren drei wunderbare Tage. Die Bude war voll. Maximale Kapazität 200 Mann. Mehr dürfen da nicht rein. Das ist dann Feuerwehr technisch nicht. Ne? Mehr dürfen dort nicht rein, da oben. Die Bude war voll. Ein tolles Wochenende. Alle waren krank. Alle sind krank geworden. Jetzt nochmal alle sind krank geworden. Als ich das dann hörte am darauffolgenden nächsten gemeinsamen Gebetstreffen von uns dort, da hörte ich dann, wurde ich gefragt, warst du da? Meine ich nicht, war nicht da. Ja, die anderen sind alle krank geworden, ne? Alle krank geworden. Große Ausfälle. Die Frau von Michael van Flym, Gordana, auch konnte gar nicht predigen, ausgefallen, krank geworden. Und an diesem Freitagabend, unserem Gebetsabend, war kaum jemand da von der üblichen Besetzung, lagen alle im Bette. Ne? Brechen, Durchfall, haben gebückt, gehustet wie Hunde, Schnupfen, Zerschlagenheit, alles. Also das volle Programm. Es war dann nicht Corona, da hast du nicht Brechen und Durchfall. Also sowas, und waren die am die Woche, also eine Woche später waren immer noch viele am Husten. Na gut, eine Grippe geht auch 2 Wochen, aber ich habe das als geistlich empfunden. Es gibt einen Grund, und der ist ganz einfach. Hört nur zu. Ja, wenn das Reisen eben schwieriger wird in der heutigen Zeit, dadurch, dass wir immer mehr überwacht werden, dann macht das schon Sinn, dass man sich da eben selber irgendwo hin versetzt. Ne? Wenn also die Regierungen und so uns immer mehr kontrollieren und es vielleicht gar nicht mehr möglich ist, irgendwo hinzureisen. Das ist der Sinn, das ist der Zweck. Wenn Gott dir sagt, du sollst irgendwo hin und für jemanden beten,
dann macht das, und du hast auch vielleicht gar nicht die Finanzen, dorthin zu kommen, dann macht das doch Sinn, dass du dich dorthin entrücken kannst, versetzen kannst. Ja, haben wir nicht genug zu tun in unserer Nähe? Wer von uns ist denn mal auf die Idee gekommen, sich ein Flugticket zu kaufen und jetzt nach Afrika zu fliegen zum Beispiel, weil Gott dir gezeigt hat, da ist irgendjemand, für den sollst du beten? Naja, jetzt, ja, da wird es natürlich einfacher. Wenn du dich da einfach dahin beamen kannst, dann brauchst du ja keinen, dann ist das ja auch eben mal machbar. Dann kannst du ja in irgendeine Millionenstadt nach Nairobi in Kenia dich selbst entrücken und dann kannst du da für jemanden beten. Du sollst vielleicht nicht gerade in seinem Schlafzimmer auftauchen, ja, wo er gerade mit seiner Frau Sex hat und dann störst du dir noch dabei. Der will jetzt, weil du dich dahin entrückt hast, so war das bei dem Paul Hopkins. Paul Hopkins, der war auch bei uns in Rinteln, das ist ein Engländer, der hatte sich also selbst irgendwohin entrückt und er wusste nicht, wo er war. Tja, ein bisschen dämlich dann, ne? Ein bisschen dumm. Oder ja, du Gott zeigt dir jemanden, dahin sollst du dich, der braucht Gebet und du tauchst auf und dann ist das eine hübsche junge Frau und die steht nackt unter der Dusche und kann man sich ja alles Mögliche vorstellen. Ne? Das sind so meine Fantasien. Haha. Ja. Haben wir nicht genug zu tun in unserer, gibt's nicht genug Gebetsanliegen hier? Ja, das sind ja alles sehr edle, sehr hehre Ziele, ne? Also da ist, Gott zeigt dir, da braucht jemand Gebet und er entrückt dich oder du entrückst dich dann dahin. Es geht, ist jetzt nicht mehr bei Michael van Flymen, dass Gott dich irgendwohin entrückt. Natürlich ist es durch ihn und mit ihm und durch seine Hilfe, aber du tust das. Und die Unterschiede sind dann doch sehr fein, ne? Ja, in dieser Woche, die wir dort waren, sagt Conny, in dieser Woche, die wir dort waren in Freistadt mit Bruce Allen und Michael van Flymen, einen ganzen Tag haben wir über ein wichtiges Thema geredet, die Geisterunterscheidung. Und das ist ganz wichtig, die Geisterunterscheidung, weil die Bösen können uns ja auch was erzählen und uns damit schaden, also dass die uns da was unterjubeln, was gar nicht von Gott ist. Also das haben die auch noch angesprochen, das Thema, und ich kann dann einfach nur wirklich auch verzweifelt den Kopf schütten und weiß ich nicht, mit einem Auge lache ich, mit dem anderen Auge weine ich, aber eigentlich möchte ich nur kotzen. Dann reden die über die Geisterunterscheidung. Ne? Wer also diese Henoch-Bücher sich reinzieht und daraus was ableitet über geistliche Dinge, über Dinge des Geistes Gottes, wenn man sich, ne, der hat keinerlei Geisterunterscheidung. Wir machen gleich weiter.

Ja, darüber zu reden, ist wirklich sehr belastend. Ich habe körperliche Schmerzen und auch bin gedanklich gar nicht so gut beieinander. Das geht mir aber jetzt schon ein paar Tage so. Wie gesagt, das geht mir jetzt schon so seit letzten Freitag. Da war unser erstes gemeinsames Gebetstreffen, nachdem dieser falsche Prophet Michael van Vleim da war. Und ja, wie der Gaumen die Speise, so prüft das Ohr die Rede. Steht in der Bibel geschrieben. Ja? Der Gaumen, die Zunge. Die Zunge, du kannst das schmecken, ob das gut ist oder schlecht ist. Wenn dir was vorgesetzt wird oder du hast Milch, ne? Wenn du schenkst dir ein Glas Milch ein und trinkst davon einen Schluck und dann, bäh, dann merkst du, die ist umgekippt, die ist schlecht geworden, die ist also bitter, ne? Das ist dann meistens die Haarmilch, die ist ungenießbar. Und bevor du das sehen kannst, dann schmeckst du das. Irgendwie wird die dann so grisselig, so kleine Klumpen sind dann da drinnen, dann zerfällt das. Aber man schmeckt das schon vorher. Manchmal sieht man es zu spät, dann hat man sich so einen Schluck Milch in einen heißen Kaffee geschüttet und dann ist der Kaffee auch noch hin. Der schmeckt ja nicht mehr mit verdorbener Milch. Was kann man das denn noch schmecken? Naja, bei Fleisch, da riechst du es oder bei Fisch, ne? Wenn Fleisch schlecht geworden ist, das stinkt ja ganz widerlich, ne? Bei Fisch riecht auch zu stark. Fisch stinkt dann, da riecht man das eher. Und das ist ja auch gut so, dass wir das riechen, bevor wir es essen. Wenn wir es erst im Mund drinne haben, dann gehen ja schon diese Stoffe über den Speichel auch in unseren Körper. Und dann spuckt man es ja, dann hofft man hoffentlich wieder aus. Aber es ist ja gut, dass wir also Verdorbenes schon riechen können oder auch Dinge, die eben nicht gut sind für uns, dass wir die eben erst gar nicht in den Mund nehmen. Ne? Ja. Gibt wahrscheinlich Pflanzen, die, ja, über Scheiße brauchen wir nicht reden, Scheiße stinkt, die isst man nicht, aber es ist auch ein Hinweis. Ne? Das riecht nicht gut, da steckt man sich nicht im Mund, da geht man von weg. Das ist bäh. Macht man nicht. Das ist ganz automatisch. Wir nehmen nur zu uns, wir nähern uns Dingen, die gut riechen. Wir nähern uns auch Menschen, die gut riechen. Ja? Und Menschen, die stinken, denen nähern wir uns nicht. Das ist unangenehm für uns. Wenn Menschen also, ja, eben auch Obdachlose, die Wochen, Monate lang nicht gebadet, nicht geduscht haben und die sich nachts einpissen, wenn die da in ihrem Schmutz und Dreck liegen und dann zu dir kommen oder die stehen nur irgendwo und betteln da auch, boah, das kannst du schon im Vorbeigehen. Wenn du auf die zugehst und willst, was in ihre Mütze werfen, die haben eine Wolke um sich herum. Ne? Da geht man weg. Also ich gehe da weg. Das ist nicht angenehm. Ne? Die können auch Krankheiten übertragen. Ja. Also unsere Sinne sind dafür eben auch gemacht. Die warnen uns. Und im Geistlichen ist das auch so. Ja. Ich habe da eine Nase für. Ja. Und als ich damals diese Bücher las mit Volker zusammen, da war mir hinterher übel. Und während des Lesens schon habe ich gemerkt, boah, hier stimmt was nicht. Ich wurde ganz verwirrt im Kopf und ich musste gegen den inneren Widerwillen und gegen den Widerstand habe ich weitergelesen, weil wollten ja nun wissen, was da los war. Weil er hatte eine Konferenz, so einen Seminarbesuch gehabt. Das war in Obernkirchen. Da war damals noch so eine Einrichtung, eine christliche. Da war Lilly Strong, hieß die. Und die hatte ein Seminar gemacht. Und da waren sehr viele, die redeten alle davon, von diesem neuen Ding da, Reisen durch Raum und Zeit. Und das war eben damals in der Jesusgemeinde ganz neu, 2017. Und im Frühjahr, meine ich, war es im Winter 16, 17. Und sie redeten davon, ne? Und ja, um die eigene Berufung zu erfüllen und eben den Missionsbefehl, den es ja so auch nicht gibt. Jesus erteilt keine Befehle, das ist eine Überschrift, die hat man da irgendwann mal drüber geschrieben, das ist von irgendjemandem gemacht, aber das hat nicht Jesus gesagt. Als Jesus sagt, geht hin zu allen Völkern und verkündet ihnen das Heil, die frohmachende Botschaft, dann war das sein Wunsch, weil er ist unser Freund. Er ist nicht nur mein Gott und mein Herr, sondern auch mein Freund. Und Freunden gibt man keine Befehle. Jesus kann mir nichts befehlen, aber er kann wohl seinen Wunsch äußern und seinen Wunsch äußern. Und da die ihn alle geliebt haben, seine Jünger, sind natürlich sehr gerne auf seinen Wunsch eingegangen und die haben dann gesagt, dein Wunsch ist uns Befehl. Aber es ist kein Befehl. Ja?
den Missionsbefehl vollenden. Ne? Wir beamen uns nach Saudi-Arabien, dort auf die Marktplätze, wo die Saudi-Arabier rumlaufen, und dann können wir sagen, tut Buße, das Himmelreich ist nahe, kehrt um, nimmt Jesus an oder ihr geht alle in die Hölle. Dann können wir das machen, was wir ja so da nicht, wir können dann mal unsere Theologie dort verkünden. Und bevor dann die Polizisten dort kommen, die Häscher kommen, die Greifer, die uns greifen wollen und dann ins Gefängnis bringen, uns auf dem anderen Marktplatz dann enthaupten, weil das ist eine Straftat, das darfst du dort nicht. Man darf dort das Evangelium von Jesus in Saudi-Arabien nicht verkünden. Bevor sie dich schnappen können, pling, bist du schon wieder weg. Das ist der Sinn. Das ist der Sinn. Und eben irgendwo hin, ne? In der tiefsten Mongolei sitzt irgendeiner in seinem Zelt und der ist am Sterben, und du, Gott schickt dich dahin und sagt, leg ihm die Hände auf, sprich nur ein Wort und er wird gesund. Und das machst du dann und pling, dann bist du wieder weg, wieder zu Hause. Oder du machst das sogar aus dem Schlaf heraus. Du bist, du hast im Schlaf, dann wachst du auf und du denkst, da war doch irgendwas, war ich vielleicht irgendwo weg. Und dann ist dieser Mann nicht nur geheilt, sondern er weiß, du hast das ja im Namen Jesus getan, und er wird dann gläubig. Das ist also der Sinn. Der Sinn ist, den Missionsbefehl zu erfüllen und damit die Wiederkunft Christi zu beschleunigen. Ja, das ist das edle Ziel. Das ist das edle Ziel. Und wer würde dieses edle Ziel nicht verfolgen wollen? Wer würde nicht an dieses edle Ziel befürworten und sagen, ja, Wenn wir den Missionsbefehl erfüllen können, wenn wir die Wiederkunft Christi, dass wir also allen Völkern sein Heil verkünden, seine frohmachende Botschaft verkünden können, wer würde sich dann eben da ausschließen und sagen, nee, da mache ich nicht mit. Da mache ich nicht mit. Nee, das will ich nicht. Ich bin so einer. Ich sage, ich mache da nicht mit. Aber ich bin natürlich ein Freak, ne? Ich bin natürlich echt ein Querulant. Wieso machst du denn da nicht mit, Stefan? Wieso willst du denn da nicht mitmachen? Willst du denn nicht, dass Menschen gerettet werden, vor der Hölle gerettet werden, dass ihre Seelen gerettet werden? Willst du das denn nicht? Nö, das will ich nicht, weil ich glaube gar nicht, dass die alle auf dem Weg in die Hölle sind. Wir werden alle nach unseren Werken gerichtet. Es geht keiner verloren, nur weil er nicht an Jesus glaubt. Der Mongole da in seinem Zelt, der wird nicht verloren, ne? Oder so ein Eskimo da oben irgendwo in Sibirien, Tschukschen heißen die da, ne? Die bei ihren Rentieren da sitzen und nicht Jesus kennen, die gehen nicht in die Hölle, nur weil sie jetzt nicht an Jesus glauben. Das ist eine verkehrte Lehre. Ja. Und deswegen ist auch gar nicht so wichtig, dass der nun an Jesus glaubt. Es ist schön, wenn du ihn heilst und er muss nicht an Krebs sterben. Und das ist schön, dass er noch hier leben kann. Denn wir sollen ja leben. Wir sind dazu geboren, um zu leben. Ne? Aber der muss nicht unbedingt, das ist. Gibt keinen Missionsbefehl, wir müssen niemanden vor der Hölle retten. Und ja, das ist verkehrt. Und trotzdem sollen wir die frohe Nachricht verbreiten. Aber was ist denn die frohe Nachricht? Ja, die frohe Nachricht, was ist die frohe Nachricht? Was ist die frohe Nachricht? Ich brauche noch einen Tee.

Jesus lebt. Das ist die gute Nachricht. Jesus lebt. Ne? Haben viele auf dem Auto draufstehen, so ein Aufkleber. Jesus lebt. 1992 bin ich gläubig geworden. Da ging ich in so eine freikirchliche Gemeinde rein, eine charismatische Gemeinde. Und da hatte ich eine Begegnung mit Jesus. Das war eine Vision. Ne? Und es war klar, Jesus lebt. Der existiert wirklich. Der ist real. Jesus ist real. Jesus ist real. Ich habe es jedem erzählt. Jesus ist real. Jesus, den gibt's wirklich. Das ist keine ausgedachte Geschichte. Das ist, ich bin dafür. Ich habe den Beweis. Der ist real. Ne? Der ist mir begegnet in der Vision. Es war wie real. Ne? Jesus ist real. Das ist die gute Nachricht. Ich war voller Freude. Und dann haben sie in seinem Namen aus mir Dämonen ausgetrieben, mir die Hände aufgelegt und ich wurde gesund nach 10-jähriger Krankheit. Ich bin überall hingelaufen und keiner konnte mir helfen. Jesus ist real. Jesus lebt. Das ist die gute Botschaft. Das ist die gute Nachricht. Jesus ist real. Der war hier. Das ist alles wahr. Das stimmt alles. Der hat wirklich Dämonen ausgetrieben, Kranke geheilt und Tote lebendig gemacht. Jesus ist real. Wenn er sagt, wer an mich glaubt, der wird nicht mehr sterben, das ist real. Wir müssen, ja, und meine Angst vom Tod war weg damals. Ich hatte keine Angst mehr vom Tod. Ne? Die hat sich aufgelöst. Und ihr werdet von oben geboren werden. Ne? Und da kam was in mich rein. Ich habe den Heiligen Geist empfangen. Ich wollte diese Zungenrede haben und so. Und das hatte ich dann. Dann hat mir der Bernhard Koch, der hat mir ins eine Ohr, sagte mir, ich werde was in dein eines Ohr reinflüstern, mach die Augen zu und dann mach den Mund auf und guck mal, lass kommen, guck, ob da was kommt. Und dann kam es raus, Hepakantarassia waren die ersten Worte, die ich in Zungen gesprochen habe. Und dann fing ich mich an zu verändern. Was passierte, und ich konnte plötzlich die Dinge tun, die ich vorher wollte, aber nicht konnte, ja, und die ich auch sollte. Und wir werden verändert, wir kriegen ein neues Herz, also, und alles ist vollbracht, es ist alles vom ersten Augenblick an da, ja, du bist vollkommen vom ersten Augenblick an und es wächst daneben. Du bist ein kleines, neugeborenes Kindlein, von oben geboren, aber jetzt bist du im Ebenbild Gottes erschaffen. Jesus hat ja sein Herz, er gibt dir ein neues Herz.

Und alles ist gut. Das ist vom Augenblick an, wo du diese Wiedergeburt erlebst. Ne? Und dann merkst du das. Ne? Ich wollte mich nicht mehr. Ich kam nach Hause, meine Mutter war wirklich schwierig und sie wollte immer gleich irgendwas und das war immer darauf angelegt, dass es darauf Streit gab. Und ich konnte das beherrschen. Ich konnte das handhaben und ich konnte auf sie eingehen und ich konnte sie lieben und sagen, ja Mutter, lass mich eben mal ankommen und dann werde ich dir helfen bei diesen und jenen und auch bei den anderen Sachen auch noch. Und dann war sie okay. Und dann war ich dann wirklich dann nach einer halben Stunde dann da, hatte ich mich ausgeruht und dann hat sie sich gefreut und so wurde das Leben besser. Das war alles vorher nicht möglich, vorher hat es immer nur Streitereien gegeben. Da hat sie einen überfallen, den Vater genauso und mit ihr und dann haben wir überhaupt nichts, dann wurde hinterher gar nichts gemacht, sondern sich nur gestritten und dann hat man sich verpisst. Und jetzt wurde mit Jesus war alles besser. Und diese frohe Botschaft, die vertritt die katholische Kirche seit 2000 Jahren besser als wir. Besser als wir Freikirchler, wir evangelikalen und charismatischen Christen. Die wäre ja eher so, ne? Ja, die Katholiken, die vertreten das besser. Da hast du die großen Kirchengebäude, die sind dann im besten Fall, auch in den ganz großen Städten, immer geöffnet. Von morgens, die sind immer geöffnet. In Italien, glaube ich, da gibt es viele Kirchen, die sind immer geöffnet. Wäre zumindest wünschenswert. Und du kannst dort reingehen und du kannst dort zu Gott gehen, du gehst dort zu Gott. Du gehst dort nicht zu dem Pastor, nicht zu dem Priester, nicht zu dem Prediger, nicht zum Gemeindeleiter wie bei uns oder zum Lobpreischor oder irgendwie zu deinem Hauskreisleiter, sondern die Räume stehen offen, diese großen Räume, das Gotteshaus, da steht offen und du kannst dorthin gehen und du kannst dich dorthin knien und kannst dort beten und dort Gott begegnen. Und die katholische Kirche macht ein Angebot. Ich habe da mal eine andere Sendung drüber gemacht, eine Radiosendung, die hieß ein bedingungsloses Angebot. Ja? Ja? Und Jesus am Kreuz, wie er da hängt, angenagelt, ausgebreitete Arme, er ruft dich, er sagt, kommt zu mir, ihr mühselig und Beladenen. Ich will euch erquicken. Er lebt und er ist da und er will dich erquicken. Komm zu ihm. Komm zu ihm, wenn du mühselig und beladen bist. Und er fordert nichts. Er fordert keine Lebensübergabe, er fordert kein Versprechen von dir, dass du das ganze Leben jetzt mit ihm gehen wirst, dass du nie wieder abfällst, das fordert er nicht. Er sagt, kommt zu mir, ihr mühseligen und Beladenen, ich will euch erquicken. Ein bedingungsloses Angebot. Ja, und du kannst kommen, so oft du willst und wenn du mal eine Zeit lang nicht willst, dann musst du auch nicht, was wir da immer so in den Gemeinden da reden, ein halber Christ ist ein ganzer Unsinn oder irgendwie dieses ganze Zeug und immer schön dabei bleiben, nur nicht abfallen. Und wenn du dann halt mal nicht die Gemeinde besuchst, irgendwann bist du dann abgefallen und dann gehst du ja dann doch verloren. Alles Unsinn, falsche Theologie, damit machen wir alles kaputt. Das ist noch viel grundlegender als das, was ich heute als Hauptthema habe, eben da den Michael van Schleim und seinen Okkultismus, den er da verbreitet. Ne? Dieses volle Evangelium, nur mit Jesus in den Himmel, ohne Jesus gehen alle verloren, das ist falsch. Menschen werden nach ihren Werken gerichtet. Und die frohe Botschaft ist da eben, ne, der Himmel ist offen, der Weg ist frei. Jesus hat den Weg frei gemacht. Wir können zu dem kommen, der unser Vater ist, ne, den wir aber nur durch Jesus kennenlernen können. Und deswegen ist Jesus wichtiger als der Vater, weil Jesus ist der Weg. Und dieser Vater, den ich auch nur durch Jesus kenne, der hat diese Welt gemacht. Er ist der Schöpfer. Er ist der Schöpfer. Wollen wir jetzt nicht zu kleinkariert werden, man kann da eben dann, ne, da steht da eben durch Jesus und in Jesus und auf ihn hin ist alles geschaffen. Das ist dann was für Tage, wo man sonst nichts anderes zu tun hat, darüber nachzudenken. Aber erstmal das Wichtigste ist, Jesus ist der Zugang zu Gott und der Weg ist frei und da ist kein Hindernis, da gibt's keine, da ist niemand, du kannst einfach zu Gott kommen. Du kannst zu Gott kommen und Gott liebt dich und Gott ist dein Helfer, er will dir helfen in all deinen Umständen. Er will dir jetzt helfen mit den Problemen, die du hast, ne? Ja, mit innerer Leere, mit der Überforderung, mit dem Nicht-Hin, dass das alles schwierig ist mit den Kindern, ne? Alleinerziehende Mütter, mit den Kindern oder auch mit dem Ehepartner, der Mann, der säuft oder der schlägt oder der ist nicht da oder der weiß es nicht.
reden wir heute mal nur über diese Leute. Man kann auch über Leute reden. Wir sind ja auch alle böse, ne? Wir sind ja unser eigenes Problem, das habe ich am Anfang schon gesagt. Der Mensch ist ja böse, ne? Wir müssen uns unserer eigenen Bosheit erlöst werden. So, jetzt kommen wir aber zu weit weg von dem, was ich so vorher sagte, von dem Thema. Da wollen wir gleich noch so mal wieder zurückkommen. Und ich brauche jetzt einen Schluck Tee, der Tee ist fertig.

Tja, was gibt's noch zu sagen, Heiliger Geist? Ich muss mir vielleicht auch dran gewöhnen. Gedanklich ist es schwierig. Meine Gedanken sind weg. Ich gehe durch die Gegend und habe ein paar ganz gute Gedanken. Setze ich mich hier wieder her, nehme die Mikros in die Hand und dann sind die Gedanken weg. Mich dann einfach so hinzusetzen, wie das mein Glaubensbruder Mike auch macht und sagt einfach, ich mache das aus dem Heiligen Geist. Ne? Der Fluss, der kommt dann, wenn man das Mikro in der Hand hat, dann kommt der Fluss des Heiligen Geistes. Das Thema ist schwierig, das Thema ist gefährlich, es ist verführerisch, da werden Dinge angeboten, die klingen erstmal gut, sind es aber nicht. Das sind edle Ziele, aber diese Ziele, die brauchen wir gar nicht, wir müssen niemanden erretten. Mir wird übel bei der ganzen Sache. Ich werde krank davon. Ich war nach dem ersten Lesen dieser Bücher vor 6,5 Jahren krank und ich bin jetzt wieder krank, nachdem der Autor dieses eines Buches jedenfalls, der Michael van Vleim, in Rinteln war. Und er hat dort die ganze Atmosphäre vergiftet. Das war mir klar. Das war jetzt auch vorher schon, dass wir diesen Paul Hopkins da hatten und auch andere Leute, die einen falschen Geist mitbringen und die vergiften die Atmosphäre. Das ist dann, musst du da hinkommen wie so ein Ghostbuster und musst dann da die Dämonen jagen. Ne? Da trieft der ektoplasmatische Schleim hellgrün von der Decke runter und man sitzt da drinnen und ich werde gequält und ich bin's auch allmählich satt. Ich bin's leid, Jesus, dass ich da so leiden muss. Und tu du mal was, es ist deine Gemeinde, es ist dein Reich, es ist deine Welt, Jesus, und dass ich hier so leiden muss, dass ich so gequält werde von den Dämonen, das ist scheiße. Und dann werden ja noch so hofiert diese falschen Propheten, diese üblen Prediger, diese Verführer, die werden auch noch so hofiert, ne? Ja, die werden da kommen sie angerannt, ne, 200 Leute, und die geben dem noch, dann kriegt er da wahrscheinlich pro Abend 500 Euro mit, der kriegt dafür so ein Wochenende 1.500, 2.000 Euro, das ist so auch ungefähr das, was ein Freelancer, ein Freiberufler für so ein als Tageshonorar erwartet, damit er ein ordentliches Leben führen kann, das sind 500 pro Tag, das kriegen die und ich knapse hier rum, ich weiß nicht, wie ich über die Runden kommen soll, aber andauernd Geld sorgen, muss immer viel über Geld nachdenken. Ich weiß auch, dass mich Gott berufen hat. Oder anders gesagt, ich weiß, dass mich auch Gott berufen hat. Aber was ich machen kann, das ist eben meine Warnungen zu sagen, entweder da privat im Gespräch oder auch hier über den Radiosender und euch das mitzuteilen. Das ist das, was ich tun kann. Mehr kann ich nicht tun. Ich benutze die Möglichkeiten, die ich habe, die nutze ich. Aber das ist dann so traurig, dass man so wenig bewirken kann und dass man eben auch Leute nicht da beschützen kann, vor einem Schaden bewahren kann. Alle sind so krank geworden. Ne? Ich habe das gehört am Freitagabend, also kommt Doris und sagt mir, ja, warst du da? Sag ich, nee, ja, ist auch gut, dass du nicht da warst. Die sind alle krank geworden. Ne? Die waren alle krank. Selbst die Gordana, die Frau von dem Michael van Vleim, ist ausgefallen, konnte gar nicht predigen. Die ist auch krank geworden. Haben alle flach gelegen. Eine Woche später lagen viele immer noch flach. Und das ist für mich nicht irgendwie Grippe oder irgendwas, was sie sich da irgendwo eingefangen haben, sondern das ist ein Zeichen von Gott. Ja, was der hier mitbringt, das macht krank. Ihr seid krank geworden durch das, was Michael van Vleim gepredigt hat. Ihr seid krank geworden durch den Geist, den der mitbringt. Und das ist richtig, was Stefan sagt. Das ist Okkultismus. Das ist Zauberei. Das ist nicht aus dem Heiligen Geist. Wie kann man diesen Henoch-Büchern da nachgehen und diesen Folgen da, schaut rein. Vielleicht machen wir mal einen ganz kleinen Ausflug in diese Bücher. So, jetzt muss ich ein bisschen tricksen. Jetzt muss ich hier hin und her schalten. Ich habe jetzt also mal bei Wikipedia eingegeben Henoch und da kann man also was drüber lesen. Und in der Bibel steht eben halt nicht viel. Ne? Merkwürdigerweise ist dann ja auch wieder der Hebräerbrief, der von mir ja auch in Frage gestellt wird. Also es gibt die apokryphen Henoch-Bücher. In dem Neuen Testament oder auch im Alten steht da nicht viel. Zum Beispiel das apokryphe äthiopische Henoch-Buch, das slawische Henoch-Buch. Das hebräische Henoch-Buch, ja. Und da macht er Reisen. Der ist einmal hin und her. Also der muss die Welt retten und das ist so eine Art Jesus und der hat da ganz viel zu tun und wird von Gott immer wieder, wurde er entrückt und zurückgeschickt, auf die Erde zurückgeschickt, weil er da irgendwas zu tun hat, um irgendwie die Menschheit doch noch von übelsten Dingen abzuhalten. Mal gucken, kann man hier was dazu finden. Henoch ist nach biblischer Überlieferung in den Himmel entrückt. In den Henoch-Büchern malte man sich aus, was Henoch bei seinen Himmelsreisen wohl gesehen haben mag. Himmelsreisen, jetzt sind schon mehrere.
Das erste Buch Henoch enthält 5 verschiedene Teilbücher, eventuell erstellt von verschiedenen Autoren. Verschiedene aramäische und 2 hebräische Fragmenten des ersten Henoch wurden in Qumran gefunden und sind damit sicher datierbar auf die Zeit zwischen 130 und 668, 130 vor und 68 nach Christus. Also Qumran sind diese Rollen, die man da auch gefunden hat von Jesaja und sowas. Erstmals findet sich im oben erwähnten ersten Henoch-Buch die Beschreibung einer Hölle, in der Menschen gequält werden. Ach, das ist ja auch interessant, was in der Tora unbekannt ist. Die Schilderung der verschiedenen Himmel und Höllen mitsamt ihren Engeln, besonders den Gefallenen, beeinflussten ebenfalls die Vorstellung der frühen Kirchenväter. Damit muss ich mich noch mal genauer beschäftigen. Bis des 2. bis 4. Jahrhunderts. Historiker messen den Büchern daher eine bedeutende Rolle in der Entwicklung der christlichen Dogmas der Höllenlehre und bestimmter Aspekte der Apokalypse zu. Nun gibt es hier noch was nach dem Pseudo-Titus-Brief. Also ein Pseudo-Titus-Brief ist ein Brief, der angeblich der dem Titus zugeschrieben wird, diesem der auf den gibt auch einen echten Titus-Brief, aber dann nicht wirklich an oder von Titus stammt, deswegen immer Pseudo. Ja. In dem Pseudo-Titus-Brief wird Henoch beauftragt, eine Geschichte der ersten Menschen niederzuschreiben. Mit dieser Aussage kann die Existenz der Henoch-Bücher begründet werden. In der Apokalypse des Paulus, die kennen wir so auch nicht, wird Henoch als der Schreiber der Gerechtigkeit bezeichnet. Ja, toll. Nach der Himmelfahrt des Jesaja, die kennen wir auch so jetzt nicht, befinden sich Henoch und andere im Himmel ohne ihren fleischlichen Leib und in neue Gewänder gehüllt. Throne und Kronen werden sie demnach erst nach der Ankunft des Messias bekommen. Nach der Offenbarung des Petrus wird ein falscher Christus kommen. Aha, darauf werden Henoch und Elia erscheinen und diesen entlarven. Das sind dann da ist ein Hinweis irgendwie auf die Offenbarung. Also hier sind eine ganze Menge Dinge erwähnt, die wir so gar nicht kennen. Die Offenbarung, also nicht, jedenfalls nicht aus der Bibel, die uns vorliegt, die ich ja auch schon in ihrem Umfang und Inhalt her als nicht zuverlässig, sondern auch als zum Beispiel der Hebräerbrief, sage ich ganz klar, der ist nicht vom Heiligen Geist inspiriert. Dann ist auch hier der Judasbrief, der wird auch dann schon wieder mit Dingen aus diesem, wo war das hier eben gerade? Der Judasbrief, der wird hier wird was erwähnt vom aus den Henoch-Büchern und deswegen, also der wird auch innerhalb der evangelischen und katholischen Theologie als unrein bezeichnet, der Judasbrief. Ja, der ist kontaminiert, verunreinigt, vergiftet. Hier in Judas 1,14 wird nach gängiger Ansicht ein Satz Henochs zitiert, der auch im apokryphen äthiopischen Henoch-Buch zu finden ist. Ja. So, das ist also eine kurze Übersicht über das, was über Henoch gesagt ist. Nun kann man nochmal eingeben, ich hatte hier eben Henoch-Bücher, äthiopisches Henoch-Buch. Und das ist doch auch ganz interessant, wenn man da mal reinschaut. Ich gucke eben mal für mich und dann bin ich gleich wieder da. Ich muss mir nochmal eben einen Überblick verschaffen. Kleinen Moment. So, ja, da bin ich. Ich habe jetzt mir mal gerade mal einen Überblick verschafft hier. Ich bin jetzt bei Wikipedia und zwar äthiopisches Henoch-Buch oder auch das erste Henoch-Buch. Das wird hier also auch eben inhaltlich etwas dargestellt. Wurden auch Teile im 1948 zusammen mit anderen Werken in den Höhlen von Qumran gefunden in aramäischer Sprache. Tatsächlich gehört das in der äthiopischen Kirche zu deren Bibel. Nun halte ich nicht besonders viel von der äthiopischen Kirche. Die glauben ja auch und die meinen ja, sie hätten die Bundeslade in irgendeiner unterirdischen Kirche. Da drin darf natürlich niemand sehen. Also das darf man nicht. Die darf von keinem gesehen werden. Die dürfen sie niemandem zeigen. Aber sie behaupten, sie hätten die Bundeslade, die da aber der Offenbarung, glaube ich, nach in den Himmel entrückt wurde und dort vor dem Altar Gottes steht. Aber die äthiopische Kirche, die da ja so ganz kluge Menschen sind da unten, die sind ja zwar ziemlich alle zurückgeblieben und kriegen das, ne? Leben wie im Altertum. Das ist nicht unbedingt vorzuwerfen, aber ich habe da nicht so besondere Sympathie oder Hochachtung vor. Aber die haben dann eben auch eben diese Henoch-Bücher in ihre Bibel aufgenommen.
Und wenn, da kann man sich also hier mal die Gliederung anschauen. Es geht, wie gesagt, um diesen Henoch, der Henoch ist dann also mehrfach. Er ist nicht, also die Bibel steht, dass er wird eben von der Erde weggenommen. Und Henoch wandelte mit Gott, nachdem er Methuselah gezeugt hatte, 300 Jahre und zeugte Söhne und Töchter. Und alle Tage Henochs betrugen 365. Und alle Tage, 365 Jahre, so viele Jahre wie Tage. Und Henoch wandelte mit Gott und er war nicht mehr da, denn Gott nahm ihn hinweg. So, das steht im ersten Buch Mose, ne? Kapitel 5, die Verse 22 bis 24. Was diese Henoch-Bücher daraus machen, ist, der reist hin und her. Henochs kosmische Reisen. Die erste Reise, die zweite Reise und dann sieht er da ganz viele Dinge und er hält auch Reden und er sieht den Fall der Engel und hat Visionen und er sieht dann die sieben Erzengel und dann sieht er den Gerichtsort der gefallenen Engel und die Unterwelt und das Feuer im Westen, also nicht im Osten, sondern im Westen, die sieben Berge und den Baum des Lebens, der gesegnete Ort und seine Berge und Schluchten, die Schlucht der Verfluchten, die Reise nach Osten, die Reise nach Norden, die Reise nach Westen und die Reise nach Süden. Dann gibt es die Bilderreden. Und dann gibt es eine Weisheitsrede und die erste Bilderrede, das kommende Gericht über die Sünder und der Ort der Gerechten und der Erwählten, die vier Erzengel. Vorher hatten wir ja sieben, jetzt haben wir hier vier Erzengel, dann kommen astronomische Geheimnisse. Da ist dann auch sowas, dass also die Erde steht auf Säulen in einem Meer aus Wasser. Ja, das ist auch ein schönes Bild, aber ist natürlich Quatsch, ne? Kann man ja geistlich irgendwie, ich weiß es nicht, ist mir auch egal. Astronomische Geheimnisse, zweite Bilderrede. Der Erwählte und das Schicksal der Sünder und der Gerechten, das Haupt der Tage und der Menschensohn, das Haupt der Tage. Das Gebet der Gerechten und ihre Rettung, Weisheit und Macht der Erwählten, Wandlung und Auferstehung und Trennung im Gericht. Die Metallberge und die Herrschaft der Erwählten, Metallberge. Die beiden Gerichtstäler, vorher hatten wir auch Täler, ne? Wir hatten noch vorher die Schlucht der Verfluchten, die sieben Berge und die sieben Zwerge und jetzt haben wir hier die Metallberge. Die beiden, jetzt haben wir zwei Gerichtstäler, das Flutgericht, das Strafgericht an Azazel, das ist ein Dämonenfürst und seinem Anhang, der Kampf der Pater und Meder gegen das Land der Auserwählten, die Rückkehr der Wagen, oh, die Wagen kommen. Der Segen, jetzt drittes Kapitel, dann kommt Kapitel 58 bis 71, dritte Bilderrede, der Segen der Gerechten, das Geheimnis von Blitz und Donner, das Beben des Himmels und der Ort von Behemoth und Leviathan, das Gericht der Gerechten, oh, jetzt wäre ich auch schon interessiert hier, ist alles Schwachsinn, Leute, ist alles unrein, beschäftigt euch damit nicht mit und wenn, dann wünsche ich euch viel Glück dabei, Gottes Schutz und Segen, das Gericht der Gerechten, das Gericht der Könige und Mächtigen und ihre Reue, Noahs Rettung, die gefallenen Engel, das Gericht über die Engel, der Menschensohn auf dem Thron, Henochs Versetzung ins Paradies, Henochs Himmelreise, nochmal. Aber es geht noch weiter. Es kommt das astronomische Buch, dann kommt noch das Buch der Traumvision, Henochs Epistel. Und wenn wir dann noch reingucken, also es geht immer wieder, es kommen dann hier 12 Winde, 4 Himmelsrichtungen, nochmal 7 Berge, 7 Flüsse, 7 Inseln, Henochs Versetzung ins Paradies, Noahs Rettung im Flutgericht, oh, was hier alles erzählt wird. Jetzt kommen die Lunarphasen, das Lunarjahr, die Änderung der kosmischen Ordnung durch die Sünde der Menschen, die Sternhierarchie. Zu Beginn der Menschheit, jetzt geht es ganz an den Anfang, der Engelsfall und das Gericht durch die 7 Erzengel, nicht 4, 7, jetzt haben wir wieder 7, die Sintflut von Noah, Wüstenwanderung, Richterzeit, die 70 Hirten, ne? Nochmal 70, 70, nochmal 70, nochmal 70, nochmal 70, die letzten Angriffe der Heiden, das Gericht über die Sterne, die Hirten, das messianische Reich, die Ermahnung der Nachkommen Henochs. Oh ja, und dann kommt nochmal Henochs Epistel, was kann man nochmal erwähnen? Gott und sein Sohn bei den Gerechten, Wunder bei der Geburt Noahs. Oh, na ja, ich weiß nicht, ob ich mich damit beschäftigen möchte. Die Mahnschrift Henochs an Methuselah, das ist sein Sohn. So, das Buch handelt einerseits von Henoch, der während seines irdischen Daseins in den Himmel entrückt wurde und dem so alle himmlischen und göttlichen Geheimnisse offenbart wurden. Oh, was für ein, der weiß ja mehr, als uns Jesus jemals verraten hat, ne? Und mehr als Jesus scheinbar wusste. Andererseits vom Fall der Engel und in der Einleitung wird Henoch als Prophet dargestellt, der eine Vision vom kommenden Gericht empfängt. Aus diesem Teil des Henochsbuches wird im Judasbrief zitiert. Wie gesagt, der ist unrein. Im Buch der Wächter wird zuerst erzählt, wie einige Engel um ihren Anführer Semjasar beschließen, auf der Erde Frauen zu nehmen. Wie auch sonst in der Mythologie kann eine solche Vermischung natürlich zwischen himmlischen und irdischen Sphäre nicht gut ausgehen. Nachdem die Engel auf Erden sich beliebig Frauen genommen haben, gebären diese Riesen. Wird irgendwo mal erwähnt, welche die Erde verheeren. Dies löst den Zorn Gottes aus, so dass er die Engel aus dem Himmel verbannt und am jüngsten Tag in einen Feuersee werfen will. Über die Erde will Gott eine Sintflut ergehen lassen, um die Riesen zu bekämpfen.
Ja, die Juden sagen aber gerade, diese Riesen haben überlebt, mal so nebenbei. Die Engel bitten Henoch, für sie durch eine Bittschrift bei Gott um Gnade zu flehen. Dieser Wunsch wird von Gott abgelehnt. Henoch muss danach wiederum als Bote fungieren. Wie gesagt, er hat viel zu tun, muss immer rauf und runter, steht in der Bibel nicht. Da wird er einmal weggenommen, ward nicht mehr gesehen, aber hier taucht er doch immer wieder auf. Henoch muss danach wiederum als Bote fungieren und dieses von den gestürzten Engeln mitteilen. Bei der anschließenden Himmelsreise Henochs wird ausführlich der Himmel und seine Umgebung geschildert, wohin Henoch entrückt wurde. Es werden auch Hinweise auf einen Feuersee gezeigt, ein Motiv, das dann in der Johannes-Offenbarung aufgenommen wird. In den vermutlich später hinzugekommenen Bilderreden, der wird viel von Menschensohn gesprochen, unklar bleibt, ob damit der künftige Messias oder etwas anderes gemeint ist. Im sogenannten astronomischen Buch wird von einer flachen Erde gesprochen. Eine flache Erde, die auf Säulen ruht, da haben wir sie endlich. Der Mond und die Sonne befinden sich an Fäden aufgehängt und kreisen um die Erde. Zwei Riesentiere, der Behemoth und der Leviathan, werden als männliches und weibliches Ungeheuer beschrieben, welches in der Wüste und im Meer leben. Henoch kehrt noch einmal auf die Erde zurück und erfährt in einem Traum, was seinem Urenkel Noach widerfahren wird und wie dieser von der Sintflut errettet wird. In der sogenannten kann man ja hinterher alles schreiben. Wenn die Sintflut längst gewesen ist, kann man ja, also diese Bücher werden hier, das wird also dann irgendwie so zwischen 300 und 68 nach Christus, 300 vor bis 68 nach Christus wird da irgendwie angenommen, dass das alles geschrieben wird. Ne? In der sogenannten Tierapokalypse zeigt Gott dem bestürzten Henoch, was mit der Welt und dem Volk Israels bis zur Verbannung Judas nach Babylon passieren wird. Dies alles symbolisch mit Tierbildern, dabei symbolisieren Schafe, das Volk Israel, naja klar, wie auch immer. Den Traum erzählt er in seinem Traum Methusalem als Warnung. Schließlich wird er endgültig in den Himmel aufgenommen. Gott sei Dank, endgültig hat er das dann geschafft. Boah, Halleluja, Halleluja, Halleluja. So, jetzt habt ihr was gehört, das soll jetzt auch reichen von dem Henoch-Buch. Und ich hoffe, ich bin nicht jetzt schon hier zu weit mit der Zeit. Nein, ich bin noch im Zeitrahmen. Ich darf nicht länger als 25 Minuten reden, sonst sind diese Dateien zu groß, die kann ich nicht hochladen. So, jetzt erstmal kleiner Augenblick Pause zur Verdauung für euch und für mich. Ja, bis gleich.

Ja, ich hoffe, ihr konntet und wolltet mir folgen bei dem kleinen Ausflug hier ins Wikipedia-Archiv über diese Henoch-Bücher. Für mich ist das alles ein unglaublicher Unsinn. Interessant ist es ja, dass also, wie das da steht, dass vieles von dem, was dort eben drinne steht, über diesen Umweg, über die äthiopische Bibel, dass dort vieles von diesen Vorstellungen in die Kirchengeschichte eingegangen ist, in die Theologie, gerade auch über Hölle, vieles, was dort geschrieben steht. Äthiopien war eben, nicht heute, aber in der Vergangenheit war das eben ganz, war das, ja, die haben da, das war ein Königreich, das ist Königin von Saba, das ist das heutige Äthiopien. Dort hat man diese, dort stammen diese Rastafaris her, die haben diesen Haile Selassie als König und Oberhaupt nicht nur des Staates in Äthiopien, meine ich, gehabt oder haben ihn immer noch oder einen seiner Nachfahren, sondern den haben sie auch als Oberhaupt der Kirche und die äthiopische Kirche, also Äthiopien war eben eine Hochkultur mal eine Zeit lang, vor langer, langer Zeit. Wie vorhin erwähnt, war ja auch dieser Kämmerer, den der Philippus da, dem er die Bibel, den er Jesus erklärt, das war ein hoher Hofbeamter der Kandake, der Königin von Saba, von Äthiopien. Da kommt der Kaffee her, das ist im Hochland, unten da entspringt der Nil. Das sind solche Hochebenen, die sehr fruchtbar sind auch und da kann man wohl auch viel Landwirtschaft betreiben und wo viel Landwirtschaft ist, da ist auch dann irgendwann immer Reichtum dort. Eben heute kommt dort ganz viel Kaffee her. Ist ziemlich groß, Äthiopien, haben aber auch so ihre Probleme da mit Minderheiten und da, ne, die, wie heißen die anderen, die hier zu uns herkommen, die Eritreer, die fliehen da irgendwie alle, das ist so eine Region, die sind mit denen da in der Nachbarschaft und mit, da ist auch Krieg zwischen Äthiopien und Eritrea oder gewesen, wenigstens gewesen. Also Äthiopien war in der Vergangenheit eine Hochkultur und hat deswegen auch wahrscheinlich, weil eben der christliche Glauben eben sich von über Jerusalem und Israel dann besonders an der afrikanischen Nordküste hin verbreitete. Eine andere Bedeutung, es ist eben das Zentrum des Christentums war nicht immer Europa, sondern eben auch Nordafrika und dazu gehört dann eben Äthiopien und von daher zum Beispiel Augustinus, dieser eine Kirchenvater der katholischen Kirche, der lebte im heutigen Libyen, meine ich. Und war dort ganz groß. Das war eben das Römische Reich. Noch vorher bis um 400, 500 rum, bis es dann verschwand. Und der war dann da ja auch in der Zeit, der Augustinus. Und ja, die Anfänge des Christentums sind ja eben nicht hier in Europa. Wir sind dann ja hier bei uns hier oben, wir sind ja erst so gegen in Norddeutschland hier die Germanen, die Sachsen, die wurden ja erst so gegen 1000 rum, 800 rum, 1000 rum vom Karl dem Großen christianisiert. Also das Christsein hier oben beginnt ja wesentlich später als zum Beispiel im heutigen Italien, da bei Rom, da geht das ja dann eben schon so um 30, 40, 50 nach Christus los. Paulus und Petrus sind dann ja schon in Rom und den ihr Christsein beginnt ja dann da zu der Zeit, so direkt, also nachdem Jesus schon auf der Erde war und eben auch in der und auch im Orient und die ersten Klöster gab es überhaupt dann da im heutigen Ägypten und dann auch runter vielleicht bis nach Äthiopien. Also die haben damals noch eine ganz andere Geschichte gehabt und waren da weiter vorne als wir heute. Aber wie ich heute, Äthiopien, naja. Liebe Äthiopier, nimmt mir das nicht übel. Ich kann da von euch nicht allzu viel halten, jedenfalls von eurer Theologie und eurer Geschichte oder euren Geschichtsbüchern oder ich sage jetzt mal euren Henoch-Büchern. Nun ja, Gott segne Äthiopien. Ja, die Äthiopier und ihr Henoch-Buch und was der da so schreibt und man müsste sich ja fast noch, lenke mich Heiliger Geist, ob ich mich da auch nochmal, ob man da nochmal lesen soll oder irgendwas, es gibt doch einiges, also heutige einige Missverständnisse und auch eben Fehldeutungen oder uns auch unsere Deutungen, die wir heute haben, unsere Bibelauslegung und auch unser Bibelverständnis, aber auch eben das Verständnis überhaupt. Was ist denn in der Bibel vom Heiligen Geist oder nicht? Das hat sich bei mir in den letzten 20 Jahren doch auch verändert.
Der Hebräerbrief ist für mich eben nicht mehr vom Heiligen Geist inspiriert. Der Judasbrief, der hier auch eben sich auf die Henoch-Bücher bezieht, auch nicht. Und der Jakobusbrief mit seinem, wer Gott da, ne, wer zweifelt, der wird nichts empfangen, das ist auch nicht. Der Jakobusbrief ist auch nicht vom Heiligen Geist, egal wer den geschrieben hat, ob dem nun der eine Bruder von Jesus, Jakobus, diese Namen gab es alle so oft. Die hießen ja alle irgendwie Jakobus, Johannes und Maria. Und ja, was da also. Entschuldigung, mich verschluckt. Da, ich muss mich räuspern. Ja, was da also da vom Heiligen Geist ist und was nicht vom Heiligen Geist ist, damit muss man sich mit beschäftigen. Und wenn ja also hierzu erwähnt wird, dass diese Henoch-Bücher wirklich Einfluss gehabt haben auf unsere Vorstellungen und der Hölle und die Dogmatik der Kirchen, dann ist das schon nochmal auch hinterfragenswert und was da so steht. Denn einiges von dem, was also man sagt, dass also der Flavius Josephus, ein Geschichtsschreiber, der selber Jude war, der hat den 70-jährigen, diesen 70 nach Christus eben diesen Krieg erlebt, den jüdischen Krieg, wo die Juden, die rebellierten im damals dort überall im Heiligen Land gegen die römische Besatzung, das führte zu ihrem Untergang, weil die eben uneinsichtig, rebellisch und vollkommen überzogen fanatisch waren. Kleinen Moment mal. Ja, es wurde zu kalt, da muss ich doch mal wieder die Heizung starten. Ja, also da wird der Flavius Josephus beschreibt das, dass also da über der Jerusalem wird dann ja die wird belagert von der römischen Armee und ich glaube Titus war das, der dann später Kaiser wird, römischer Kaiser wird und Vespasian und danach sein Sohn Titus, die führen diese Legionen an, die dafür dass dieses damals schon sogenannte Palästina zuständig waren. Gut, die waren besetzt. Ich weiß nicht, wie groß die Steuerlast war, die die Römer den besetzten Völkern da auferlegten. Das wird ja in diesem Film The Chosen doch sehr kritisch dargestellt und dass die da alle ganz, ganz furchtbar unter den Steuerlasten litten und so, dass der Herr Petrus da dann in Schulden reinkommt und auf die schiefe Bahn gerät. Und dann hilft ihm ja Jesus durch diesen Fischfang. Ich weiß nicht, ob das so war. Sicherlich haben die Römer dort Steuern erhoben. Das war nämlich teuer, da überall die Armeen zu unterhalten und die haben auch Straßen gebaut. Die Römer haben das übrigens, warum haben die Römer denn die anderen Völker eben da unterworfen? Ja, sonst wäre es umgekehrt gewesen. Die haben sich ja alle immer gegenseitig unterworfen. Und hätten die Römer nicht die anderen unterworfen, dann wäre Rom von den anderen, dann auch Karthago und, ne? Von den Persern und so weiter unterworfen worden. Und das ist dann immer, Angriff ist die beste Verteidigung, sagt man dann wohl. Ja, also ich kann das nicht einschätzen, wie stark diese Steuerlast, wie groß die Steuerlast war, wie bedrückend das war. Jedenfalls rebellieren die Juden dort Israel gab es da schon nicht mehr. Israel, das weiß ich jetzt gar nicht. Vorher waren die Griechen noch da, ne? Die haben ganz furchtbar gewütet und dann kommen die Makkabäer. Die rappeln sich nochmal auf und machen nochmal einen eigenen jüdischen Staat. Aber wie das dann kommt, dass dann da die Römer dann eben die Herrschaft dort gewinnen und so wird dann Judäa und Samarien und so, das wird dann ja, und Galiläa werden dann zu römischen Provinzen. Und jedenfalls, es ist ein großes Pessachfest Juden fliehen aus anderen Städten, weil die schon erobert sind, alle nach Jerusalem und dann sind dort über 1 Million Menschen vorhanden und die Stadt wird eingeschlossen von Vespasian und seinen Truppen und belagert und dann nach etlicher Zeit dann erobert und dem Erdboden gleichgemacht. Die Juden werden zu 100.000, also werden abgeschlachtet und der Rest wird in die Sklaverei verkauft und sie werden dort, die werden zu Tausenden, werden sie auf Scheiterhaufen lebendig verbrannt als Rache, weil sie sich eben den Römern widersetzt haben und die römischen sind wahrscheinlich Tausende, wenn nicht Zehntausende römische Soldaten sind bei diesen Kämpfen ums Leben gekommen und die rächen sich natürlich für das, was die Juden ihnen angetan haben. Und der Flavius Josephus beschreibt bei der Gelegenheit, dass über Jerusalem himmlische Heere zu sehen waren. Er kann sich das nicht weiter erklären, aber es könnte sein, und das ist dann von manchen Glaubensbrüdern, die ich auch habe, die Erklärung, dass das die Entrückung war, dass dort eine Entrückung war, dass dort also himmlische Heere, Engel haben dort Menschen rausgeholt.
auch passt ja zum Thema, Menschen, also nämlich die Christen, die letzten verbliebenen Christen, die dort in Jerusalem waren, diejenigen, die an Jesus glaubten, die sind nicht mit den Juden, die ja dann nicht an Jesus glaubten, ums Leben gekommen, sondern um die hat sich Jesus gekümmert. Jesus hat die rausgeholt, das wird da wirklich beschrieben bei Flavius Josephus, dass dort himmlische Heere, man hat dort, und zwar ein Donnern und Grollen und vielleicht auch der Schall einer Posaune, und man hat dann, dass also Jesus sein Wort wahrgemacht hat, dass er eben sich um die Seinen kümmert. Und die meisten Christen hatten ja schon in der Vorzeit, steht ja da, die Urgemeinde verkauft ja alles, sie haben alles gemeinsam, sie verkaufen ihre Häuser und Grundstücke und füttern damit auch diejenigen durch, die eben nichts haben. Und das führt eben dazu, dass sie dann auch, da gibt es ja noch diese, nach der Steinigung des Stephanus gibt es ja eine große Juden- und Christenverfolgung, und dann werden die Christen in alle Welt verstreut und sie sind nicht mehr in Jerusalem, außer die 12. Ne, noch die sind noch ein paar sind noch da, die Apostel sind noch da, aber der größte Teil der Christen hat Jerusalem verlassen und ist verstreut in der Umgebung, ne, in Judäa, Galiläa, Samarien, und dann gehen dann in den Libanon bis hoch in die Türkei und runter auf der anderen Seite nach Ägypten und drüben nach in den Irak, heute bis nach Persien, und die verkünden dort dann eben auch die Botschaft von Jesus, und das konnten sie dann auch irgendwie leichter tun, weil sie hatten keine Grundstücke und keine Häuser mehr. Die waren weg. Ne? Die waren also dann auch von der Zerstörung Jerusalems, waren die Christen nicht in besonderem Maße betroffen. Und vielleicht haben dann die letzten Christen wurden rausgeholt durch Engelsheere, die dann sie entrückt haben.

So, jetzt will ich aber allmählich zum Ende kommen. Das war jetzt noch ein kleiner Ausflug. Ich hatte ja mal über zu Flavius Josephus und Entrückung und Engeln. Ja. Entschuldigung. Ein anderer Glaubensbruder, der Gerd, kam dann letzten Freitag, wo es mir dann, ich muss auch noch ein bisschen drüber reden, ja. Mir ging es dann so schlecht um diese Verzauberung der Atmosphäre, ne? Diese Verzauberung der Atmosphäre. Der Gerd kam an und sagte, er kam dann mit einer, er hatte die NEU, die neue Übersetzung. Ich weiß nicht, was das genau für eine ist, aber die ist ganz lesenswert. Vielleicht finde, ja, und da zeigte er mir dann eine Bibelstelle, da ging es dann um die, wer sich da in der Verehrung von Engeln gefällt und so weiter. Paulus Fohr und Michael van Vleim redet auch ganz viel von Engeln, ganze Bücher über Engel geschrieben. Ich bette, ja, ich kenne mich, es geht dann fast nicht mehr um Jesus, es geht ja nur noch um Engel. Da redet, ja, es ist ja nicht so, wer ein anderes Evangelium verkündet oder auch sich in der Verehrung von Engeln da gefällt, nun verkünden ja diese Menschen gar kein anderes Evangelium als andere Prediger, aber trotzdem verkündigen sie ein anderes Evangelium als Paulus, fällt mir da auf. Ja, also es wird eben ein anderes Evangelium. Paulus hat nicht gesagt, dass du nur mit Jesus in den Himmel kommst und ohne Jesus auf ewig in der Hölle schmoren wirst. Das sind dann eben Fehlinterpretationen, die wir aus der Bibel haben, durch einzelne Bibelstellen und wahrscheinlich, wie ich jetzt mir jetzt gerade hier so vor Augen führen kann, eben auch durch die Henoch-Bücher, also weil ja weil diese ganze Höllentheologie da ja in den ersten Jahrhunderten, in den ersten Jahrhunderten ganz stark durch diese äthiopischen Henoch-Bücher da beeinflusst wurde. Ne? So. Und diese Verzauberung, die ich dann da sehe, diese Verzauberung. Am Freitagabend war es, also das war unser gemeinsamer Gebetsabend, ist das immer Freitagabends 19:30 Uhr, Pferdemarkt 1 in Rinteln, oben drüber bei Bruno Kleine sind wir im zweiten, fährst beim Fahrstuhl nach oben, ne? Und da sind wir. Da steht, da drückst du 1, dann bist du dann da. Unten ist 0, das ist Erdgeschoss und 1 ist oben, das ist dann der zweite. Das ist der zweite Stock, ist halt eine, ist kein Wohnhaus, das ist ein Geschäftsgebäude, da ist ein großer, Bruno Kleine ist so ein Klamottenladen, ne? Das ist ein Bekleidungsgeschäft. So, und ich war dann da

Du fragst sie einfach. Du kannst sie fragen, bist du ein Geist von Jesus? Und wenn sie sagen, ja, ich bin ein Geist von Jesus, dann sind sie ein Geist von Jesus. Und wenn sie schweigen, ja, dann weißt du, es ist kein Geist von Jesus. Das ist ganz einfach. Du kannst also, wenn du dir unsicher bist, ob da ein Geist ist, also ich habe noch nie irgendwie jemanden bei uns da, jemanden fragen hören, welcher Geist bist du? Von wem bist du Geist? Noch nie. Hast du das schon mal gemacht? Hast du schon mal Geister gefragt? Hast du eine Antwort bekommen? Und ob das so einfach ist, dass dann die Geister tatsächlich, das sind ja Lügengeister, ne? Aber ja, sie können, ich glaube nicht, dass die den Namen Jesus nicht aussprechen können. Die können den Namen Jesus aussprechen. Und wenn dann da gesagt wird, nach 1. Johannes irgendwas da, der Geist, der bekennt, Jesus ist der Christus, das ist der Geist aus dem Heiligen Geist und alle anderen, die können das nicht, die können das gar nicht, die können das nicht bekennen, die können auch den Namen Jesus gar nicht in den Mund nehmen. In der Bibel wird, im Koran wird von Jesus geredet und der wird da ja zum Propheten degradiert, einer unter anderen Propheten. Ne, erst war Abraham war ein Prophet, dann war Mose ein Prophet, dann wird Jesus ein Prophet und dann kommt der letzte Prophet und das ist dann Mohammed. So, und da wird Jesus erwähnt, also die Dämonen in falschen Lehren wird Jesus, ich hab so Besprecher erlebt, ich war bei solchen Wunderheilern, die haben besprochen, also ne, Warzen wegsprechen durch sowas, ne? Aber bei mir ging es nicht um Warzen, sondern es ging um andere Dinge, es ging um Depression. Da war ich bei so einem, der hat da so mit Jesus und Maria und der hat da so mich besprochen, haben wir 50 Euro hinterher gegeben, Geld darf er ja nicht nehmen als Bezahlung, aber du darfst ihm gerne was schenken, ne? Das darfst du. Haben wir dann auch gemacht. Meine Mutter war mit mir da, war irgendwie, ich kann mich noch erinnern, hier in Springe oder irgendwo auf dem Dorfe, so ein Wunderhall, ein Besprecher. Und der bespricht dich im Namen von Jesus. Und das ist aber Zauberei. Ne? Besprechung ist, dass du sowas besprechen, Krankheiten besprechen, das ist Zauberei. Dadurch ist wahrscheinlich auch ein Teil des Fluches in meine Familie reingekommen, weil die Großmutter mütterlicherseits, also meine Urgroßmutter, die ging immer zu solchen Besprechern. Die hielt nichts von den normalen Ärzten, die ging da nicht hin. Das kostete ja auch Geld vielleicht noch in der Zeit. So um 1900 bis 1940 rum. Die hat aber noch gelebt in den 60er Jahren. Also so ganz so alt war die auch nicht. Aber es war die Urgroßmutter. Das war die Mutter meiner Großmutter. Und die Großmutter kenne ich nicht. Und die ging immer zu Besprechern. Und die war ganz komisch. Die war herzenslieb, aber konnte ausrasten, da hat sie ja, dann flog in der Küche alles durch die Gegend, ich kenne sie nur von Bildern. So. Also, dass Dämonen den Namen Jesus nicht aussprechen können, das sehe ich nicht so. Ich habe gehört, dass noch in der Jesusgemeinde in der Bäckerstraße, da wurde im Namen Jesu falsch, der Herr spricht, Jesus sagt, und dann kam ein Unsinn hinterher, also das war nicht der Heilige Geist, das war nicht Jesus, und deswegen, ich hatte es auch schon erwähnt, dass der Michael van Fleim und Bruce Ellen, die sprechen da Gebete, die zu deiner Absicherung und Schutz, kannst du also ein Gebet sprechen, nachsprechen. Das hat also Michael van Fleim, glaube ich, in seinem Buch da. Er ist nämlich auch mit ganz großen Ängsten am Anfang. Mit ganz großen Ängsten ist Michael van Fleim an dieses Thema herangegangen, sich da selber irgendwo hinzubeamen. Ne? Aber er ist eben diesem Herzenswunsch von Jesus, diesem Missionsbefehl nachgekommen. Er will ja auch nicht, dass Menschen verloren gehen, sondern er wollte sich da zur Verfügung stellen und hat dann gesagt, okay, Herr Jesus, wenn es sein muss, dann reise ich auch durch Raum und Zeit, um Menschen, vielleicht kann man noch in die Vergangenheit reisen und irgendjemanden dann da bekehren, der sonst verloren geht. Das würde Sinn machen. Ne? Hätte vielleicht Putin verhindern sollen, ne? Hätte Michael van Fleim, der sollte in die Vergangenheit reisen und dann dem Vater von Putin kastrieren oder töten sollen oder wenigstens ein Kondom verpassen, dass er hätte Putin nicht zeugen können. Das wäre auch eine gute Sache. Also ich bin da eigentlich doch dafür. Ja. Und also Michael van Fleim gibt dir da ein Gebet, das kannst du dann danach sprechen, steht in seinen Büchern, das sind Arbeitsbücher, das sind also nicht nur Bücher zur Information, sondern die führen dich aktiv in dieses Thema rein mit Übungen und so weiter. Das dauert natürlich eine Weile, wird nicht sofort funktionieren, vielleicht funktioniert es ja auch gar nicht, gibt natürlich auch, vielleicht bist du nicht berufen dazu, durch Raum und Zeit zu reisen. Aber es sind also Arbeitsbücher und in diesen Arbeitsbüchern wird dir also da auch ein Gebet angeboten, dass dir dann eben die größtmöglichste mit größtmöglicher Wahrscheinlichkeit dir Sicherheit bietet, dass du jetzt nicht mit dämonischen Kräften da Kontakt oder Umgang hast, sondern doch mit dem Heiligen Geist, mit größtmöglicher Wahrscheinlichkeit. Größtmögliche Wahrscheinlichkeit ist keine absolute Sicherheit. Und wenn man dieses Gebet da liest, das ist ein, wirklich, es war für mich, war das wie, das war Hochleistungsturm.

was der da ab an diesem Gebet da abgeliefert hat, und dann hast du es dann durch und denkst, naja, was bleibt so ein Rest Zweifel? Also bei mir jedenfalls auf jeden Fall, und der ist nicht gerade klein, sondern ganz schön groß, und das Ohr prüft die Rede wie der Gaumen, die Zunge, die Speise, und mir wird übel. Also das hat bei mir alles wirklich körperliche Übelkeit ausgelöst. Schon das Lesen der Bücher vor 6,5 Jahren war bei mir, hat mich krank gemacht gehabt. Ich war da 2 Tage wenigstens krank. Hab schwarzen Tee getrunken noch und nöcher, weil da hilft mir dann gegen Flauheit im Magen. Und jetzt geht es mir schon wieder so. Nach letztem Freitag, unserem ersten gemeinsamen Gebetsabend nach Michael van Vleim, und jetzt am Sonntag war ich da und die ganze Atmosphäre ist verzaubert. Und ich bin dann ein bisschen verwirrt, weil der Lobpreis war wirklich schön. Der Lobpreis war wirklich schön. Im Lobpreis habe ich die Gegenwart des Heiligen Geistes gespürt, meine ich. Und dann kommt hinterher die Predigt. Und die Predigt war einfach nur scheiße. Da ging es wieder darum, um Galaterfalle. Dann wollten sie, ja. Michael hat auch ganz klar betont, ja, die Heiligung auch der Vorstellung. Ja, wir müssen heilig sein und heilig sein, ja, heilig sein, wir müssen heilig sein. Wir dürfen also den Namen Jesus nicht leichtsinnig benutzen. Wir dürfen nicht leichtsinnig Wunder tun. Wenn unser Charakter noch nicht so weit ist, dann geht das nicht. Ne? Du kannst nicht einfach Wunder tun und hinterher baust du irgendeine Scheiße und dann ist das nicht zur Ehre des Reiches Gottes. Das ist natürlich furchtbar. Ne? Da hat einer wirklich Wunder getan, vielleicht einen Blinden sehend gemacht oder einen Toten auferweckt, und dann stellt sich heraus, der hat ja noch Sünde in seinem Leben. Ah, das ist natürlich so, so geht das nicht. Ne? Du kannst nicht einfach Wunder tun, so leichtsinnig Wunder tun. Na, also, das ist natürlich ein Ding, ne? Leichtsinnig Wunder tun, leichtsinnig den Namen des Herrn missbrauchen, also so gebrauchen, nicht missbrauchen, aber naja. Ich glaube aber, da sind wir ja auf der sicheren Seite. Bei uns tut niemand Wunder, weder leichtsinnig noch schwersinnig. Es geschehen keine Wunder bei uns bislang. Mal ein bisschen Besserung hier und da bei irgendeiner Erkrankung. Klar, man kann sich die Hände auflegen lassen und dann spürt man auch, da kommt irgendwie Kraft. Ich hoffe, die richtige und nicht die Verzauber, nicht Zauberkraft. Gibt's ja alles, aber irgendeine Erkrankung. Klar, man kann sich die Hände auflegen lassen und dann spürt man auch, da kommt irgendwie Kraft. Ich hoffe, die richtige und nicht die Verzauber, nicht Zauberkraft. Gibt's ja alles, aber irgendwie stehen wir da nicht in der Gefahr. Bei uns geschehen keine Wunder. Also die Ermahnung von Michael van Vleim, was dann Conny da mitgebracht hat, dass wir da nicht leichtsinnig Wunder tun sollen, die in der Gefahr stehen wir nicht. Okay, so. Naja, Verzauberung. Und alle grinsen so blöde und sind so gut drauf, ne? Alle sind so gut drauf und grinsen so blöde. Wie bekifft, so, ha, ja, und ha. Also alle sind so mild und so freundlich. Und gleichzeitig spürst du dann unglaublich, also bei mir, ich spüre dann so eine Eifersucht irgendwie, und die klucken schon wieder so in so kleinen Gruppen zusammen, so die Leiter unter sich, und wenn du sie da anguckst, dann gucken sie zurück und sagen, nee, jetzt nicht, ne? Geh du mal zu deinesgleichen. Und alles ist so perfekt, es ist wie ein Räderwerk, das alles ineinander greift, und es ist, aber es ist, plötzlich wird es kalt, es wird kalt und tot. Es wird, die Exzellenz ist da, aber welche Exzellenz ist das? Müssen wir noch einen Knicks machen, sagt Bruder Mike. Vielleicht sollten wir noch, ich muss noch den Hofknicks lernen, weil jetzt haben wir, die Exzellenz ist da, die Exzellenz, alles ist super. Unser Bestes für sein Höchstes, und aber dann irgendwie wird es kalt und du wirst nicht mehr gefragt, du bist nicht gefragt, und dann kommst du nicht mehr, weil es so lieblos wird und kalt wird. Und ich denke, wie soll es weiter? Da sind wir jetzt gerade wieder. Und wie soll es weitergehen, Jesus? Ich bin so deprimiert, bin so niedergeschlagen und auch krank. Ich bin so krank von dieser Scheiße, Jesus. Ich bin so krank von diesem Dreck, den der Teufel da unterrührt. Er vergiftet die gute Salbung. Tote Fliegen verderben gutes Salböl, steht da. Der Teufel kommt und mischt Gift, mischt K.O.-Tropfen unter die gute Salbung. Er gibt uns den Wein zu trinken des Heiligen Geistes, der uns fröhlich macht, und dann kommt er anschließend und mischt da was drunter, Jesus. Schlangengift, Schlangen- und Otterngift. Wie soll es weitergehen, Heiliger Geist? Wie soll es weitergehen?

Nun gut, kommen wir jetzt zum Ende, ne? Ja. Ja, die haben es nicht so drauf, die Amerikaner, das wie der Amerikaner Michael van Fleim, die haben es da nicht so drauf. Das sind die Leute, die meinen, Trump wäre ein toller Präsident, und die waren im Weißen Haus und haben ihm die Hände aufgelegt und ihm prophezeit. Da, wer so einem unreinen Menschen die Hände auflegt und meint, das wäre ein von Gott Gesalbter, der ist selber unrein und auch nicht von Gott gesalbt. Seid da vorsichtig, wenn ihr diese Bücher seht. Guckt euch mal um in der christlichen so Literatur, was da alles so gibt. Und wenn ihr auf diese Bücher stößt, da warne ich euch vor, setzt euch dem nicht auch aus. Auch so ein Jonathan Kahn, ihr findet die Leute auch alle bei YouTube. Da gibt es ja alle YouTube-Videos, wo die in Gemeinden gepredigt haben. Ich warne euch davor, wenn ihr da schon gehört habt und da auch schon angesteckt seid, ihr seid auf dem falschen Weg, macht das nicht, geht diesen Weg nicht weiter. Das sind Irrlehren, und die führen uns in die falsche Richtung, und die werden am Ende die Gemeinden und euer Leben zerstören. Und das ist auch nicht das, was wir brauchen. Wir brauchen die frohe Botschaft, habe ich vorhin gesagt gehabt, die haben die Katholiken seit 2000 Jahren, die verbreiten die reiner als wir Freikirchler, wir Charismatiker und Evangelikalen. Das ist ein bedingungsloses Angebot. Jesus ist da, er hat den Weg freigemacht zu Gott. Die Menschen, ihr könnt zu Gott kommen, die Menschen können zu Gott kommen, und das brauchen wir. Die Menschen brauchen wieder die brauchen Vision. Ne? Glauben ist die Antwort. Wir hatten neulich ein Gespräch darüber. Da ging es darum, die Politik würde keine Vision den Menschen geben. Ja, so habe ich gesagt, das können die auch nicht, aber wir haben die Vision. Über die letzten 2000 Jahre war eben dieses Christentum, der Glaube an Jesus, das war die Vision, das war die Hoffnung, die Menschen hatten, und die können sie wiederbekommen, ganz einfach. Ja. Das ist nicht durch aufwendige Seminare und Konferenzwochenenden so da und ganze Wochen, die man da, wo man auch noch viel Geld für bezahlt, und mit solchen Wunderpredigern und solchen, ja, mit falschen Aposteln. Die meinen es ja gar nicht böse wahrscheinlich. Die sind auch nur Verführte, ne? Aber das ist nicht der Weg. Das ist auch nicht massenkompatibel. Und das führt auch uns nicht, die anderen, dazu, dass das Heil dann zu den Massen kommt. Sondern die Katholiken machen das seit 2000 Jahren viel besser. Da ist Jesus, und er ist der Heiland. Er ist der Heiland, er ist der Erlöser. Er ist der Retter in all deinen Angelegenheiten dieses Lebens. Ne? Hier von Seuchen, von Hungersnöten, von Kriegen. Jesus, und er ist der Erlöser, er hat uns erlöst von unserer eigenen Bosheit. Wir müssen nicht so sein wie Putin. Wir müssen nicht andere Völker überfallen, um unseren Größenwahn zu befriedigen, sondern er hat uns erlöst. Wir können neue Menschen sein, und wir können ein gutes Leben führen, und Jesus will kommen, so lese ich es in der Bibel, um diese Welt zu regieren. Er will wiederkommen, und die Menschen müssen von ihm wissen, und dass er der Weg ist. Er ist der Weg, die Wahrheit und das Leben, und mit ihm kriegen wir all das. Ja, wir kriegen einen Weg, wir kriegen Wahrheit und wir kriegen Leben. Und mit ihm ist das Leben besser, deswegen ist es bei uns auch in Europa besser als in Afrika, auch besser als in Äthiopien heute, weil da ist überall Hunger und Krieg und Armut und Elend und Schmutz, und da wird auch nichts besser, weil die sind da alle irgendwie stehen geblieben in anderen Teilen Afrikas, in Voodoo oder im Islam oder auch bei den äthiopischen Christen, die haben eben das Henoch-Buch, na wunderbar. Dann, das ist natürlich auch ein Grund, dass man dann stehen bleibt. Und wir haben das nicht, und das ist auch gut so, und das wollen wir auch nicht. Und Jesus, dein Reich komme, dein Wille geschehe, wie im Himmel so auf Erden. Amen.

0: Der Priester kommt und geht. Das allgemeine Priestertum ist da. Alle Suden in Schmutz, geistiger Smog. Es kommt die Zeit, dass jeder Priester die Verantwortung übernimmt. Verantwortung für das eigene Leben. Dann ist jeder ein Priester und keiner mehr ein Ausbeuter. Ja, zock, zock, lock. Es wird...
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0: Reden ist Silber, Schweigen ist Gold, sagt das Sprichwort, aber bei Gott ist es anders. Rede und schweige nicht. Ich bin mit dir und niemand soll dir schaden. Tu es aber weise. NHCHT einfach nur plappern. Der Heilige Geist zeigt dir die Situation. Das war einen
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sensibel, den Geist des Herrn Christi zu hören. Man spürt es einfach. Man merkt seine Gegenwart einfach. Er ist nicht aufdringlich und manipuliert nicht. MSN spürt den Frieden im Herz. Dann hat man die Chance, ja oder nein zu sagen. Die Sensibilität muss wiederkommen, ihn zu hören. Das Gewissen muss wiederhergestellt werden, ihn zu hören. Dann kann wieder das wiederhergestellt werden, was der Heilige Geist möchte. Das Gewissen ist aber oft abgestumpft und kann nur noch schlechte Sachen hervorbringen. Dafür ist Christus gekommen, durch seinen Geist dies zu ändern. Das war eine...

Studienzeit. Wir werden in den Trümmern tanzen. Hallo liebe Hörer des Erweckungssenders. Hier ist Bruder Stefan und ich begrüße euch ganz herzlich zu dieser Sommersendung. Es ist heiß in Deutschland und früher war das normaler Sommer. Ihr habt eben das Lied gehört von Zweiraumwohnung. 36 Grad, das ist schon ein bisschen älter, das ist aus den Jahren, es kann sogar 2005 sein, das war ein extremer Hitzesommer in Deutschland. Die Gelassenheit der Menschen ist dahin, alles wird, diese so viele negative Meldungen verkraftet unser Gemüt eben nicht. Und dann haben wir eben diesen beständigen Alarmmodus, wir sind in einer Art Hysterie. Weil die negativen Meldungen zu viel sind. Wir kommen damit nicht klar. Die Seele ist überfordert. Und dann erinnern wir uns an alte gute Zeiten, an früher, wo alles noch besser war. Ach ja, die 70er, ne? Da hat dann der Dings gesungen gehabt. In den 70er Jahren war ich Teenager, bin 1962 geboren. Da hat Rudi Carrell gesungen, wann wird's mal wieder richtig Sommer? Das war so 75, 76 oder 72, glaube ich schon. Da hat's nicht richtig, da hat's andauernd geregnet, ne? Und heute erinnern wir uns an diese Zeiten, das waren noch so gelassene Zeiten, das stimmt irgendwie alles gar nicht. Damals hat's sehr viele Atombombenversuche gegeben, meine Mutter hat mir erzählt, bis 68, glaube ich, oder war 1968, ja, das Wetter, das ist komisch geworden durch die überirdischen Atombombenversuche. So war das in den 60er und 70er Jahren. Heute gibt's die nicht mehr, wir haben andere Sorgen, wir sind ständig in diesem Alarmmodus, Corona. Ja, Corona hat uns eine Sommerpause gegönnt, kommt aber jetzt wieder. Die Fallzahlen steigen mit den Rückkehrern aus den Urlaubsgebieten. So. Ich will euch aber nicht deprimieren, sondern ich will euch einen Ausblick geben, eine Hoffnung geben. Und den spreche ich schon in dem Titel der Sendung an. Wir werden in den Trümmern tanzen. Ich werde euch gleich nochmal den Traum vorspielen, den ich jetzt vor fast genau einem Jahr hatte. Das war am 10. August 2019. Heute, ist fast auf den Tag genau, ein Jahr her. Und in diesem Traum, über diesen Traum habe ich jetzt viel nachgedacht und mit anderen nochmal drüber geredet und ich spiele euch den jetzt nochmal, den Vulkanausbruch über Rinteln, es war ein Traum und danach werde ich mich mit euch darüber mich unterhalten. Bis gleich. Ja, je mehr ich über diesen Traum, der jetzt schon ein Jahr zurückliegt, nachdenke und mit Freunden darüber rede, ich habe gestern mit meinem Glaubensbruder Volker da nochmal über diesen Traum geredet, ihn nochmal auch erzählt, weil der lebt ja in Rinteln. Und mir war irgendwie damals schon, ich sagte ja im Traum, wird es eine gesamte Verdunkelung der Erde geben? Und ich habe den Traum, als ich den Traum träumte, am 10.8.2019, vor genau einem Jahr, da war es mir, ich habe mich unglaublich gefreut. Ich bin aufgewacht und dachte mir, ja, das ist es, darauf habe ich gewartet. Und ich freute mich und ich wusste, ja, und am Ende des Traums steht da ja der Mike Ratajczak, ein anderer Glaubensbruder, der am Bodensee lebt, der steht da ja mit mir an dieser, mitten im Zentrum dieser Verwüstung, wo die Brücke stand, die Weser überquert in Rinteln, in der Innenstadt. Die Hindenburgbrücke war weg. Mike steht da und macht da Lobpreis. Und darauf bezieht sich der Titel der heutigen Sendung. Wir werden in der Verwüstung, die dieser Coronavirus über diese Welt bringt. Wir werden an einem Tag tanzen, inmitten der Trümmer der Verwüstung. Wir werden, wenn das so weitergeht, wenn die Zahlen steigen, dann wird uns wahrscheinlich eine Weltwirtschaftskrise ins Haus stehen. Und Weltwirtschaftskrisen sind nie gut. In der großen Weltwirtschaftskrise 1929 sind dann in Deutschland die Nazis mit Adolf Hitler erstarkt und haben die Macht an sich gerissen. Die Weltwirtschaftskrise beginnt da, wo das schon mal erwähnte Nagelstudio nicht mehr besucht wird, weil
Leute sagen, das ist jetzt nicht wichtig, ich hab weniger Geld. Oder aber man will, dass ich nicht mit anderen Leuten so nah zusammensetzen. Kinos, Theater, Opern, Kleinkunstbühnen, Bars, Restaurants. Wenn viele von denen es jetzt, wenn weniger Menschen hingehen, dann wird es da ganz viele Pleiten geben. Und das heißt dann, gibt es dann gibt es Mitarbeiter, die nicht gebraucht werden, die sich dann beim Arbeitsamt melden, in der Gastronomie, die Bedienungen, Köche, Hilfskräfte in der Küche. Da werden viele entlassen werden und das wird zu einem Verlust an Wohlstand auf jeden Fall führen, zu hohen Staatsschulden. Und das ist nicht gut. Und das ist in einem reichen Land wie Deutschland. Wir können das dann noch hier eine Weile ausgleichen durch Arbeitslosengeld, Arbeitslosenhilfe oder Hartz IV, Sozialgeld. Solange die, wenn die ganze Lebensfreude fehlt, wenn nicht Autos gekauft werden, in Urlaub gefahren wird, Kreuzfahrten sind nicht möglich. Wenn all das zusammenbricht, oder das ist jetzt vielleicht schon ein bisschen drastisch, aber wenn all das nicht mehr so geht, wie es normal eben war, wie wir es gewöhnt waren, dann kann das ein böser Herbst, ein böser Winter werden. Ja, und wir hatten irgendwie alle die Hoffnung, ich auch, bis Oktober ist die Sache gegessen, als das im Mitte März losging, dieser Lockdown kam, dann hatte ich eigentlich so, bis Oktober haben wir das, ne? Bis Oktober ist eine Lösung gefunden, wie das aussah. Bis Oktober haben wir das, hatte ich so gedacht. Das hieße ja, wir haben Medikamente, die also die Krankheitsverläufe, die da helfen, dass du nicht schwer erkrankst und dann eben vielleicht eine Impfung, dass man sich impfen lässt und dann, dass man eben geschützt ist vor der Erkrankung. Beides ist noch nicht da. Und das kann sein, dass es auf sich warten lässt. Ich hatte ja mal einen Harvard-Professor erwähnt, der sagte, es ist nicht die Frage, wann wir eine Impfung haben, sondern ob wir eine Impfung finden. Es gibt andere Krankheiten, die auch Viruserkrankungen sind, für die gibt es keine Impfung. Ja? Zum Beispiel Malaria, das ist eine Viruserkrankung. Und kannst dich da gibt es ein paar Medikamente, die einem helfen, nicht zu erkranken, oder wenn du es bekommst, dass man das dann besser übersteht. Ja. Das soll ja der Ausblick sein, die Hoffnung, die ich hier auch verbreiten möchte. Wir werden in den Trümmern tanzen. Wir werden in den Trümmern tanzen. Als ich den Traum träumte, hatte ich Vulkanausbruch über Rinteln, wie der einer der beiden großen Vulkane war, der Krakatau, der andere der Tambora, ne? Ein Vulkan, der Tambora in Indonesien war 1815 explodiert. Und die Hauptsache, die dabei passiert ist, dass da unglaubliche Mengen Schwefelsäure aus dem Erdinneren in die Erdatmosphäre geblasen wird. Und, ne, bis ganz hoch, so 10.000, 12.000 Meter. Und dieser Schwefeldioxid wohl, verbindet sich dann mit den Wolken und mit der Feuchtigkeit unserer Erdatmosphäre zu Schwefelsäure. Und diese Schwefelsäure bildet ganz kleine, feine Tröpfchen, auch so Aerosole. Eben kleine Tröpfchen, da oben ist kalt in 10.000, 12.000 Meter Höhe. Wenn da die heiße Luft da hochgeblasen wird aus einem Vulkan, dann bildet sich da eben Schwefelsäure. Und diese Schwefelsäure führt dann zu Lichtbrechungen. Und dann hat sich in der Folge die Atmosphäre so gelblich, rötlich, orange so stark verfärbt in den Jahren nach 1815. Und gleichzeitig wird eben da Asche, das war ja in meinem Traum vorrangig, eine unglaubliche Menge Asche wurde in die Atmosphäre geschleudert in meinem Traum. Und kommen dann da wie so Bomben runter, sieht dann aus wie so Krakenarme, Tentakel. Und die suchten mich zum Teil auch tatsächlich so. In meinem Traum, dass ich da mich gefährdet gefühlte und mich versteckte dann auch in einem Sonnenblumenfeld mit dieser Armgard und dem Motorroller. Da stand ich ja unter Fruchtbäumen, die verkohlten. Ja, und ich denke, das, was da 1815 war, dieser Ausbruch des Tambora, eine ganze Insel wurde weggesprengt in Indonesien, bei Java. Und im Jahr 1816 gab es keinen Sommer.
diese Aschewolke und diese Schwefelsäure verbreitete sich in der Erdatmosphäre um die ganzen Erdball herum, mit den Luftströmungen auch in der Höhe, so dass es 1816 keinen Sommer gab. Es hat geschneit im Hochsommer in Europa. Es kam zu Hunger, zu Ernteausfällen, Hungersnöten. Ich habe jetzt den Traum nicht nochmal ganz gehört. Napoleon blieb mit seinen Truppen im Sumpf stecken. Also es war halt so viel geregnet, dass er mit seinen Soldaten und den Karren nicht vorankam, und so war seine Niederlage besiegelt bei Waterloo. Das war eine Folge der starken Regenfälle. Es hat wesentlich mehr geregnet und nicht die Sonne geschienen. Ja, das hat also wirklich, das hat zu einer weltweiten Krise geführt, dieser Vulkanausbruch 1815, 16. Und ich träume, dass da am 10. August 2019, vor genau einem Jahr, und ich hatte mich gefreut, aber im Traum war ich ja doch auch verängstigt. Aber der Mike Ratajczak, der fängt ja da an, Lobpreis zu machen auf der Rampe, auf der Rampe zu der Brücke, zu dieser alten Hindenburg-Brücke. Das ist so eine Brücke, so ein Stahlgestell, so ein Riesending aus der Kaiserzeit noch. Die haben sie schön renoviert, sehr, sehr gut im Zustand. Aber die war weg. Aber diese Auffahrtrampe, diese asphaltierte, da ging der Mike hin und er fing da an, Lobpreis zu machen. Und ich rüge ihn. Ich bin damit nicht einverstanden und sag eben da, hör auf hier jetzt Lobpreis zu machen. Hier ist Trauer angesagt. Aber ich glaube, Gott hat mir damals schon durch Mike sein eigentlich verkehrtes Verhalten zeigen wollen. Stefan, das ist eigentlich eine gute Sache, dieser Vulkanausbruch. Jetzt fährt gerade eine Lok vorbei. Kleinen Moment mal. Ja, ich wohne am Bahnhof und hier ist gerade eine Rangierlok, die Güterwaggons vorbeischiebt, und die war recht laut. Da habe ich mal kurz die Pausentaste gedrückt. Der Mike, ich rüge den Mike, und aufgrund seines in meinen Augen falschen Verhaltens, respektlosen Verhaltens, aber Gott, denke ich, hat mir da gezeigt, Stefan, das ist eigentlich eine gute Sache, was hier passiert ist. Alle Dinge müssen denen zum Besten dienen, die Gott lieben, steht in der Bibel. Und natürlich ist Corona keine gute Sache, ja, sondern das ist was Böses. Das ist von einem Bekannten, den ich kenne, der hat seine Mutter angesteckt und die ist dann gestorben. Gut, die war über 80. Die hätte auch vielleicht an einer normalen Grippe sterben können. Viele meinen ja, dass jetzt sterben an Corona sterben jetzt die, die sonst an einer normalen Grippe gestorben wären. Das ist dann ja auch im Grunde egal, kann man nicht verhindern, ne? Alte und Schwache sind auch jeden Winter Opfer von der Influenza, von der normalen Grippewelle. Kann man das dann so sehen? Ich glaube, das ist eine falsche Sichtweise. Und das sollte man auch so nicht sehen. Die Zahlen, ja, ist ein schwieriges Thema. Ich muss mich mal eben nochmal sortieren. Es ist heiß, ja, 36 Grad, und das Thermometer steigt noch weiter. Ich habe das Fenster deswegen auch heute mal auf, sonst sitze ich eigentlich hier abgeschottet, damit ich nicht von Außengeräuschen abgelenkt werde, kann mich besser konzentrieren. Aber heute, wir haben auch hier schon bestimmt über 30, 33 Grad, und deswegen ist das Fenster auf. Aber ich werde trotzdem mir nochmal einen heißen Kaffee holen, weil meine grauen Zellen brauchen ein bisschen Schwung. Bis gleich. Ich will nochmal kurz abschweifen. Ich bin so ein bisschen angeschlagen. Das liegt nicht nur an der Hitze, sondern ich habe in meiner Zimmervermietung zwei neue Gäste aufgenommen. Das sind Studenten aus Indien, die hier in Hameln wieder bei einer von einem Inder gekauften Firma Praktikum machen. Und das ist nicht so einfach, ne? Also die Inder sind stolz drauf, da irgendwie unzählbare Gottheiten anzubeten in Indien. Millionen, ne? Manche reden von 330 Millionen Gottheiten. Das ist für jeden Vierten, die haben 1,2 Milliarden bis 1,5 Milliarden Menschen, das wäre also eine Gottheit auf vier Inder oder eben ein Dämon. Und die bringen eine Atmosphäre mit, eine Stimmung mit, die mich wirklich auch schlapp macht, und ich werf das denen nicht vor, die können da nichts dafür. Das sind ganz liebe Jungs, junge Männer,
Sehr, sehr höflich, sehr, sehr zuvorkommend, haben mich zum Essen eingeladen. Wir haben am Sonntag zusammen gegessen und haben sie mir ihr indisches Essen angeboten. Wir haben gemeinsam gegessen mit noch zwei weiteren Freunden von ihnen. Aber das ist schon nicht so ohne, ne? Da ist also Finsternis bedeckt die Völker und dunkel das Erdreich. Die Menschen sind sich dessen nicht bewusst, dass das wirklich, dass alle diese Dämonen, dass alles Dämonen sind, diese Gottheiten, die da angebetet werden. Ram, Rama, Krishna, ja, Kali und wie die alle, das sind die bekanntesten, ne, dieser Elefantengott, Gash, wie heißt er? Irgendwas mit Gash, ist es heiß, draußen schreit ein Kind. Das so mal nebenbei, deswegen, also bin ich hier so ein bisschen, ich bin so ein bisschen neben der Rolle, so ein bisschen angeschlagen. Vielleicht mache ich doch mal das Fenster kurz zu, das wird abgelenkt. So, das Fenster ist geschlossen. Ja, ist ein schreit ein Kleinkind, ein Baby. Das hat mich jetzt doch irritiert. Ja, das war so nur so nebenbei erzählt. Ich bin also, ja, wie geht's euch bei der Hitze? Ja, mit den Jahren ist das, mit man älter wird, ist das, als ich jünger war, habe ich das besser weggesteckt. Die Hitze hat mir eigentlich nie was ausgemacht. Ich habe in praller Sonne habe ich noch vor 10 Jahren Plakatwände aufgebaut, haben den ganzen Tag auf einem Parkplatz gestanden und so eine Großanlage aufgebaut, ein Citystar, kann ich mich erinnern, und glaube sieben Flaschen Wasser getrunken. Und am Abend hatte ich einen leichten Sonnenbrand, aber ansonsten war da nicht so, war nicht so weiter schlimm. Heute nicht mehr vorstellbar. Ja. Wir werden in den Trümmern tanzen. Wir werden in den Trümmern tanzen. Vor einem Jahr habe ich diesen Traum gehabt und ich war überrascht, das sagte ich. Ich war sehr erfreut über diesen Traum. Doch ich fragte auch da schon, oder ich sagte, vielleicht werde ich diesen Traum erst später verstehen. Und jetzt habe ich eben mit meinen Freunden, mit Glaubensbrüdern darüber geredet, mit dem mit Volker, mit dem Michael, den habe ich neulich in Vechta besucht, Michael Schäfer. Und je öfter ich diesen Traum noch erzählt habe, desto mehr glaube ich, dass der schon, also das war ein prophetischer Blick in die Zukunft. Und tatsächlich, dass diese Verfinsterung der Erde gekommen ist. Und sie setzt sich fort. Es ist noch kein Heilmittel gefunden. Und deswegen, es breitet sich überall in der Welt aus, der Coronavirus, auch wenn es da auch gerade unter Christen Dummköpfe gibt, Verblödete gibt, die das leugnen. Ja, die dann eben sagen, ah, das ist nichts weiter als eine Grippe. Alles. Und die Regierungen benutzen das, um unsere Rechte, Freiheiten uns zu nehmen. Das gibt's und besonders unter Christen und dann auch, ich habe deswegen in letzter Zeit über den Erweckungssender viele Artikel beworben, die ich bei YouTube gefunden habe oder auch bei Wikipedia. Weil dieses ganze Verschwörungskram, das kommt zum Beispiel von Russia Today Deutschland. Diese Protokolle der Weisen von Zion werden da verbreitet. Das sind Verschwörungstheorien, die oder Verschwörungsmythen, die zurückgehen auf 1905. Volker hatte einen Bericht beim Deutschlandfunk mir zugespielt, den habe ich mir angehört mit ihm zusammen. Ein Autor, der darüber geschrieben hat, der nennt das Verschwörungsmythen. Theorien, sagt er, sind wissenschaftliche Gedankengebäude, die man beweisen kann, aber bei diesen Verschwörungssachen, diesem Verschwörungsscheiß, die widerstehen jeglicher wissenschaftlicher Überprüfung. Du kannst das wissenschaftlich beweisen, dass das alles Quatsch ist, was da eben behauptet wird, aber diese Mythen leben weiter. Das sind Religionen, ja, das ist eine Art Religion. Dieser Verschwörungsscheiß ist eine Art Religion, der ist ganz stark mit Glauben verbunden und der lässt sich, die diesen Verschwörungsscheiß anhängen, die sind durch Vernunftgründe fast in der Regel nicht zu beeinflussen. Die hören da nicht drauf. Die haben ihren Glauben gefunden, dass da es eine böse Weltverschwörung gibt. Dass da irgendwie die Juden mit drin hängen und dass es da eine neue Weltordnung geben soll und das muss irgendwie alles zusammenhängen und da arbeiten welche im Hintergrund zusammen, das ist so, ne?
diese New World Order, und die sorgen dafür, dass es Umweltkatastrophen gibt und jetzt auch den Coronavirus und dass die Wirtschaften irgendwann dann zusammenbrechen. Also das gibt das alle Ängste, die so aufkommen können, die auch bei mir da sind und ne, überall in der Welt, besonders eben bei Menschen in Afrika. Alle

Das Gehirn, die Seele schafft das nicht, so viele schlechte Nachrichten zu verarbeiten, und dann kollabiert quasi die Vernunft, die gibt auf, und dann wird man überwältigt von Ängsten und wird dann mitgerissen in diesen Strudel hinein, und da von dieser Verschwörungsmythen, ja, dem Verschwörungsglauben, da muss so eine Weltverschwörung geben, und das nimmt alles ein ganz böses Ende. Ja, und da fällt mir zu ein, ja, der Antichrist wird kommen. Es wird ein böses Ende geben. Der Antichrist wird kommen, ne? Der Antichrist wird kommen. Und denke, das ist eben auch sein Werk, dieser ganze Verschwörungsscheiß. Das ist das Werk des Antichristen. Er wird das alles benutzen, um dann hier aufzutreten. Aber nochmal gesagt, wir werden in den Trümmern tanzen, ne? Wir werden in den Trümmern dessen, was wir jetzt hier sehen, werden wir tanzen. Und der Mike wird dazu Musik machen. Der Mike ist nämlich Musiker, Mike North. Spielt in dem Nachtprogramm. Ihr könnt den bei Spotify und anderen Musik-Download-Portalen könnt ihr ihn finden und downloaden. Mike North mit seinen neuesten Liedern. Oder ihr hört eben hier rein ins Nachtprogramm oder manchmal so im Schichtwechsel. Das ist ja so, dass die Programmstruktur des Erweckungssenders ist ja so, dass das immer so hier so Entschuldigung, dass ich hier so Redebeiträge, dass ich so Sendungen mache mit großen Redebeiträgen. Die sind dann in der Regel so 3 oder 4 Stunden. Davon ist die Hälfte dann Redebeitrag. Die Redebeiträge sind immer so circa, ja, so 10, 15 Minuten, und dann kommt immer Musik. Das so im Wechsel 3 bis 4 Stunden, das sind dann meine Predigtsendungen, und zwischen diesen Predigtsendungen gibt es immer 1 Stunde nur Musik, und das Tagesprogramm startet in der Regel morgens um 8 und endet abends um 8. Von 8 bis 10 habe ich dann meistens noch die Studienzeit im Angebot. Die wäre perfekt, wenn ihr Hauskreise macht. Wenn ihr so ab 8 Uhr bei euch in der Wohnung trefft, dann könnt ihr wunderbar den Radiosender, den Erweckungssender anmachen und euch die Studienzeit gemeinsam anhören. Dann erzähle ich nämlich sehr kompakt in so 1 Stunde bis 1,5 Stunden etwas, und das sind also meine normalen Sendungen dann reduziert um die Musik, ne? Dann bleibt da eben so 60 bis 90 Minuten über. Und das wäre eine ganz tolle Sache, wenn ihr euch als christlicher Hauskreis trefft, euch das mal gemeinsam anzuhören. Da könnt ihr echt was bei lernen. Denn die meisten Hauskreisleiter haben ja nicht so richtig viel Ahnung. Und was ich so weiß aus meiner Erfahrung, ist, dass da das Hauskreise was ganz, ganz furchtbar Ödes sein können. Hauskreise, da fällt mir nur House Crisis zu ein. So, erstmal wieder Musik für euch. Ja, nochmal zur Programmstruktur des Erweckungssenders. Also wir haben hier ein Tagesprogramm von 8 bis 8, von 8 bis 20 Uhr. Von 20 Uhr bis morgens um 8 ist die Nachtschicht. Die Nachtschicht, besteht rein aus Musik und so ein paar Volker hatte immer diese prophetischen Ansagedienste gemacht. Der hat mir irgendwelche Gedanken, die er hatte, die hat er in sein Handy reingesprochen, quasi wie bei WhatsApp, und das wurde umgewandelt in so eine Sprachnachricht, die mir dann auf Festnetz zugeschickt wurde. Und das dann mit so einer Computerstimme, eine Frau, er sagt da irgendwas, erzählt da was, und das ist so Teil des Nachtprogramms. Ja, von 8 bis 10, wie gesagt, ist da, so von 20 bis 22 Uhr haben wir diese Studienzeit täglich. Außer freitags. Freitags gibt es jetzt, und das schon seit längerem, die Sendung Shabbat Shalom. Da geht also jetzt glaube ich, ab 20 Uhr auch, spiele ich Klezmer. Israelische, jüdische, jiddische, hebräische Musik, wie soll ich es benennen? Also Musik von jüdischen und israelischen Künstlern. Modern, traditionell, ja, israelischer Folklore. Wenn ihr da Lust dran habt, dann könnt ihr es doch auch machen wie der Bruder Mike. Der hat immer in der Vergangenheit eingeladen zu einer Shabbat-Feier. Die haben sich am Freitagabend getroffen, vielleicht ein bisschen eher als 20 Uhr.
Der Schabbat beginnt ja mit Sonnenuntergang, aber der Sonnenuntergang ist im Sommer ja relativ spät.

0: Und da ich nun kein Jude bin und auch nicht so genau weiß, wann das ist, das ist immer dann, die Juden haben ja so einen, die orthodoxen Juden, die gläubigen Juden tragen so einen Gebetsschal. Und der hat unten so Fransen dran. Und die Fransen sind weiß und schwarz oder weiß und blau, also so im Wechsel. Und wenn man den Unterschied nicht mehr erkennen kann zwischen den Weißen und den Schwarzen, dann ist also die Sonne untergegangen. Das ist der Beginn des Schabbats. Ganz einfach. Aber so einen Schal habe ich ja nicht. Deswegen mache ich das so ein bisschen willkürlich. So, dass dann also irgendwann Freitagabend beginnt eben der Schabbat. Und dazu gibt es dann hier beim Erweckungssender diese Musik aus Israel. Ja, Klezmer. Die könnt ihr dann zum Beispiel hören, wenn ihr ein bisschen zusammen sitzen wollt, essen und trinken wollt mit koscherem Wein. Und an unsere jüdischen Wurzeln denken wollt. Das ist also die Programmstruktur. Es wird aufgeteilt zwischen einer Nachtschicht und einer Tagschicht. Und dann gibt es Schichtwechsel, Musik und zwischendurch Predigtbeiträge. Eine Studienzeit abends, schön für euren Hauskreis, und am Freitag Musik für die Schabbatfeier. So, jetzt muss ich mal auf die Pausentaste drücken. Ja, okay, das ist heute nicht so einfach, das wird auch eine kürzere Sendung werden, das macht ja nichts. Ganz so viel Neues zu erzählen habe ich nicht. Es ist sehr heiß, ich bin so ein bisschen angeschlagen, ich bin da sehr dünnhäutig, wenn ich mit neuen Menschen zu tun habe, ich merke die dämonischen Belastungen, die haben. Das lässt Gott mich immer spüren. Ist eben so. Bin da eine ganz schöne Mimose. Aber das andere Thema ist ja wichtiger. Was eben heute wichtig hier ist, wir werden in den Trümmern tanzen. Das sieht nicht so aus, als ob uns der Coronavirus so bald in Ruhe lassen wird. Wir haben eine Sommerpause, wir haben eine kleine Erholungspause gehabt. Das war ja, wenn ich mich erinnere, wie das im März, April war, welche Panik hier unterwegs war. Dann ist da schon doch ja einiges besser geworden. Wir haben damit gelernt, umzugehen. Es war ja wirklich, also ich kann mich erinnern, Mitte März war ich mal draußen. Als dieser Lockdown dann kam, und das war wie in einem so einem Film, so einem Katastrophenfilm, eine gruselige Atmosphäre draußen, ne? Ich bin durch die Landschaft gefahren. Und es ist die beste Zeit. Es ist die beste Zeit, dass Gott weltweit eine Erweckung, wie er mir das gezeigt hat, bringen kann. Ist die beste Zeit dafür. Wenn nicht jetzt, wann dann? Ja. Ich habe da schon umrissen, ich will den Teufel nicht an die Wand malen, wie man so sagt, aber es sieht in meinen Augen nicht gut aus. Und das kann eben für uns alle finanzielle Einbußen, weltweite Wirtschaftskrise bedeuten, dass auch in Deutschland hier das alles so nicht mehr so funktioniert und dass wir ganz schön ins Trudeln kommen, ganz schön in Schwierigkeiten geraten und unsere Gesellschaft beruht, unser Leben, gesellschaftliches Leben beruht auf Lebensfreude, Ausgelassenheit, Unbeschwertheit. Nur unbeschwerte Menschen, machen gerne Urlaub, gehen gerne ins Theater. Am Sonntagmorgen, ich bin da ja kein Fan von, aber da läuft ja so Sonntagmittags läuft ja im ZDF immer dieser ZDF-Fernsehgart mit Andrea Kiewel. Das ist nun nicht meine, es ist nicht mein Programm, war es noch nie, aber ich gucke da eben auch mal rein, wenn man so rumschaltet. Ich gucke mir dann lieber den Presseclub im Ersten an, da lerne ich was dabei. Dieses Rumgehampel von den deutschen Schlagersängern, das ist für mich unerträglich und das wirkt ja nur jetzt noch unerträglicher, ne? Wenn dann der Glöckler auftritt und ein Lied singt, wir sind VIP und irgendwie da jetzt legen wir nochmal so richtig los mit der Lebensfreude. Wir trotzen quasi dieser Angst und so, die durch Corona entsteht, dann wirkt das ja so lächerlich und so hilflos, also wirklich schon lächerlich und peinlich und Unbeschwertheit, ne? Unbeschwerte Lebensfreude ist eigentlich Das ist auch das, Recht von Menschen. Viele freikirchlichen Christen sehen das ja anders. Die meinen ja, da ja alle Welt vor Gott schuldig ist, müssten ja alle hier eigentlich in Sack und Asche rumlaufen und den ganzen Tag nur Buße tun. Aber das Leben ist doch den Menschen gegeben, um es zu leben. Und so leben die Juden, die hier zum Beispiel in Hameln in die jüdischen Gemeinden gehen. Ja? Das sind fromme Leute, die gehen am Schabbat abends, da am Freitagabend in ihren Gottesdienst, die hören sich die Belehrung an durch die Gebote, durch die 10 Gebote und das, was ihnen der Rabbi so sagt, das sind Aufrufe, um gute Menschen zu sein. Und dann wird erstmal Gottesdienst wird beendet mit einer Schabbatfeier. Da sagen sie Lechaim und er wird angestoßen. Ne? Es werden viele Tabletts rumgetragen mit koscherem Rotwein. Da nimmt man sich dann, da kann man zweimal, dreimal zugreifen und du stößt mit allen an da und trinkst in der normalen Zeit. Und an der Schabbat, an diesem Abend da zu Beginn des Schabbats, dann wird der Tisch gedeckt. Da ist ein Buffet, ein großes Buffet und dann wird zugegriffen. Ja? Und an bestimmten Tagen holen sie dann noch so einen Weißbrotzopf raus und ein Platz ist immer frei für den Propheten Elia, den sie zurückerwarten. In meinen Augen ist das schon das Recht der Menschen, dass sie unbeschwert Lebensfreude haben. Und dazu gehört auch dann eben Urlaub und Theater gehen und mal Diskothekbesuch, tanzen, rumzappeln, all das, ja. Partnerwahl, dass man sich umschaut, wer ist als Mann die Richtige? Als Frau, wer ist der Richtige für mich? Ja, ich habe so mein freies Leben nicht so genießen können, das ging nie, weil es nicht funktioniert hat. Ne? Ich bin kein Freestyler, ich brauchte irgendwo eine Richtschnur für mein Leben. Und die habe ich heute durch Jesus gefunden. Ja, die Lebensfreude ist jetzt die ist nicht so da. Es ist eine Menge Angst da. Vieles geht nicht so. Man kann nicht am Ballermann sich besaufen und hinterher rumknutschen und rumvögeln mit anderen. Da holst du, ne? Dann, die das doch gemacht haben, die bringen jetzt den Coronavirus mit aus Spanien, von Mallorca, aus Barcelona, aus Madrid, aus anderen Hochburgen des Tourismus, vom Balaton aus Ungarn, überall, wo viele Menschen und gerade junge Leute zusammen sind und das alles nicht so ernst nehmen, weil sie sagen, ich bin ja gesund, ne? ich bin ja jung und gesund, wenn ich es kriege, kann ich es ja überleben, aber wir stecken dann eben, du trägst den Virus in dich und steckst andere an. Das ist ja das Problem. Ne? Und was werden wir auf Dauer machen? Was werden wir machen? So einen zweiten, nochmal so kommt wie im März, April. Ich habe gestern Abend dann Markus Lanz gesehen und da saß ein Arzt, der sagte, wir sollten nicht so schwarz malen, wir werden das schon schaffen. Wir sollten auch von keiner zweiten Welle reden. Ach, der war nicht Arzt, der war Statistiker, Mathematiker, Physiker. Wir sollten nicht von der zweiten Welle reden. Sondern das wird so nicht wieder kommen, weil wir kennen uns ja schon besser jetzt aus damit. Wir haben auch schon jetzt uns an die Masken gewöhnt und das wird nicht ganz so wiederkommen, aber ich denke, ja, trotzdem ist also, die Fallzahlen sind schon von 500 auf 1000 gestiegen pro Tag, Neuinfektionen. Und das mit der Corona-Hilfe, ich habe auch dann in meiner Zimmervermietung, weil meine Gäste Mitte März abgereist waren, andere hatten abgesagt, die sie reserviert hatten, das musste ich dann ja alles ohne irgendwie Stornierungsgebühren so hinnehmen. Da habe ich dann auch Corona-Hilfe beantragt und bekommen für 3 Monate, für April, Mai und Juni. Das ist jetzt schon ganz anders. Jetzt wird das ganz anders berechnet und dann muss man das mit dem Steuerberater machen und dann kriegt man auch nur 80% der Fixkosten und ich müsste dann also jetzt, ich habe damals den kompletten Ausfall bekommen, was ich da verloren habe, war die Hälfte meiner monatlichen Einnahmen. Ja, da müsste ich jetzt Hartz IV beantragen und das geht sogar, das ist auch vereinfacht. Das steht bei mir auf dem Zettel, wenn es ganz schlecht kommt, dann werde ich Hartz IV beantragen müssen für meinen Lebensunterhalt. Dann kann ich den Betrieb aufrechterhalten, da meine Zimmervermietung und Wohngemeinschaft durch die Einnahmen, die ich habe. Aber leben kann ich dann davon nicht mehr. Das muss ich dann mit Hartz IV ausgleichen. Und das geht für eine Weile. Aber auf Dauer ist eben unsere Gesellschaft, unser Lebensstil, den wir so haben, der ist auf eine Unbeschwertheit ausgelegt. Ja, dass wir eben alles mögliche dumme Zeug machen, ne? Einfach mal mit dem Auto durch die Gegend fahren, wir kaufen uns Motorräder, Rollerblades, Surfen, das ist alles so Lebensfreude. Und Lebensfreude leidet natürlich unter Todesangst. Wie kannst du mit Lebensfreude ist dann auch schon vermiest, wenn du jetzt da in Spanien in der Öffentlichkeit, du gehst da durch diese Einkauf, du gehst durch die Straßen da, der großen spanischen Städte, und du musst eine Maske tragen. Die Maske erinnert dich andauernd daran, da hier ist eine Gefahr. Ich könnte mich anstecken. Vielleicht hat's der da und es kommt doch rüber zu mir. Und die Maske, ich muss dann in der Öffentlichkeit eine Maske tragen, aber die Maske, die filtert ja nur meine Spucketröpfchen raus, ne? Dass die anderen sich nicht so infizieren, aber die Maske kann mich ja nicht schützen vor tatsächlich dem Virus, wenn er von anderen kommt, da auf mich. Und auch in einer großen Menschenmenge unter freiem Himmel kann so eine wie heißt das Zeug? Aerosolwolke entstehen, dass du da auch dir Viren mit einatmest, und dann kannst du es bekommen, ne? Und gestern war eine Frau bei dem Markus Lanz, die war eine der ersten Patienten hier in Deutschland, und die war für über 10 Tage, die war 10 Tage lang im Koma, weil ne, kriegte keine Luft mehr. Und da hat man sie ins Koma versetzt, um sie künstlich beatmen zu können. Und als sie auf dem Koma aufwachte, ging es immer noch nicht, dann hat man sie nochmal 5 Tage ins Koma versetzt. Also hier, die war gar nicht, die war 52. Nicht so alt. Ja, das ist alles nicht spaßig, aber ich rede darüber, um einen Ausblick zu geben. Und weil ich eben glaube, dass wir werden in den Trümmern tanzen. Wir werden in den Trümmern, ja, in den Ruinen unserer Gesellschaft, in den Ruinen auch unserer Gemeinden, wir werden in all diesen Ruinen am Ende, wir werden tanzen, und zwar schon bald. Ich suche gleich mal nochmal den Vers raus von Michael, den er mir vorgelesen hatte aus Jesaja 5, Vers 4. Und damit komme ich dann wieder. Ich komme gleich zu Jesaja 5, Vers 4 und Jesaja 4, Vers 5. Da steht: Dann erschafft der Herr über der ganzen Stätte des Berges Zion und über ihren Versammlungen eine Wolke bei Tag und Rauch und eine strahlende Feuerflamme bei Nacht. Denn über der ganzen Herrlichkeit ist eine Decke. Ja, über welcher Herrlichkeit? Die Herrlichkeit Gottes. Ich habe die Herrlichkeit Gottes gesehen. Ja, zum allerersten Mal in einer Pfingstgemeinde in Bückeburg 1992. Und weil es da dann nicht so richtig weiterging, habe ich die Gemeinde gewechselt und die Jesusgemeinde in Rinteln entdeckt und bin dort ein Teil von geworden. Und dort war die Herrlichkeit Gottes da. Ich habe das schon öfter erzählt. Ich habe eine Viertelstunde bevor eine halbe Stunde bevor es überhaupt losging, war ich schon da. Ich habe vor der verschlossenen Tür gestanden und schon gekratzt, und dann kam der Werner Hoppe, einer unserer Ältesten, und hat aufgeschlossen und uns reingelassen. Bernhard Koch, der Leiter, kam immer als Letzter. Der wollte nicht vorher abgelenkt werden. Der kam dann rein, wenn der Lobpreis losging. Dann hat er sich dazugesellt, weil er wollte nicht schon vorher mit den Problemen der anderen belastet werden, sondern er hatte ja zu dienen, dann auch zu predigen nach dem Lobpreis. Und da musste er darauf konzentriert sein und wollte nicht schon vorher eben überrannt werden mit von den Gemeindemitgliedern und ihren Problemen. Ja, dafür war dann hinterher Zeit und dann auch für andere Seelsorger. Ich habe in der Jesusgemeinde dann die Herrlichkeit Gottes erlebt. Prophetische Eindrücke waren da an der Tagesordnung. Gute prophetische Aussagen waren die Regel. Aber mehr und mehr wurde das weniger. In den späteren Jahren, ich war da von 92 bis 97, und am Ende war doch immer wieder, auch zwischendurch mal waren falsche Prophetien, wo ich hörte, da hat einer gesagt, so spricht der Herr oder Jesus sagt, und ich dachte mir gleich, das kann nicht Jesus sein, das ist Unsinn. Und so war es dann auch. Und heute ist da nichts mehr. Heute ist da keine Herrlichkeit mehr. Und das steht, in sowas Ähnliches steht hier im Jesaja 5, Vers 4. Ich will singen, mit 5 geht's los. Ich will singen von meinem Freund das Lied meines Liebsten von seinem Weinberg. Und das sind die Gemeinden. Mein Freund hatte einen Weinberg, das ist Jesus, seine Jesusgemeinde, auf einer fruchtbaren Höhe. Er grub ihn um und entfernte die Steine und bepflanzte ihn mit edlen Reben. Er hoffte, dass der Weinberg gute Trauben brächte, doch er brachte nur faule. Und nun, ihr Bewohner Jerusalems und Männer von Juda, ihr Bewohner der Gemeinden, richtet zwischen mir und meinem Weinberg. Was hätte ich denn noch für die Gemeinden tun können? Was hatte ich ihnen denn nicht Gutes getan? Warum hoffte ich denn auf Trauben und auf gute Trauben? Aber er brachte nur faule. Jetzt aber will ich euch kundtun, was ich mit meinem Weinberg mache. Ich will die Hecke entfernen, sodass er abgeweidet wird. Einreißen seine Mauer, sodass er zertrampelt wird. Zum Ödland will ich ihn machen. Nicht werde er beschnitten, nicht behackt, sodass Dorn und Disteln hochkommen und den Wolken gebiete ich, dass sie keinen Regen mehr geben. Denn der Weinberg des Herrn, der Herrscharen, ist das Haus Israel, die Jesusgemeinde in Rinteln zum Beispiel, die Pfingstgemeinde, die freikirchliche Gemeinde. Ja, Gott hoffte auf Rechtsspruch, doch siehe in den Gemeinden Rechtsbruch, auf Rechtsverleih, doch siehe da nur Hilfegeschrei. Also das war das, was da hatte mein Glaubensbruder, der Michael, den einen Arm, das habe ich schon erzählt, im Kopf, und er wusste überhaupt nicht, was das soll. Er sagte, beim Einschlafen hatte er dieses Mal Jesaja 5, Vers 4. Und dann musste er aufstehen, weil er nicht schlafen konnte, und hat die Bibel aufgeschlagen und fand das. Und ich gucke immer mal. Ich vermisse meine alte Heimatgemeinde und die liegen mir am Herzen. Warum? Weil die haben ja mal, ne, die hatten mir ja so aus dem Problem rausgeholfen. Von 1982 bis 92 war ich ein Wrack. Psychisch zuallererst, aber auch körperlich, physisch. Und ich bin von Pontius zu Pilatus gelaufen, um gesund zu werden, und nichts hat geholfen. Und dann habe ich diese freikirchliche Bewegung gefunden, zuerst in Bückeburg, und dann habe ich dann nach Rinteln gewechselt. Und die haben Dämonen aus mir ausgetrieben und es ging mir gut. Ratzfatz, das war ein Abend, eine Sache von einer halben Stunde oder irgendwie sowas. Und mein Leben war auf den Kopf gestellt. Ja, mir ging es wieder gut. Und am 30. Lebensjahr war ich wieder gesund. Und das durch den Namen von Jesus. Und ohne die Jesusgemeinde wäre das nicht passiert. Ohne die Menschen, die da für mich gebetet haben, allen voran der Bernhard Koch, der diese Gemeinde ja auch aufgebaut, gegründet und aufgebaut hat, wäre das nicht passiert. Und ich bin ihnen auf ewig zu Dank verpflichtet. Und weil sie mir damals so geholfen haben und mir kein anderer hat helfen können, deswegen sehe ich mich heute in der Pflicht, ihnen zu helfen. Weil sie sitzen in der Klemme. Es geht nicht vor und es geht nicht zurück. Der Bernd Koch hat sich verrannt in Verschwörungstheorien, wie viele andere freikirchlichen Pastoren auch. Nun kenne ich nicht so viele, aber den Bernhard Koch, das kann ich eben verfolgen. Ich gucke da rein mal bei ihm bei Facebook und dann sehe ich, was er da so verbreitet. Er hat eine Tochter, die in den USA lebt, die hat einen Amerikaner geheiratet, einen Arzt, und scheinbar durch sie oder auch so hat er da verbreitet er Beiträge von Sean Feucht oder Simon Feucht. Ein US-Amerikaner sieht aus wie Jesus, lange lockige Haare, so ein Jesus für Arme. Und der beschwert sich darüber, dass also in den USA die Gemeinden geschlossen werden und man nicht singen darf. Und er organisiert in vielen, vielen Bundesstaaten in den USA Freiluftkonzerte, da eben das Singen in geschlossenen Gebäuden verboten ist. Hat er angefangen, meine ich, in Los Angeles am Strand sich einzuladen und dass man da sich dort trifft, die Christen der Stadt, und mit ihren Musikinstrumenten und der Musik machen und Lieder singen, den Lobpreis, den man in den Gemeinden nicht mehr tun darf. Und dann haben sich da auch Menschen taufen lassen, sodass schon von einer neuen Jesus-People-Bewegung gesprochen wurde. Und das sehe ich beim Bernhard Koch auf der Seite. Und Mr. Feucht sagt dann, also wir müssen uns dagegen wehren, und dass die uns die Gemeinden dicht gemacht haben, und wir müssen uns dagegen wehren, dass wir nicht singen dürfen, das ist überhaupt nicht angemessen. Warum dürfen wir denn nicht singen? Also er hat so wenig Verstand, dass er das noch nicht begriffen hat, dass beim tiefen Einatmen und Singen eben eine ganze Menge von Aerosolen, so winzig kleinen Tröpfchen ausgestoßen werden aus uns und dann da herumschweben in so einem Gemeinderaum. Und wenn einer unter uns das hat, den Virus, dass dann alle anderen da im Raum angesteckt werden können. Und vielleicht ist ein paar Tage später einer von uns tot. Das ist dann die Konsequenz. Und dann hast du dann diese, ne, dann diese Superspreader-Ereignisse, nennt man das. Dann hast du dann da, dann geht dann von da dann ganz viel Gefahr aus. Und wir müssen uns am Ende eben entscheiden, was wollen wir. Das müssen wir uns vielleicht sowieso. Schweden ist ja einen anderen Weg gegangen. Wir müssen uns am Ende entscheiden, ob wir uns auch das leisten können, so viel Rücksicht zu nehmen auf die Schwachen, auf Organtransplantierte, ne, Menschen, die fremde Organe im Körper tragen. Eine Lunge, Roland Kaiser. Ein Herz, Nieren. Es gibt Menschen, die haben von anderen Menschen Augen, Nasen, Finger, Hände, Leber, Milz, alles Mögliche. Wird heute transplantiert, aber damit die Menschen diese fremden Organe nicht abstoßen, wird durch Medikamente das Immunsystem unterdrückt. Sodass diese Menschen gar keine eigenen Abwehrkräfte haben. Die sind also müssen sich echt vorsehen mit allen möglichen Ansteckungen, weil die sind eine ganz leichte Beute. Ja, das klingt in deinen Augen, ich höre da schon wieder, oh ja, das ist auch alles gottlos. Wie kann man denn fremde Organe annehmen? Das ist ja teuflisch, das ist ja wie bei Frankenstein. Ja, wenn du das so genau weißt, dass das alles gottlos ist, dann ist das schön für dich. Für die Menschen, die eben Organversagen hatten, die eben einen Herzfehler hatten und jetzt mit einem fremden Herz weiterleben können, weil da einer ein Unfallopfer, da hatte einer gesagt, ich spende meine Organe, wenn ich tödlich verunglücke, und er ist jung beim Autounfall umgekommen und sein Herz, das konnte man retten und das ist jetzt einem anderen Menschen eingepflanzt. Bist du dann derjenige, der das zu beurteilen und zu bewerten hat und zu verurteilen hat? Mach das, wenn du das willst. Ich denke, Jesus denkt da anders drüber. Ja, und all diese Menschen werden wir dann wahrscheinlich opfern. Ne? Wir werden, wenn wir also normal weiterleben und sagen, oh, das ist sowieso nicht schlimmer als eine normale Grippe, lass uns alles weitermachen. Ne? Wir können auch nicht die ganze Wirtschaft opfern. Wir müssen einfach weitermachen wie zuvor, das geht gar nicht anders. Wir machen alle, ne? Und dann werden dann die, ja, Diabeteserkrankte werden sterben. Menschen, die eine Krebstherapie hatten, die haben auch ein schwaches Abwehrsystem, eigenes Immunsystem, das ist nicht mehr so in Ordnung und. Ganz, ganz viele Alte und Schwache und Alte, von denen müssen wir uns dann verabschieden. Und das werden auch Menschen in deiner Umgebung und Umfeld sein. Vielleicht deine Nachbarin oder bei Schülern ist es eine Lehrerin. Es gibt Lehrerinnen, die sind ja dann auch, Lehrer sind ja nicht alle jung, sondern auch manche sind dann 60 und älter und die haben Vorerkrankungen. Habe ich einen im Fernsehen gesehen. Die sagte, ich habe eine Krebstherapie hinter mir, ich habe eine Fettleber und ich bin ganz, ganz leichte Beute. So, ja. Kleinen Moment. Aber da gibt es dann eben Gemeindepastoren, die sich als Apostel und Propheten von Jesus Christus sehen, wie zum Beispiel der Bernhard Koch in Rinteln, mein alter Gemeindeleiter. Was habe ich den Mann verehrt und geschätzt, ja, von 92 bis 97. Und heute ist er auf dem niedrigsten Niveau, das man sich verstandesmäßig vorstellen kann. Er glaubt, dass Bill Gates die Menschheit dezimieren will, indem er impft. Dass Bill Gates uns Mikroprozessoren einspritzen will ins Blut durch Impfung. Das wird über die, ja, er gehört zu denen, die diesen Verschwörungsscheiß glauben. Er hat seinen Glauben verloren, ja. Ich hatte neulich einen seiner Beiträge, den kann ich nicht kommentieren, da ich bei ihm keine Freundschaftsanfrage gemacht habe. Aber ich kann seine Beiträge teilen und dann auf meiner Seite kommentieren. Und in einem Beitrag, da ging es dann so in die Richtung, was früher Zensur heißt heute Faktencheck, weil der Hälfte seiner Beiträge, die er auf seiner Facebook-Seite da weiter verbreitet, die werden alle gelöscht, weil, ne, als Fake, weil sie als Falschmeldung von unabhängiger Stelle identifiziert wurden. Aber er sagt, das ist gar kein Faktencheck, sondern das ist einfach Zensur. Ne? Ich darf meine Meinung nicht sagen. Ne, wenn ich sage, Angela Merkel, die nimmt uns die Freiheiten, weil ich jetzt eine Maske tragen soll, und anderer sagt, hey, das kannst du so nicht sagen, du bist unverantwortlich, du bist verantwortungslos gegenüber den Schwachen und den Kranken und den Alten. Du solltest das besser nicht kundtun hier, weil du hast Einfluss, weil du bist eben so ein Gemeindeleiter und viele respektieren oder das, was du respektieren dich und haben da große Achtung und übernehmen das, was du sagst. Dann sagt er, nö. Das ist alles schon das System des Antichristen, ne? Die wollen das Bargeld abschaffen, wir sollen ja an der Kasse mit Karte bezahlen, weil Bargeld schmutzig ist. Freikirchliche Theologie, wie wir sie in unseren Freikirchen kennen, Jesus gleich Himmel, kein Jesus gleich Hölle, das verblödet. Das verblödet und das sieht man. Ne? Das sieht man an Olaf Latzel, einen Pastor der bremischen Martini-Kirche, Landeskirche. Den haben sie ja suspendiert, vom Dienst beurlaubt, weil er Hass erfüllt, da Dinge kundtut. Der ist kein Prediger einer frohmachenden Botschaft, sondern das ist ein Idiot, der hetzt. Ja, der ist vollkommen unsympathisch und lieblos. Und ich kann es nochmal sagen, ich habe den Bernhard Koch so bewundert und so zu ihm aufgesehen und heute ist er auf einem Niveau angelangt, das so erbärmlich ist, ja, dass man das nicht versteht, dass er so, er schaut auf zu den Gemeinden in den USA, die sich da also tapfer wehren gegen ihre Schließungen und gegen das Gesangsverbot. Sie ignorieren einfach, dass die Fakten, sie wollen das nicht verstehen, dass erwachsene Menschen zu dumm sind, ja, zu dumm sind, das zu glauben, nachzuvollziehen, dass beim Singen mehr von diesen Tröpfchen da im Umlauf sind und uns andere, dass wir uns alle gegenseitig anstecken können. Und ich gucke mir dann diese Gottesdienste da an, die da Mr. Feucht in den USA da macht unter freiem Himmel, da steht dann da auf großen Plätzen. Ich dachte erst, das wäre so spontan da so immer entstanden, aber das nach einer Weile siehst du dann, dass da irgendwie dieselben Musiker sind und immer eine bestimmte Frau, die da immer rumtanzt und und dann, das ist organisiert und der lädt also, der tourt durch die Städte und lädt dann die Gemeinden da über Facebook oder WhatsApp, ich weiß nicht was, oder Twitter ein, kommt doch vorbei und demonstriert mit mir zusammen im Namen des Herrn gegen die Corona-Maßnahmen. Ja. Und da rede ich gleich weiter drüber. Es ist gut, Glauben zu haben, Glauben an Gott zu haben. Und es ist gut, Gott, Jesus zu lieben und auch seinen Zusagen Wert zu schenken. Wenn er sagt, fürchte dich nicht, ich bin bei dir, dann ist das unser Recht. Wir dürfen das auch. Auf der anderen Seite sagt Jesus, also der Teufel kommt ja zu Jesus und sagt, versucht ihn doch. Wenn du Gottes Sohn bist, dann spring doch da vom Tempel. Ne? Steht nicht geschrieben, du wirst deinen Fuß nicht an einen Stein stoßen. Und es kann sein, dass Gott uns beschützt in den Gemeinden, wenn wir da gemeinsam zusammenkommen und singen und keiner steckt sich an. Das kann sein. Aber was ist, wenn doch? Ist das dann Gott auf die Probe stellen oder ist es einfach nur Glauben? Also seid aller Ordnung, seid aller staatlichen Ordnung untertan, sagt Paulus im Römerbrief und dann nochmal später in einem anderen Brief, da sagt er, dann schreibt Paulus einen Brief an den Justus, erinnere sie daran, aller staatlichen Ordnung gehorsam zu sein. Und wenn der Staat der meint es gut mit uns und wenn er was sagt, dann sollten wir den Worten von Paulus in diesem Punkt folgen und das machen. Achso, da war ich eben stehen geblieben. Ich habe dann also erkannt, dass diese Gottesdienste da unter freiem Himmel scheinbar doch organisiert waren. Herr Mr. Feucht verkündet das und dann bringt er sein Lobpreisteam mit der ganzen Band, mit Schlagzeug und mit Lautsprecher, Boxen und dann läuft dann das Gemeindevolk dieser Stadt da auf und demonstriert mit ihm. Man könnte das ja auch einfach so machen, man könnte ja sagen, okay Leute, liebe Leute, wir sind den Auflagen der Behörden, sind wir gehorsam, wir machen keinen Gottesdienst in unseren Gemeinden. Das ist so gefährlich. Wir singen nicht in geschlossenen Räumen, weil das ist die Ansteckungsgefahr groß. Wir treffen uns unter freiem Himmel. Wir halten die Abstände ein. Wir können auch mit Maske singen. Dann ist das ja alles erlaubt. Ne? Lasst uns doch den Herrn, lasst uns zusammenkommen vor dem Angesicht Gottes und lasst uns ihn loben und preisen, so wie wir das auch gewohnt sind. Und dann wäre das ja alles okay. wenn man ein bisschen aufpasst, Abstände unter freiem Himmel einhält auch und dann eben, ne, zum Beispiel mit Maske singt. Du kannst mit Maske singen, das ist dann, das dämpft ein bisschen, aber es geht ja immer noch. Wenn man da nicht rebellisch wäre, dann würde das gehen. Aber so wird es nicht gemacht da in den USA, sondern Mr. Feucht ruft dazu auf zu einer Demonstration, Entschuldigung, zu einer Demonstration gegen die Maßnahmen der Regierung. Das nennt die Bibel Rebellion. Das ist, diese Menschen, diese Christen sind alle in Rebellion. Ja, gegen behördliche Anweisungen. Zu ihrem, ja. Das, so. Und dann gucke ich mir das so an und dann gucke ich mir dieses, dann gucke ich mir so, und das ist, hat was, ne, das ist so ähnlich eigentlich wie auch der Rest der Gesellschaft. Ja, unser ganzes Leben beruht eigentlich nur auf Ausgelassenheit, Unbeschwertheit, Lebensfreude und bloß nicht über irgendwas Negatives nachdenken. Alles schön verdrängen. Das war, ne? Schon klar, dass ich verdränge das auch, dass ich irgendwann sterben muss. Dass das Leben eigentlich endlich ist. Wer will das, ne? Da denke ich doch nicht jeden Tag drüber nach. Ich denke da jetzt mehr und mehr drüber nach, weil ich sehe, dass ich altere. Die Kräfte lassen nach. Alt waren immer früher die anderen. Und jetzt sehe ich an mir selber, dass ich bin alt geworden. Ich habe graue Haare. Ja? Ich habe nicht mehr so viel Muskeln. Ich kann nicht mehr so reinhauen bei der Arbeit wie früher. Schaffe nicht mehr so viel. Wenn ich einen Tag richtig was getan habe, brauche ich dann ein, zwei Tage, um mich auszuruhen. So sieht's heute aus. Ja, und das ist, wenn ich lebe mit Jesus und ich denke da nicht so viel drüber nach, dass die normalen Menschen, ja, sie leben ihr Leben und sie leben, ja, genießen das Leben. Frau, Kinder, Urlaub, ne? Oder ohne Frau, Disco, Clubs, Städte reisen, Menschen kennenlernen, Frauen kennenlernen, Männer kennenlernen. Ne? Das ist die Sünde der Welt, dass sie nicht an mich glaubt, sagt Jesus. Jesus zeigt nicht andauernd mit dem Finger irgendwie auf irgendwelche Leute. Ne? Jesus hat nicht andauernd was von Ehebruch erzählt. Selbst die Ehebrecherin hat er ja laufen lassen. Er hat zwar noch gesagt, sündige jetzt nicht mehr, aber ne? Das ist nicht mein, Sünde ist nicht mein Thema. Dann soll Jesus was von, soll, ne, der Geist Gottes überführt von Sünde. Ich bin nicht derjenige. Ich bin, wenn es über Übeltäter gibt, ja, wenn es über Menschen gibt, die kriminelle Machenschaften verwickelt sind, die, ja, die Geldwäsche betreiben, die, dann, da würde ich, da rede ich über, da rede ich von Sünde und Sündern, aber ansonsten interessiert mich das Thema nicht so sehr. Ja, wir werden in den Trümmern tanzen. Wir werden in den Trümmern tanzen, in den Trümmern unserer Gemeinden. Das ist nicht so einfach, ne? Wie heißt das jetzt? Gospel Forum Stuttgart. Machen mal 5000 Menschen. Die haben da eine, das ist so ein Kongresszentrum. Das ist riesig. Was passen da für Menschen rein? Ist da schon bezahlt? Das wird natürlich alles schwierig, ne? Wenn dann jetzt diese 5.000 oder 3.000, haben sich ja 2.000 abgetrennt, wenn da jetzt 3.000 nicht kommen, da geht's natürlich auch dann mit den Einnahmen runter, ne? Früher kamen dann Sonntagmorgens da 3.000 in den Gottesdienst und dann haben sie, die haben auch dann gespendet, die haben, ne? Haben vielleicht, manche überweisen den Zehnten, der gepredigt wird per Bankeinzug oder Überweisung, habe ich auch gemacht eine Zeit lang. Aber andere, die machen das anders. Die geben nur was, wenn sie dazu aufgefordert werden. Sonntagmorgens hingehen oder mal Mittwochabends, auch heute gebe ich mal wieder was. Und wenn das dann alles wegfällt, wenn da eben, sagen wir mal, da sind 3.000, die kommen nicht, dann hast du auch vielleicht von 3.000 Leuten oder von 2.000 nichts gekriegt. Und wenn dann so eine Kongresshalle da, so ein Gemeindezentrum, was riesig ist, ein Riesending, wie Messehallen. Wenn das noch nicht abbezahlt ist, wenn man sich da Millionen von der Bank geliehen hat, von der Sparkasse und das also auch abgezahlt werden muss und du hast dann da Mitarbeiter vielleicht 20 oder 50 und die haben eigentlich Gehälter und was machst du dann zuerst? Naja, musst du deine ganzen Angestellten, musst du eigentlich kündigen und zum Arbeitsamt schicken. Ne? Dafür haben sie ja eingezahlt. Das macht der Pastor selber, will ja auch arbeitslos werden, muss er eigentlich dann. Weil da muss man dann eben gucken, dass man wenigstens noch die Raten für das Gebäude noch gegenüber der Bank bezahlt. Sonst wird das Ding dann wird das verkauft. Das kann dann zwangsversteigert werden und eine Zwangsversteigerung ist immer ganz schlecht. Dann kriegst du nur noch einen Bruchteil von dem, was du da mal reingesteckt hast. Das kann, weiß ich nicht, 10 Millionen gekostet haben, dann wird zwangsversteigert für 2 Millionen. Irgendeiner kommt, der sich das Schnäppchen unter den Nagel reißt und dann ist die Gemeinde da raus. Da muss man mit der Bank dann sprechen, dass man sagt, hier, wir können das nicht bezahlen, wir zahlen wenigstens die Zinsen und nicht den Abtrag. Da muss man da, ne, um Stundung bitten. Ja, und das sind kleineren Gemeinden auch, die haben auch sich Gebäude vielleicht zugelegt oder die haben Miete, die müssen Miete zahlen und am Sonntag ist kaum jemand da. Brauchst das Gebäude auch eigentlich nicht, dann kann man auch die Gemeinde dicht machen, ne?
1: Ja.
0: Mitte Februar war ich aus alter Verbundenheit mal wieder nach Rinteln gefahren, bin um das Gemeindegebäude, das ich nicht betreten darf, ich habe da Hausverbot, bin da rumgeschlichen, habe mir das also angesehen, da war gerade der, da ging das los mit diesem Lockdown, das muss Mitte Februar irgendwie so gewesen sein, Ende Februar. Und anschließend bin ich noch nach Schaumburg gefahren, also in den Ort, wo der Bernhard Koch selbst lebt. Bin auch noch da, gucke ich immer, ja, sehe ich immer, bin ganz begeistert, wie viele große SUVs da im Hof rumstehen, riesige Geländewagen, wo sie das Geld, braucht man nicht solche Autos, aber man zeigt damit, ja, ich habe es geschafft, ne? Weiß nicht, wo die das Geld dafür her haben, läuft ja, es lief ja scheinbar. Und als ich dann da so spazieren ging und dann zum Auto zurückging, dann hatte ich plötzlich den Satz im Kopf, es wird ihnen wie Schuppen von den Augen fallen. Und 4 Wochen später habe ich Kontakt zu dem eben erwähnten Michael. Der schreibt mir über Facebook, Stefan, ich muss mal mit dir reden, kann ich dich mal anrufen? Und da habe ich mich gefreut, weil das war bislang ein bisschen tot, der Kontakt. Und dann habe ich plötzlich klingelt schon das Telefon und er ist dran und er sagt, er wollte sich bei mir entschuldigen. Er hat das alles nicht so verstanden, was ich da mache und mich auch als Spinner angesehen. Aber es ist ihm plötzlich wie Schuppen von den Augen gefallen. Und das hat mich so getroffen, dieser Satz, er sagt das, und ich ging da vorbei, es wird ihnen wie Schuppen von den Augen fallen. Und der Michael war einer von diesen ihnen, er war der Erste. Ihm ist es schon wie Schuppen von den Augen gefallen, er ruft mich an und sagt, er sah im Traum, dass er sich bei mir entschuldigt und mit mir ein Gespräch führt. Und das hat er dann eben, gefolgsam wie er ist, hat er sich vom Heiligen Geist leiten lassen und hat mich wirklich angerufen und sich bei mir entschuldigt und wir haben eine Aussprache gehabt. Wir verstehen uns wieder gut. Jetzt habe ich ihn neulich mal am Wochenende besucht. Wir haben da eine gute Zeit miteinander verbracht. So einer Frau und 4 Kindern, 4 Jungs. Und er hat sogar mir noch ein Video gezeigt, dass er hat ein Video an den Bernd Koch geschickt. Er hat quasi ein Plädoyer für mich gehalten. Also das hat mich von Socken gehauen. Habe ich nicht drum gebeten und das war, ja, und der Michael, der sagte das, also es wird ihnen wie Schuppen von den Augen fallen. Und der Michael meint eben auch, dass das Schließen der Gemeinden, das ist der Sturm des Gerichts und ein Sturm der Verwüstung. Das muss jetzt nicht alles so kommen, wie ich das da sage. Das also, aber das kann ganz gut. Ich mache mir Gedanken, was da kommt, weil das Schlimmste, was man haben kann, sind Fantasien oder eine Leere im Kopf, wo du dir alles Mögliche einbildest. Das kann was Schlimmes kommen könnte, jetzt mit Corona auch, auf unsere Zukunft. Und scheinbar bei ganz vielen freikirchlichen Christen ist die Vorstellung da, das ist der Anfang vom Ende. Jetzt, das ist der Anfang von der Herrschaft des Antichristen, aber wir werden ja dann bald entrückt werden. Und das sehe ich überhaupt nicht so. Es ist nicht der Anfang. Deswegen versuche ich hier mal, das realistisch zu betrachten, was so auf uns zukommen könnte. Und dazu gehört eben auch, dass die Finanzen überall nicht mehr stimmen können. Dass so eine Gemeinde wie das Gospel Forum in Stuttgart, die es gewohnt sind, da 3.000 bis 5.000 Menschen jeden Sonntag zu empfangen, dass diese Menschen nicht mehr kommen und dass die in eine finanzielle Probleme geraten, weil die ihre Kosten nicht decken können. Ne? Bank, ihre Tilgungsraten an die Bank. Und wenn das alles länger als ein halbes Jahr geht, irgendwann kann das hier das große Dichtmachen anfangen. Ja? Bei Gemeinden und auch bei Kinos und Theatern und Clubs und Restaurants, Bars, alles was, wenn die Leute eben sagen, es ist besser zu, angstvoll sagen, es ist besser zu, sogar oder mit behördlicher Anordnung, bleibt zu Hause, es ist, wenn ihr da, das geht nicht, ihr könnt nicht ins Kino gehen und so, wenn das, dann beginnt das große Dichtmachen, ne? Dann braucht das keiner mehr Und dann sind irgendwann, das ist eine Kettenreaktion, die eine ganz unheilvolle Kettenreaktion wird dann eintreten, weil normalerweise ist es man gewohnt, wenn also irgendein Geschäft dicht macht, weil es pleite geht, dann kommt irgendwann ein neuer und macht da was anderes drin auf. Aber wenn eine Bar dicht macht, dann kommt nicht eine andere Bar, weil die kann ja auch nichts. Und dann hast du Leerstand, dann hast du überall müssen. Das Klügste wäre noch, wenn dann die Vermieter sagen, zum Barbesitzer, zum Kinobesitzer, zum Theaterbesitzer, bleibt da drinnen. Ihr zahlt keine Miete, wir müssen es irgendwie hinkriegen. Wir hoffen aufs Beste, vielleicht geht es in einem halben Jahr, in einem Jahr wieder weiter und räumt da jetzt nicht leer. Ansonsten ist das so, wenn du nach 3 Monaten, wenn du die Miete nicht zahlen kannst und so, dann hast du deine Koffer zu packen, den Laden leer zu räumen und dann für einen Bezug für einen anderen. Aber es gibt ja keine anderen dann. Ja, und dann haben wir eine Kettenreaktion von Leerständen und fehlende Steuereinnahmen. Die Staatsverschuldung wird ansteigen. All diejenigen, die arbeitslos werden, wollen Arbeitslosenhilfe haben. Und so war das 1929. So war das die Weltwirtschaftskrise, die 1929 ausgelöst wurde durch das, was da in den USA an den Börsen passierte. Und das hat damals weltweit zu Armut, Hunger und sogar Hungertoten geführt. Ja. Und dann in der Folge zum Aufsteigen von Extremen wie Adolf Hitler, die dann an die Regierung gekommen sind. Also das sind alles beste Voraussetzungen, tatsächlich dann den Weg dem Antichristen zu bahnen. Aber es sind auch beste Voraussetzungen dafür, dass Jesus jetzt hier helfend eingreift. Und beste Voraussetzungen für diese Erweckung, die ich da 1997 schon gesehen habe, eine Erweckung wie in Wales. Ja, und da rede ich dann gleich nochmal drüber und dann komme ich wohl zum Ende. Wir werden in diesen Trümmern tanzen. Darum geht's mir heute. Als ich diesen, ich habe das zum ersten Mal, ja, das geht auf den Traum zurück, den ich da hatte vom Vulkanausbruch mit Bruder Mike, der da anfängt, Lobpreis zu machen in den Trümmern der Brücke. Ich weiß noch nicht genau, wofür dieses Symbol Brücke steht. Brücke über den Fluss, ne? Also der Volker sagt immer, Rinteln hat eine fromme und eine unfromme Seite. Und die fromme Seite Rintelns, die gläubige, die christliche Seite Rintelns, das ist die Innenstadt, weil da war mal ein Kloster und er wohnt jetzt auf der gottlosen Seite. Das ist die Neustadt. Und diese beiden Seiten werden getrennt durch die Weser und verbunden mit der Brücke. Und die Brücke war weg. Naja, vielleicht ist dann, ne, also. Jetzt kann das Gottlose nicht mehr in das Zentrum von Rinteln rein, weil diese Hindenburg-Brücke war ja da gesprengt. Die war ja weggeboostet von dem Vulkanausbruch. Und an dieser Auffahrtrampe zu dieser Brücke steht der Bruder Mike und fängt an, Lobpreis zu machen und er freut sich da. Also, wir werden Lobpreis machen. Wir werden inmitten der Corona-Krise, wir werden, wenn die Trümmer sichtbar werden, dann wird Mike anfangen, sein Lobpreiskonzert zu geben, also sinnbildlich und auch wirklich. Und wir werden anfangen zu tanzen. Wir werden die Wolkensäule sehen und die Feuersäule, die Wolkensäule bei Tag und die Feuerflamme bei Nacht. Und die Herrlichkeit wird sichtbar sein. Die Decke wird weggenommen. Die Herrlichkeit ist verdeckt im Moment. Das herrliche Licht des Evangeliums ist den Menschen nicht sichtbar. Sie können es nicht erkennen. Denn Satan hat ihnen den Sinn verblendet. Durch all die Angst, ja, einfach so. Und dann, es gibt so viel Ablenkungen und was unsere Welt ja auch zerstört, das ist ja dieser Konsumdrang, ne? Dass wir, ne, wie viele Leute sind geil drauf, ne? Guck dir die Werbung an, ne? Das neueste Smartphone, das neue Samsung S20. Das alte geht noch, aber da gibt's doch was Neues, ne? Auf einen frischen Haufen Scheiße setzen sich eine Menge Fliegen, sagte mal einer zu mir. Ist immer gut, einen frischen Haufen Scheiße zu haben. Weil da kommen die Fliegen an. Auf einen alten Haufen Scheiße, das ist nicht mehr so interessant. Der frische Haufen. Ne? Und so ist eigentlich das. So ist unsere Gesellschaft. Und da sind so viele kacken einen Haufen Scheiße hin und die Menschen laufen hin und, oh, was ist das? Oh, was ist das Neues? Es duftet so. Hm? Dies und das und jenes und es wird durch die Weltgeschichte gereist und geflogen überall hin. Und dann bist du dann da und du bist dann da, wo alle anderen auch sind. Dann bist du in Barcelona und Madrid und und alle anderen sind auch da. Und das ist so voll, dass dich total annervt und das funktioniert doch alles schon gar nicht mehr. Ja, und wir machen damit der CO2-Ausstoß, die ganzen vielen Flieger, ach Gottes Willen, Mensch, Airbus, Boeing, die können alle dicht machen. Keiner braucht mehr neue Flugzeuge. Gebrauchte Flugzeuge werden günstig werden. Wahrscheinlich kann man sich bald selber so ein Ding kaufen. Ne? TUI aus Hannover hier, so ein Reisekonzern, ich glaube, die wollen, 8.000 Flugzeuge wollen sie abschaffen. Boah. Ne? Der Markt wird überschwemmt mit gebrauchten Jumbo, mit so gebrauchten Jets, die werden billig werden, keiner braucht die. Der Markt regelt den Preis, Angebot und Nachfrage. Und wenn das Angebot an gebrauchten Flugzeugen riesig ist, dann geht der Preis runter. Und dann brauchen Boeing und Airbus, die können alle ihre Leute nach Hause schicken, weil die müssen nichts mehr Neues bauen. Ne? So sieht's aus. Wenn ich ehrlich bin, dann wünsche ich mir, dass es so kommt. Wenn ich das also jetzt hier so, diese Gedanken so entwickle und euch vortrage, dann eigentlich mit der, ne, dann ja, wünsche ich es mir fast, oder das ist möglich, dass es so kommt. Und ja, wenn es so kommt, dann habe ich natürlich die Hoffnung, dass dann eben mit dem einhergeht, diese große letzte Endzeiterweckung, dass eben die Decke weggenommen wird und Menschen wiedergeboren werden, wieder in Wales, über Nacht wiedergeboren werden. Dass eben plötzlich der helle Schein des Evangeliums ihnen aufleuchtet und sie erkennen können, Mensch, Jesus ist real, so war das bei mir. Jesus ist real und aktuell, ne? Und ich will mit dem, man erlebt seine Liebe und der liebt mich und das ist so toll. Und dann man sagt, ich will mit dem zu tun haben, gar keine Frage. Ich werde Christ. Ich lasse mich taufen. Ich will das. Ich will diese Zungenrede. Ich will diese Geistestaufe haben. Und dann wird die Gesellschaft verändert. Du wirst ja ein besserer Mensch. Ja, du wirst ja ein besserer Mensch durch die Wiedergeburt. Und dass wir miteinander wieder barmherziger und fürsorglicher umgehen und nicht so ein Egoismus alles nur cool, die Jugendlichen alle nur cool und jeder will was Besonderes sein und am Ende sehen sie alle gleich aus und alle sind so ultra super cool und eigentlich nur alle ekelhaft und auf Krawall aus da in den Städten, ne, jungen Leute, jungen Männer überall lungern so rum und Gewalt von Gewalt fasziniert. Das ist ja die Sünde. Jesus nimmt hinweg die Sünde der Welt. Und er macht uns zu Heiligen, weil wir von neuem geboren sind. Das ist ja das Besondere an der Erweckung, von der ich rede. Geht nicht darum, dass du dann da hinterher in so eine Gemeinde gehst wie International Christian Fellowship oder Hillsong oder auch bei Johannes Hartl, wo dann ein toller Kaffeeautomat oder da so ein Kaffeebereiter mit einem Barista da in der Lobby sitzt. Weißt du, da kann ich auch zum Italiener gehen, der hat auch so eine große Kaffeemaschine. Ne? Und wie sieht das aus jetzt? Was machen denn diese Gemeinden? Was machen denn Hillsong? Das ist doch ja, nur oberflächlicher, brüllend lauter Lobpreis. Da Mr. Sean Feucht in den USA auch. Kann ich nochmal zu Ende bringen. Ich hab das dann beobachtet und man, wie oberflächlich. Müssen wir denn immer laut singen? Müssen wir da immer rumtanzen? Das ist ja so albern wie in der Diskothek. Das Leben besteht doch nicht nur aus Rumtanzen. Das Leben besteht aus seine Pflicht erfüllen. Ne? Eine Aufgabe haben, das Leben als sinnvoll empfinden. Ne? Ja? Doch nicht da immer nur tanzen, ach ja, hier Yippie heißer, Jubel, Trubel, Heiterkeit, ist so schön mit Jesus, wir können mal wieder tanzen hier und singen und Jesus laut rufen und Halleluja und Erweckung und Revival. Daraus wird doch das Leben nicht. Ne? Mann, Gott, was waren in anderen Zeiten unsere Großeltern, was haben die auf den Bauernhöfen, was mussten die da ihre Pflicht erfüllen? Morgens früh aufstehen, schwer arbeiten und abends waren sie rechtschaffen müde, aber auch zufrieden. Die hatten ihre Pflicht getan, die haben sich um ihr eigenes Einkommen gemüht und die sind trotzdem, die sind alt geworden, sind 80 geworden, ne? waren dann auch abgearbeitet, die hatten kaputte Gelenke von der schweren körperlichen Arbeit, aber wir wollen heute nur mal Party, Die Menschen, die ohne Jesus, die sind auf Mallorca und auf anderen da machen da Party am Ballermann und wir gehen in die Gemeinden für Party. Brüllend lauter Lobpreis. Hillsong verteilt Ohrstöpsel, ne? Ohrschutz, weil das so laut ist da. Ne? Künstlicher Nebel, ja, erstmal Johannes Hartl, ich mach den ja, aber momentan nervt er mich. Ne? Auch ein Schriftgelehrter, der den Glauben theoretisch begreift. Alle Theorie ist grau. Wir brauchen Offenbarung und nicht nur theoretische Argumentation würde mich nie überzeugen, hätte mich nie überzeugt. Menschen, die in Not sind, die brauchen mehr als eine theologische Argumentation, dass du ihnen beweist, dass du kannst ihnen Gott aus der Bibel beweisen. Ja, mach das doch, Johannes Hartl, mach das doch. Die Leute drehen sich um und sagen, leck mich am Arsch. Ne? Hast kein Verständnis für mich. Du willst mir, du sagst mir, ich muss aus Römerbrief Kapitel 1, hätte ich ja begreifen müssen, dass durch das Anschauen der Welt hätte ich drauf kommen müssen, es gibt einen Gott. Wenn ich das nicht begriffen habe, bin ich schuldig. Ja, toll. Irgendwie war Jesus anders drauf. Ne? An seiner Schöpfung haben sie gesehen, dass es Gott gibt. Und dann haben sie da, die haben den Mund nicht mehr zugekriegt, weil der nimmt uns an, der liebt uns. Irgendwas ist, der ist anders, der nimmt uns an. Der redet mit uns und die waren fasziniert von ihm. Und das brauchen wir. Wir brauchen diese Offenbarung, dass sich Jesus so den Menschen offenbaren kann. Wir brauchen keine theologischen Streitgespräche und einen argumentativen Beweis aus der Schrift, dass Jesus, dass wir alle schuldig sind, weil wir haben ja ihm hier nicht die Ehre gegeben. Römerbrief, Kapitel 1. Naja. Ja, und ich finde das toll, was er da macht, und ich finde auch sein Haus schön, und man kann da übernachten und so weiter, aber auch so eine Aussage, erstmal einen schönen Kaffee oder einen guten Kaffee oder einen Cappuccino, erstmal eine Latte, ja? Das ist so affig. Und was machen denn diese Gemeinden, wie geht's denen jetzt in dieser Corona-Krise, wie geht's denen denn jetzt? Beten die dann zu Hause in Hauskreisen, kommen die noch zusammen oder... Ne, wenn dann eben Tobias Teichen nicht wie Kai aus der Kiste da durch Nebel auf die Bühne springt und dann der Moderator, der Conferencier ankündigt, jetzt bitte einen großen Applaus für unseren heutigen Prediger, Tobias Teichen. Was machen die denn dann, wenn mal ihre Show da fehlt? Was machen die in der Krise, wenn es einmal nicht zum Lachen ist, wenn man Todesangst hat? Da habe ich keinen Bock dann da noch so auf so eine oberflächliche Show. Ich habe keinen Bock auf Jubel, Trubel, Heiterkeit. Ich bin nicht heiter. Ich habe Angst. Ich weiß nicht, wie es weitergeht. Ich weiß nicht, was da kommt. Ich bin verzweifelt vielleicht. Ich habe Angst um mich und meine Kinder. Ich habe Angst um die alten Eltern. Und ne? Und ich habe keinen Bock drauf, da über diese seichte Fröhlichkeit, wenn ich da sonntagmorgens in meine hannoversche Christian Fellowship gehe. Ne? Die sind ja wie in allen großen Städten in den letzten Monaten und 2 Jahren aus dem Boden geschossen wie Pilze. Ne? Ich wünsche ihnen, dass sie eingehen. Im Traum sah ich das, dieser hölzerne Kirchturm, der erschüttert wurde und ja, in sich zusammenbrach. Menschengemachte Wege in den Himmeln. Ja, so. Ja, und andere sind verblödet, ne? Mann, was ist das, dass die Menschen da draußen, die Jesus nicht kennen, mit uns nichts zu tun haben wollen, ist doch kein Wunder, wenn man das Angebot sieht. Ne? Diese Arche da, Hamburg, wenn man diese Klapsköpfe von Predigern sieht, was sie da an Gift versprühen. Ich reg mich über die auf, aber ich, ja, Jesus hat sich auch über die Pharisäer aufgeregt. Jesus war zu dem einfachen Volk, die standen vor ihm, 5000 in der Wüste. Meinst du, glaubt man nicht, dass Jesus mit denen andauernd unfreundlich war, dann wären die ihm nicht nachgefolgt. Ne, aber mit den Schriftgelehrten und Pharisäern da in Jerusalem, immer wenn die auftauchten, mit denen hat er hart geredet. Und das mache ich hier auch. Ne, so, das reicht eigentlich dann. Das reicht eigentlich für heute. Ich wollte mal einen Ausblick geben. Einfach, ich denke darüber nach, ich bebildere meinen Geist. Ich denke darüber nach, was kann kommen, wie kann das aussehen und ja, dieser Satz, wir werden in den Trümmern tanzen. Als ich diesen Satz so im Kopf hatte und dann hier vorhin zum allerersten Mal ausgesprochen habe, habe ich so eine Gänsehaut bekommen. Ich denke, der Heilige Geist bestätigt das. Und das ist die gute Aussicht. Es kann sein, dass wir noch in größere Schwierigkeiten kommen, jetzt im Herbst und Winter. Ja, dass das gesellschaftliche Leben so erstmal nicht mehr funktioniert, bis auf Weiteres, bis eben Medikamente gefunden werden, die uns das Leben retten können, wenn wir schwer erkranken. Ansonsten ist das eben nicht möglich, wie früher mit vielen 100 Leuten in der Gemeinde oder irgendeinem anderen Saal zu sitzen und auch noch zu singen. Ja, Gospelchöre können alle erstmal, ja, draußen können sie noch singen, aber nicht. Wir können unser gewohntes Leben, da können wir nicht zurückkehren im Moment. Fast wünsche ich es mir. Auf der anderen Seite ist auch alles sehr, sehr bedrückend für mich. Und wenn ich jetzt von den vielen Möglichkeiten Und die Welt wird ja, ne, am Anfang sagte ich das ja, wir haben ja jeden Tag mehr negative Meldungen, ne? Von den illegalen Migranten, die zu uns kommen. Jetzt fahren sie mit Schlauchbooten von Frankreich nach England rüber. 4.000 schon dieses Jahr. Die Afrikaner haben keine Geburtenkontrolle, also keine Familienplanung. Die zeugen Kinder, Kinder, Kinder. Und all diese Kinder werden irgendwann Erwachsene und dann haben sie nichts zu tun. Und dann Afrika liegt am Boden. Die kommen nicht auf die Beine, die kriegen nichts zustande und die sagen dann, komm, wir gehen nach Europa. Ne? Illegale Migranten nennen, aber die kommen trotzdem.

Antarktis ist die Arktis ist so gut wie, wir haben gar kein Eis mehr über der Arktis, glaube ich, diesen Sommer. Und das heißt, da das erheizt sich, das Eis reflektiert hat oder hat reflektiert, ne? Und ja, ich hatte das am Anfang der Woche ganz stark, das Gefühl und ja, dass Jesus diese Welt regieren muss. Er muss wiederkommen, ne? Und die Menschen, die große Erweckung wird dann auch dazu führen, dass die jetzt, von der ich ja immer wieder rede, die Erwartungen, ihn zu erwarten, ne? Vorher will man noch diesen Antichristen erleben, der macht sich schon in den Dummen, in dieser Menschheit macht er sich schon bemerkbar. Wie das genau aussieht, weiß ich nicht. Aber ich hatte am Anfang der Woche ganz stark so diese Sehnsucht danach und auch wirklich eine klare Vorstellung davon, dass man die Vorstellungskraft, dass das möglich sein kann. Jesus kommt und regiert diese Welt. Und er muss dann, ja, er wird Dinge regeln. Es werden dann mit, er wird eben so Minister einsetzen, die dann mit ihm das dann machen und die das alles besser gestalten. Die dann eben den Menschen in Afrika, dass Jesus da eben in Afrika auch eben Minister einsetzt, die sagt, wir entwickeln jetzt hier das Land. Jesus muss auch dann dafür sorgen, dass eben zuallererst Nahrung da ist, gesundes Wasser, Krankheiten bekämpft werden und dann Ausbildung, ne? Und am Ende dann auch Freiheit. Das kannst du jetzt sehen in der Ukraine. Nee, Weißrussland, Belarus nennt man es ja jetzt. Bela kommt von dem, wie in Französisch denke ich, das Blanc, ja. Blanc ist weiß, Blanche. Der Mont Blanc ist der weiße Berg. Und Bela steht so, kommt, das ist, glaube ich, die gleiche Wortwurzel wie Blanc. Und Russ ist Russland, ne? Weißrussland. Das ist eine quasi die einheimische Variante ihres Staatsnamens oder Volksnamens, Belarus. Die Menschen wollen Freiheit. Da ist zwar eine gewisse Stabilität unter diesem Präsidenten Lukaschenko, aber der ist jetzt über 70 und die jüngeren Generationen, die sagen, wir wollen Freiheit, wir wollen mitreden, wir wollen ja nicht von diesem alten Mann da gesagt bekommen, was für uns gut und richtig ist. Wir wollen da, genau wie in Russland, die Menschen, die sehnen sich nach Freiheit. Wenn du so einigermaßen wenn du da so die Grundbedürfnisse nach Sicherheit, nach Nahrung und nach Wasser und Gesundheit befriedigt hast, dann kommt da mehr auf. Dann willst du Freiheit. Du willst dir nicht sagen lassen, was du zu denken hast. Da soll nicht so ein Opa sein. Also, du willst nicht ewig Kind sein beim Papa, ne? Das ist auch keine Rebellion, sondern das ist dein Menschenrecht. Dein Menschenrecht ist es eben, weil wir haben doch Verstand bekommen. Und es ist doch da, wir haben doch gegessen. Es lässt sich nicht rückgängig machen vom Baum der Erkenntnis. Und wenn wir da was sehen, was falsch ist, dann wollen wir das korrigieren. Und wir wollen das nicht. Wir wollen nicht verwaltet werden. Das ist das Problem in den sozialistischen Ländern. Ja, das sind keine, du hast da keine Freiheit. Das ist in China. Das kann man jetzt in Hongkong sehen. Die Menschen verlieren gerade ihre Freiheit. Ich habe jetzt einen Gast bei mir im Haus, der kommt aus Vietnam. Und er kann das überhaupt nicht haben, dass er irgendwie bevormundet wird. Weil das hat er wohl zu Hause erlebt. Und wenn er das hier jetzt so, der will das nicht. Der lässt sich schlecht was sagen. Der re reagiert da bockig. Und nicht, weil das auch wieder Rebellion ist und seine gefallene Natur, sondern ne, nicht zuallererst, sondern weil es ist ein Menschenrecht, Freiheit. Ja. Und wir genießen das. Ich habe das nie anders. Wir haben das hier. Wir Deutschen haben das, also ich habe das nie anders erlebt, als dass ich in einem Land leben konnte und durfte, in dem Freiheit herrscht. In jeder Hinsicht. Wir sind ein libertärer Staat, ein freiheitlicher Staat. Hier ist erstmal alles erlaubt. Ne? Ja? Und was nicht erlaubt ist, ist das, was verboten ist. Und das regeln die Gesetze und die bauen auf den 10 Geboten auf. Es ist nicht erlaubt, jemand anderen zu ermorden. Das ist nicht erlaubt. Es ist nicht erlaubt, jemand anderen zu bestehlen. Ne? Gott will nicht, dass du einem anderen die Frau wegnimmst. Das ist dann jetzt nicht Bund Staatsgesetz, aber das will Gott. Ne? Aber in diesen sozialistischen Ländern, da ist das anders. In den sozialistischen Ländern, da bist du deiner Freiheit beraubt. Du bist ein Teil des Kollektivs. Du hast zu funktionieren. Dir wird gesagt, was du zu machen und zu tun hast. Du gehörst nicht dir selber. Wir gehören uns hier selber. Und weil ich mir selber gehört habe, deswegen habe ich mich dann irgendwann entschieden, dass ich mich Jesus gebe. Ja, das war meine freie Entscheidung. Und wenn das nicht eine freiwillige Entscheidung ist, dann taugt dir auch nichts. Ne? Nur wenn du was aus freien Stücken und aus Liebe tust, dann ist das Gott angenehm.
einen

Wenn du was aus Zwang tust, bist du ein Zwangsbekehrter. Wenn du nur mit Jesus durchs Leben gehst, weil du die Ewigkeit nicht in der Hölle schmoren wirst, dann bist du ein Zwangsbekehrter. Und dann ist es kein Wunder, dass dein Leben niemand anderen inspiriert und dass du auch tot bist. Du bist, ja. Von deinem Leibe fließen dann keine Ströme lebendigen Wassers in diese Welt, sondern ja, du bist ein Gefangener, du bist ein Sklave. Du sitzt da und wartest, dass dieses Leben, dass du entrückt wirst oder stirbst, dass du bloß von dieser Erde wegkommst, ja. Okay. Machen wir doch Schluss, das soll es gewesen sein. Wir werden in den Trümmern tanzen. Wir werden in den Trümmern unserer Gemeinden und wir werden in den Trümmern dieser auch unserer Gesellschaft, wenn es denn so kommt, ja, wenn es schlimm kommt oder auch nicht ganz so schlimm, egal was kommt, was da vor uns liegt, jetzt im die Sommerpause des Coronavirus geht zu Ende, die Fallzahlen steigen, es kann alles schlimm zurückkommen, wir können wieder einen Lockdown kriegen oder es kann ganz schwierig werden, wie ich das eben alles so ausgeführt habe, mit Finanzen in der Gesellschaft, hohe Staatsverschuldung, Weltwirtschaftskrise, Armut, Hunger, Tod. Nebenbei noch, ne? Nicht nur Corona-Tote, sondern auch noch, dass irgendwie die ganze Weltwirtschaft zusammenbricht und dass auch darunter die Gemeinden Schaden nehmen. Daraus heraus, das sind eigentlich die besten Voraussetzungen. A für das Auftreten des Antichristen, B für die Ausbreitung des Reiches Gottes, weil ja, wenn die Not am größten ist, ne? Also ich denke, ich sage einfach, wenn jetzt nicht, wann dann? Jesus, Maranatha, dein Reich komme. Amen.

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Ich habe wieder was geträumt. Und zwar habe ich im Traum ganz herzlich Karen Koch umarmt. Zur Erklärung, Karen Koch ist die Frau des Leiters der Jesusgemeinde Rinteln, in der ich früher war, Bernhard Koch, von Bernhard Koch. Und mit Karen hatte ich nicht so ein gutes Verhältnis zu meiner Zeit, als ich noch da war. Und dass ich sie so ganz herzlich im Traum umarme, ja, ist für mich ein Traum, der mir die Versöhnung signalisiert. Die Versöhnung mit der Jesusgemeinde, ganz speziell mit Karen, aber auch mit Bernd. Mit Bernd hatte ich ja in der Auseinandersetzung so, dass ich gehen musste. Ich hatte Widerspruch ihm gegenüber und der hat sich bestätigt über die Jahre, dass ich den haben soll und haben darf und sogar haben muss von Jesus her. Ja, also in diesem Traum, ich dachte als einziges dazu, endlich, es ist soweit, ja, Versöhnung mit der Jesusgemeinde. Das bedeutet auch meine Rückkehr dorthin. Ja. 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

Meine Gedanken sind ja seit 1997 bei meiner alten Heimatgemeinde, der Jesusgemeinde. Und trotzdem war ich überrascht, als ich neulich beim Bibellesen, ich wollte irgendwas lesen, dem Jesaja 61 zufällig aufschlug und dann am Lesen war. Als ich diese Verse liest, die ihr bestimmt auch alle kennt, war ich trotzdem überrascht. Der Geist Gottes des Herrn ruht auf mir, denn der Herr hat mich gesalbt. Er hat mich gesandt, um den Armen frohe Botschaft zu bringen und um die zu heilen, die gebrochenen Herzens sind, um den Gefangenen Freilassung auszurufen und den Gefesselten Befreiung, um ein Gnadenjahr des Herrn auszurufen und einen Tag der Vergeltung für unseren Gott, um alle Trauernden zu trösten, den Trauernden Zions Schmuck zu geben anstelle von Asche, Freudenöl statt Trauer, ein Gewand des Ruhms statt eines verzagten Geists. Man wird sie Eichen der Gerechtigkeit nennen, Pflanzung des Herrn zum herrlichen Glanz. Dann bauen sie die uralten Trümmerstätten wieder auf und richten die Ruinen der Vorfahren wieder her. Die verödeten Städte erbauen sie neu, die Ruinen vergangener Generationen. Fremde stehen bereit und weiden eure Herden, Ausländer sind eure Bauern und Winzer. Ihr aber werdet Priester des Herrn genannt, Diener unseres Gottes, sagt man zu euch. Den Reichtum der Nationen werdet ihr genießen und mit ihrer Herrlichkeit brüsten. Anstelle ihrer doppelten Schande und des Frohlockens über die ihnen zuteil gewordene Schmach, werden sie in ihrem Land das Doppelte besitzen. Ewige Freude wird ihnen zuteil. Denn ich, der Herr, liebe das Recht, ich hasse Raub und Unrecht. Ich zahle ihnen den Lohn in Treue und schließe einen ewigen Bund mit ihnen. Ihre Nachkommen werden unter den Nationen bekannt sein und ihre Sprösslinge inmitten der Völker. Jeder, der sie sieht, wird erkennen, das sind die Nachkommen, die der Herr gesegnet hat. Von Herzen freue ich mich am Herrn, meine Seele jubelt über meinen Gott. Denn er kleidet mich in Gewänder des Heils und erhüllt mich in den Mantel der Gerechtigkeit. Wie ein Bräutigam sich festlich schmückt und wie eine Braut ihr Geschmeide anlegt. Denn wie die Erde ihr Gewächs hervorbringt und der Garten seine Saat sprießen lässt, so lässt Gott der Herr Gerechtigkeit sprießen und Ruhm vor allen Nationen. Als ich das so las, da war mir eben meine alte Heimatgemeinde, die Jesusgemeinde in Rinteln vor Augen. Und das, was ich damals schon über sie verstanden hatte, gehört hatte und glaubte, dass sie, da kommt gleich noch mehr dazu. Ich werde gleich noch den nächsten Absatz, nächstes Kapitel 62 vorlesen. Aber das war eigentlich das, wozu die Gemeinde berufen ist, ja. Und was mit ihr sein soll. Der Geist Gottes des Herrn ruht auf ihr. Der Herr hat sie gesalbt. Er hat sie gesandt, um den Armen frohe Botschaft zu bringen, um die zu heilen, die gebrochenen Herzens sind, um den Gefangenen Freilassung auszurufen und den Gefesselten Befreiung. Das ist Erweckung. Das ist Erweckung, wie sie in Wales geschah und was Gott mir gezeigt hat, was mit Deutschland passieren soll. Ja. Und es geht dann noch weiter. Kapitel 62 von Jesaja sagt Folgendes. Um Zions Willen werde ich nicht schweigen, sagt der Herr, um Jerusalems Willen nicht still sein, bis hervorbricht wie ein helles Licht seine Gerechtigkeit und sein Heil wie eine brennende Fackel. Dann sehen die Nationen deine Gerechtigkeit und alle Könige deine Herrlichkeit. Man ruft dich mit einem neuen Namen und den der Mund des Herrn für dich bestimmt. Du wirst zu einer prächtigen Krone in der Hand des Herrn, zu einem königlichen Kopfschmuck in der Hand deines Gottes. Nicht länger nennt man dich Verlassene und dein Land nicht mehr Verwüstung, sondern du wirst heißen, ich habe Gefallen an dir und dein Land wird Vermählte genannt. Denn der Herr hat Gefallen an dir und an dein Land wird vermählt. Wie der junge Mann die Jungfrau in Besitz nimmt, so nehmen deine Söhne dich in Besitz. Wie der Bräutigam sich freut über die Braut, so freut sich dein Gott über dich. Auf deine Mauern, Jerusalem, habe ich Wächter gestellt, den ganzen Tag und die ganze Nacht, niemals sollen sie schweigen. Die den Herrn erinnert, gönnt euch keine Ruhe, lasst ihm keine Ruhe, bis er Jerusalem, die Jesusgemeinde in Rinteln, festigt und bis er sie einsetzt als Ruhm auf Erden. Der Herr hat geschworen bei seiner Rechten und bei seinem starken Arm, nie mehr gebe ich dein Korn deinen Feinden zu essen, nie mehr trinken Feinde deinen Wein, um den du dich so gemüht hast. Die das Korn ernten, sollen es auch essen, die den Herrn und den Herrn preisen, die den Wein lesen, sollen ihn auch trinken in den Vorhöfen meines Heiligtums. Zieht ein durch die Tore, bahnt dem Volk einen Weg, ja, bahnt ihm die Straße und räumt die Steine beiseite, richtet ein Zeichen auf für die Völker.
Ich lese nochmal. Bahnt die Straße und räumt die Steine beiseite, richtet ein Zeichen auf für die Völker. Siehe, der Herr hat es bekannt gemacht bis an die Enden der Erde. Sagt der Tochter Zion, siehe, dein Retter kommt. Siehe, deine Rettung kommt. Siehe, sein Lohn ist mit ihm. Und sein Ertrag geht vor ihm her. Dann wird man sie nennen heiliges Volk, Erlöste des Herrn, und sie wird genannt werden begehrte, nicht mehr verlassene Stadt. Auch als ich dieses Kapitel las, brannte mein Herz dafür, das ist die Jesusgemeinde. Ich sah eine Verbindung dazu. Und Gott wird nicht, um Zions Willen werde ich nicht schweigen, um der Jesusgemeinde Willen. Diese Gemeinde trägt seinen Namen und sie wollte ein Licht sein in der Welt. Sie wollte wie im vorherigen Kapitel schon genannt, sie wollte den Armen frohe Botschaft bringen. Und sie wollte den Gefangenen Freilassung ausrufen, aber es konnte nicht geschehen, wie auch in den anderen Gemeinden Deutschlands nicht. Ja. Und ich weiß, dass ich schon lange, dass Gott mich wie einen Wächter auf die Mauer gestellt hat und ich lasse Gott keine Ruhe. Und Ziel des Ganzen ist es, dass wir dem Volk einen Weg bahnen. Vers 10 war das eben. Ja, bahnt dem Volk einen Weg. Welchem Volk? Dem deutschen Volk, unseren Mitbürgern, unseren Mitmenschen, die uns umgeben, die nicht erkennen können, was uns schon als Offenbarung geschenkt wurde. Bahnt die Straße und räumt die Steine, die im Weg liegen, beiseite. Richtet ein Zeichen auf für die Völker. Ein Zeichen, das Zeichen ist Jesus. Dieses ist das Zeichen, in dem das Heil ist. Das sollen wir aufrichten. Ja? Siehe, deine Rettung kommt. Ja, dieses ist mir ganz wichtig, das wollte ich hier auf Band sprechen und das soll Teil des Nachtprogramms und der Musikbeiträge sein. Amen. 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We need to see your presence, Lord. 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

3.9.2020. Vor ein paar Tagen habe ich den meinen Glaubensbruder Volker in Rinteln besucht. Und ja, auf dem Rückweg, als ich wieder nach Hause fuhr, hatte ich das Gefühl, ich wurde ganz ruhig innerlich. Ich hatte irgendwie das Gefühl, den Abend über war wunderschön, wir haben den Jordan überschritten. Und diese Ruhe, die blieb den ganzen Abend bei mir und den nächsten Tag habe ich mich in die Sonne gesetzt, mich ein bisschen gesonnt, die Bibel zur Hand genommen und dachte mal, ich schlage einfach mal so auf, mach mal wieder Bibelstechen. Hab also so nach der Bibel gegriffen und dann fiel folgende Seite auf und mein Blick fiel auf 5. Buch Mose, Kapitel 9. Höre Israel, heute wirst du den Jordan überschreiten, um in das Land von Völkern, die größer und mächtiger sind als du, hineinzuziehen und ihren Besitz zu übernehmen. Und du wirst in große Städte mit himmelhohen Mauern kommen, zu einem großen, hochgewachsenen Volk, den Anakitern. Du kennst ja die Redensart und hast sie oft gehört. Wer kann schon den Söhnen Anaks widerstehen? Heute wirst du erkennen, dass der Herr, dein Gott, wie ein verzehrendes Feuer selbst vor dir hinüberzieht. Er wird sie vernichten und er wird sie dir unterwerfen, sodass du sie unverzüglich ausrotten und austilgen kannst. Wie es der Herr dir zugesagt hat, wenn der Herr, dein Gott, sie vor dir herjagt, sollst du nicht meinen, ich bin im Recht. Daher lässt mich der Herr in das Land hineinziehen und es in Besitz nehmen. Diese Völker sind im Unrecht, daher rottet sie der Herr vor mir aus. Denn nicht, weil du im Recht bist und die richtige Gesinnung hast, kannst du in ihr Land hineinziehen und es in Besitz nehmen. Vielmehr rottet der Herr, dein Gott, diese Völker vor dir aus, weil sie im Unrecht sind. Und weil der Herr die Zusage einlösen will, die er deinen Vätern Abraham, Isaak und Jakob mit einem Schwur bekräftigt hat. Du sollst erkennen, du bist ein hartnäckiges Volk. Daher kann der Herr, dein Gott, dieses prächtige Land nicht etwa aufgrund eines Rechtsanspruchs dir geben, damit du es in Besitz nimmst. Denk daran und vergiss nicht, dass du in der Wüste den Unwillen des Herrn, deines Gottes, erregt hast, von dem Tag an, dass du aus Ägypten auszogst, bis zur Ankunft an diesem Ort, habt ihr euch dem Herrn ständig widersetzt. Vor allem am Horeb habt ihr den Unwillen des Herrn erregt, damals grollte er euch so sehr, dass er euch vernichten wollte. Ja, ich habe die letzten Zahlen auch vorgelesen, auch einfach zur Vollständigkeit halber erstmal. Aber natürlich überraschend ist das, was am Anfang hier steht. Höre Israel, heute wirst du den Jordan überschreiten. Verbunden mit dem zu Anfangs Gesagten überrascht mich das doch sehr. Und ich glaube tatsächlich, wir haben den Jordan überschritten. Als Volk Gottes. Passiert was mit mir. Ich denke, ich bin schon auf Rintelner Territorium unterwegs. Und wir sind dabei, diese großen und mächtigen Völker zu vernichten, die Bernd Koch überwältigt haben und ihn gefangen genommen haben. Und wir werden das wird weitergehen. Wir werden das gelobte Land einnehmen. Das ist die Jesusgemeinde. Und dann den Rest, ja, dann befehle ich dir an, Jesus. Wir sind deiner Gnade und Barmherzigkeit ausgeliefert. Es hängt nicht von uns ab. Ich muss nichts von mir erwarten, Jesus, denn du wirst alles tun. Danke dafür, dass du uns den Jordan überschreiten lassen, Jesus. Und dass wir die Anakita jagen. Ja, und wir werden zum Ziel kommen. Das Ziel ist die Wiederherstellung der Jesusgemeinde. Danke, Jesus.